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1: Hallo Collaboradio, viel Spaß mit Pinode Sendung, bis später.

0: bin jetzt ein bisschen überrascht.
1: War das Abseits? Wir schauen uns das nochmal an. Jetzt kommt der Ball und es ist Abseits.

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das Funkhaus Wien, auch Funkhaus Argentinier Straße bezeichnet, ist das Sendegebäude des ORF in Wien und das älteste Funkhaus in Österreich.

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1: Ich glaube, das ist einfach auch ein Vorbild, auch für die anderen Ligen. Denn eins muss man sagen, wir haben in Deutschland auch ein sehr gutes Gesundheitssystem und gerade die Politik hat auch alles daran gesetzt, auch, dass der Fußball wieder auch gespielt wird. Denn es ist auch richtig so, dass man eben auch am Wochenende, jetzt heute gut ist jetzt während der Woche, aber auch mal am Wochenende auch mal positive Dinge zu besprechen hat und nicht nur den ganzen Tag immer wieder auch alle Informationen über Corona hört. Ist es schlimm genug, was es ist. Der Fußball darf sich auch nicht über Corona stellen, über die Gesundheit, aber trotz allem ist es, glaube ich, auch mal wichtig, auch den Leuten auch mal was anderes wieder zu sagen und zu zeigen und eben, dass man auch hin und wieder auch mal flachsen kann über Ergebnisse und wer wie gespielt hat.

Er habe das Video von der Bundesliga bekommen. So lacht Präsident Sigmund Gruber. Und Sportvorstand Jürgen Werner damit konfrontiert.

0: Bisher geht, oder?
1: Ja, Pichu.
0: Pichu. Also, umstellen auf eine Viererkette. Pischdeck hat ein starkes Spiel gemacht. Ein Riesenspiel sogar.
2: Ja. 80. Minute auswechseln bei Borussia Dortmund. Lukas Pischdeck mit der 26 hat das Feld verlassen. Für ihn der Ball mit der 10. Mario Götze.
3: Oh,

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2: Und damit herzlich willkommen zum Morgenmagazin.
3: Guten Morgen.
4: Guten Morgen.
2: Ja.
4: Ihr hört uns. Wo hört ihr uns alle?
2: In Stuttgart heute.
4: Genau, und ihr hört uns bei Radio Korax, bei Radio Blau, bei Coloradio, Radio Unerhört Marburg, in Brandenburg auf DAB+, bei Radio Swupfort in Frankfurt-Zubitze hört ihr uns auf DAB+. Ja, und in Stuttgart halt.
3: Ja, heute sind wir live aus Stuttgart.
2: Ja, und ich würde sagen, wir fangen vielleicht
4: mit... Wir sagen noch kurz, wer wir sind, glaube ich.
3: Ah, stimmt. Ich bin Lena.
2: Ich bin Damaris.
4: Und ich bin Roman.
3: Und wir freuen uns heute auf den Morgen mit euch.
2: Ja. Wollen wir vielleicht noch, also ich bin noch nicht ganz wach, aber das wird jetzt hoffentlich mit dem nächsten Song ein bisschen besser. Was hören wir denn jetzt?
3: Ich würde sagen, für den Einstieg hören wir mal Haus am See von Peter Fox.

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1: So, da sind wir wieder. Wir haben jetzt ein paar Nachrichten für euch und Lena fängt da mal an.
2: Genau. Niedrigwasser in Deutschland. Niedrigwasser in Deutschlands Flüssen erreicht historische Tiefstände. Durch anhaltende Hitze und ausbleibende Regen sinken die Wasserstände von Rhein, Elbe und Donau auf neue Rekordtiefs. Am Rhein wurde in Kaub ein Pegel von nur 24 Zentimetern gemessen. 1 Zentimeter unter dem bisherigen Tiefstand von 2018. Auch in Köln, Duisburg und Düsseldorf liegen die Werte unter oder auf dem Niveau von 2018. An der Elbe in Magdeburg sank der Pegel auf 45 Zentimeter. An der Donau in Velling auf 216 Zentimeter. Jeweils neue Tiefsmarken. Die Niedrigwasserphase betrifft vor allem die Schifffahrt. Schiffe müssen mit stark reduzierter Ladung fahren, was zu Mehrkosten und logistischen Problemen führt. Bundesverkehrsminister Steffen Bilger lädt zu einer Krisenkonferenz ein, um kurz- und langfristige Lösungen zu besprechen. ExpertInnen fordern langfristig ein Umdenken im Umgang mit Wasser, etwa durch Rückbau von Drainagen, um Grundwasserneubildung zu fördern. Auch Landwirtschaft und Tourismus leiden unter den Folgen.
1: Bundesregierung plant neuen Zivildienst. Die Bundesregierung bereitet die Grundlagen für einen neuen Zivildienst vor. Sollte die allgemeine Wehrpflicht wieder eingeführt werden, müsste laut Grundgesetz eine moderne Alternative für Wehrdienstverweigerer geschaffen werden. Aktuell wird an einem Konzept gearbeitet, wobei das alte Zivilgesetz als überholungsbedürftig gilt. Verbände und Organisationen wurden bereits befragt, welche Kapazitäten sie für Zivildienstleistende bereitstellen könnten. Kritik kommt von der Linken und Sozialverbänden. Ein verpflichtender Zivildienst könnte tariflich bezahlte Arbeitsplätze im Sozialbereich verdrängen. Der Sozialverband Deutschland fordert stattdessen, das Ehrenamt zu stärken, und die Caritas betont, dass Personalprobleme sozialer Einrichtungen so nicht gelöst werden könnten. Wichtiger sei es, die Jugendfreiwilligendienste attraktiver zu gestalten.
3: Okay, und ich habe hier noch etwas, was ich euch gerne vielleicht schon um so eine Zeit ans Herz legen möchte. In Ostdeutschland gibt es zwei Dinge. Da gibt es die AfD und da gibt es Simson. Für die Leute, die jetzt hier im Westen vielleicht zuhören, die kennen Simson nicht unbedingt. Das war die Schmiede für Mopeds im Osten. Und das war sehr beliebt und die AfD, die macht damit massiv Politik schon in den letzten Jahren, dass sie sagen, Simson statt Lastenrad, machen damit so eine ländlich sich anbiedernde Politik, was ja generell ein bisschen so ein Problem ist in Sachsen, Sachsen-Anhalt, Brandenburg, diese Hinterlandregionen, die verkehrlich abgehängt sind, und damit steht das einerseits tatsächlich für, ich kann mich frei bewegen, ich habe da ein billiges Fahrzeug und dann halt diese furchtbare Ostalgie, früher war alles besser. Und nun die Petitesse daran ist, dass die Eigentümer der Marke Simson zwei Juden waren. Und jetzt gibt es eine Petition auf WeAct, der man sich anschließen kann, vielleicht sollte, die diese momentanen Verwalterinnen der Marke versucht dazu zu ermuntern, markenrechtlich gegen die AfD vorzugehen und der zu versagen, dass sie ja damit Geld verdienen können, dass sie damit Wahlstimmen einheimsen können. Das Ganze wird von Personen wie Katharina König und Christine Pietschik als erstes mit unterzeichnet und ist auf WeAct zu finden.
2: Okay, dann spielen wir jetzt noch einen weiteren Song. Wir haben auch ein paar Songs passend zum Monat August rausgesucht. Deswegen machen wir weiter mit August von 01099.

0: Ein Rettungswagen, in dem Teddys zu Patienten werden und Kinder erkunden können, was dort auf 4 Rädern alles passiert. Das gibt es von der Arbeiter-Samariter-Jugend in Leipzig. Wie der Teddy-Rettungswagen Kindern spielerisch die Angst vor Notfällen nimmt und was sie dabei alles lernen, das hat Radio Blau von Kevin, einem Jugendleiter der Samariter-Jugend und Mitgründer des Teddy-Rettungswagens, erfahren. Zuerst die Frage, wie ein Einsatz des Teddy-Rettungswagens bei Kindergruppen aussieht.
1: Genau, ich komme dort mit einem Krankenwagen an und ganz viel Material, um Erste Hilfe zu üben, vor allem an den eigenen Kuscheltieren der Kids. Und dann schauen wir uns Schritt für Schritt an, was ist überhaupt in so einem Notfallrucksack drin, den wir mit benutzen. Wie kann man das Material verwenden? Was heißt Erste Hilfe? Wie können wir an den Kuscheltieren schon Wunden versorgen, einfach um das spielerisch ein bisschen mit zu begleiten? Und Highlight unserer Runden ist dann immer, dass wir uns natürlich auch so einen Krankenwagen oder Rettungswagen, je nachdem, was wir mit haben, einfach nochmal gemeinsam anschauen, was sind für Geräte drin, wie funktioniert das, Ein- und Ausladen, wie viele Blaulichter hat so ein Auto und. Einfach das ganze Auto mal auseinandernehmen.
2: Warum braucht es einen Teddy-Rettungswagen?
1: Den Teddy-Rettungswagen haben wir uns dafür ausgedacht, um einfach die Erste Hilfe noch spielerischer, aber auch greifbarer für Kinder und Jugendliche zu machen. Erste Hilfe im Alltag ist total wichtig. Es kann echt schnell passieren, dass man mal in eine Situation gerät, wo man zum Ersthelfer wird. Und aktuell ist halt nur die Lage so, dass man, wenn man einen Führerschein machen möchte, mal einen Erste-Hilfe-Kurs besuchen muss. Und sonst ist man nie damit konfrontiert. Also haben wir überlegt, wie können wir das noch attraktiver gestalten und noch niedrigschwelliger. Und so sind wir dann auf die Idee gekommen, den Teddy-Rettungswagen zu etablieren. Und da einfach Kiddies mit ganz viel Spaß und Humor Erste Hilfe näher zu bringen, so dass sie dann schon in der eigenen Kita Helfer und Helferinnen bei kleinen Notfällen werden können.
2: Ich bin selber auch das erste Mal mit Erste Hilfe in Berührung gekommen in der Schule, aber da war ich auch schon in der Oberstufe oder dann eben über den Führerschein. Kinder kriegen das richtig gut hin, oder? Was ist dein Eindruck?
1: Kinder schaffen das richtig gut, weil die noch viel weniger Berührungsängste als wir Erwachsene haben. Das ist ein ganz großer Vorteil. Wir machen das mit Kids ab 3 Jahren, weil auch die tatsächlich schon überraschend fit sind, was Hygiene angeht. Darf ich bei einem Pflaster einfach mal auf das Polster fassen oder nicht? Und was passiert mit den Bakterien? Bei größeren Kids geht es dann natürlich weiter mit der stabilen Seitenlage, der Herz-Lungen-Wiederbelebung und Co. Und auch das ist eigentlich nur eine Frage der Kraft und nicht des Wollens. Kiddies haben viel weniger Ängste davor, trauen sich da mehr ran und zerdenken das noch nicht, wie wir es als Erwachsene vielleicht manchmal tun.
2: Wie hilft denn der Rettungswagen jetzt konkret dabei, dass so Ängste vor so Notfällen oder dem Rettungsdienst oder euch als Person, die dann da auftauchen, auch konkret den Kindern das einfach nur ein Stück weit zu nehmen?
1: Der Rettungswagen ist eine ganz große Unterstützung hierbei, weil der das Spielerische nochmal untermalt und weil man sich das Ganze mal in einem geschützten Rahmen anschauen kann. Das heißt, einigen Menschen passiert es, dass sie erst im Notfall tatsächlich mal den Rettungswagen kennenlernen. Das sind viele Eindrücke, die dann auf einen einwirken, die durchaus auch ein bisschen verängstigen können. Und wenn wir vorbeikommen, haben die Kinder und Jugendlichen einfach die Möglichkeit, im geschützten Rahmen mal reinzuschauen, sich alles in Ruhe erklären zu lassen, ohne gerade noch im Kopf dabei zu sein, hey, ich habe gerade einen Notfall und mir geht's nicht gut, sondern das einfach in einem guten Umfeld erleben zu können. Und dafür ist der Rettungswagen einfach da. Hinter dem ganzen Projekt steckt die Arbeiter-Samariter-Jugend in Leipzig. Das ist im Arbeiter-Samariter-Bund Leipzig so ein bisschen ein kleiner Tochterverein, die Jugendorganisation, wo wir uns also darum bemühen, auch Nachwuchs in unseren eigenen Reihen zu gewinnen. Hier können Kinder und Jugendliche zwischen 6 und 27 Jahren ihr erstes Ehrenamt aufnehmen im Bereich des Sanitätswesens und des Rettungsdienstes. Und das Ganze ist auch noch selbst organisiert, indem wir einen eigenen Jugendvorstand haben. Ich bin hier also als Jugendleiter tätig, was der Vorstand sich ausdenkt, das darf ich umsetzen. Der Vorstand selber besteht aber aus 11 Jugendlichen zwischen 14 und 27 Jahren, die wirklich drüber nachdenken, wo soll es mit der Gruppe hingehen, was tun wir, wie wollen wir das Projekt auch einfach noch weiter großziehen. Und dieser gesamte Projektgedanke kam auch einfach aus dem Jugendvorstand raus. Das ist für mich immer total cool zu beobachten, dass tatsächlich so viel Engagement in jungen Menschen drin steckt und dass sie da so brennen. für dieses Projekt, wie ich es am Ende auch tue, dass das ohne diese Unterstützung und diese jungen Menschen, die das Projekt tragen, einfach so nicht möglich wäre, wie wir es aktuell tun.
2: Was wünscht ihr euch denn oder was wünschst du dir, was die Kinder nach so einem Tag oder Vormittag mit euch mit nach Hause nehmen?
1: Also das Schönste, was die Kids mitnehmen, ist natürlich erstmal die Fähigkeit, anderen zu helfen. Dass wir sie irgendwie handlungsfähig machen und dass sie danach rausgehen mit, hey, ich habe heute erlebt, ich kann helfen. Wir haben teilweise wirklich Geschichten von Kids, die uns widerspiegeln mit, ich war mit meinen Eltern wandern, eine Freundin ist umgeknickt und ich wusste, wie ich helfen kann und habe sogar unten noch den Rettungsdienst abgeholt und mit nach oben begleitet. Das sind Geschichten, die uns total stolz macht, weil die Kids wirklich sagen, das haben wir bei euch einfach gelernt, wie es funktioniert. Aber auch das Strahlen der Kinder zu sehen. Wenn die an ihrem eigenen Kuscheltier Verbände anlegen, sich eine Geschichte ausdenken, was mit dem passiert ist und wie es ihnen jetzt besser geht, wie sie selber erleben, dass sie es machen können, dass es anderen besser geht. Das sind alles so Momente, wo wir von Besuch zu Besuch merken, hey, das ist richtig, dass wir es machen, das ist cool.
2: Den Teddybär-Rettungswagen gibt's so derzeit noch nicht. Magst du mir erzählen, was ist da gerade Stand der Dinge bei euch?
1: Ja, also wir haben vor 2 Jahren die Idee entwickelt, mit einem eigenen Teddy-Rettungswagen wirklich unterwegs zu sein, den auf die Straßen zu bringen und haben dann ein großes Konzept drumherum gebastelt und ganz viele Spenden dafür gesammelt. Ganz, ganz große Unterstützung war hierbei auch einfach unsere eigene Hilfsorganisation, der Arbeiter-Samariter-Bund in Form des Bundesverbands. Das hat uns also zum großen Teil mitfinanziert, dass das Projekt jetzt überhaupt so zeitnah doch starten konnte. Und nun haben wir uns einen Rettungswagen angeschafft. Der steht aktuell in einer Werkstatt, die das auch ganz viel mit viel ehrenamtlicher Unterstützung ausbauen für uns, umbauen. Eine Rollstuhlrampe wird an das Auto rangebaut, weil wir mit vielen Kindern und Jugendlichen zusammenarbeiten, die auch einfach Beeinträchtigungen im Gehen haben, sodass auch die das Auto miterleben können, auch von innen. Und so steht das Auto jetzt also gerade in der Werkstatt, wird komplett für uns umgebaut, wie wir es brauchen. Und der nächste Step ist dann, dass es zum Folierer geht und ein auffälliges Teddy-Rettungswagen-Design noch draußen rankommt.
2: Und wenn die Folie dann klebt, wo soll euer Rettungswagen eingesetzt werden?
1: Im Prinzip, wie wir es jetzt schon machen, Kindergärten, Schulen, Stadtteilfeste und, alle möglichen Menschen können uns kontaktieren und anfragen, ob wir einfach Zeit haben, bei denen ihrem Event dabei zu sein oder mit ein paar Kiddies unseren Durchlauf zu machen. Und dann ist natürlich größtes Ziel, mit vielen Kindern und Jugendlichen in und um Leipzig erste Hilfe zu üben und zu etablieren.
2: Was begeistert denn die Kinder am allermeisten? Wozu wirst du am meisten gefragt, wenn die da mit dir in diesen Wagen stehen?
1: Blaulicht und Sirene sind immer so das größte Ding, was es überhaupt gibt. Deswegen fragen wir die Kids auch immer, was ihr denkt, wie viele Blaulichter so ein Rettungswagen überhaupt hat. Die meisten denken an 2 bis 3 Blaulichter. Unser aktuelles Auto hat ganze 7 Blaulichter an sich verteilt. Darauf kommen die wenigsten Kids. Das ist schon mal faszinierend, dass es dann auch noch Blaulicht im Auto gibt, um auch bei der Nacht einfach nicht mit hellem weißem Licht im Innenraum arbeiten zu müssen. Und die Geräte sind natürlich total spannend. Und das ist so ein Ding, was wir auch im zukünftigen Rettungswagen etablieren werden, dass wir auf Übungsgeräte setzen, dass die Kinder auch ganz ohne Gefahr und Sorge, was kaputt zu machen, auch die Geräte ausprobieren können. Dass wir auch Kuscheltiere an den EKG anklemmen können und da tatsächlich einen Herzschlag ausschlägt und wir schauen können, welche Herzfrequenz gerade so ein Kuscheltier hat. Das sind alles Sachen, die geplant sind, damit auch, dass die Kids einfach noch besser erleben können.
2: Wie können denn Menschen euer Projekt noch unterstützen? Du hast gerade eben erzählt, ihr habt das Ganze als Spendenprojekt auch ins Leben gerufen.
1: Uns unterstützen als Privatperson kann man über Better Place. Wenn man bei Better Place einfach den Teddy-Rettungswagen sucht, dann kommt man da direkt auf unsere Crowdfunding-Kampagne und kann sich dort entscheiden, ob man einmalig oder monatlich etwas Geld spenden möchte. Und genauso kann man auch natürlich das ganze Projekt verfolgen, indem man auf Instagram bei der ASJ Leipzig schaut, auf unserer Website beim ASB Leipzig. Da berichten wir ganz aktiv, was wir gerade mit unserem Teddy-Rettungswagen machen, wie der Fortschritt ist. Und so kann man das Ganze nachverfolgen und noch unterstützen.
0: das sagt Kevin von der Arbeiter-Samariter-Jugend in Leipzig. Er betreut den Teddy-Rettungswagen, mit dem Kinder spielerisch Erste Hilfe beigebracht wird und die Angst vor medizinischen Notfällen genommen werden soll. Mehr Informationen zu dem Teddy-Rettungswagen findet ihr auf asb-leipzig.de/asj/teddy-rettungswagen. Und wir hören jetzt nochmal einen Song.
3: Genau, wir machen weiter mit Was machst du dann von Die höchste Eisenbahn.

0: Das sogenannte Regierungsprogramm der AfD ist schon seit ein paar Monaten einsehbar. Wer reinguckt, sieht, was die AfD mit der Sozialpolitik machen will. Warum trotzdem auch Leute die AfD wählen, die durch die Sozialpolitik der AfD zu Schaden kommen würden? Dazu ein Meinungskommentar von Lukas von Radio Korax. Mit dabei David Bekrich von der Arbeitsstelle Rechtsextremismus, das Miteinander e.V. und die Azubis gegen Rechts.
1: Die AfD präsentiert sich als eine Alternative zur herrschenden Politik, auch in sozialpolitischer Hinsicht. Dabei enthalten ihre Wahlprogramme keine Vorschläge zur konkreten Verbesserung der Lage von Lohnabhängigen. Für Menschen, die Deklassierungserfahrungen gemacht haben oder die von Abstiegsängsten bedroht sind, bietet sie etwas anderes an: die gefühlte Teilhabe an einem Kollektiv der Bessergestellten. David Bekrich vom Verein Miteinander in Magdeburg nimmt die Motivlage von einem Teil der AfD-Wählerinnen und Wähler in den Blick.
2: Ein Großteil der Menschen glaubt, dass sie persönlich von einer AfD-Regierung profitiert und dass ihr die nie schadet. Und das hat natürlich sehr viel auch mit einem Selbstermächtigungsakt zu tun, zu sagen, eine Wahl der AfD schadet mir nicht, aber schadet anderen. Und das bedeutet natürlich auch eine Selbstaufwertung. Ja? Also ich mache eine sofortige Selbstwirksamkeitserfahrung, wenn ich die AfD wähle und sehe dann am Wahlabend die verärgerten Gesichter der anderen Politikerinnen und Politiker. Und ich werte mich selbst gegenüber denen auf, die AfD abwertet. Also Bürgergeldempfängerinnen, Migranten und so weiter und so weiter. So. Aber das setzt voraus, dass ich der festen Überzeugung bin, mir schadet eine AfD-Regierung nicht, weil ich bin weiß, Mittelschicht, Angestellt oder Facharbeiter und ich profitiere von der AfD. Und ich glaube, der Mechanismus ist, nochmal zu fragen, ist denn das tatsächlich so? Kann man sich schadlos halten an einer AfD-Regierung?
1: Eine Antwort auf diese Frage von David Bekrich könnte lauten: die AfD wird aktuelle Krisen und soziale Missstände nicht auflösen, sondern eher noch verschärfen. Die Krise des Neoliberalismus beantwortet sie mit einem verschärften neoliberalen Programm. Der Soziologe Björn Oellers weist darauf hin, dass die AfD von einer neoliberal orientierten Professorenriege gegründet worden war. Auch wenn viele dieser Mitbegründer der AfD die Partei inzwischen wieder verlassen haben, der Neoliberalismus hat seine Spuren in den Programmen der AfD hinterlassen.
3: Zum einen gibt es in den Programmen der AfD einen positiven Bezug auf neoliberale Autoren. Also es werden explizit erwähnt Alfred Müller-Ahrmark, Walter Eucken, Wilhelm Röpke,

0: das sind alles neoliberale Theoretiker. Und zum anderen findet sich wieder, dass es einmal einen Bezug gibt zum Wettbewerb, also einen positiven Bezug. Es wird Wettbewerb propagiert. Aber es findet sich auch wieder ein Schwarz-Weiß-Denken und ein bipolares Denken, wie es für den Neoliberalismus kennzeichnet ist. Ich erwähnte vorhin, dass es die Wettbewerbsordnung gibt und die Forderung nach Anpassung und Konformität. Und das bedeutet, es gibt nur ein Mitmachen oder diejenigen, die draußen stehen. Diejenigen, die mitmachen, die ordnen sich dem Wettbewerb unter, die passen sich an, die sind konform. Und die anderen, die nicht mitmachen wollen, die sich dem entziehen, die gelten, also Originalton Hayek, als Schmarotzer. Und diese Zweiteilung von denjenigen, die mitmachen und dazugehören dürfen, und denjenigen, die nicht mitmachen, die außen stehen, die findet sich auch so in dem Programm der AfD wieder. Da wird das einmal projiziert auf insbesondere Migranten, dann aber auch auf den Islam, die Religion immer wieder. Das ist ein durchgehendes Thema. Und da verhält es sich so, es gibt diejenigen, die hierher kommen, um am Reichtum zu partizipieren. Sowas wie politisches Asyl ist in der AfD nicht vorgesehen. Menschenrechte werden nicht propagiert und mehr explizit abgelehnt. Das steht auch so im Programm drin. Denn diejenigen, die kommen, das sind reine Wirtschaftsflüchtlinge, die aus persönlichen Motiven herkommen und nicht aus politischen Motiven, nicht weil sie verfolgt werden, nicht weil sie dort, wo sie leben, einfach nicht leben können, sondern es sind rein persönliche Motive, nämlich Reichtum. Sie wollen hier partizipieren am Reichtum. Und, so wird auch projiziert, sie wollen partizipieren, ohne etwas dazu zu leisten. Und das ist genau die Aufteilung, die sich bei Hayek findet. Es gibt eben die Schmarotzer auf der einen Seite und diejenigen, die sich dem Wettbewerb anpassen und mitmachen, egal ob sie nun im Wettbewerb gewinnen oder verlieren.
1: Lange konkurrierte in der AfD ein marktliberaler Flügel gegen einen völkisch-nationalistischen Flügel. Der völkisch-nationalistische Flügel setzte sozialpolitisch auf einen Sozialpatriotismus, changierend zwischen einem preußischen Sozialpaternalismus und einem völkischen Antikapitalismus. Diese Positionen sind jedoch kein Widerspruch zu einem radikalisierten Neoliberalismus. Gegen schwächere und vermeintliche Schmarotzer geht es allemal. Was anderes soll dies zum Ergebnis haben als die Einführung einer verschärften Hackordnung, als die Zunahme von Konkurrenz und Arbeitszwang? Dass die AfD keine Politik für Lohnabhängige macht, das wissen auch Thea und Paul von den Azubis gegen Rechts in Erfurt.
2: Weil die AfD nicht generell einfach nur eine rechte Partei ist, sondern eine, die auch aktiv gegen ArbeiterInnenrechte bzw. auch Azubi-Rechte kämpft, was uns dann natürlich nochmal ein bisschen schwerer betrifft.
3: Genau, also ich kann Paul nur zustimmen. Wir wollen natürlich vor allem auch Azubis, weil auch Azubis und ArbeiterInnen der Rechtsruck betrifft massiv und halt einfach diese rechte Partei uns das Leben schwer machen möchte, auch wenn es vielleicht von außen erstmal nicht so aussieht, aber es so ist.
2: Also erstmal, sie kämpfen aktiv gegen den Mindestlohn, der für viele einfach nur eine Existenzsicherung ist und auch dadurch gegen die Mindest-Azubi-Vergütung, die wichtig ist, damit Azubis nicht einfach nur billige Arbeitskräfte bleiben. Und was halt auch den Lohn angeht, dadurch, dass sie gegen Gewerkschaften kämpfen, kämpfen sie auch aktiv gegen die Tarifverträge, die von Gewerkschaften erkämpft wurden.
3: Allgemein ist es halt einfach, man muss mehr arbeiten, noch mehr als sonst. Einschränkungen, man merkt es ja auch jetzt gerade schon mit Friedrich Merz, wo es gesagt wird, man muss mehr arbeiten und auch die Einschränkung einfach der eigenen Meinung, wenn es jetzt noch mal größer gesponnen ist, dass man auch, was du schon gesagt hast, mit den Gewerkschaften sich vielleicht irgendwann nicht mehr versammeln darf und dagegen kämpfen darf.
1: Die AfD will Gewerkschaften aus den Betrieben drängen und das Streikrecht einschränken. Sie plant massive Kürzungen im Sozialstaat. Sie begünstigt private Rentenversicherungsmodelle gegenüber einer gesetzlichen Rente. Sie plant Steuererleichterungen für Spitzenverdiener und Konzerne. Den Interessensgegensatz von Kapital und Arbeit will die AfD durch ihren völkischen Nationalismus zudecken, ohne dass Lohnabhängige einen realen Vorteil davon hätten. Umso wichtiger ist es, eine unabhängige und emanzipatorische Sozialkritik zu entwickeln und in der gegenwärtigen Gemengelage stark zu machen.
4: Zum Neoliberalismus im Wahlprogramm der AfD und dem Neoliberalismus. Das war ein Meinungskommentar von Lukas von Radio Korax, entstanden im Kontext des Parteitages der AfD in Erfurt vergangenen Juli. Jetzt machen wir weiter mit ein bisschen Musik, und zwar hören wir bisschen passend dazu, Weltschmerz von Van Helis.

0: Am vergangenen Wochenende waren einige Menschen als Kolonne auf dem Rad durch Halle gerast. Naja, vielleicht auch eher geschlendert. Dahinter steckte eine Veranstaltungsaktionsreihe mit dem Namen Das Bedürfnis on Tour, eine Ausstellungsaktionsreihe. Die Radtour stehe als Zeichen der Sichtbarkeit und Begegnung Kunst- und Kulturschaffender sowie Kunstvereine, kurz vor den Wahlen in Sachsen-Anhalt. So ein Zitat aus dem Ankündigungstext. Dahinter steckt der Künstler Carsten Säger, und der hatte die Idee der freien Kunst von Stadt und Land mittels einer Fahrradtour aufeinandertreffen zu lassen. Er trat mit der Idee auf, das Internationale Kunstzentrum Petersberg, IKZP, und das Bedürfnis e.V. heran, und die Idee fand Zuspruch. Begleitend zur Fahrradtour konzipierte Carsten Säger auch eine Ausstellung, die noch bis zum Ende August zu sehen ist. Darüber war Haru von Radio Korax mit dem Künstler vorab der Radtour im Gespräch und fragte ihn zunächst, wie er auf den Namen und Konzeption seiner Ausstellungen kam.
1: Das ist genau einfach mal das Untergründige genannt. Der Hintergrund ist, dass die Ausstellung in einer genau ehemaligen Bunkeranlage stattfinden wird, in der Nähe von Petersberg. Und dort habe ich mit Kollegen aus Leipzig mir gedacht, dass wir diesen Ort und auch diese Verbindung von dem genau Untergründigen auch ins Bedürfnis holen, um da eben so eine Verbindung herzustellen zwischen Land und Stadt. Dort zu sehen sind eben Arbeiten, digitale Arbeiten zum einen von diesem Kollektiv, sage ich jetzt einfach mal, IKZP, an voran eher Fabian Lehmann aus Leipzig. Also es sind auch ehemalige Kolleginnen aus der Hochschule für Grafik und Buchkunst, wo ich studiert und gearbeitet habe, zusammen mit David Schröder. Dann ist der Malte Taffner dabei. Und der Lennart Becker, und die haben eben dieses Projekt am Petersberg schon eine Weile am Laufen. Und ich habe gedacht, das wäre eine super Gelegenheit, eben diese auf Tour, Bedürfnis auf Tour, das Projekt eigentlich zu nutzen, um eben diese beiden Orte zu verbinden und dann eben auch Halle zwischendurch vielleicht anders kennenzulernen. Und auf dem Weg dahin eben, vielleicht können wir da gleich nochmal davon sprechen, wie wir da hinkommen. Das ist ja auch noch Teil der Aktion.
2: Genau, jetzt hake ich noch mal kurz nach. Also die Arbeiten sind im Bunker entstanden und werden jetzt im Bedürfnis präsentiert. Gilt das für die Arbeiten von dem Kollektiv, oder gilt das auch für deine Arbeit?
1: Also ich habe mich mit dem Ort der, ja, öffentlichen Bedürfnisanstalt auseinandergesetzt, und da ist das Untergründige für mich eigentlich auch dieser Moment des Begegnens gegenübergestellt mit Bedürfnis. Was bedeutet Bedürfnis und Begehren? Denn diese Orte stellen ja auch Treffpunkte dar, die vor allen Dingen der schwulen Community eben, ja, Treffpunkte lange Zeit historisch auch waren. Und das hat mich sehr fasziniert, und darüber, genau, habe ich jetzt eine Arbeit entwickelt, die ich dort zeige. Und so gibt es eigentlich das Untergründige auch in dem Sinne als eine Art von anderer Ebene, oder das Dahinterschauen oder das Darunterschauen, was eben zum einen natürlich so eine historische Schicht ja auch in eurem tollen Projektraum ja noch sichtbar ist, sozusagen diese ehemalige Bedürfnisanstalt, das kleinste Denkmal, habe ich gehört. Das wahrscheinlich kleinste Denkmal in Halle. Und darüber, genau, damit befasst sich das, und ich werde den Boden öffnen lassen, oder ich habe ihn in der Installation, mache ihn sichtbar, und darum geht es auch. Also so mehreren Ebenen, um so ein darunter schauen oder dahinter schauen, sichtbar machen, durchschauen, genau.
0: Das sagte der Künstler Carsten Säger über seine aktuelle Ausstellung, die noch bis zum 23. August im Bedürfnis in Halle zu sehen ist. Das Bedürfnis ist wochenends von 15 bis 18 Uhr geöffnet, und die Ausstellung ist in Kooperation mit dem Internationalen Kunstzentrum Petersberg, IKZP, entstanden. Jetzt kommt noch etwas Musik, nämlich, was hören wir? Look at My Life von Crazy Abrams.
2: Genau.

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2: So, willkommen zurück beim Morgenmagazin. Heute live aus Stuttgart. Und jetzt um kurz nach acht machen wir weiter mit ein paar Nachrichten.
3: Genau. Die CDU in Mecklenburg-Vorpommern hat 9, Zitat, tolle Persönlichkeiten in ein Kompetenzteam für die Vorbereitung der Landtagswahl im September berufen. Mit dabei Rainer Wendt, langjähriger Bundesvorsitzender der Deutschen Polizeigewerkschaft, DPOLG. Der 69-Jährige ist für seine markigen Sprüche bekannt und für seine Queerfeindlichkeit. Zum Beispiel behauptet er, Regenbogenfahnen vor Polizeibehörden oder dem Bundestag seien, Zitat, eben kein Zeichen von Toleranz oder Weltoffenheit, sondern Symbole des Kniefalls vor einer Laune des Zeitgeistes durch schwache Führungskräfte, die Neutralität ihrer Behörde nicht vor den aggressiven Forderungen nach permanenter Sichtbarkeit von Minderheiten zu verteidigen wissen. Klammern queer.de berichtete. 2016 erklärte er etwa mit Blick auf den damaligen grünen Bundestagsabgeordneten Volker Beck, er habe immer versucht, seine Kinder von solchen Typen fernzuhalten. Selbst in der konservativen Gewerkschaft stieß diese Äußerung auf Widerstand. Der Nordrhein-Westfälische Landesverband erklärte etwa, wir stehen hinter all unseren Kolleginnen und an der Seite der queeren Community.
2: 66 Millionen Jahre alte Triceratops-Schädel kommt nach Holzmaden. Der Urweltsteinbruch in Holzmaden, Kreis Esslingen, hat einen spektakulären Neuzugang. Der Schädel eines 66 Millionen Jahre altes Triceratops horridus ist nach 8 Monaten aufwendiger Restauration aus den USA eingetroffen. Das Exemplar gilt als eines der vollständigsten weltweit. Rund 80% der Knochen, sogar Zähne, sind erhalten. Der fast 2 Meter lange, 1,5 Meter hohe und etwa 1,3 Meter breite Schädel wiegt rund 150 Kilogramm. Die Museumsleiterin Camilla Gur betont, dass es eine Seltenheit ist, ein solch erhaltenes Fossil zu finden. Der Triceratops aus der Kreidezeit ergänzt die sonst aus der Jurazeit stammenden Ausstellung des Museums und bietet BesucherInnen die Möglichkeit, ein Stück Erdgeschichte aus nächster Nähe zu erleben. Gefunden wurde der Schädel vor 6 Jahren in der Landesformation in Wyoming, USA, einer bekannten Fundstätte für Dinosaurierfossilien.
3: Stuttgart, Urban Art Ausstellung Vollformat eröffnet. In Stuttgart ist die Gruppenausstellung Vollformat eröffnet worden. Für das Sonderformat des PFF Festivals haben 37 KünstlerInnen ein ehemaliges Konsulatsgebäude in Stuttgarter Westen in ein begehbares Gesamtkunstwerk verwandelt. Auf 5 Stockwerken wurden 31 Räume individuell gestaltet, von Wand und Decke bis zum Boden. Die Ausstellung soll einen niederschwelligen Zugang zu zeitgenössischer Urban Art ermöglichen. Nach dem Ende der Ausstellung wird das Gebäude umgebaut und künftig als Atelier- und Werkstattgebäude genutzt.
2: Tübingen. Eigentümer setzt nach Hausbesetzung auf Gespräche. Nach der Besetzung eines leerstehenden Hauses in der Tübinger Altstadt will der Eigentümer das Gespräch mit den AktivistInnen suchen. Nach seinen Angaben verzögert die Besetzung die geplante Sanierung des denkmalgeschützten Gebäudes. Dort sollen nach Abschluss der Arbeiten 4 Wohnungen und eine Gewerbefläche entstehen. Eine Anzeige wegen Hausfriedensbruch hat der Eigentümer bislang nicht erstattet. Deshalb greift die Polizei derzeit nicht ein. Auch die Stadt Tübingen hat angekündigt, mit den HausbesetzerInnen das Gespräch zu suchen. Wir machen weiter mit ein bisschen Musik, und zwar spielen wir Wallaby von Clean Bandit.

0: So, weiter geht's mit Veranstaltungsankündigungen. Und zwar beginnen wir mit Halle.
1: Am Mittwoch, also heute, den 5.8. um 19 Uhr im Lux-Kino auf Mud and Blood. Dokumentation, die das Alltagsleben in Numbi erkundet, einer kleineren kongolesischen Stadt, die für die westliche Welt eine wichtige Rolle spielt. Aus der Perspektive der Protagonisten bekommen der Zuschauer einen Einblick in das Leben der Menschen, die dort mit bloßen Händen Coltanerz abbauen, das für fast alle unseren elektronischen Geräte unverzichtbar ist. Mit anwesend das Filmteam. Das Ganze findet statt in der Sebener Straße 172 in Halle.
0: Auch heute um 18 Uhr Schreibtisch in der Falle in der Martinstraße 13. Ort für das gemeinsame literarische Schreiben. Raum für eigene Schreibprojekte. Es gibt aber auch passende Schreibübungen und es ist kostenfrei.
1: Dann heute um 16 Uhr in der Stadtbibliothek Halle Upcycling-Workshop, Schöpfwerkstatt. Die Stadtbibliothek Halle lädt zum Upcycling-Workshop rund um das Thema Papierschöpfen ein. Aus verschiedenen Materialien wird neues Papier mit eigener Struktur und Charakter geschöpft. Dabei steht das Ausprobieren im Mittelpunkt. Jedes geschöpfte Blatt ist ein Unikat und kann anschließend weiter gestaltet werden. Das Ganze ist in der Salzgrafenstraße 2 und kostenfrei.
0: Auch heute in der Zora Halberstadt Fliehende Stürme und Ben Racken Fliegende Stürme 1983 aus Chaos Z hervorgegangen. Sollten allein Postpunk Darth Rave LiebhaberInnen bekannt sein. Support von den Magdeburgern Ben Racken. Ebenfalls düsterer Punk mit eindrucksvollem Gesang. Steinhof 1 in Halberstadt.
1: Wir kommen jetzt zu Leipzig. Da fangen wir an, dass heute um 21 Uhr Siren Call im 7CL Sommerkino. Una identifiziert sich als Mersona, eine Mischung aus Mensch und Meerjungfrau. Konventionelle Ideen von Biografie, Identität und Zugehörigkeit hinterfragend, wandelt Una als Rastlose durch die USA, während sie sich zunehmend mit ihrem aufbegehrenden Körper konfrontiert sieht, der anschließend danach strebt, mehr als menschlich zu werden. Das Ganze findet in der Hans-Pöche-Straße 7 in Leipzig statt.
0: Morgen, also am Donnerstag, den 6. August, findet von 17 bis 20 Uhr der Quartierspaziergang und Podiumsgespräch im Kommhaus in Leipzig zu dem Baseballschläger Jan in Grünau statt. Es wird sich begeben auf einen Spaziergang zu Orten rechter Raumnahme und Gewalt in Grünau in den 90ern und 2000ern. Anschließend gibt es ein Podiumsgespräch mit Paul Tschoschke, der Sozialwissenschaftler und Experte für rechte Gewalt in Grünau ist. Dabei ist auch Scarlett Wiewald, ehemalige Jugendsozialarbeiterin in Grünau, und Pacha, Grünauer Rapper und Produzent. Moderiert wird das Ganze von Caroline Hayentes. Das Ganze findet statt in der Sebener Straße 17 in Leipzig und ist kostenlos.
1: Am Samstag, den 8. August von 11 bis 12.30 Uhr Stadtteilrundgang zum Thema NS-Zwangsarbeit in der Leipziger Innenstadt. Der Treffpunkt hierfür ist um 11 Uhr auf dem Augustusplatz.
0: So, kommen wir jetzt nach Berlin. Dort findet heute um 19 Uhr das Küfer im Jupp statt, also die Küche für alle. Alle Altersgruppen sind dort willkommen und man kann auch schon früher vorbeikommen und beim Schnüppeln helfen.
1: Am Donnerstag, den 6. August von 16 bis 18 Uhr Gutscheintausch im Yam. Menschen mit Bezahlkarte können ihre Einkaufsgutscheine gegen Bargeld eintauschen.
0: Am Freitag, 7. August von 15.30 Uhr bis 20 Uhr jetzt erst recht kreativer Austausch und Kraft tanken. Und genau, da wird einfach eingeladen, zum Austausch, in Austausch zu treten, gemeinsam Kraft zu tanken und alles kreativ zu verarbeiten. Das Ganze findet statt beim Sportplatz bei der Curvystraße 13.
1: Dann haben wir ebenfalls das Sirocco, das Festival ohne Grenzen, am Freitag, den 7. August, bis Sonntag, den 9. August. Ein antirassistisches Festival mit einer kompromisslosen Haltung für die Freizügigkeit. Das findet statt in Berlin im Wagenplatz Lohmühle.
0: Und dann noch am Samstag, den 8. August ab 15 Uhr, da findet in Friedrichshain das Queere Parkfest statt. Dort gibt es Live-Musik, Bühnenprogramm, DJs und Tanzperformances, Informations- und Community-Stände, eine familienfreundliche Festivalatmosphäre, Essen und Getränke und der Eintritt ist frei.
1: Roman, hattest du nicht auch noch was
2: Okay, für uns? Ja, ich habe zwei Dinge. Und zwar einerseits in Dresden heute in der Disputhek auf der Leipziger Straße Feminismus der dummen Kerls. Unter dem Motto wird eine Vortrags- und Diskussionsveranstaltung stattfinden. Da geht es um diese seltsame Allianz neuer Rechter, die so mit Tradwives-Konzepten daherkommen und einer feministischen Bewegung, die versucht mit so einem biologistischen Basierung die Bestandsbedingungen zu retten von Frauen- und Mädchenarbeit und die sich dann in ihrer Transexklusivität finden. Und das ist also heute ein Thema. Und ansonsten gibt es das Collapse Camp. Das beginnt tatsächlich heute schon und geht bis Sonntag. Ist im Norden von Brandenburg in Kuhlmühle. Wie ihr da hinkommt, das werdet ihr schon rausbekommen. Und das Ganze steht unter so einem Gedanken, dass der Kollaps sowieso kommt und wir gucken müssen, to be prepared, aber in irgendeiner Form solidarisch. Also es geht um solidarisches Preppen und viel Selbstsorge auch. Das scheint gerade der aktuelle Trend zu sein, dass man sich mit Selbstsorge beschäftigt, auch innerhalb von linker aktivistischer Bewegung. Und da gibt es einerseits so Theorie-Sachen zu planetaren Grenzen, Kollapsdynamiken und so weiter, Lernen aus historischen Erfahrungen. Und es geht aber auch um Räume, in denen Emotionalität irgendwie aufgefangen werden kann und schauen, wie kann man ja dem jetzt in solidarischen Praktiken miteinander begegnen. Also ab heute bis zum Sonntag, ihr könnt eigentlich ein bisschen kommen, wann ihr wollt.
0: Okay, bevor es um 8.30 Uhr mit einem Gespräch mit Karin Luttmann von dem Gender-Kompetenzzentrum weitergeht, spielen wir jetzt noch ein bisschen Musik. Und zwar kommt als nächstes Wie du da liegst von Rosmarin.
3: Sieht voll schön.

0: So, ich bin jetzt verbunden mit Karin Luttmann vom Gender-Kompetenzzentrum in Sachsen. Karin Luttmann ist da Bildungsreferentin in den Schwerpunkten Moderation und Beratung, Rechtsgrundlagen und Strategien der Gleichstellungsarbeit. Einen wunderschönen guten Morgen.
1: Guten Morgen.
0: Ja, wir haben keinen besonders schönen Anlass, warum wir miteinander ins Gespräch kommen, aber ich dachte, wir lassen uns diesen Anlass trotzdem nutzen. In der letzten Woche ist eine abgemurkste Ratte im Briefkasten des Frauenbildungszentrums in Dresden gelandet. Also ganz klar ein Versuch der Einschüchterung. Es gab bereits einige Reaktionen. Das Frauenbildungszentrum lässt sich auch nicht wirklich einschüchtern. Und ich wollte jetzt eigentlich ganz gerne den Anlass dahingehend nutzen, mal unseren Hörerinnen, die ja nun im ganzen Bundesgebiet verstreut sind, ein bisschen zu erzählen, was ist denn dieses Frauenbildungszentrum, was macht's für eine Arbeit und wie ist die Lage von Queers-Arbeit in Sachsen? Vielleicht fangen wir gleich erstmal mit dem FBZ an. Seit wann gibt es das?
1: Also das Frauenbildungszentrum ist in der Wendezeit entstanden, also in dem Jahr 1990 gegründet worden als ein von Frauen für Frauen. Da war in Dresden recht viel los, wie auch in ostdeutschen Städten sind viele Frauen. Und es gibt tatsächlich in Dresden auch noch einige Vereine aus dieser Zeit, aber unserer ist, glaube ich, einer der größten.
0: Das ist ein relativ breites Angebot mit Beratung und Begegnung.
1: Ja, also es ist auch immer weiter gewachsen über die Zeit. Es gab auch vor allem ehrenamtlich. Dann gab es Zeiten, wo einfach verschiedene Projekte dazugekommen sind, die aus unterschiedlichen Quellen auch gefördert werden. Aber es gibt so eine Basis, also das Frauen, das jetzt feministische Begegnungszentrum, wir haben uns letztes Jahr umbenannt, vielleicht muss ich noch üben. Also ich bin ja nicht in dem Team von dem feministischen Begegnungszentrum, sondern das Gender-Kompetenzzentrum ist ein weiteres Projekt vom Frauenbildungshaus. Das feministische Begegnungszentrum mit der Abkürzung FBZ kennen viele in Dresden, weil es in der Oskarstraße schon lange eine Einrichtung ist, die so als ein Raum, wo ziemlich viele verschiedene Dinge passieren können, verschiedene Frauen, feministische Gruppen und queere Gruppen einen Raum finden, da ist, und ja, ich weiß gar nicht, wo ich anfangen soll. Es ist auch eine Beratungseinrichtung, hattest du auch gesagt, das ist beides von der Stadt Dresden gefördert, also die Beratungsstelle für Frauen ohne Erwerbsarbeit ist vom Sozialamt gefördert und ist also so eine Infrastruktur, wo einfach Frauen telefonisch und vor Ort Beratung bekommen können, auch Begegnungsangebote, vor allen Dingen am Donnerstag

0: ist da offenes Haus und es ist vormittags Frühstück und nachmittags relativ viele Programme, wo man einfach niedrigschwellig hingehen kann. Das feministische Begegnungszentrum, das baut mehr auf ehrenamtlichen Angeboten auf. Also gibt es immer wieder neue Frauen, die sagen, ich möchte einen feministischen Lesekreis machen, ich möchte einen Handarbeitstreff machen, ich möchte einen Chor eröffnen oder ich möchte, also es geht auch viel in den soziokulturellen Bereich, aber es ist sehr schön, das miteinander zu verbinden, weil man dann die unterschiedlichsten Menschen erreichen kann.
1: Es liegt jetzt
0: vielsprachig sind auch einige Angebote, also es gibt Angebote auf Arabisch, auf Spanisch, Ukrainisch weiß ich gerade aktuell nicht, gab es mal, ich glaube aktuell nicht, aber es ist sehr offen, dass einfach Frauen kommen können oder Flinterpersonen und sagen können, wir wollen den Raum nutzen.
1: Es liegt jetzt vielleicht 7, 8 Jahre zurück, denke ich, dass ich mit Menschen von dem FBZ damals gesprochen habe. Das war gerade direkt nach der Umwandlung, dass da so ein Sternchen mit auftauchte. Das ist ja die Debatte, die letztendlich auch in die Umbenennung hin zum feministischen Begegnungszentrum geführt hat, wo verschiedene Phasen von gendersensitiver Arbeit, verschiedene Generationen eigentlich miteinander eine gute gemeinsame Existenz suchen. Was hast du für einen Eindruck? Wie gut gelingt das?
0: Also es ist sowohl ein Nebeneinander, einfach Dinge bleiben, die schon sehr lange im Haus sind. Also es gibt zum Beispiel diese Woche auch wieder ein Jahreskreisfest. Also im Garten gibt es ein Labyrinth, ein altfeministisches Symbol, was es in vielen Städten gibt, was einfach so ein Ort ist von einer alten Frauenkultur. Und dann gibt es zum Beispiel, also wie gesagt, ganz neu sind jetzt die Angebote, wo sich spanischsprachige Frauen selbst organisieren. Und ich denke, dann gibt es Bündnisarbeit zum 8. März, wo vor allen Dingen jüngere Flinterpersonen aktiv sind oder der feministische Lesekreis. Es ist einerseits so ein, alles ist nebeneinander und ist auch mit Interesse aus dem Augenwinkel, aber es muss sich nicht zwingend miteinander zusammentun, sondern kann einfach auch solidarisch nebeneinander die Ressourcen teilen. Aber es gibt auch immer wieder Punkte, wo wir auch ganz bewusst alles zusammenbringen. Also wir hatten jetzt ein Sommerfest, 35 Jahre, da hatten wir einfach die unterschiedlichsten Frauen und Projekte und haben die auch vorgestellt, haben die auch in Kontakt miteinander gebracht. Oder wir machen im Herbst ein Erzählcafé, was auch ganz gezielt einen Rahmen bietet für einen ganzen Tag, wo wir einfach wieder auch gezielt und moderiert ins Gespräch gehen und verschiedene Perspektiven einander bewusst machen und zeigen, wie einfach Feminismus unterschiedlich gelebt wird oder auch unterschiedliche Erfahrungen beinhaltet.
1: Vielleicht nehmen wir gleich mal noch einen Schwenk und schauen auf dieses Gender-Kompetenzzentrum beim selben Verein. Du bist dort verbunden als Bildungsreferentin. Was ist die Aufgabe, die sich das Gender-Kompetenzzentrum stellt?
0: Ja, also das Gender-Kompetenzzentrum ist gefördert vom Freistaat Sachsen, dafür, dass wir Gleichstellungsarbeit in ganz Sachsen stärken. Das tun wir einerseits, indem wir in Kooperationen arbeiten mit den unterschiedlichsten kleineren und größeren Vereinen, Verbänden, Akteuren, auch mit Gewerkschaft, Kirche, alle, die Interesse haben, zum Thema Gleichstellung zu arbeiten. Und da bieten wir eben auch für Organisationen, die jetzt nicht als Thema Gleichstellung haben, eben unsere Expertise an, um in dem Thema intern oder extern voranzukommen. Wir arbeiten auch mit Gleichstellungsbeauftragten, Personalern, also ganz gezielt zum Thema Frauenförderung, aber auch Gewaltprävention. Und wir versuchen einfach die Gleichstellung in Sachsen machen wollen, zu unterstützen mit unserer Expertise. Dazu haben wir auch Fachtage und öffentliche Veranstaltungen, aber wir arbeiten auch ganz viel einfach in einer ganz direkten Kooperation mit verschiedenen Akteuren in Sachsen.
1: In was für einer Personalstärke, jetzt mal vorsichtig gefragt, darf ich mir das vorstellen?
0: Ja, das ist eine sehr spannende Frage, weil wir sind im Moment als Verein erstmal auf den ersten Blick sehr groß. Also wir sind im Gender-Kompetenzzentrum im Moment sogar 8 Personen. Wir sind aber alle und im Verein insgesamt ungefähr 18. Aber davon arbeitet niemand Vollzeit, die allermeisten halbtags. Das heißt, halbtags bezahlt real wesentlich mehr, weil die Frage ist ja, was wird bezahlt? Und die Sachen, die wir bezahlen im Verein, sie werden ja über Projektförderung finanziert. Und Projektförderung bedeutet, dass man bestimmte inhaltliche Dinge, die man irgendwie nachweisen und abrechnen kann, bezahlt bekommt. Aber die ganze Strukturarbeit, die so einen großen Verein inklusive ehrenamtlichen Dingen und wir haben ein Haus, einen Garten, also die ganze Struktur, die wir bereitstellen, zu stemmen, das wird eigentlich weniger finanziert und deswegen wird da sehr viel unbezahlte Arbeit gemacht.
1: Mhm. Nun ist es so, dass Queersarbeit und Frauenarbeit, feministischem Aktivismus gerade nicht die besten Zeiten blühen, wenn man das mal vorsichtig formulieren soll. Einerseits die positive Entwicklung, dass wirklich auch im ländlichen, kleinstädtischen Raum sowas wie Prides entstehen, dass Menschen sich da offensiv zeigen. Das ist vielleicht die Ernte der letzten 15, 20 Jahre. Auf der anderen Seite kann man zusehen, wie immer häufiger gerade solche öffentlichen Veranstaltungen wie CSDs oder Queer Prides oder wie sich jeweils dann auch selbst genannt wird, angegriffen werden von rechtsradikalen Leuten. Und wenn ich dann auf die Stimmen aus dem Raum des Politischen schaue, da wird's mir nicht unbedingt besser. Ich habe den Eindruck, da gibt's eine komische Entwicklung, oder?
0: Auf jeden Fall. Es verschärft sich weiter, aber es ist überhaupt nicht neu. Ne? Also Antifeminismus und Widerstand gegen queere Lebensrealitäten und Engagement oder auch feministisches Engagement hat uns natürlich die ganze Zeit immer begleitet und begleitet alle, die in dem Bereich politisch aktiv sind. Aber es ist auf jeden Fall sehr, sehr krass. Also nur, ja, das mit der Ratte hatten wir jetzt auch zum ersten Mal und sonst sind es eben oft eher verbale Angriffe oder Einschüchterungsdinge, was ja die Zivilgesellschaft viel in den letzten Jahren erlebt hat. Da hat ja erst die AfD mit angefangen und irgendwann ist die CDU mit eingestiegen, nochmal wieder zu sagen, wie die Förderung genauer hinterfragt wird und sozusagen zu kleinen Anfragen im Landtag oder so gemacht wird, um zu zeigen, wir haben das im Blick und wir wollen das eigentlich nicht, dass es weiter gefördert wird. Und da hatten wir jetzt auch die Auswirkungen in den letzten Jahren. Also ich habe ja gerade gesagt, dass wir jetzt im Kompetenzzentrum relativ viele Köpfe sind, wenn auch prekär beschäftigt. Das lag daran, dass wir auch eigentlich die Zusage hatten, dass wir über Demokratie gefördert werden, was auch sehr, sehr viele Vereine in dem Bereich betrifft. Und das wurde ja letztes Jahr dann umentschieden, dass die Förderung anders ausgestaltet werden soll. Und deswegen haben wir keine Chance, da weiter gefördert zu werden. Und müssen jetzt wieder schauen. Und das ist auch, es ist nicht neu, aber es ist einfach jetzt wieder eine ziemlich schwierige Situation, dass wir einfach überhaupt eben diese 18 Personen, die dort angestellt sind, davon wird vielleicht, weiß ich nicht, vielleicht die Hälfte nächstes Jahr noch eine Finanzierung haben und wir werden es nicht im Januar wissen, sondern wir werden es im Laufe des Jahres erfahren, welche Arbeit wird finanziert und von wem. Also wir haben unterschiedlichste Förderung von Kommune, Land und Bund und vielleicht haben wir sie nächstes Jahr auch nicht mehr und es braucht gar keinen Wahlsieg der AfD und das schon unter Druck zu setzen, das ist alles schon jetzt da.
1: Kann man das so formulieren? Das
0: ist natürlich noch viel schlimmer, wenn es dann am Ende wirklich AfD-Mehrheiten gibt, klar.
1: Ja, kann man das so formulieren, dass es Kräfte gibt, die in Zeiten knapper Kassen ganz froh sind, bei euch kürzen zu können?
0: Ja, ganz sicher. Also und es ist auch ganz klar, also wer jetzt zum Beispiel in Sachsen dieses Jahr schon nicht mehr finanziert wird, das ist sicher auch, hat wahrscheinlich auch komplexere Ursachen, als es so banal zu sagen, aber die Stimme, die besonders politisch für Frauen spricht, ist der Landesfrauenrat in Sachsen. Und normalerweise sind Landesfrauenräte sind in jedem Bundesland so Koordinierungsstellen, wo eben so Vereine wie unser Verein, aber auch größere Verbände gemeinsam eine Stimme finden und sich dann gegenüber der Landesregierung aufstellen oder in Bündnissen aufstellen und in der Zivilgesellschaft mitwirken. Also wo wirklich explizit eben auch politische Kampagnenarbeit gemacht wird und das, ja, da wird immer auch über Projektförderung irgendwie gesichert, dass es eine Geschäftsstelle gibt. Und naja, jetzt in Sachsen gibt es aktuell mal wieder keine. Es ist eben nicht möglich, weiter gefördert zu werden. Also es ist einfach ganz, ganz real, dass auch Arbeit, die Strukturen schafft und Strukturen hält, dann ohne Hauptamt dasteht. Das ist gerade auch Realität.
1: Nun kann man ja sagen, der Marsch durch die Institutionen war erfolgreich und ist ein Manitackle zugleich. Politische Bewegungen, die ihre Ansprüche in letztendlich Fachstellen in wirklich institutionell gesicherten Räumen irgendwie abbilden, das ist ein Riesenvorteil, weil es eben für Menschen, gerade auch in kleinstädtischen Räumen, in eher unsicheren Räumen, einfach Anlaufpunkte darstellt. Auf der anderen Seite hat das ein bisschen zu einer Vereinzelung dieser Einzelprojekte geführt, so dass, also zumindest wenn ich so von der Seite drauf schaue, habe ich manchmal den Eindruck, okay, wo bleibt jetzt eigentlich die Solidarität, wenn durch so ein Ding wie die Umordnung dieses Projekt Demokratie leben oder eben auch die Umordnung im sächsischen Haushalt, wenn da Einzelne auf der Strecke bleiben. Wie tragfähig für so eine Zukunft, in der wir uns vielleicht wieder kämpferischer auseinandersetzen müssen, sind die Netzwerke innerhalb der Queers-Projekte in Sachsen?
0: Also ich denke, dass es auch eine gute Entwicklung gab in den letzten Jahren. Also wie gesagt, der Landesfrauenrat ist trotzdem auch ein wichtiger Akteur, aber es gibt ja für die queeren Projekte auch noch die LAG Queeres Netzwerk Sachsen und es gibt natürlich Zusammenarbeit mit politischen Akteuren und Bündnisse oder auch mit Gewerkschaften oder wir sind auch im Dachverband Parität Sachsen. Also es gibt eigentlich eine Menge Potenzial, sich auch zusammenzuschließen und es gab auch immer wieder, gerade auch in Dresden, Proteste gegen Kürzungen. Da haben wir mit der Gleichstellungsarbeit und der Jugendarbeit auch relativ große Demos und Kundgebungen organisiert und hatte schon auch eine Wirkung. Es ist auch wichtig, einfach in der Öffentlichkeit zu sein. Und es ist auch teilweise, ja, also es ist ja so, dass die Akteure einerseits einen politischen Anspruch haben, der eben hauptsächlich auch ehrenamtlich gemacht wird, aber er wird eben auch vom Hauptamt ermöglicht. Und es gibt natürlich einfach auch fachliche Arbeit, die gemacht werden muss, die einfach Beratungsarbeit ist, Unterstützungsarbeit, die nur von Fachleuten gemacht werden kann und wo eigentlich der Staat einen Teil seiner Aufgaben, die er qua Verfassung hat, nämlich die Gleichstellung zu fördern, an Träger auslagert. Also das ist eben schon auch ja eine gewisse Verantwortung, das auch sicherzustellen, auch von der staatlichen Seite her. Also es gibt zwei Richtungen, also die Verantwortung, sich gegenseitig zu unterstützen aus der Zivilgesellschaft und quasi von unten. Aber es ist auch nicht so, dass diese ganzen Aufgaben ja nicht auch verfassungsrechtlich vorgegeben werden, dass es da sein muss. Es ist teilweise Sozialstaat und teilweise Aufstellung, aber die Aufgabe Gleichstellung der Geschlechter.
1: Da waren jetzt Stichworte drin, die mich gerade nochmal, genau, das ist ja so eine Situation, wenn man sich anschaut, wie beispielsweise die Perspektive junger Queers im ländlichen Raum ist, dann stellt man fest, okay, die stecken erstmal ja in irgendwelchen Vereinen und vor allem Schulen drin. Und da gab es in den vergangenen Jahren ja irgendwie den Aufreger, dass das Kultusministerium plötzlich in seiner Weisheit festgestellt hat, gendersensitive Sprache ja, aber in der heteronormativen Matrix, wo sie sozusagen Akteurinnen befohlen haben, gendersensitive Sprache ohne irgendwelche Sonderzeichen im Binnenraum von Worten zu verwenden und wo man gleichzeitig sagen muss, weder die LASUB, was die Organisation die rein praktische Organisation des Schulbetriebs ist, das Landesamt, noch das Kultusministerium verfügt eigentlich über eine angemessene Kompetenz in Genderfragen. Wie ist da inzwischen eigentlich die Lage? Also hat sich das irgendwie wieder gerade geruckelt, dass die Arbeit in den Schulen einfach so weiter möglich ist? Oder hast du da den Eindruck, wir stehen da auf wackeligem Fundament?
0: Also ich habe jetzt aus den letzten Monaten keine aktuelleren Kontakte gehabt mit den Schulen. Das ist jetzt irgendwie, sagen kann so, es hat sich jetzt im letzten halben Jahr irgendwas verändert. Damals, als das kam, das ist ja jetzt auch schon 2-3 Jahre her, gab es auf jeden Fall ganz viel organisierten Widerstand, an dem wir auch beteiligt waren. Einfach verschiedenste Aufrufe und Solidarität mit konkreten Fällen. Und wir waren immer wieder beim, zum Beispiel gibt es den Gleichstellungsbeirat des Freistaats Sachsen. Dort haben wir es eben zum Thema gemacht, immer wieder. Und eben die Akteure, die tatsächlich Beratungsarbeit im ländlichen Raum in Sachsen machen, unterstützt. Und die Lehrergewerkschaft unterstützt, die auch da sehr aktiv war. Also es wurde einfach geguckt, was wir machen können. Aber natürlich ist das einfach für ja, bestimmte Akteure, wahrscheinlich hauptsächlich der CDU, irgendwie so ein Ding, wo sie sagen, das ist unsere Art von Genderpolitik, da wollen wir uns zeigen, da wollen wir einfach einen Marker setzen. Rein rechtlich beziehen sie es einfach auf den Rat der deutschen Rechtschreibung, die sind die Autorität und die haben natürlich nichts mit Genderkompetenz zu tun, aber dort werden eben auch Diskussionen weitergeführt und da muss man auf denen eben auch wieder kampagnenmäßig Einfluss nehmen, was wir auch versucht haben mit Briefen und es ist ja, es ist nicht schön, es ist auf jeden Fall für Betroffenen in den Schulen richtig hart und es gibt natürlich sehr, sehr viele Situationen, wo wir nur so punktuell, nur da, wo wir eben Kooperationen und Ansatzpunkte finden, helfen können, ne? Also über Gewerkschaft zum Beispiel, über Akteure in Schulen, genauso eben grundsätzlich im Gleichstellungsbereich, das ist oft nur, wenn wir jetzt ganz konkrete Arbeit machen, wir können Menschen helfen, aber damit haben wir noch nicht die Geschlechterverhältnisse der Gesellschaft von heute auf morgen verändert. Also es ist, wir sind so ein kleiner Baustein und wir helfen auch de facto, aber es sind einfach unheimlich viele Menschen, Vereine, Akteure, die zusammenwirken und ich denke, dass auch gerade auf dem Bereich Gleichstellung auch von queeren Menschen auch einiges erreicht worden ist, was wir weiter verteidigen müssen. Und wir müssen gucken, was wir tun können. Und ja, es ist nicht einfach so und das Problem ist jetzt weg.
1: Ja, das ist so. Zum Glück ist heute Mittwoch, weil ein Wort zum Sonntag wird uns nicht gelingen hier miteinander, um dieses Gespräch zu beenden. Karin Luttmann, ich danke dir für diese Einblicke in die Arbeit des Feministischen Begegnungszentrums und des Gender-Kompetenzzentrums und zur Einschätzung zur Lage von queerer Arbeit in Sachsen. Ich wünsche dir einen wunderbaren Tag heute und Dankeschön.
0: Vielen Dank. Gleichfalls einen schönen Tag.

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2: Was bewegt Sachsen-Anhalt? Unter welchen Bedingungen passiert hier Leben, Freizeit, Arbeit, Aktivismus? Darum geht es in der Sendereihe Ein Platz der Republik. Diese widmet sich ungehörten Geschichten und Strukturen, um authentisch an verschiedenen Orten mit Menschen und Initiativen ins Gespräch zu kommen. In diesem Rahmen war Gunnar aus der tagesaktuellen Redaktion von Radio Korax in Wettin-Löbejun unterwegs und hat den historischen Gasthof Wettiner Hof besucht.
3: Freitag, der 26. Juni und es ist immer noch brütend heiß, aber ich habe mich in den Schatten geflüchtet und stehe hier auf dem Marktplatz an der Straße gegenüber von mir die alte Apotheke. Ein Denkmal hier, auf dem oben noch ein, ja, wahrscheinlich bronzenes Kreuz abgebildet ist. Ein Café ist hier und noch eine moderne, neue Apotheke, die entstanden ist. Und wenn ich mich umdrehe, dann ist da auch noch das Haus der Geschichte hier in Wettin mit einem hohen Turm, wo auch die Glocke hin und wieder zu hören ist zur vollen Stunde. Die ist gleich erreicht. Es ist gleich 18 Uhr in wenigen Minuten hier. Dann wird nämlich das Fachwerkhaus, was direkt vor mir ist, schließen bzw. für mich öffnen. Das ist nämlich der Gasthof Wettiner Hof, ein denkmalgeschützter Gasthof, der seit 2025, da ist die Glocke auch schon, der seit Anfang 2025 wieder neu eröffnet ist, nachdem er ja über ein Jahrzehnt geschlossen war. Betrieben wird er jetzt vom Ehepaar Lapa, die ich mal besuchen möchte im Gasthof, denn da gibt es eine ganz besondere Geschichte dahinter. Herr Lapa ist Ukrainer und Frau Lapa Inderin und beide betreiben diesen Gasthof nun schon seit mehr als ein Jahr hier in Wettin. Und da möchte ich hier mal schauen. Ja, ein Fachwerkgebäude, an dem Pflanzen entlang ranken zum Teil. Man kann noch erkennen, eine alte bräunliche Schrift oben kurz vorm Ende des Erdgeschosses. Da steht Wettiner Hof eben und darüber mit bräunlich-rötlichen Holz Fachwerk darüber und dann darüber ja schon mittlerweile schwarze Ziegelsteine auf einem wirklich sehr hohen nach oben gehenden Dach und einem roten Schornstein. Und davor ist eine kleine Sitzgelegenheit, eine Holzkonstruktion mit Umrandung und da stehen Tische und Sonnenschirme und Stühle natürlich. Und hier wird gerade beworben mit Limonade, Aperol, Campari und Limoncello. Ja, und wir gehen doch mal rein. Ja, und während ich hier langsam auf die Tür zugehe und mich natürlich freue, dass da steht, wir haben eine Klimaanlage. Vielleicht auch ganz kurz etwas zu dem Gebäude selber, zum Wettiner Hof. Hier sind bereits seit dem 16. Jahrhundert immer wieder Gaststätten drin gewesen. Vorher hieß das hier auch der preußische Hof, jetzt wie gesagt Wettiner Hof. Schon ein sehr altes und historisches Gebäude. Und ich schaue mal vorsichtig herein. Ich drücke mal die Tür. Ich höre auch schon Stimmen. Hi.
4: Hope you're hungry.
3: I'm not hungry, I'm sorry. It's too warm for me right now. Your name is Siri?
4: Siri. Herzlich willkommen ins Wettiner Hof.
3: Dankeschön.
5: Ich habe dich beim Essen gestört, wie ich sehe. Was isst du denn gerade?
4: Lachs.
3: Lachs?
4: Lachs. Das ist Butter Naan, das indische Flammbrot.
3: Wenn man reinkommt, schön kühl. Hier hängen auch an der Wand hinter mir Gemälde, historische Gemälde. So sieht das zum Teil aus. Zeitungsartikel aus der MZ natürlich auch ein großer Schritt, wo es hier um die Eröffnung geht des Wettiner Hofs, damals 2025, um die Sanierung dann später auch und Stühle in Einrichtung natürlich, wie man es in einem Restaurant kennt, sehr verschiedene eingerichtet hier, wie ein kleines Wohnzimmer und mit einer Theke, mit einer Bar. Ihr habt ja saniert. You have renovated the place.
4: I have experience not only for renovation, also with my brother and my.
6: Ich habe Erfahrung nicht nur mit Renovierungen. Mit meinem Bruder und meiner Familie habe ich unser Haus in der Ukraine gebaut. Es sind zwei Stockwerke mit Mansarde. Also ich weiß, wie man das macht. Aber natürlich war dieser Ort zu groß für uns, für mich allein. Und meine Freundinnen aus der Ukraine haben mir viel geholfen. Ich bin ihnen sehr dankbar für ihre Hilfe. Also in diesem Raum, es ist der größte Raum in unserem Restaurant, haben wir von unten bis oben alles komplett renoviert. Als ich es hier zum ersten Mal gesehen habe, dachte ich mir, okay, ich werde einfach eine neue Farbe auf der Wand auftragen und das reicht. Aber als wir dann einmal angefangen hatten, haben wir alles verändert. Die Paneelen, wir haben alte Tapete entfernt. Ich weiß nicht, wie viele Schichten Tapete aus der Zeit von Kaiser Wilhelm. Auch an dieser Tür waren so viele Schichten Farbe. Wir haben sie entfernt. Wir haben auch die Decke neu gemacht.
4: Exactly for this door also so many layers of Farbe. We removed and we made this new Decke.
3: Yeah, it's all white. It's a white ceiling and also a white wall. Also eine weiße Decke und eine weiße Wand. So I would like to take a look at those paintings. Also ich würde gern noch einen Blick auf diese Gemälde werfen, weil ich die total spannend finde. Dieses Gemälde, vor dem wir hier stehen, zeigt eine Frau mit, ich denke, einem Cello oder einem, ich kann es schlecht erkennen. So this picture depicts a woman with a cello. What can you tell us about this painting?
4: I have no information actually about this.
6: Ich habe keine Informationen über dieses Bild. Ich habe es gekauft und einer meiner Freunde sagte mir, vielleicht das ist irgendeine Prinzessin von Dessau. Okay, kann sein. Wir werden eine neue Legende schreiben, hoffe ich, über dieses Bild. Lassen wir es die Prinzessin von Dessau sein.
4: Let it be Princess from Dessau.
3: The first time you entered here, what was your impression? Also das erste Mal, als du hier reingekommen bist, als es noch nicht renoviert war, was war dein Eindruck, wie es hier aussah, hier drinnen noch damals?
4: So, when we first time visited this house,
6: als wir das erste Mal in diesem Haus waren, war dieser und die anderen Räume viel dunkler. Also wollten wir mehr Licht für dieses Haus. Darum haben wir alle Vorhänge und Rollos von den Fenstern entfernt und diese helle Farbe für die Wand gewählt.
4: To have more lights from outside and we use this white color for wall, that's why.
6: Das ist der Grund. Eigentlich versuchen wir nicht viele Sachen zu verändern, um den Zustand des historischen Gebäudes zu erhalten.
5: Was war überhaupt deine ursprüngliche Verbindung zu Wettin? Warum habt ihr ausgerechnet diesen Ort renoviert und eröffnet?
4: We don't have any, how to say, plan, idea to come to Wettin or renovate here some building. It was so spontaneous, really. So when I was first time visiting,
6: wir hatten vorher nicht den Plan, nach Wettin zu kommen und hier ein Gebäude zu renovieren. Es war wirklich sehr spontan. Zum ersten Mal habe ich Wettin besucht, das war im Oktober 2022. Ich hatte 30 Minuten zwischen einem Arzttermin und anderen Terminen. Ich weiß nicht mehr welcher genau. Und ich mag Architektur und Geschichte. Und ich habe die Stadt besucht, um die Burg, Templerkapelle und Nikolaikirche zu besuchen. Aber in 2024 haben wir angefangen, darüber nachzudenken, wie wir mit der Situation umgehen sollen. Denn im ersten Jahr dachte jeder, dass der Krieg in der Ukraine bald vorbei sein wird und alles wie früher wird.
4: Go in old way, but then we understand that we have to do something because for us, for our family, it's nature to create something, to help other, not for.
6: Aber wir haben verstanden, dass wir etwas tun müssen. Denn für uns und unsere Familie liegt es in der eigenen Natur, etwas zu schaffen, um anderen zu helfen und nicht andere um Hilfe zu bitten. Wir versuchen, Gutes für die Gesellschaft zu tun, nicht nur um Profit und Geld zu machen. Für unsere Art zu leben ist das nicht so ansprechend. Und wir haben dann zufällig entdeckt, dass dieses Objekt zum Verkauf steht. In meiner Vorstellung war es günstig, aber es war wirklich schwer, Geld aufzutreiben. Denn unsere Bank wollte uns keinen Kredit geben.
4: Your bank gave us no credit. And I asked my relatives, ex-business partner.
6: Und ich habe meine Verwandten, Ex-GeschäftspartnerInnen, Freundinnen und Freundinnen meiner Freundinnen gefragt. Es war wirklich schwer. 5.000 kamen von meiner Schwester, von meinem Bruder und FreundInnen. Ich habe es so gemacht, weil ich keine andere Option hatte. Wir hatten all unser Geld ausgegeben, um der Ukraine zu helfen. Für uns waren es wirklich schwierige Zeiten, diese ersten 2 Jahre in Deutschland. Mit Depressionen, mit einigen Problemen, mit Beziehungen in unserer Familie. Denn es war eine absolut neue Welt, eine neue Art zu leben hier. Und wir haben unsere Basis, unser Fundament verloren. Und wir versuchen, etwas Neues zu bauen. Mit neuer Vision, mit einem neuen Verständnis. Hier in Wettin heißt das Wachstum. Beginnen zu wachsen.
4: And so here in Wettin it's growth. Start to grow.
3: I know it's hard to talk about it because of the war.
5: Ich weiß, dass es schwer ist, darüber zu sprechen wegen des Kriegs. Wie fühlt es sich an, jetzt gerade hier zu sein und zu wissen, was gleichzeitig in der Ukraine geschieht? Was macht das mit dir?
3: With you, I guess.
4: Maybe one of the reason why we start this project is really this problem to be here.
6: Vielleicht ist einer der Gründe, warum wir mit diesem Projekt begonnen haben, eigentlich das Problem hier zu sein, außerhalb der Ukraine. Nach meinem Verständnis, nach meiner Vision, ist es die beste Art, nicht so glücklichen Gedanken zu stoppen und einfach etwas zu tun. Und wir haben angefangen zu arbeiten. Das hilft uns mehr als, ich weiß nicht, andere Wege. Natürlich praktizieren wir Meditation. Das hilft uns, in der Balance zu bleiben. Aber es ist wirklich schwer zu verstehen, was in der Ukraine geschieht. Man sieht all diese Nachrichten, all diese Bilder im Internet und im Fernsehen. Aber es ist nicht genau das, was in der Ukraine wirklich geschieht. Die Situation in der Ukraine ist schrecklich, absolut schrecklich. Wir geben alles, was wir können, um der Ukraine zu helfen. Meine Familie auch, weil mein Bruder bereits in der ukrainischen Armee ist. Meine Tochter lebt immer noch in der Ukraine und hilft. Sie ist eine Rechtsanwältin.
4: My family also, because my brother is already in Ukrainian army. My daughter still live in Ukraine and help with, she's a lawyer.
7: Die Soldaten, die von Russland gefangen genommen wurden, sie hilft bei ihren Fällen.
4: Russians make so many crimes.
6: Russland begeht so viele Verbrechen in der Ukraine, auch Sexualverbrechen. Und sie unterstützt unsere Regierung auf juristische Art. Es geht nicht um Geschichten oder traurige Geschichten. Es ist für ein Gericht, für ein internationales Gericht.
5: Heute habe ich mit der Direktorin des Burggymnasium Wettin, Frau Rönnecke, gesprochen. Und es gibt ja hier auch die KunstschülerInnen. Nur so ein Gedanke, wie wäre es denn, die KunstschülerInnen zu fragen, ihre Bilder hier auszustellen? Put pictures here.
4: Not every scene in one time, so we have many ideas.
6: Nicht alles auf einmal. Wir haben viele Ideen, um unsere kleine Stadt Wettin zu verändern. Wie wir es heller, attraktiver und interessanter für TouristInnen machen. Wir haben also diese Idee. Aber wie gewohnt in Deutschland, langsam bitte. In diesem Jahr haben wir so viele Pflanzen, so viele Zwiebeln in kleinen Töpfen angepflanzt. Krokusse, Narzissen, Tulpen und einige Rosenbüsche. Also kleine Schritte.
4: So, small step.
7: Ich möchte etwas hinzufügen. Vielleicht hast du unseren Account auf Instagram gesehen. Niemand versteht direkt, ist das wirklich ein Café? Weil wir sehr verschiedene Arten von Beiträgen über Wettin posten. Unser Hauptanliegen ist es, Wettin sichtbar und populär zu machen. Denn als wir begonnen haben, über die kleinen Orte in Wettin zu posten, über ihre Geschichte, haben Menschen begonnen, Wettin kennenzulernen. Und wir haben viele BesucherInnen aus Entfernungen von 400, 500 Kilometern. Sie haben Wettin erst durch unsere Beiträge kennengelernt. Und das ist für uns eine große Freude, denn Menschen können diesen Ort kennenlernen. Er kann wachsen. Wir arbeiten also nicht nur als Café. Unser Ziel ist es, Wissen über die Stadt zu verbreiten.
6: Eine touristische Agentur. Wir haben nicht nur GästInnen aus Deutschland, sondern auch aus anderen Ländern. Österreich, Schweiz, aus England, den baltischen Staaten. So viele. Sie kommen manchmal durch Instagram, durch Google Maps. Wir haben nicht so ein schlechtes Feedback bei Google. Menschen kommen und es gefällt ihnen hier.
5: Was ich interessant finde, ihr habt hier einen Mix aus drei verschiedenen Ländern. Ihr habt ukrainisches, indisches, aber auch etwas deutsches Essen und es klingt wild, wenn man es hört. Wie funktioniert das?
7: Es funktioniert großartig. Alle haben eine Wahl. Und das beliebteste unserer Gerichte, du wirst es nicht glauben, ist Schnitzel. Wir haben eine kleine Auswahl, vielleicht 10 oder 11 Gerichte, deutsche, ukrainische, indische, die aber alle beliebt sind. Ich denke, es ist für Menschen, sie haben etwas Unterschiedliches, wie Kuchen. Sie haben noch nicht von diesem Kuchen gehört. Es ist für sie. Sie kommen aus verschiedenen Städten und sagen, wir wollen euren Medovik-Kuchen. Für uns ist es eine Freude. Wir haben nichts davon geplant, es war immer spontan und ich glaube, wir haben unser Menü 100-mal verändert, um herauszufinden, was die Menschen mögen. Und endlich haben wir es gefunden.
6: Wir sind aber auch immer noch in einem Prozess, denn zu sitzen und jeden Tag jeden einzelnen Kuchen vorzubereiten, ist nicht interessant für uns. Deshalb suchen wir, verändern wir. Und dieses, wie du gesagt hast, wilde oder eklektische Menü. Unsere GästInnen wollen ausprobieren, aber natürlich werden auch wir neue Dinge ausprobieren.
5: Ich habe im Vorfeld mit 1 bis 2 Personen über den Wettiner Hof ein wenig gesprochen und es war sehr interessant, weil sie mir erzählt haben, ja, aber sie haben keine deutschen Gerichte oder sie verkaufen kein Bier. Und jetzt, wenn ich mich umdrehe, ist da ein Kühlschrank mit Bier und ihr habt deutsches Essen. And you have German food. So I'm a little bit.
4: It is old information. For beginning, we just have idea or the, we can say,
6: Es sind alte Informationen. Am Anfang hatten wir eine Idee, oder man könnte sagen Vision, Kaffee und Kuchen zu bieten. Nach meinem Verständnis ist das Evolution. Wenn eine Pflanze oder ein Tier leben will, wir müssen uns verändern.
7: Es stimmt, dass unser Konzept nur Kaffee und Kuchen beinhaltet hat, aber wir haben gesehen, dass es für eine kleine Stadt wie Wettin nicht funktioniert. Und wir brauchten, um all das hier zu bezahlen, mehr. Einige Gerichte. Wir hatten am Anfang auch keinen Alkohol. Dann haben wir es verändert, Schritt für Schritt. Jetzt haben wir alle Arten von Bier, Wein und allem. Und vielleicht ist es so, dass jemand oder die Menschen das gehört haben und dann aber nicht die Neuigkeiten mitbekommen haben, dass wir jetzt bereits alles haben.
3: So spread the word, everyone who is listening. Also verteilt die frohe Kunde.
5: Was wir mit Radio Korax gerade versuchen zu machen, ist einen Blick auf die Stadt Wettin-le-Beyun zu werfen. Etwas, das ich versuche, alle Menschen zu fragen, mit denen ich hier spreche, ist, ihr seid ja etwa vielleicht 2 Jahre hier, aber ihr habt eure Eindrücke und Gefühle vielleicht schon zu diesem Ort und ich würde sie gerne hören. Was verbindet oder verbindet euch gerade nicht an diesem Ort?
8: In the beginning, like when we came here,
7: zu Beginn, als wir hierher kamen, haben uns viele Menschen aus Wettin Hilfe angeboten. Sie sagten, wenn ihr irgendein Problem oder Fragen habt, könnt ihr auf uns zugehen. Sie können uns helfen. Auch der Stadtrat. Er schreibt uns viel und hilft uns. WettinerInnen sind hilfsbereit, aber wir kennen nicht so viele Menschen. Aber viele Menschen sind in Wettin aktiv und helfen uns, sind im Kontakt mit uns. Und natürlich wüssten wir gerne, was die Menschen in Wettin über uns denken. Aber wir sind immer in einer Position der Freundschaft. Wir würden gerne eine Hand der Freundschaft ausstrecken und helfen, Teil dieser Gemeinschaft zu sein. Für uns ist das einfach eine Freude.
5: Serhi, du schaust gerade, ich würde es als eine Art schmerzhafter oder mehrdeutiger Blick beschreiben, ich bin mir unsicher.
6: Nein, das ist nur ein Punkt, den ich ansprechen muss. Ich denke, niemand, vielleicht jemand, aber ich höre das zumindest niemanden sagt, ich bin aus Wettin-le-Beyun. Leute sind aus Wettin oder Le-Beyun. Es ist eine Art Wettbewerb zwischen 2 Städten. Das ist interessant, lustig. Nicht so lustig für andere, weil Le-Beyun vorher eine unabhängige Stadt war. Mit Stadtrat, mit Bürgermeister. Jetzt ist es, als ob sich all das nach Le-Beyun verschiebt. Es ist manchmal schmerzhaft für Menschen hier vor Ort, also aus Wettin oder aus Le-Beyun.
5: Aber bezogen auf Wettin, was sind deine Gefühle und Eindrücke gerade?
4: I like this city. I like also local Menschen.
6: Ich mag diese Stadt. Ich mag die Menschen hier aus Wettin. Wir suchen nicht nach Problemen und wir sehen auch kein Problem. Und wir finden auch kein Problem mit den Menschen, mit dem Leben in Wettin. Natürlich ist unser Leben nicht so einfach. Ja, es ist schwierig. Aber wir sind in einer positiven Stimmung. Wir denken positiv und das hilft uns auch.
3: Hier gibt's noch einen alten Raum, in den ich nochmal ganz kurz reingucke nach dem Gespräch. Ja, das ist das Jagdzimmer. Bohlenstube. Denkmalschutzobjekt ist das hier. Auch mit Bildern, die hier hängen. Ein wirklich altes, rustikales Holz, was hier überall ist. Also ein absolut einzigartiges Ambiente. Sehr rustikal und hier lässt sich auch wirklich gut aushalten. Drinnen auch von den Temperaturen her definitiv. Eine heiligen Darstellung wahrscheinlich von einer Maria, eine Ikonografie. Sieht auch so ein bisschen osteuropäisch aus. Looks like an Eastern European Iconography? No, not.
4: As for my information, this is eine Kopie of italienische Gemälde, some Renaissance italienische. Das ist nicht orthodox Ikone.
3: Und hier auch ein Stillleben mit verschiedenen Pflanzen, also wirklich verschiedenste Gemälde. Ist there something?
5: Gibt es noch etwas, was dir wichtig ist zu erwähnen, Serhi, das du bisher noch nicht erwähnt hast?
3: Up to now.
4: I just want that many people know about this Wettin. Wettin is so interesting.
6: Ich möchte nur, dass viele Menschen von Wettin wissen. Wettin ist so interessant als Stadt. Natürlich ist es nicht Florenz, Paris oder Potsdam. Aber es ist so wichtig für Deutschlands Geschichte. Nicht nur Deutschlands Geschichte, sondern für ganz Europa. Und hier kann man genießen. In unserem Café oder anderen Cafés, weil es in Wettin viele gute Gaststätten und Cafés gibt. Man kann hier auch das einfache ländliche Leben genießen. Ohne Stress. Kommt einfach her und besucht unsere Stadt, um Deutschland zu fühlen.
4: Without stress, just came and visit our city to feel Germany.
3: Ja, Schutz gesucht habe ich jetzt hier in einer kleinen, engen, bergigen Gasse, die nach unten führt oder nach oben, je nachdem, wo man hin will, und habe Schattenschutz gesucht unter dem Schatten eines Nadelbaums hier. Ja, die Lapas, das Ehepaar Lapa hier im Wettichner Hof, das versucht, sich zu finden, das versucht, einen neuen Ort zu finden und ein neues Leben hier aufzubauen, auch in Wettin mit dem Wettiner Hof. Mir hat auch gerade Serhi Lapa erklärt, dass man auch die Idee hat, hier in dem Haus dann noch vielleicht Schlafplätze noch einzurichten, vielleicht eine Art Hotel oder Hostel, etwas in der Form. Da ist man noch in Absprachen und auch, dass man natürlich auch an der Kooperation mit der Burg sehr interessiert wäre. Das heißt, sie versuchen viel zu bewegen und es wäre schön, wenn sich das am Ende des Tages auch auszahlen würde, denn man merkt wirklich, wie viel Anstrengung und auch Liebe da drin steckt in diesem Projekt der Wettiner Hof.

Okay, da haben wir kurz die Abmoderation vergessen. Also, ein Einblick, das, was ihr eben gehört habt, war ein Einblick in den historischen Wettener Hof. Vor Ort war Gunnar aus der tagesaktuellen Redaktion von Radio Korax unterwegs im Rahmen der Sendereihe Ein Platz der Republik. Mehr Informationen zur Sendereihe findet ihr unter radiokorax.de/platz-der-republik. Und jetzt hören wir noch weiter den Song Perfekte Welle von Juli.

0: So, wir sprechen jetzt mit Chris von Konzeptwerk Neue Ökonomie über eine Veranstaltung, die am Wochenende stattfindet in Torgau. Da findet nämlich ein Bildungswochenende statt für Sorge, querfeministische Bewegungen stärken. Hallo Chris.
1: Hallo.
0: Möchtest du ganz kurz vorstellen, was das Netzwerk so macht für alle, die das noch nicht kennen?
1: Ja, sehr gerne. Also das Konzeptwerk Neue Ökonomie ist ein gemeinnütziger Verein. Wir sitzen in Leipzig-Plagwitz und wir sind seit 2012 dabei, eine solidarische und gerechte Wirtschaft mitzugestalten und für die einzustehen, weil Wirtschaft nämlich auch gerecht geht. Wir arbeiten zu verschiedenen Themen in unterschiedlichen Teams, unter anderem zu Klimagerechtigkeit, transformativer Bildung, Digitalisierung, Organisationsberatung und Care-Arbeit. Und das Wochenende jetzt haben wir quasi als Team, was zur Care-Arbeit arbeitet, organisiert. Das ist auch eines der Formate, die wir in den letzten Jahren immer wieder veranstaltet haben. Also wir haben schon größere Konferenzen mitorganisiert, machen auch MultiplikatorInnen-Fortbildungen, geben viele Workshops, veröffentlichen Publikationen oder hosten auch einen Podcast.
0: An dem Bildungswochenende habt ihr viele Sachen vor, unter anderem Workshops, Gespräche und sicherlich auch viel Zeit und Raum für den kreativen Austausch. Wie kam es dazu, dass ihr jetzt genau zu diesem Thema ein Bildungswochenende veranstaltet?
1: Ja, zum Thema Care-Arbeit und vor allem auch Sorge-Arbeitskämpfe, aber auch Vernetzung zwischen verschiedenen feministischen Gruppen und Menschen arbeiten wir schon länger. Und wir haben letztes Jahr einen Fachtag in Leipzig organisiert, im November, und dafür auch eine Online-Workshop-Reihe und haben bei beiden Sachen gemerkt, irgendwie fehlen so die längeren Räume miteinander in Präsenz, sich zu sehen und Zeit zu haben, sich kennenzulernen, sich zu vernetzen und wirklich auch tiefer in den Kontakt zu gehen. Und das war so ein bisschen der, ja, ich würde sagen, der Motivationsschub, den wir gebraucht haben, um uns dann in die Richtung des Bildungswochenendes zu bewegen und das anzugehen. Und gleichzeitig haben wir auch gemerkt, dass immer wieder SorgearbeiterInnen, Menschen, die unbezahlte, bezahlte Sorgearbeit machen, ja total viel belastet sind und wenig Zeit haben. Und das irgendwie, natürlich ist die Frage, wer kann dann auch Zeit haben, aber dass da so ein Raum, auch um längerfristig zusammenzukommen, wo wir auch Care-Arbeit anders miteinander organisieren, voll wertvoll und wichtig sein wird und kann.
0: Ja, also das Thema Gender Care Gap beschäftigt ja die Politik momentan auch, weil es ja gerade um Kürzungen im sozialen Raum geht. Das Thema Wirtschaft ist gerade sehr präsent und wir wissen ja alle, dass Friedrich Merz eigentlich gerne hätte, dass wir alle mehr arbeiten. Ist natürlich die Frage, wie funktioniert das zusammen? Wie wirken sich zum Beispiel auch die Kürzungen auf euch aus? Was spürt ihr davon und wie wollt ihr das in der Bildung, im Bildungswochenende besprechen?
1: Also wir wollen am Bildungswochenende vor allem auch Menschen zusammenbringen, die halt gerade schon von Kürzungen betroffen sind. Beispiel haben wir einen Workshop mit Laura, die in der Kita in Leipzig arbeitet und ganz konkret darüber spricht, was hat die Kita-Krise, die in Sachsen gerade ganz spürbar ist, aber auch in anderen ostdeutschen Bundesländern, was hat die mit den Kürzungen zu tun und warum werden gerade sinkende Geburtenzahlen genutzt als quasi so Argument, um jetzt Kürzungen vorzunehmen und Personal abzubauen. Das ist zum Beispiel ein Feld, wo wir reingucken. Ein anderes Beispiel ist, dass wir bei der Podiumsdiskussion, die am Samstagmorgen stattfinden wird, Tanschik von der Rosalinde Leipzig auch zu Gast haben und Tanschik

0: hat im Queer Refugees Network bis Januar diesen Jahres gearbeitet. Und da sind aber letzten Herbst, wurde eigentlich klar, es hat sich ein Projektverbund beworben, wieder auf Mittel vom Landessozialministerium. Und dann war klar, eigentlich wird die gesamte Beratungsarbeit, die auf queere, geflüchtete Menschen spezialisiert ist in Sachsen, wird eingestampft und weggekürzt. Und ich glaube, genau, das zeigt einfach voll auf, dass wir schon die Kürzungen gerade erleben in verschiedenen Bereichen und die aber ganz, ganz stark halt den sozialen Zusammenhalt, würde ich sagen, gefährden und ja schon spürbar sind für Menschen. Menschen verlieren ihre Jobs, Menschen können nicht mehr in Beratungsstellen gehen, andere Stellen werden überlastet. Also genau, die Lage ist ziemlich dramatisch und wir wollen an dem Wochenende eben zusammenkommen, um auch darüber zu sprechen, wie können wir damit umgehen, was brauchen wir, um politisch handlungsfähig zu werden und wo können wir uns auch gegenseitig unterstützen.
1: Wie versucht ihr, diese Angebote für Menschen möglich zu machen, die selber Care-Arbeit leisten und deswegen vielleicht nicht einfach die Zeit haben, mal zu einem Wochenende zu fahren, um sich dort auszutauschen? Also was habt ihr quasi für Vorkehrungen getroffen, dass alle an eurem Angebot teilnehmen können?
0: Wir haben eine Kinderbetreuung, die das ganze Wochenende über mit dabei ist und wir haben eine Küche für alle, das heißt, Menschen kochen für uns und wir schnüppeln mit. Und damit quasi organisieren wir Care-Arbeit unter den Teilnehmenden anders. Das heißt, Menschen, die zum Beispiel Kinder haben, können einfach die Kinder mitbringen und das bei der Anmeldung angeben und dann können sie ganz problemlos an Workshops teilnehmen. Und genau, wir haben auch Übernachtungsmöglichkeiten auf einem Campingplatz und in der Jugendherberge. Das heißt, da haben auch Menschen die Möglichkeit, sich zurückzuziehen oder auch Pausen natürlich zu nehmen, wenn sie das mal machen müssen. Und auch an dem Veranstaltungsort selber haben wir auch einen Rückzugsraum, dann eben einen so Kids Space, also der Raum, wo dann auch Kinder irgendwie spielen können, wenn es draußen mal zu heiß ist. Genau, das sind so Sachen, die wir mit organisiert und geplant haben. Und generell, weil es auch um Zugänglichkeit da geht in der Frage, haben wir auch bei der Anmeldung immer wieder geguckt, okay, wie können Menschen auch die verschiedenen Bedarfe noch anmelden an zum Beispiel reizarme Umgebungen oder auch Sprachen, wie können wir das auch mitdenken? Und das genau betrifft ja auch jede Menge Menschen, die Kinder haben oder mit denen leben.
1: Ja, wie würdest du sagen, ist die Stimmung dann vor Ort, ist es natürlich ein ernstes Thema, wie schaut ihr das, die Stimmung quasi nicht kippt, dass es trotzdem eine konstruktive Arbeit und auch Workshops zustande kommen, ohne dass man einfach das macht, was quasi ja die AfD und die Politik machen, nämlich einfach hetzen und Argumente sich gegeneinander aufschaukeln.
0: Ja, also ich habe vor allem in den letzten Wochen auch in letzter Vorbereitung nochmal gemerkt, Menschen haben ja total Lust, auch zusammenzukommen und auch zu feiern, was sie schaffen und eben auch zusammenzukommen in diesen Zeiten. Und ich glaube, es sind ernste Themen, aber immer wieder ist auch so die Vision einer anderen Gesellschaft, für die wir eintreten wollen, wird so präsent sein und werden wir uns so miteinander auch erzählen und gemeinsam weiterentwickeln. Und ich glaube, auch ein ganz wichtiger Fokus liegt halt auch auf Kämpfen, die auch schon gewonnen worden sind. Also am Freitagabend gibt es eine Filmvorführung von dem Film 48 Günn, das heißt auf Deutsch 48 Tage. Und das ist eine Dokumentation, die den Streik von Beschäftigten in der Charité, also in Berlin, begleitet hat letztes Jahr, die trotz der Kürzungen es geschafft haben, endlich in einen Tarifvertrag zu kommen und damit auch so eine Ungleichbehandlungen, die vor allem migrantische Frauen auch betrifft, eher so entgegenzuwirken und gegen die anzukämpfen.
1: Ja, das Wochenende fängt freitags um 14 Uhr an und geht Sonntag bis 15 Uhr. Kannst du vielleicht noch mal ein bisschen drauf eingehen, was es sonst so für Workshops gibt, beziehungsweise das Rahmenprogramm? Du hast jetzt schon einige Veranstaltungen erwähnt. Was wird es sonst noch so geben? Worauf kann man sich freuen?
0: Ja, sehr gerne. Also genau, wir starten Freitag um 14 Uhr gemeinsam und Nachmittag am Freitag gibt es bereits die ersten drei Workshops. Einen zu Migration, Prekarität und Fürsorgearbeit, vor allem mit Blick auf vietnamesische Vertragsarbeiterinnen in der DDR. Also ein Workshop, wo wir zurückgucken und schauen, was auch in der Vergangenheit schon passiert, was gab es da für widerständige Momente und wo können wir auch heutige Camps vielleicht anschließen. Dann ist ein zweiter Workshop, dreht sich eher um, man könnte sagen, eine Art Mapping, auch von feministischen und Gleichstellungsakteuren in Sachsen mit genau, einem Fokus einfach darauf, wer ist schon da, welche Strukturen gibt es, wo haben wir auch vielleicht Leerstellen, wer wird da gar zu wenig mitgedacht. Und ein dritter Workshop fokussiert sich auf feministisches Radio für alle. Da geht es ganz konkret darum, gemeinsam ins Radio machen zu kommen und auch gemeinsam so die eigene Stimme zu erfahren und da auch sich gegenseitig so Skills weiterzugeben oder dies zu lernen. Dann haben wir, wie gesagt, schon am Abend den Film. Für den Film kommt auch eine Filmemacherin, also für die Filmvorführung kommt auch die Filmemacherin aus Berlin vorbei. Darauf freuen wir uns ganz doll. Und am Samstag starten wir dann nach einem Tagesstart um 10 mit einer Podiumsdiskussion, wo es eben in einem Gespräch darum geht, Feminismus in Bewegung, was können wir gemeinsam gegen Kürzungen und Rechtsdruck tun? Da haben wir zu Gast, wie gesagt, Tanschik von der Rosalinde in Leipzig. Wir haben Dela Atmaca, die Geschäftsführerin von Damigra dabei und Claudia Kurzweg, die beim CSD Torgau aktiv ist. Und nach der Mittagspause geht es dann in einen weiteren Workshop-Slot. Und zum einen geht es da um die Kita-Krise, also wie Beschäftigte sich jetzt zusammenschließen, um dagegen zu kämpfen und was wir gemeinsam auch tun können. Dann geht es in einem anderen Workshop um Freundinnenschaft als Praxis von Care und in einem weiteren um Vision solidarischer Care-Arbeit. Ja, und dann haben wir am Nachmittag noch Open Space, das heißt, Menschen können auch einfach Ideen mitbringen, auf die sie Lust haben. Wenn Menschen auch merken in den Workshops, das fehlt uns total, ist da der Raum am Samstagnachmittag. Und dann ein offenes Abendprogramm. Und am Sonntag haben wir nochmal eine letzte Workshop-Zeit. Und zwar geht es einmal um Empowerment und Best Practice für linke Projekte im ländlichen Raum. Also auch um Fragen von Sicherheit und was können wir tun, um verständig zu bleiben. Und als letztes noch ein Workshop zu Einführung in Betriebliches und Community Organizing. Vor allem im Betrieb, im Kiez oder im Dorf.
1: Ja, man.
0: Und dann ist der Abschluss.
1: Ja, ihr habt euch ja wirklich Gedanken gemacht. Das ist ein wirklich sehr spannendes und auch vielseitiges Programm, was ihr da fürs Wochenende geplant habt. Wenn sich jetzt Menschen gedacht haben, hey, das klingt voll cool, da möchte ich hin, gibt's denn noch Plätze und wie kann ich mich anmelden und wie sieht das dann aus, gerade mit so Thema Anreise, Übernachtungsmöglichkeiten? Vielleicht zum Abschluss noch kurz da die Infos.
0: Ja, sehr gerne. Es gibt noch Plätze, also meldet euch gerne noch an unter www.knoe.org/Fürsorge und Fürsorge getrennt und mit UE, also FUER-SORGE. Und genau, es gibt noch Plätze. Menschen können sich gerne noch heute anmelden. Heute schließt dann auch die Anmeldung, deswegen seid schnell. Und Menschen können sich auch nur für Samstag anmelden, wenn sie merken, das ganze Wochenende habe ich keine Zeit. Also wir freuen uns total, wenn ihr noch vorbeikommen wollt. Und Schlafplätze gibt es auch noch, also dafür ist gesorgt.
1: Ja.
0: Den kommt rum.
1: Ja, das war Chris vom Konzeptwerk Neue Ökonomie. Ich bedanke mich viel bei dir für dieses nette Gespräch und ich hoffe, ihr bekommt fleißige Teilnehmer für euer Wochenende.
0: Vielen, vielen Dank für das Gespräch und einen schönen Tag noch.
1: Danke, wünsche ich dir auch.

0: So, wir haben noch weitere Veranstaltungsankündigungen für euch und starten mit Dresden.
1: Am Donnerstag, also morgen, den 6. August um 17.30 Uhr mit keinem mehr. Dresden hat sich eine lokale Initiative gegen geschlechtsspezifische Gewalt, speziell gegen Femizide und Feminizide, gegründet. Die Gruppe ist ein Teil der deutschlandweiten Struktur von Femizide stoppen und gehört als Ortsgruppe zu einem Netzwerk, das sich austauscht, unterstützt, Wissen teilt und gemeinsam aktiv wird. Kommt zum Treffen und jeden ersten und dritten Donnerstag im Monat.
0: Am Freitag, den 7. August, findet von 16 bis 17.30 Uhr Lausch und Plausch statt. Das ist ein Erzählcafé für Begegnungen, die bleiben, von der Volkshochschule Dresden.
1: Am Freitag, den 8. August, von 14 Uhr bis Mitternacht, Connyfest. Mit coolen Ständen, entspannter Musik, vielleicht auch Kaffee und Kuchen und einer Hüpfburg im AZ Conny.
0: Weiter geht's mit Veranstaltungen in Potsdam. Dort findet heute von 16 bis 19 Uhr der Gutscheintausch statt, wo man auch Gutscheine gegen Bargeld tauschen kann. Das wird organisiert von der Seebrücke Potsdam.
1: Und am Sonntag, den 9. August von 15 bis 17 Uhr findet das Palästina Soli Café statt.
0: Machen wir weiter mit den Veranstaltungen, die jetzt bei uns direkt in der Umgebung sind, also in Stuttgart. Dort findet morgen, also am 6. August von 18 bis 20 Uhr, das Begegnungscafé International statt. Das ist jeden ersten Donnerstag im Monat und dort gibt es für alle, das ist glaube ich jede Woche, aber jeden ersten Donnerstag im Monat wird für alle auch leckeres Essen gekocht.
1: Dann eine wichtige und große Veranstaltung am Freitag. Von Freitag bis Sonntag findet hier das Umsonst- und Draußen-Festival auf der Festlitz-Krehl-Straße in Stuttgart-Vaihingen statt. Wir sind auch vor Ort, wir haben einen Infostand und wir werden am Samstag auch die Konzerte live von der Hauptbühne und der Zirkuszeltbühne übertragen und auch moderieren. Also kommt vorbei. HelferInnen sind auch am Mittwoch und am Donnerstag schon herzlich willkommen. Also falls ihr noch nichts vorhabt, kommt gern vorbei zum Zuhören, aber auch zum Helfen. Genau.
0: Und am Freitag fährt eine Gruppe gemeinsam vom Feuersee zum UMD, also eine Fahrradtour. Falls ihr nicht alleine kommen wollt, dann schließt euch doch da gerne an. Treffpunkt ist um 17.30 Uhr und dann Abfahrt gegen 18 Uhr.
1: Es ist vielleicht noch wichtig zu erwähnen, dass es dort wohl keine Parkplätze gibt. Es gibt ein, zwei Parkplätze für Menschen, die darauf angewiesen sind, dass sie direkt vor Ort parken können, aber mehr auch nicht. Also schaut, dass ihr, wenn ihr da bei der Fahrradtour mitfahrt oder mit den Öffis irgendwie selber ankommt. Ja, ich weiß, es ist mit der Stammstreckensperrung gerade etwas schwieriger. Ich hoffe, dass trübt nicht eure Freude. Jetzt kommen wir zum Samstag, den 8. August. Da findet nämlich von 11 bis 16 Uhr eine Kleidertauschparty im Raupe Immersat statt.
0: Und auch am Sonntag gibt es natürlich was. Da ist um 17 Uhr ein Austauschformat für SozialarbeiterInnen, Studis der sozialen Arbeit und Interessierte. Und das Ganze findet im Stadtteilzentrum Gasparitz statt. Und das Thema ist soziale Arbeit in Zeiten zunehmender Rechtsentwicklung. Genau, jetzt hören wir noch kurz einen Song, bevor die Sendung ja langsam dem Ende zugeht.
1: Wollen wir nicht was spielen, was auch am Samstag zu hören sein wird? Oder beim Sonntag?
0: Ja, genau. Draußen. Gute Idee. Also dann spielen wir vielleicht Now or Never von der Band Bonsai Kitten. Die spielt auch am Samstag beim UMD. Also falls ihr sie live sehen wollt, kommt vorbei.

0: das war's auch schon mit der heutigen Stuttgarter Variante, das ist das Wort. Variante vom Morgenmagazin. Wir machen jetzt noch den Programmausblick, was ihr nämlich als nächstes anhören könnt. Nämlich bei Radio Korax läuft gleich die Sendung 17 Grad. Bei Radio Blau gibt's.
1: Bei Radio Blau läuft Extra Blau. 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
0: Bei uns im freien Radio läuft gleich die Sendung Radio DARC. Und wir sollen auch noch, oder Roman, ja?
2: In Marburg läuft Crunchy Nuts. Das sind Festivalrückblicke.
0: Außerdem sollen wir noch folgende Sendungen ankündigen, nämlich heute um 20 Uhr bei Radio Korax läuft Rock History, The Who. The Who war eine einflussreiche Rockband der Musikgeschichte. Ihr hoher Bekanntheitsgrad resultierte aus Konzeptalben wie der Rockoper Tommy und Quadrophonia in den 1970er Jahren. Und dann...
1: Dann hört ihr morgen um 7 Uhr wieder das Morgenmagazin, und zwar live aus dem Fanpool Berlin-Lichtenberg. Dort werden im Morgenmagazin treffen wir engagierte Menschen aus Nachbarschaftsprojekten und Initiativen und sprechen mit ihnen über die Herausforderungen in diesem Berliner Stadtteil, über aktuelle Entwicklungen und über ihre Ideen für ein solidarisches Miteinander.
0: Ja, das klingt auf jeden Fall interessant. Also schaltet da auch wieder ein. Wir verabschieden uns für heute. Wir hoffen, es hat euch auch Spaß gemacht. Uns hat es auf jeden Fall Spaß gemacht.
2: Genau, wir gehen in Flammen auf, haben wir gerade festgestellt.
1: Genau, es ist sehr warm. Und sehr, vor allem hier im Studio, sehr stickig, haben wir festgestellt.
0: Ja.
1: Deswegen haben wir noch eine passende Songauswahl getroffen für den letzten Song. Und weil wir quasi in Flammen aufgehen, spielen wir den Song Stuttgart muss brennen von Endstation Sanifair. Viel Spaß und einen schönen Tag euch.
0: Viel Spaß. Tschüss.
2: Tschüss.

aus dem All betrachtet, breitet sich hier seit Jahren ein Schimmelfleck aus. Von unten gesehen ist es eher ein Monument aus Umleitungen, Altmetall und Beton.

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2: Mit Ronald Schleif. Wohlfahrtsorganisationen stellen Bedingungen für einen möglichen neuen Zivildienst. Die Arbeitgeber kritisieren den Widerstand gegen den geplanten Wegfall der abschlagsfreien Frührente. Und das einst weltbeste Restaurant Noma öffnet heute wieder in Kopenhagen nach Skandal und Schließung. Die Präsidentin des Caritas-Verbands Welskop Deffer ist dafür, die Freiwilligendienste zu stärken. Nach ihren Worten im Deutschlandfunk gehören dazu etwa bessere Regelungen für das Taschengeld ebenso wie ein Deutschlandticket. Mit Blick auf den derzeit diskutierten Zivildienst befürchtet sie eine Diskrepanz bei der Bezahlung. Sie fordert, dass sich der Zivildienst am Sold der Bundeswehr von rund 2.300 Euro netto orientiert. Das derzeitige Taschengeld für Freiwillige beträgt dagegen rund 400 Euro. Zuvor hatte Welskop Deffer im ARD-Fernsehen die Bereitschaft ihrer Organisation für den neuen Zivildienst betont. Demnach waren die Wohlfahrtsverbände schon immer Einsatzstellen für die Freiwilligendienste, während es den Zivildienst gab.
3: Aber insbesondere jetzt auch seit der Abschaffung des Wehrdienstes und des Zivildienstes. Und wir machen sehr, sehr gute Erfahrungen mit den Freiwilligendienstleistenden. Wir wünschen uns, dass möglichst viele junge Menschen sich eingeladen fühlen, einen solchen Dienst zu machen. Und indem wir uns für diese Aufgabe immer gut ausgerüstet haben, könnten wir auch die Zivildienstleistenden sehr schnell in unseren Einrichtungen wieder einsetzen.
2: Die Präsidentin des Caritas-Verbands Eva Maria Welskop-Deffer. Der Arbeiter-Samariter-Bund und das Deutsche Rote Kreuz stellten konkrete Forderungen auf. Unter anderem verlangen sie, dass ein Zivildienst mindestens 9 Monate dauert, besser 12. Die Bundesvereinigung der Deutschen Arbeitgeberverbände kritisiert den Widerstand gegen den geplanten Wegfall der abschlagsfreien Frührente. Hauptgeschäftsführer Kampeter forderte gegenüber der Bild-Zeitung Reformen des Sozialstaates, um Arbeitsplätze in Deutschland zu halten. Zuletzt hatten vor allem die ostdeutschen Ministerpräsidenten von CDU und SPD gegen den Kernpunkt der geplanten Rentenreform mobil gemacht. Die EU-Staaten wollen nach ihrem Streit über die Migrationskrise in der spanischen Exklave Ceuta künftig geschlossener auftreten. Das teilte die irische Ratspräsidentschaft nach einer außerplanmäßigen Videokonferenz mit. Außerdem sollen demnach soziale Medien als Frühwarnsystem besser im Blick behalten werden. Diese machte EU-Migrationskommissar Brunner am Abend im ZDF verantwortlich dafür, dass Desinformationen gestreut wurden.
4: Das hat ja auch dazu geführt, dass sich Menschen eben auf diesen Weg gemacht haben, leider eben auch ihr Leben zum Teil verloren haben. Wir reden von mittlerweile fast 100 Menschen, die ihr Leben verloren haben. Das ist gesichert, aber es könnten auch noch mehr sein. Da ist natürlich die organisierte Kriminalität auch dahinter, indem Desinformation gestreut wurde. Und das müssen wir unterbinden.
2: Der ÖVP-Politiker Magnus Brunner, Kommissar für Inneres und Migration der Europäischen Union. Israels Ministerpräsident Netanyahu hat einen Truppenrückzug aus dem Gazastreifen erneut ausgeschlossen. Nach seiner Ankündigung werden die Streitkräfte ihre derzeitigen Positionen erst verlassen, wenn die Hamas vollständig entwaffnet ist. Netanyahu zufolge hat Israel dem von den USA vorgelegten Vereinbarungsentwurf nicht zugestimmt. Zuvor hatten israelische Medien berichtet, dass die Vorgaben für Angriffe der Armee auf die Hamas verschärft wurden. Es war der Star unter den Luxusrestaurants, das Noma in Kopenhagen. Seit 2003 galt es als ein Ort, an dem die nordische Küche neu erfunden wurde. 5-mal wurde es zum besten Restaurant der Welt gekürt. Vor 2 Jahren musste es schließen, begleitet von einem Skandal des Machtmissbrauchs um den langjährigen Küchenchef und Mitbegründer René Redzepi. Heute wird das Noma unter neuer Leitung wieder eröffnet. Ob es an alte Erfolge anknüpfen kann, hängt davon ab, ob es das wieder erreicht, was man Alleinstellungsmerkmal nennt, sagt Deutschlandfunk Kulturredakteur Holger Hettinger in unserem Programm.
5: 2003 war das einfach eine unfassbare Sensation, was die gemacht haben. Produkte aus einer Region, wo man sich gefragt hat, wächst da überhaupt was? Kommt da überhaupt was her? Dann völlig verblüffende Formen der Zubereitung. Weg von diesem zelebrierenden Fine Dining hin zu einer sehr nahbaren Kultur. Da kommen die Mitarbeiter und knien sich dann an den Tisch und erläutern einem dann das, was man da gleich erleben wird. Also in jeder Hinsicht kulinarisch.
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7: Liebe Hörerinnen und Hörer, eine neue Woche und eine neue Ausgabe von Radio DARC. Wir begrüßen Sie dazu recht herzlich und in der kommenden Stunde werden wir Ihnen unser Technikmagazin mit der Nummer 599 präsentieren. Das Datum der Erstveröffentlichung ist Freitag, der 31. Juli 2026. Ich bin Cody Farrin und werde Sie durch das Programm führen. Unsere moderne technische Welt ist verwundbarer, als viele denken. Ein Stromausfall, eine Überschwemmung und schon war's das mit dem Internet, mit dem Handy, mit dem Telefon. Gerade in den momentanen Zeiten der Krisen ist es deshalb wichtig zu wissen, dass die Funkamateure helfen können, wenn sonst nichts mehr geht. Der Notfunk ist eine Fähigkeit, die für die Gesellschaft immer wichtiger wird. Darum wird es heute schwerpunktmäßig gehen. Starten wir aber in diese Sendung mit Rock von Bon Jovi. Aus dem Album Crossroads stammt der Titel Living on a Prayer

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1: Heute mit diesen Themen. Notfunk-Ausbildungswochenende in Uzmenningen. Interview mit Astronautin Rabea Rogge veröffentlicht. Amateurfunkaktivitäten zum Internationalen Tag der Katze und des Hundes und jetzt anmelden zum DARC-Fachseminar zu Mantelwellen und Ballonen. Am Mikrofon Conny Farin. 4 Tage, ein Platz am Rand des Nördlinger Rieses und ein Programm, das den Seminarraum weitgehend links liegen lässt. Vom 1. bis 4. Oktober lädt das Referat für Not- und Katastrophenfunk zum bereits 6. Notfunk-Ausbildungswochenende ein, diesmal auf die Ringlesmühle in Uzmenningen, nähe Nördlingen in Bayern. Im Mittelpunkt steht das Material und die Module des DARC-Notfunks und die Software dahinter. Und zwar nicht zum Zuhören, sondern zum Anfassen. Am Ende des Wochenendes stehen Masten und Technik läuft. Dass festes Schuhwerk und wetterfeste Kleidung genauso auf der Packliste stehen wie das 70 cm Handfunkgerät und ein Laptop, hat also seinen Grund. Ein guter Teil der Übungen findet draußen statt, auch außerhalb des Geländes. Das Programm läuft auf 2 Schienen. Wer zum ersten Mal dabei ist, bekommt von Grund auf das Rüstzeug für die Mitarbeit in einer regionalen Notfunkgruppe. Für die fortgeschrittenen Schiene ist die Teilnahme an einem früheren Ausbildungswochenende Voraussetzung. Dort geht es entsprechend tiefer. 125 € kostet das komplette Wochenende inklusive 3 Übernachtungen im eigenen Zelt oder Camper, Frühstück, Abendessen, Kaffee und Tee Flatrate sowie den Unterlagen. Was dieses Wochenende darüber hinaus ausmacht, steht in keinem Programmpunkt. Die Gespräche zwischen den Blöcken, aus denen eine Mannschaft wird, die sich im Ernstfall bereits kennt. Mehr Informationen gibt es auf der Internetseite des Notfunkreferats im DARC. Hören Sie im Anschluss an diese Nachrichten auch ein Radiofeature zum Thema Not- und Katastrophenfunk durch die Funkamateure. In unserer Videoreihe Interview unter dem Turm stellen wir Ihnen Funkamateure und ihre Leidenschaft für ihr Projekt vor. In der Folge 91 sprechen wir mit Rabea Rogge. Sie war die erste deutsche Astronautin im Weltall und dank der Initiative von ARIS und DARC zu Gast auf der diesjährigen Ham Radio Funkfachmesse in Friedrichshafen. Wir haben das vollständige Interview auf der Messe aufgezeichnet und präsentieren es Ihnen nun im DARC YouTube-Kanal. Im Video erleben Sie ihre lebhaften Antworten auf viele Fragen. Wie ist sie mit ihrer Verantwortung als Pilotin der SRAM-2-Mission umgegangen? Welchen Bezug hat sie zum Medium Funk? Welchen Blick hat sie auf unseren Planeten Erde? Diese und viele weitere Fragen gibt es in unserem Interview unter dem Turm. Als Teil der rein privat finanzierten SpaceX-Raumfahrtmission SRAM-2 flog Rabea Rogge in einer polaren Umlaufbahn um die Erde. Während der Mission führte sie das Projekt SRAM-2 Ham durch und sendete Bilder via Slow Scan Television zur Erde, die Funkamateure aufnehmen und dekodieren konnten. Eine internationale Gruppe von Funkamateuren wird den gesamten Monat August über auf Sendung sein, um gemeinsam den Internationalen Tag der Katze bzw. des Hundes zu begehen. Die gemeinsamen Sonderstationen werden vom 1. August bis einschließlich 31. August aktiv sein, um auf die Bedürfnisse von ausgesetzten, misshandelten und obdachlosen Haustieren weltweit aufmerksam zu machen und um sich für deren Adoption sowie eine artgerechte Behandlung einzusetzen. Viele Funkamateure sind selbst Tierliebhaber, die aus eigener Erfahrung wissen, welch große Bedeutung Haustiere für den Menschen haben. Der Internationale Tag der Katze findet am 8. August statt, der des Hundes am 26. August. Das Amateurfunk-Event zum Internationalen Tag des Hundes wurde erstmals 2022 ausgerichtet und seither weiterentwickelt. 2025 kamen die Katzen dazu. In diesem Jahr werden Stationen, die Hunden und Katzen gewidmet sind, aus Lettland, dem Vereinigten Königreich, UK, den USA, den Niederlanden, Indien und Deutschland auf Sendung gehen. Alle Funkamateure werden auf den Kurzwellenbändern in den Betriebsarten Morsetelegrafie und SSB aktiv sein. Das diesjährige Diplom für erfolgreiche Jäger besteht aus einem farbenfrohen Dokument zum Herunterladen, das für jedes gearbeitete, einzigartige Rufzeichen mit einem entsprechenden Bestätigungsstempel versehen wird. Zusätzliche Informationen und Neuigkeiten zu beiden Veranstaltungen finden Sie auch auf den Webseiten dogdayradio.org und catdayradio.org. In Deutschland sind folgende Rufzeichen reserviert: Delta Alpha 0 Cat, Delta Lima 0 Cat, Delta Alpha 0 Dog und Delta Lima 0 Dog. Interessenten für die Aktivierung können sich an Micha, Delta Foxtrot 4 Whiskey X-Ray, über die E-Mail-Adresse mitmachen@catdayradio.org wenden. Cat Day Radio, ein Wort. Für das DARC-Fachseminar Mantelwellen und Balune sind noch Plätze frei. Dozent ist Professor Dr. Ingenieur Michael Hartje, Delta Kilo 5 Hotel Hotel. Er vermittelt Theorie und Praxis zu Mantelwellen im Kurzwellenbereich, ihre Auswirkungen auf Empfang und Sendebetrieb sowie wirksame Gegenmaßnahmen. Behandelt werden Mantelwellensperren, Balune und UN-UN-Transformatoren, deren Aufbau, Messung und Bewertung. Teilnehmer können eigene Balune entwerfen, vermessen und ihre Eignung sowie Verluste beurteilen. Für die Messepraxis wird ein Laptop mit Vektornetzwerkanalysator empfohlen. Das Seminar findet statt am Freitag, dem 11. September ab 15 Uhr und am Samstag, dem 12. September von 9 bis 18 Uhr in der DARC-Geschäftsstelle in Baunatal. In der Seminargebühr enthalten ist die Übernachtung mit Frühstück und Verpflegung während des Seminars im Amateurfunkzentrum. Interessenten können sich anmelden über die Webseite events.darc.de/mantel-2026. Das waren unsere heutigen Meldungen aus der Funkwelt für Sie. Der folgende Musiktitel ist mal wieder eine absolute Kuriosität, die Sie sicherlich Jahrzehnte nicht mehr im Radio gehört haben. Er stammt aus dem Jahr 1984, ist von der Dortmunder Gruppe Die Konditors und heißt Himbeereis im heißen Tee. Inmitten der neuen deutschen Welle damals haben die beiden Musiker Peter Freiberg und Uli Steinert diesen sehr kuriosen Titel kreiert. Der Schlager handelt von zwei Menschen, die klischeehaft von einem Urlaub in den USA träumen, den sie sich im echten Leben gar nicht leisten können. Was hat aber Himbeereis gerade mit einer Reise nach Amerika zu tun? Warum sollte jemand auf die Idee kommen, Eis in den heißen Tee zu geben? Handelt es sich um eine Satire auf den irrigen Geschmack der Amerikaner, die auch Brezeln mit Senf konsumieren oder Erdnussbutter und Marmelade? Keiner weiß es bis heute genau. Aber die Musikmagazine haben gemutmaßt, dass man damit auf die krassen Gegensätze in den USA aufmerksam machen wollte. Also, dann rätseln Sie jetzt mal selber bei

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1: Haben Sie sich einmal überlegt, was geschieht, wenn der Strom ausfallen sollte? Nicht für ein paar Minuten, sondern über viele Stunden oder gar Tage hinweg. Leider ist solch ein Szenario keine Panikmache oder ein Thema für ewige Weltuntergangspropheten, sondern durchaus realistisch. Wir erinnern nur an den großen Blackout in Berlin, wo Anfang Januar dieses Jahres mehr als 100.000 Menschen teils eine Woche lang komplett vom Netz abgeschnitten waren. Verursacht wurde der Ausfall durch einen Brandanschlag auf eine Kabelbrücke. Das bedeutete kein Licht, keine Heizung, kein Radio, kein Fernsehen und auch weder Internet noch Handy. Was das bedeutet, wenn man einen Notarzt braucht, mag man sich gar nicht vorstellen. Diese und andere Katastrophen der vergangenen Jahre haben es leider in drastischer Form offenbart. Unsere Infrastruktur ist hierzulande alles andere als krisensicher. Was bedeutet das konkret für jeden Einzelnen? Und welche Rolle können die Funkamateure zur Bewältigung solcher Krisenszenarien beitragen? Die beiden großen Amateurfunkverbände Deutschlands haben dazu konkrete Konzepte entwickelt. Ein Beitrag von Jörg Korte, Delta Delta 1, Golf Oscar.
2: Also, stell dir mal vor, morgen fällt bei uns flächendeckend der Strom aus.
3: Das absolute Horrorszenario.
2: Und das System, das unsere lokale Infrastruktur dann vor dem totalen Chaos bewahrt, wird ziemlich sicher nicht von irgendeinem milliardenschweren Tech-Konzern im Silicon Valley gesteuert.
3: Nein, definitiv nicht.
2: Stattdessen operiert das vielleicht von einer ganz normalen, mit Graffiti besprühten Parkbank irgendwo in Ostfriesland aus.
3: Das ist ein ziemlich krasses Bild, ja?
2: Absolut. Und die Ausrüstung? Eine Autobatterie, ein Stück Draht, das einfach in einen Apfelbaum geworfen wurde, und eine Übertragungstechnik, deren Grundlagen quasi schon im 19. Jahrhundert entdeckt wurden.
3: Richtig, wir sprechen da über Grundlagen, die wirklich steinalt sind.
2: Wir haben heute nämlich einen Bericht von Jörg Korte auf dem Tisch. Und in diesem Deep Dive wollen wir das mal aufdröseln. Es geht um eine fast schon paradoxe Realität unserer Zeit. Nämlich wie eine scheinbar völlig veraltete Technologie in Kombination mit einem Konzept namens Leuchttürme einen ganzen Landkreis retten kann.
3: Ja, vor dem absoluten Kommunikationskollaps retten kann.
2: Genau das. Aber lass uns erstmal in die Realität von so einem Blackout einsteigen. Wenn das Stromnetz flächendeckend wegbricht, fallen unsere Handynetze ja nicht sofort aus, oder?
3: Nein, nicht auf die Sekunde. Die Mobilfunkmasten haben Notstromversorgungen, aber naja, das reicht im besten Fall vielleicht für 2 bis 4 Stunden.
2: Okay, 2 bis 4 Stunden?
3: Ja, und sobald die Dieselgeneratoren an den zentralen Knotenpunkten dann trocken laufen oder die großen Batteriepuffer erschöpft sind, schaltet sich die gesamte Glasfaser-Backbone ab.
2: Krass! Wir sind es ja gewohnt, Krisen immer live über Twitter oder WhatsApp zu verfolgen und plötzlich, zack, gibt es kein Routing mehr? Die Bildschirme sind einfach schwarz.
3: Absolut schwarz, ja. Die digitale Welt ist dann einfach weg.
2: Und da frage ich mich, also für unsere Zuhörer, wo gehen wir denn dann physisch hin, wenn dieser digitale Raum einfach nicht mehr existiert?
3: Tja, und genau da kommt der Katastrophenschutz ins Spiel. In Regionen wie dem Landkreis Leer in Niedersachsen hat man dafür das sogenannte Leuchtturmkonzept etabliert. Die Idee dahinter ist, ganz dezentrale, physische Anlaufstellen in der analogen Welt zu schaffen.
2: Also echte Gebäude, zu denen man hingehen kann?
3: Ganz genau. Das sind vorher klar definierte öffentliche Gebäude. Meistens ist das örtliche Rathaus, vielleicht eine größere Schule oder eben ein Dorfgemeinschaftshaus. Und im Krisenfall, wenn also sämtliche Telekommunikation tot ist, werden diese Gebäude sofort mit Personal besetzt.
2: Ah, okay.
3: Sie dienen dann als Informationshubs. Dort bekommst du als Bürger verlässliche Lageberichte, du findest erste Hilfe und ganz wichtig, du kannst dort kritische Notrufe an Rettungsdienste weitergeben.
2: Verstehe. Es geht also darum, feste, verlässliche Ankerpunkte zu haben in einem völlig unübersichtlichen Chaos.
3: Exakt. Ein Licht im Dunkeln eben. Deshalb Leuchtturm.
2: Also ein physisches Gebäude als Sammelpunkt ergibt absolut Sinn. Schon allein, um Panik in der Bevölkerung zu vermeiden. Aber wenn ich mir das jetzt mal architektonisch und vor allem netzwerktechnisch ansehe, dann stoße ich da sofort auf einen massiven Konstruktionsfehler.
3: Nanu, was meinst du genau?
2: Naja, ein Rathaus ist doch im Kern auch nur ein Kasten aus Beton und Glas. Wenn unter der Straße die Glasfaserkabel tot sind und das Telefonnetz zusammengebrochen ist, dann ist der Bürgermeister da drin doch genauso ahnungslos und isoliert wie ich hier in meinem Wohnzimmer.
3: Richtig, der hat dann auch keinen Balken mehr auf dem Handy.
2: Eben, wenn ich da jetzt hinrenne und sage, hey, mein Nachbar hatte gerade einen Herzinfarkt, wir brauchen dringend einen Notarzt, wie soll der Mitarbeiter im Rathaus denn dann die zentrale Rettungsleitstelle erreichen?
3: Tja.
2: Ein Gebäude ohne jede funktionierende Kommunikationsanbindung ist doch kein Leuchtturm, das ist einfach nur eine dunkle Insel.
3: Und genau da legst du den Finger in die Wunde. Das ist die entscheidende Schwachstelle jedes statischen Notfallplans. Ein isolierter Knotenpunkt hat operativ gesehen null Wert. Und hier greift jetzt der Bericht von Jörg Korte ein, der nämlich das eigentliche unsichtbare Rückgrat von diesem ganzen System beleuchtet.
2: Das unsichtbare Rückgrat?
3: Ja. Um diese Leuchttürme überhaupt in ein funktionierendes Netzwerk zu verwandeln, verlässt sich der Landkreis nämlich auf eine externe, extrem spezialisierte Ressource.
2: Und das sind diese Funkamateure?
3: Genau. Die Funkamateure des VfDB-Ortsverbands Leer

0: elektromagnetische Strahlung drauf.
1: Mhm, alles sehr professionell.
0: Und da liegen dann moderne, tragbare Transceiver, also Funkgeräte, dann Lithium-Eisen-Phosphat-Akkus, aufgerollte Koaxialkabel, Headsets. Das ist alles modular und sofort einsatzbereit.
1: Genau, das ist der Punkt. Es ist sofort bereit.
0: Mich fasziniert dabei dieser enorme Kontrast zu unserer kommerziellen Infrastruktur. Ich meine, für eine simple WhatsApp-Nachricht über 5G brauche ich riesige Serverfarmen.
1: Serverfarmen. Unterseekabel, gigantische Rechenzentren.
0: Ja, und komplexe BGP-Routing-Tabellen und zigtausende Sendemasten, die alle permanent klimatisiert werden müssen.
1: Und Strom fressen ohne Ende.
0: Richtig. Ein einziger Ausfall in dieser langen Kette und das ganze System steht. Aber der Funkamateur auf der Parkbank, der schaltet einfach sein Gerät ein und ist komplett autark.
1: Was hier so faszinierend ist, ist wirklich dieses Prinzip. Die kommerzielle Netzarchitektur ist ja auf maximale Bandbreite und Effizienz optimiert. Aber absolut nicht auf Resilienz. Notfunk hingegen funktioniert nach dem Prinzip der minimalen Abhängigkeit. So ein moderner Kurzwellentransceiver, der benötigt zum Empfangen extrem wenig Strom. Oft nur wenige Ampere bei 12 Volt.
0: Das heißt, eine normale Batterie reicht ewig.
1: Genau, ein einfacher kleiner Akku-Pack reicht dafür tagelangen Betrieb. Die Infrastruktur, die sie nutzen, ist ja nicht künstlich gebaut.
0: Sondern?
1: Es ist einfach die physikalische Beschaffenheit unserer Erdatmosphäre und der Landschaft. Die Funkwellen an sich.
0: Okay, das verstehe ich. Aber um einen ganzen Landkreis koordiniert abdecken zu können, reicht es ja sicher nicht, wenn vereinzelt Leute mit kleinen Handfunkgeräten irgendwo im Wald stehen, oder?
1: Nein, natürlich nicht.
0: Weil diese UHF- und VHF-Frequenzen, die man für diese lokale Kommunikation nutzt, die breiten sich ja quasi optisch aus, richtig?
1: Exakt. Die benötigen im Grunde eine direkte Sichtverbindung.
0: Das bedeutet also, jedes Gebäude, jeder kleine Wald und vor allem auch die Erdkrümmung, die schlucken das Signal.
1: Ganz genau.
0: Wenn ich also mit einem Handfunkgerät am Boden stehe, komme ich vielleicht so 3 oder 4 Kilometer weit, bevor das Signal komplett im Rauschen untergeht.
1: Ja. Und das reicht nicht.
0: Eben, das löst ja das Problem vom isolierten Rathaus nicht, wenn die zentrale Leitstelle 20 Kilometer weit weg ist. Wie überbrücken die denn diese riesigen Distanzen so verlässlich?
1: Die Lösung sind physische Repeater-Knotenpunkte, also Relaisstationen. Und die werden an strategisch extrem hochgelegenen Orten etabliert. Der Bericht zeigt das sehr anschaulich am Beispiel von Leer. Der VfDB betreibt dort fest installierte Relais auf dem historischen Wasserturm.
0: Ah, klug.
1: Und? Auf dem gigantischen grün-weißen Agravis-Turm direkt drüben am Wasser.
0: Also die gehen einfach so weit hoch wie möglich.
1: Genau. Indem sie die Antennen da oben in 50 oder 60 Metern Höhe platzieren, umgehen sie fast alle Störfaktoren am Boden.
0: Okay, verstehe.
1: Ein ganz schwaches Signal von einem tragbaren Funkgerät an so einem kleinen Leuchtturm wird dann von der hochgelegenen Relaisstation empfangen, verstärkt und simultan auf einer anderen Frequenz wieder in die Weite abgestrahlt. So wird aus einem lokalen 3-Kilometer-Radius plötzlich ein riesiger Abdeckungsbereich von 50 oder sogar 100 Kilometern.
0: Und diese Relaisstationen da oben, die haben auch wieder eigene Batterien?
1: Genau, die sind so konzipiert, dass sie bei einem Blackout komplett autark weiterlaufen. Meistens gestützt durch fette Solarpaneele und große Batteriebanken.
0: Okay, also das etabliert dann die reine Sprachverbindung.

0: 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Die mehr als 60.000 Funkamateure in Deutschland können mit kleinen, batteriebetriebenen Funkgeräten etwas machen, was sonst kaum jemand kann. Sie können bei Not- und Katastrophenfällen nach wie vor kommunizieren, auch wenn Internet, Handy und Telefone ausgefallen sind, etwa infolge eines Stromausfalls oder einer Überschwemmung. In der Öffentlichkeit wird das Problem eines Kommunikationsverlustes von Entscheidungsträgern meist verdrängt. Grundlage sind Sprachverbindungen über notstromversorgte Umsetzer, die sich deutschlandweit auf vielen Bergen oder Hochhäusern befinden. Aber nicht nur. Es gibt auch noch andere Fähigkeiten der Funkamateure. Wir stellen sie Ihnen jetzt vor.
1: Ich bin in den Unterlagen über ein technisches Detail gestolpert, das mich wirklich aufhorchen ließ. Die Funkamateure beschränken sich nämlich absolut nicht nur auf reinen Sprachfunk. Sie können über Kurzwelle tatsächlich E-Mails verschicken.
2: Richtig, das ist der Hammer.
1: Und zwar völlig ohne einen lokalen Internetprovider, komplett ohne Glasfaser, ohne einen Router zu Hause. Sie nutzen einfach die Kurzwelle, um digitale Daten um den halben Globus zu senden.
2: Genau so ist es.
1: Aber warte mal, Kurzwelle ist doch extrem anfällig für atmosphärische Störungen, oder? Ich kenne das noch von alten Radios. Wenn Gewitter in der Nähe ist, knackt und rauscht es auf den Frequenzen ohne Ende. Wie verhindert man dann, dass so eine extrem wichtige, angeforderte Medikamentenliste für das örtliche Krankenhaus durch so ein bisschen statisches Rauschen auf dem Weg nach Australien in einen unleserlichen Zeichensalat verwandelt wird?
2: Das ist ein super spannender Punkt. Und das ist genau die Stelle, an der sich dieses scheinbare Bastelhobby als hochprofessionelle Dateninfrastruktur offenbart.
1: Okay, wie machen die das?
2: Sie nutzen dafür Fehlerkorrekturprotokolle, ähnlich wie man es auch aus der modernen kabelgebundenen Netzwerktechnik kennt. Das Ganze ist gepaart mit einer speziellen Software, die nennt sich Winlink. Der Computer am Funkgerät wandelt diese getippte E-Mail in ganz komplexe akustische Tonsignale um.
1: Also er macht aus dem Text quasi Töne.
2: Richtig. Und diese Töne werden über die Antenne direkt in den Himmel geschickt. Die Kurzwellen prallen dann da oben an den ionisierten Schichten der Ionosphäre ab und werden dann wie bei einem Spiegel zur Erde zurückreflektiert.
1: Wahnsinn! So überwinden die dann Tausende von Kilometern?
2: Genau.
1: Aber was ist jetzt, wenn durch atmosphärisches Rauschen, also durch so einen Gewitterknacken, ein Teil dieser Töne einfach verschluckt wird? Dann fehlt doch Text.
2: Dann greift dieses schlaue Protokoll. Es sendet die Daten nämlich nicht am Stück, sondern in winzig kleinen Paketen.
1: Ah, Paketdaten.
2: Ja. Die empfangende Station am anderen Ende der Welt gleicht dann sofort ab, ob das Paket mathematisch absolut korrekt angekommen ist.
1: Und wenn nicht?
2: Fehlt auch nur ein einziges Bit durch so ein Knacken, fordert die Empfängerstation vollautomatisch exakt dieses eine kleine Paket nochmal an.
1: Das regeln die Rechner unter sich.
2: Völlig automatisch, ja. Erst wenn die Datei zu 100% fehlerfrei drüben liegt, wird sie wieder zusammengesetzt.
1: Krass!
2: Und dann wird sie von dieser weit entfernten Station, die ja in Australien oder so sitzt und logischerweise nicht von unserem lokalen Blackout betroffen ist, in das ganz normale weltweite Internet eingespeist.
1: Das ist echt MacGyver-Level der Telekommunikation. Auf diese Weise können die Behörden im Krisengebiet dann fehlerfreie, präzise Lageberichte nach außen schicken?
2: Genau. Es ist natürlich eine extrem langsame Verbindung. Wir reden hier oft nur von wenigen Kilobit pro Minute.
1: Aber sie ist eben nahezu unzerstörbar.
2: Langsam, aber stetig gewinnt das Rennen. Besonders wenn die Alternative absolute Stille ist. Absolut.
1: Das erklärt auch, warum die geografische Lage von Ostfriesland in dem Bericht so stark betont wird, oder?
2: Ja, die Topografie spielt da eine Riesenrolle.
1: Diese extrem flache Landschaft da oben, ohne Berge, das ist natürlich ein enormer physikalischer Vorteil für die Ausbreitung von diesen Funkwellen.
2: Keine Hindernisse im Weg.
1: Richtig. Aber die Nähe zur Nordseeküste, die bringt halt das ständige Risiko von Sturmfluten mit sich.
2: Und Wasser ist der Tod für moderne Technik.
1: Ein massiver Wassereinbruch würde bodennahe Verteilerkästen, die Notstromaggregate von Mobilfunkmasten und ganze Serverräume in kürzester Zeit fluten und komplett zerstören.
2: Und genau wegen dieses permanenten Risikos trainieren die Ortsverbände des WFDB und des DARC dieses Szenario quasi obsessiv.
1: Die üben das, richtig?
2: Ja. Notfunk ist keine theoretische Übung, die man irgendwie aus einem Handbuch abliest, während einem das Wasser schon bis zum Hals steht. Der Bericht zitiert da sehr passend: In der Krise schlägt die Stunde der Improvisation aber nur, wenn die Technik und die Handgriffe vorher in Fleisch und Blut übergegangen sind.
1: Das macht Sinn. Wie trainieren die das denn konkret?
2: Die veranstalten sogenannte Field Days. Die begeben sich dann absichtlich in Gebiete ohne jegliche Infrastruktur, ganz weit weg vom Stromnetz. Dort müssen sie unter echten Feldbedingungen komplette Sendestationen aufbauen.
1: Weil diese Hochfrequenztechnik in der Praxis eben nicht einfach Plug-and-Play ist, oder?
2: Oh nein, ganz und gar nicht.
1: Man muss ja wissen, wie man eine Antenne exakt auf die spezifische Wellenlänge abstimmt, wie man Stehwellenverhältnisse misst, damit der Sender nicht einfach durchbrennt. Und wie man eine vernünftige Erdung herstellt, wenn der Boden knochentrocken oder vielleicht sogar gefroren ist.
2: Das ist viel Handwerk. Diese Field Days dienen wirklich dem Aufbau von so einem muskulären und kognitiven Gedächtnis.
1: Das ist extrem beeindruckend. Aber lassen wir uns da jetzt nicht täuschen. So brillant dieser VfDB-Ortsverband Zell 31 auch ist, das sind hochgradige Spezialisten.
2: Ja, natürlich.
1: Die haben jetzt nicht zehntausende Mitglieder im Landkreis. Die können zwar diese Leuchttürme besetzen und die Verbindung zur Leitstelle halten, aber ich als ganz normaler Bürger hier in meinem Haus bin doch immer noch von dem Leuchtturm abgeschnitten, bis ich physisch dahin laufe.
2: Das stimmt, ja.
1: Und wenn die Straßen überflutet sind oder Bäume querliegen nach einem Sturm, dann bringt mir das tolle Rathaus auf der anderen Seite der Stadt relativ wenig.
2: Da hast du völlig recht. Und die Katastrophenschutzbehörden sind sich dieser Lücke auf der sogenannten letzten Meile auch sehr wohl bewusst.
1: Okay, also gibt's da einen Plan?
2: Ja, die Infrastruktur der Profis muss ja irgendwie mit der Zivilbevölkerung verzahnt werden. Deshalb weitet sich dieses Leuchtturmkonzept derzeit immer weiter aus und integriert eine Ebene, die oft als Bürgerfunk bezeichnet wird.
1: Bürgerfunk?
2: Genau. In der Quelle wird erwähnt, dass Kommunen wie zum Beispiel die Kreisstadt Soest oder die Samtgemeinde Sögel da schon sehr proaktiv handeln.
1: Was machen die genau?
2: Sie setzen ganz massiv auf die Verbreitung von kleinen PMR-446-Funkgeräten unter den Bürgern.
1: Da muss ich jetzt aber wirklich skeptisch einhaken. PMR-446, das sind doch diese kleinen, lizenzfreien Handfunkgeräte, die sich jeder einfach im Baumarkt kaufen kann, oder?
2: Ja, exakt die. Walkie-Talkies im Grunde.
1: Die dürfen doch gesetzlich, glaube ich, maximal mit 0,5 Watt senden.
2: Richtig. Die Sendeleistung ist stark limitiert.
1: Wenn ich mich jetzt in einem dicht bebauten Wohngebiet befinde, voller Stahlbeton und nasser Bäume, dann reicht dieses winzige Signal doch vielleicht ein oder maximal 2 Kilometer weit.
2: Oft sogar noch weniger, ja.
1: Wenn der nächste Leuchtturm aber 5 Kilometer entfernt ist, dann nützt mir mein kleines Baumarktfunkgerät überhaupt nichts. Wie soll das in der Praxis eine echte Hilfe sein?
2: Wenn man es als direkte Sternverbindung zwischen dir und dem Leuchtturm betrachtet, hast du völlig recht. Das würde physikalisch krachend scheitern. Aber der Ansatz hier ist ein ganz anderer. Es geht hier nicht um eine Topologie, bei der jeder einzelne Bürger direkt mit dem Zentrum sprechen muss.
1: Sondern?
2: Es geht um den Aufbau eines zivilen Mesh-Netzwerks, also eines extrem engmaschigen Netzes aus ganz normalen Nachbarn.
1: Ah, wie eine Kette.
2: Genau. Wenn du so ein PMR-Gerät hast, erreichst du vielleicht nicht das Rathaus, aber du erreichst den Nachbarn 3 Straßen weiter. Und der erreicht wieder jemanden am Ende seines Viertels. Und diese Person wiederum steht vielleicht schon in Rufweite eines Feuerwehrautos oder eben des Leuchtturms.
1: Verstehe. Es geht also um dezentrale Informationsbeschaffung. Und die Fähigkeit, wichtige Meldungen einfach von Block zu Block weiterzureichen.
2: Exakt. Wie beim Stille-Post-Prinzip.
1: Okay, das ist smart. So lassen sich Straßensperrungen, Brände oder medizinische Notfälle direkt durch die Bevölkerung koordinieren.
2: Ja, und das entlastet die großen Organisationen massiv, weil die sich nicht um jeden einzelnen Kontakt kümmern müssen.
1: Das verändert die Perspektive komplett. Es delegiert die Verantwortung für diese allererste Phase der Krisenbewältigung zurück an uns, an die Bürger.
2: Ganz genau.
1: Und das deckt sich ja auch exakt mit den konkreten Vorbereitungsempfehlungen aus dem Bericht, den wir hier haben.
2: Ja, der wird da sehr praktisch.
1: Da wird sehr pragmatisch geraten, Leute, der Staat kann einfach nicht in Minute 1 überall sein. Neben diesem vom Bundesamt empfohlenen Lebensmittel- und Wasservorrat für 5 bis 10 Tage wird da ganz explizit Kommunikationsvorsorge gefordert.
2: Was gehört da alles dazu?
1: Ein simples, batteriebetriebenes Taschenradio, um diese staatlichen Warnmeldungen überhaupt empfangen zu können. Und eben diese PMR-446-Geräte inklusive eines ordentlichen Vorrats an Batterien.
2: Einfache Dinge.
1: Ja, Dinge, die keine wochenlange Schulung erfordern, die aber am Ende den Unterschied zwischen völliger Isolation und echter Handlungsfähigkeit ausmachen.
2: Wir beobachten hier wirklich eine faszinierende Rückbesinnung. Ich meine, der Amateurfunk wurde ja lange Zeit von der breiten Öffentlichkeit als so ein extrem nischiges Technik-Hobby abgetan. Für Nerds, die Nächte im Keller verbringen, um irgendeine QSL-Karte aus Neuseeland abzufangen. Aber heute sehen wir, wie Organisationen wie der VfDB und der DAC quasi einen absolut ehrenamtlichen Sicherheitsdienst für die Gesamtgesellschaft stellen. Sie pflegen und trainieren eine echte Schatteninfrastruktur. Die existiert lautlos im Hintergrund und genau in dem Moment, wo unsere hochgezüchtete, hyperkomplexe Technologiewelt in sich zusammenfällt, übernehmen die das Kommando.
1: Also was nehmen wir als Zuhörer aus dieser Analyse mit? Wenn diese digitale Illusion irgendwann zerplatzt und der Strom flächendeckend wegbricht, dann rettet uns keine Cloud und kein schickes Glasfaserkabel. Das Überleben von kritischer Infrastruktur hängt dann von echten physikalischen Anlaufstellen ab, diesen Leuchttürmen. Und diese Leuchttürme blieben völlig blind, gäbe es nicht das autarke, extrem robuste Netzwerk dieser Funkamateure, die über ihre Relaisstationen und über die ionosphärischen Reflexionen fehlerfreie Daten um den halben Erdball schicken können.
2: Ein Wahnsinnskonzept.
1: Sie nutzen eine Technik, die einfach so fundamental mit der Physik unseres Planeten verknüpft ist, dass sie keine riesigen Rechenzentren braucht, um zu funktionieren.
2: Und gleichzeitig bedeutet echte Krisenvorsorge eben auch, dass diese Architektur bis direkt in unsere eigenen Wohnzimmer reicht, indem wir selbst mit diesen kleinen Funkgeräten Teil eines lokalen Netzwerks werden.
1: Genau. Es ist ein perfekt ineinandergreifendes System, hochspezialisiertes Wissen an der Spitze und dezentrale Eigenverantwortung an der Basis. Das führt mich jetzt zu einem letzten, sehr provokativen Gedanken, den ihr euch als Zuhörer mal durch den Kopf gehen lassen solltet. Wir befinden uns nämlich derzeit in einer Phase, in der wir alte Infrastrukturen extrem systematisch abschalten und einfach herausreißen. ISDN ist schon lange Geschichte, die alten 3G-Netze wurden abgeschaltet, Kupferkabel werden aus dem Boden gerissen, um Platz für die Glasfaser zu machen. Und selbst das bewährte, völlig analoge UKW-Radio soll ja langfristig dem digitalen DAB+ weichen. Wir rechtfertigen das dann immer alles mit noch mehr Bandbreite, höherer Effizienz und, naja, geringeren Wartungskosten.
2: Das übliche Argument.
1: Aber wenn wir uns heute ansehen, wie im Ernstfall eine simple Autobatterie und eine Drahtantenne auf einer Parkbank in Ostfriesland die einzige Rettung vor dem totalen Blackout sind, dann müssen wir uns ernsthaft fragen. Bauen wir uns durch diesen gnadenlosen Optimierungswahn nicht unsere eigene, ultimative Verwundbarkeit zusammen?
2: Eine sehr berechtigte Frage.
1: Wenn wir also das nächste Mal sehen, wie so ein klobiger, alter Funkmast demontiert wird, weil er angeblich nicht mehr zeitgemäß ist, sollten wir vielleicht überlegen, was ist eigentlich der tatsächliche Preis für diese absolute Effizienz? Zerstören wir da gerade das einzige Sicherheitsnetz, das uns am Ende noch bleibt, wenn die digitale Welt den Stecker zieht? Denkt mal darüber nach.

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1: Amateurfunk ist auch Notfunk. Jeder sollte wissen, dass in einem Katastrophenfall weder Handy noch Telefon noch das Internet funktionieren werden. Wir sind einfach komplett abgeschnitten von der Kommunikation, wenn beispielsweise der Strom fehlt. Die Funkamateure können hier aber helfen, wie wir heute in einem Beitrag gehört haben. Sie machen sich den Umstand zunutze, dass man eben für die Kurzwellenkommunikation keine Infrastruktur braucht. Ein Stück Draht und eine Autobatterie genügen. Aber man muss schon auch wissen, welche Frequenzen man benutzen kann, wann es wohin geht. Und diese Information liefert uns jetzt wieder unser Funkwetterspezialist Christian Reiber, Delta Lima 8, Mike, Delta Whisky, vom HF-Referat des DARC.
2: Im Moment stecken wir auf der Kurzwelle ja noch in der Sommerflaute, Conny. Das heißt aber keineswegs, dass nichts ginge. Nur 10, 12 und 15 Meter sind keine so stabilen Posten mehr, wie das im restlichen Jahr der Fall ist. Und etwa ab September auch wieder sein wird, wenn die Aufheizung der Ionosphäre über der Nordhalbkugel der Erde zurückgeht und sich daraufhin die Chemie der Hochatmosphäre umstellt. Ein Stück Entschädigung sind die noch recht langen Öffnungszeiten auf 17 und vor allem 20 Meter. Wenn, wie letzte Woche, das Erdmagnetfeld ruhig bleibt, dann ist das 20-Meter-Band rund um die Uhr nutzbar. Ab September dürfen wir dann wieder mehr vom 10-Meter-Band erwarten. Mindestens 110 solare Fluxeinheiten sollten es dann aber schon sein. Dieses Jahr haben wir da noch recht gute Chancen. In der letzten Woche lag der solare Flux zwischen 140 und 150. Der zunächst erwartete Rückgang hat noch nicht eingesetzt. Das lag an 30 neu entwickelten aktiven Regionen, die den Zerfall der Region 44-93 kompensierten, die ja der Star der Vorwoche war. An Flares wurden vornehmlich solche der Kategorie C beobachtet, garniert mit 3M-Flares. Der Rückzug dieser Region 44-93 sorgte auch für weniger erdgerichtete koronale Masseauswürfe, sodass das Erdmagnetfeld weitgehend ruhig und die Kurzwelle entsprechend störungsfrei blieb. Die höchste nutzbare Frequenz über Mitteleuropa lag daher jeden Tag zwischen 21 und 26 MHz, sodass das 15-Meter-Band tagsüber zumindest für einige Stunden nutzbar war. Allerdings ist die Sonne deswegen nicht eingeschlafen. Das M-Flare vom Donnerstag erzeugte ein schwaches Protonenevent, das bis zum Wochenende die polaren Pfade bis zum 40-Meter-Band beeinträchtigen wird. Jeden Tag ereignen sich zudem mehrere koronale Masseauswürfe. Die Frage ist dann nur, wo auf der Sonne das passiert und ob das ausgeworfene Plasma Richtung Erde zieht. Bis auf eines befinden sich die Aktivitätszentren aktuell noch im Ostteil der Sonne. Damit sind erdgerichtete Masseauswürfe wenig wahrscheinlich. Das ändert sich jetzt aber. Zunächst dürfen wir daher noch ein relativ ruhiges Erdmagnetfeld genießen. Vor allem nach dem Wochenende ist aber dann mit zunehmender Unruhe zu rechnen. Die derzeit sichtbaren Fleckengruppen bekommen in den nächsten Tagen noch ein wenig Verstärkung. Die Sonnenaktivität bleibt daher noch einige Tage angehoben. Zunächst ist noch mit 140 bis 170 solaren Fluxeinheiten zu rechnen. Zum nächsten Wochenende hin wird aber ein Rückgang auf unter 130 Einheiten erwartet. Solange das Erdmagnetfeld einigermaßen ruhig bleibt, ändern sich die Ausbreitungsbedingungen in den nächsten Tagen kaum. 20 und 17 Meter sind die Haupt-DX-Bänder. 15 Meter öffnet tagsüber recht regelmäßig. 40 Meter bietet vor allem am Tagesrand und nachts ein interessantes Stationsangebot und auf 10, 6 und auch auf 2 Meter ermöglicht die sporadische E-Schicht Shortskip-Ausbreitung. Und am Himmel nimmt die Meteordichte zu. Dank der Alpha-Capricorniden, der südlichen Delta-Aquariden und der langsam beginnenden Perseiden. 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

Alle Hits des Jahres 1979 aus den englischen Charts. Wir sind inzwischen beim Platz 306 angelangt von einer Liste von 530 Titeln insgesamt. Und das ist die 19. Sendung in dieser Serie. Und ich kalkuliere, dass wir doch an die 40 Sendungen brauchen, um diese ganzen Hits alle zu spielen. Also machen wir mal lustig weiter mit dem Platz 306. Da waren wir beim letzten Mal gelandet. Da waren drei gleichberechtigte Titel mit gleicher Punktzahl. Und den dritten muss ich noch nachliefern. Das ist Merton Parkers mit You Need Wheels.

You Need Wheels, das war Merton Packers. Auf dem Platz 305 haben wir eine Gruppe namens UK Subs. 6 Wochen waren sie dabei, Platz 36 erreicht. She's Not There.

Und auch das war ein alter Bekannter. Hier im Hintergrund läuft noch die Originalversion von den Zombies. She's Not There. 1964 waren sie 11 Wochen in den Charts und haben den Platz 12 erreicht. Die UK Subs waren nur 6 Wochen dabei und haben auch nur den Platz 36 geschafft. Weiter geht's mit einem Titel, der war 5 Wochen in den Charts, hat den Platz 31 geschafft. Das sind die Members, also unsere Mitglieder. Offshore Banking Business, Platz 304.

waren die Members mit Offshore Banking Business. Und nun soll's mal ein bisschen lustig zugehen. Sing a Happy Song heißt der Titel. Das sind die OJs. 6 Wochen in den Charts, Platz 39 erreicht, Platz 303.

Das waren die OJs mit Sing a Happy Song. Und weiter geht's mit einem Doppelpack, also wieder mal zwei Songs mit gleicher Punktzahl. Beide waren sie 6 Wochen in den Charts. Platz 35 hat erreicht Paul McCartney mit seiner Band Wings und der Titel heißt Old Siam. Und danach kommen Rocky Sharp and the Replays, die waren bis zum Platz 39 gekommen mit Imagination. Die beiden auf unserem Platz 301.

Imagination. Und wem dieser Titel bekannt vorkam, ja, den gab es schon mal 1961. Allerdings dann in der Version der Quotations, die wir noch im Hintergrund hören. Und ja, oh Wunder, es gab auch eine deutsche Version. Und das ist ja quasi schon fast ein Leckerbissen, eine Seltenheit. Und ich bin gespannt, ob jemand diese Sängerin erkennt.

Ja, sowas gab es auch. Ich bin musikalisch, die deutsche Version von Imagination. Ja, und man glaubt es kaum, das war die ganz junge Mary Rose. Ob sie diesen Titel heute noch hören mag, das weiß ich ja nicht. Aber ich find's eigentlich ganz lustig. So, weiter geht's mit zwei weiteren Titeln mit derselben Punktzahl. Beide waren sie ebenfalls 6 Wochen in den Charts. Platz 40 erreicht haben Roxy Music mit Trash. Trash heißt ja, soweit ich übersetzen kann, Abfall. Mal sehen, ob dieser Titel so ist. Und dann kommen The T-Connection, Platz 41 haben sie geschafft mit Saturday Night. Die beiden sind dann also auf unserem Platz 299.

Das waren The T-Connection mit Saturday Night und davor Roxy Music mit Trash. Und nun kommt ein Interpret namens Child, obwohl der sich so jung gar nicht anhört. 5 Wochen in den Charts, Platz 33 geschafft mit Only You.

von Child war das, aber natürlich war das auch ein alter Bekannter von den Platters. Nun haben die Platters mindestens 4 verschiedene Versionen dieses Titels aufgenommen im Laufe ihrer Karriere. Und diese Version, die war 1956 in den englischen Charts. 16 Wochen waren sie dabei, bis zum Platz 5 sind sie gekommen. Also die Platters mit Only You. Die Version von Child war nur bis zum Platz 33 gekommen. Das war also der Platz 298 und es kommen schon wieder 2 Titel mit gleicher Punktzahl. Auch die waren beide 6 Wochen in den Charts. Platz 33 erreicht hat John Ducan mit Don't Be a Dummy und danach kommen Secret Affair. Bis zum Platz 32 gekommen sind sie mit Let Your Heart Dance und das ist dann unser Platz 296 für die beiden.

waren Secret Affair mit Let Your Heart Dance und davor Jeanne Dukan mit Don't Be a Dummy. Auf dem Platz 295 haben wir Shalamar, 8 Wochen in den Charts, Platz 45 erreicht mit Second Time Around.

Second Time Around, das wäre ein Schallhammer. Und schon wieder müssten jetzt zwei Titel kommen mit gleicher Punktzahl. Ich kann aber nur noch einen davon spielen. 7 Wochen in der Charts, bis zum Platz 46 gekommen sind die Jolly Brothers mit Conscious Man.

0: Conscious Man, das waren die Jolly Brothers auf unserem Platz 293. Und natürlich geht's beim nächsten Mal dann noch weiter mit diesem selben Platz, mit dem versprochenen zweiten Titel. Und damit sind wir schon wieder am Ende der Sendung und ich sage Tschüss, bis zum nächsten Mal.
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0: Hallo und herzlich willkommen zu einer neuen Folge Jugendinfo Durchblick. Wir sind Edith
1: und Luise und weil es in diesen stressigen Zeiten manchmal schwierig ist, den Durchblick zu behalten, haben wir heute wieder eine neue Folge für euch.
0: Wir sprechen über den Schulstreik am 8. Mai. Dafür haben wir mit Valentin aus einem Schulstreikkomitee aus Berlin gesprochen.
1: Er erzählt uns, wie das Streikkomitee aufgebaut ist und wie die Schulen auf die Streiks reagieren.
0: Und Aktivistinnen aus Italien, der Schweiz und Frankreich erzählen uns von ihren Kämpfen gegen Militarisierung.
1: Ende April gab es in Mali die größten koordinierten Angriffe auf das Land seit langem.
0: Hinter den Angriffen stecken die dschihadistische Gruppe Jenim und die Tuareg-separatistische Gruppe FLA.
1: Was genau diese Gruppen möchten und welche Rolle Großmächte wie Frankreich oder Russland darin spielen, schauen wir uns heute genauer an.
0: Dafür haben wir mit Babacar Mamadou Touré und Hamas Sissé aus Mali und Abdul Salam Koussoubé aus Burkina Faso gesprochen.
1: Und weil wir es wichtig finden, an die Vergangenheit zu erinnern, um die Gegenwart zu verstehen und die Zukunft zu verändern, haben wir auch heute ein Kalenderblatt.
0: Wir schauen heute auf deutsche Geschichte zurück, und zwar auf die Bauernkriege im 16. Jahrhundert. Thomas Münzer hat damals schon die Herrschaftsverhältnisse in Frage gestellt.
1: Redaktionsschluss für die heutige Folge war der 13. Mai um 17 Uhr.
0: Im Dezember 2025 ist das Gesetz zur Modernisierung des Wehrdienstes in Kraft getreten. Wir gehen das zur Erinnerung nochmal kurz durch. Nach dem 18. Geburtstag erhalten Männer einen Brief. Den müssen sie beantworten mit folgenden Angaben: Körpergewicht und Größe, Informationen zu Behinderung, Bildungsabschlüsse und Qualifikation, eine Selbsteinschätzung der körperlichen Leistungsfähigkeit, ob sie woanders einen Wehrdienst gemacht haben und auf einer Skala von 1 bis 10, wie hoch ihre Motivation zu dienen ist. Nach diesen Angaben entscheidet dann das Militär, wer zur Musterung eingeladen wird. Wo die Musterungszentren aufgebaut werden, wurde diese Woche veröffentlicht.
1: Und worüber bis vor kurzem noch gar nicht gesprochen wurde: Männer zwischen 17 und 45 brauchen eine Genehmigung der Bundeswehr, um über einen längeren Zeitraum als 3 Monate ausreisen zu dürfen. Das soll dann genehmigt werden, wenn die Einberufung zum Wehrdienst nicht ansteht. Mit diesem Gesetz wird dann auch wieder ein Paragraph im Passgesetz relevant, der sagt, dass ein Reisepass für sogenannte Wehrpflichtige versagt werden kann, wenn, Zitat, bestimmte Tatsachen die Annahme begründen, dass der Passbewerber als Wehrpflichtiger ohne die notwendige Genehmigung die Bundesrepublik Deutschland für länger als 3 Monate verlassen will.
0: Durch welche Tatsachen die Annahme begründet wird, ist nicht klar. Mit dem weiteren Ausbau der staatlichen Überwachung können dafür auch Social-Media-Interaktionen immer relevanter werden. In den USA wird das ja schon so gehandhabt. Eine weitere Tatsache könnte beispielsweise die Personalfeststellung bei einer Demonstration gegen die Wehrpflicht sein. Das wissen wir gerade noch nicht, beziehungsweise ist das so offen, dass sich mit der Zeit ändern kann. Und der Pass kann auch wieder entzogen werden. Das kann heutzutage auch mit einem digitalen Vermerk im polizeilichen Grenzfahndungsbestand passieren, also wenn dein Reisepass gescannt wird. Nachdem ein bisschen geschitstormt wurde, hat Boris Pistorius, der deutsche Kriegsminister, gesagt, gerade ist noch keine Genehmigung nötig. Das sagt auch eine Verwaltungsvorschrift.
1: Die Verwaltungsvorschrift kann jederzeit geändert werden. Das Gesetz ist aber in Kraft getreten und die Wehrdienstfragebögen werden seit diesem Jahr verschickt. Jeder Vierte, der den Brief erhält, beantwortet ihn erst gar nicht. Andere schon.
2: Also ich wusste vorher schon, dass ich da nicht irgendwie sagen werde, dass ich motiviert bin und da auf jeden Fall 0 angeben werde. Aber als dieser Brief dann ankam, war es schon irgendwie so ein bisschen surreal, weil das so vorher immer so fern einem lag. Und in diesem Brief war dann zum einen halt ein Zettel, wo ein QR-Code drauf war für diesen Fragebogen, also der ist online, und ein Anmeldecode und eben das Gesetz nochmal niedergeschrieben. Und zum anderen war da so ein Werbezettel einfach drin, wo die direkt von Anfang an finanziell einfach geworben wurde für den Wehrdienst und durchgerechnet wurde, wie viel man da verdient und wie viel einem erspart bleibt und wie viel Steuervorteile man hat und dass man den Führerschein bezahlt bekommt. Also die haben in diesem Brief auch versucht, total für sich zu werben. Ich könnte mir schon vorstellen, dass es bei manchen funktioniert, die keine konkreten Vorstellungen haben, was sie nach dem Abi machen wollen und dann eben dieses halbe Jahr mitnehmen, was sehr gut bezahlt ist. Es ist ja schon sehr gut bezahlt, um auch dann zum Beispiel den Führerschein bezahlt zu bekommen oder Vorteile zu haben bei der Suche nach einem Uniplatz.
0: Das war Valentin. Er ist 18 Jahre alt und geht in die 12. Klasse des Immanuel-Kant-Gymnasiums in Berlin-Lichtenberg. Mit Freunden hat er da ein sogenanntes Schulstreikkomitee aufgebaut. Die Schulstreikkomitees haben sich als Teil der aktuell größten Antikriegsbewegung in Deutschland gebildet, dem Schulstreik gegen die Wehrpflicht. Letzten Freitag waren da ca. 45.000 SchülerInnen in 137 Städten auf den Straßen. Valentin hat uns erzählt, was das Ziel der Streikkomitees ist.
2: Also wir an der Schule ist unser Ziel, dass wir eine Schulgruppe aufbauen können, die irgendwie dauerhaft und längerfristig aktiv ist und bleibende Strukturen hat, damit wir auch quasi dieses demokratische Konzept außerhalb von der Schulleitung und unabhängig von der Schulleitung aufbauen können und uns so selbst organisieren können. Und in der Schulstreikbewegung generell ist eben das Ziel, dass die Wehrpflicht nicht kommt, beziehungsweise das Wehrdienstgesetz wieder ausgesetzt wird. Und generell hat sich das auch inzwischen weg von, also ein bisschen weg von diesem nur Wehrpflicht und nur dieses Gesetz, eher hin zu halt einer Friedens- und Antimilitarisierungsbewegung hingetan. Und da ist eben das Ziel auch Abrüstung und Frieden.
1: Im November haben die SchülerInnen angefangen, sich zu organisieren und den ersten Streik im Dezember geplant. Der hat stattgefunden an dem Tag, an dem die CDU, CSU und SPD im Bundestag für das Gesetz zum Wehrdienst gestimmt haben. Seitdem haben sich bundesweit feste Strukturen aufgebaut, unter anderem die Schulstreikkomitees, in denen Valentin aktiv ist. Um zu verstehen, wie die funktionieren, hat er uns erzählt, was seine Rolle darin ist.
2: Also es gibt so zwei Ebenen. Einmal dieses Ostkomitee. Dort habe ich vor allem bei Aktionen mitgeplant und Mobilisierungsaktionen. Und dann auf der Schulebene war ich so ein bisschen in dem leitenden Team auch jetzt, weil ich da auch schon relativ, also war quasi einer der ersten, die aktiv wurden an unserer Schule und da Bock hatten, irgendwie dieses Komitee aufzubauen. Und deswegen bin ich da in so einer bisschen leitenden Funktion. Ich mache meistens bei der Moderation von diesen Treffen mit und plane so ein bisschen den Ablauf. Das ist aber, also das meiste läuft auch so, dass alle mitmachen und man da sich irgendwie bei allem ein bisschen mitmacht.
0: Das Ostkomitee, was Valentin anspricht, hat sich gegründet, nachdem das zentrale Berliner Schulstreikkomitee zu groß geworden ist, um alle reden zu lassen. Seitdem wurde das Treffen in vier Himmelsrichtungen in Berlin aufgeteilt.
2: Und ein Vorteil daran ist auch, dass jetzt zum Beispiel Leute aus dem weiten Osten, also so Köpenick und Marzahn, die vorher nicht die Zeit hatten, nach Mitte zu fahren zu den Treffen, jetzt auch besser abgeholt werden können, weil das Treffen näher bei ihnen liegt und sie schneller hinfahren können. Und dadurch haben wir auch nochmal so den Kreis erweitert an Leuten, die wir ansprechen können. Und dann das Besondere am Ostkomitee ist eben noch zusätzlich dieses mit dem Osten, weil viele sich halt irgendwie zum Beispiel bei der Wehrpflicht so nicht wirklich damit identifizieren können, auch im Osten. Und ich glaube, das ist immer noch wegen der Trennung, also wegen Ostdeutschland, dass quasi Leute sich nicht mitgenommen fühlen im Osten von quasi der Regierung und dem Westen und dann jetzt bei der Wehrpflicht zum Beispiel das Gefühl haben, dass sie immer irgendwie hinten runterfallen und nicht beachtet werden und jetzt trotzdem für Deutschland kämpfen sollen und für Deutschland sterben sollen. Und es ist ja generell bei der Jugend schon so, dass viele das Gefühl haben, dass sie sonst quasi keine Vorteile bekommen und immer irgendwie benachteiligt werden. Beim Osten ist es eben nochmal stärker, weil der Osten immer noch strukturell Nachteile hat.
1: Die Zahlen, die einen Unterschied in der Motivation zwischen Ost- und Westdeutschland klar festmachen lassen, sind nicht veröffentlicht. Aber was öffentlich ist? In Baden-Württemberg ist die Motivation, ins Heer zu gehen, am geringsten. In Mecklenburg-Vorpommern ist die Motivation am höchsten. Das erklärt sich auch die Bundeswehr selbst so. Dort, wo die wenigsten ins Heer wollen, gibt es mehr Jobs und eine stärkere Wirtschaft. 90% der Rüstungsunternehmen liegen in Westdeutschland. In einer sich zuspitzenden Aufrüstung sind das sichere Arbeitsverhältnisse. In der Tendenz zeigen die norddeutschen Jugendlichen, also auch die aus Mecklenburg-Vorpommern, die höchste Bereitschaft für den Militärdienst. Dort liegen auch die meisten Kasernen.
0: Kommen wir aber zurück zu den Schulstreikkomitees. Von mehreren Schulen haben SchülerInnen berichtet, wie die Schulleitung gegen die Komitees und die Streiks vorgeht. An Valentins Schule ist das ähnlich.
2: Bei den bisher allen Streiks war es so, dass der Schulleiter vorher angekündigt hat, dass niemand, der auf dem Streik ist, krankgeschrieben wird und die Krankschreibung erlaubt wird. Und als wir dann einmal auch auf dem Schulhof geflyert haben, wurde ich am Tag später zum stellvertretenden Schulleiter bestellt und der hat gesagt, dass wir das nicht mehr machen dürfen und uns das eben verboten, da zu mobilisieren in Form von Flyern. Also ich habe auch einmal dem Schulleiter geschrieben, ob wir vielleicht so eine Podiumsdiskussion zu dem Thema machen können mit verschiedenen Meinungen auch, um halt irgendwie ein bisschen neutraler und vielfältiger das Thema auch zu beleuchten. Der hat es dann zum Glück an die Politiklehrkräfte abgegeben und die waren zum Glück alle auf unserer Seite. Also die haben uns da voll unterstützt und haben auch alle Kinder, sodass die auch selber wissen, wie sich das anfühlt, irgendwie indirekt betroffen zu sein und auch alle Sorge haben, dass ihre Kinder irgendwann dann auch zur Bundeswehr müssen.
1: Streik ist ein typisches Mittel des Arbeitskampfs. Dadurch können einerseits die Umsätze der Unternehmen geschwächt werden oder die strukturelle Notwendigkeit der Berufe aufgezeigt werden. Lange dachte man, es funktioniert nicht, im Gesundheitssektor zu streiken, weil die Versorgung der PatientInnen nicht darunter leiden sollte. Jetzt streiken aktuell die Angestellten der Vivantes-Tochterunternehmen, also die, die zwar in den Vivantes-Krankenhäusern arbeiten, aber nicht direkt dort angestellt sind. SchülerInnen, die arbeiten ja nicht. Da stellt sich die Frage, wie dort ein Streik funktionieren soll und warum sich SchülerInnen für dieses Mittel entschieden haben.
2: Also es ist zum einen so, dass es einfach die Leute, die nicht in der Schule sind, dann das fällt total auf. Also beim ersten Streik war es noch nicht so stark, weil da wenige Leute waren. Aber jetzt beim zweiten und dritten Streik war es so, dass eben 50 bis 60 Leute, die wir jetzt von unserer Schule nicht im Unterricht saßen. Und am 8.5. habe ich auch mit einer Lehrerin vor der Schule geredet und die meinte, dass in ihrem Unterricht nur ein Viertel der SchülerInnen da war an dem Tag und sie eben nicht ihren richtigen Unterricht weitermachen konnte, weil zu viele gefehlt haben. Und das schafft eben Aufmerksamkeit total auf das Thema, wenn viele nicht da sind und die Klassenräume leer sind. Und zum anderen ist es so, wenn man gleichzeitig dann halt eben auf die Straße geht, dass diese Demonstrationen auch total viel Aufmerksamkeit auf sich ziehen. Und man hat eben bei einem Streik diese Doppelwirkung zwischen zum einen Abwesenheit im Unterricht und zum anderen Anwesenheit auf der Demonstration.
0: In Italien wurde rund um den 8. Mai, also den Tag der Befreiung vom deutschen Faschismus, auch gestreikt. Bartolomeo ist Teil vom Cambiare Rotta, einer Jugendorganisation aus Italien. Er hat uns erzählt, wie es vor Ort aussah.
3: Thursday, May the 7th, Italian high school and university students.
4: Am Donnerstag, den 7. Mai, traten italienische Schülerinnen und Studentinnen, Schulangestellte und Lehrkräfte in den Streik. Tausende demonstrierten in 44 Städten auf der gesamten Halbinsel gegen die Aufrüstungspolitik und forderten mehr Geld für Bildung, weniger für das Militär. Sie protestierten außerdem gegen Bildungsreformen, forderten die Beendigung aller Verbindungen der Schulen und Universitäten zu dem militärisch-industriellen Komplex und Israel. Im Besonderen betonten die Streikenden ihre Ablehnung zur Wiedereinführung der Wehrpflicht. Die Pläne dafür hatte der Verteidigungsminister und Unternehmer Guido Crosetto öffentlich angekündigt. In Rom demonstrierten die Menschen vor der Universität und dem Bildungsministerium. Cambiare Rotta, OZA und die Gewerkschaft USB haben als Teil des europäischen Netzwerkes We Do Not Enlist gegen die Wehrpflicht am 8. Mai mobilisiert. In insgesamt 7 Ländern und auch Italien gab es am 8. Mai Proteste gegen die Wehrpflicht. In verschiedenen Städten wie Mailand und Rom demonstrierten junge Migrantinnen der ersten und zweiten Generation gegen die Regierung, die einerseits die Rekrutierung von ausländischen Staatsbürgerinnen will und andererseits Migrantinnen abschiebt. Es waren also 2 Tage massiver Mobilisierung, die zeigten, dass die italienische Jugend ganz bestimmt nicht in den Krieg ziehen will.
1: Bartolomeo hat ja gerade einmal angesprochen, dass sich Jugendliche in anderen europäischen Ländern auch gegen Aufrüstung auflehnen. Wir haben Radio Lora aus Zürich gefragt, ob es in der Schweiz, die ja oft als neutral aufgetreten ist, auch eine solche Bewegung gibt.
5: Ja, es gibt in der Schweiz durchaus antimilitaristische Bestrebungen. Ein aktuelles Thema sind die steigenden Ausgaben für die Armee. Geplant ist, das Armeebudget innerhalb der nächsten 7 Jahren auf 1% des Bruttoinlandproduktes zu erhöhen. Das würde Mehrausgaben von rund 20 Milliarden Franken bedeuten. Das, während das Parlament in vielen anderen Bereichen sparen will. Das kürzlich verabschiedete Entlastungspaket 27 sieht Einsparungen unter anderem beim Klimaschutz, in der humanitären Hilfe sowie in Bildung und Forschung vor. Für inländische Studierende könnte das eine Verdoppelung der Studiengebühren bedeuten, für ausländische Studierenden sogar eine Vervierfachung. In den letzten Monaten haben sich deshalb an verschiedenen Universitäten Studierende organisiert, um gegen dieses Belastungspaket, wie sie es nennen, zu protestieren. Unter dem Namen Students United kam es zu Demonstrationen und zu Universitätsbesetzungen. Ein zweiter wichtiger Punkt betrifft die geplanten Lockerungen des Kriegsmaterialgesetzes. Der Bundesrat möchte künftig in sogenannten außerordentlichen Umständen von bestehenden Exportkriterien abweichen können. Zudem soll es Staaten erlaubt werden, Schweizer Waffen an Drittstaaten weiter zu verkaufen. Bisher sollte genau das verhindern, dass die Waffen in Kriegsgebieten landen. Allerdings wäre es falsch zu behaupten, dass das bisher konsequent funktioniert hätte. Gegen die Lockerung des Kriegsmaterialgesetzes hat die Gruppe für eine Schweiz ohne Armee erfolgreich Unterschriften für ein Referendum gesammelt. Darüber wird also noch abgestimmt werden. Das letzte Jahr war das zweiterfolgreichste Jahr für die Schweizer Waffenhändler überhaupt und die Schweiz liegt trotz ihrer Größe in den Top 20 der größten Waffenexporteure weltweit.
0: Contre-Attaque, eine autonome Internetzeitschrift aus Frankreich, hat uns von einer antimilitaristischen Demonstration am Hafen Nähe Nantes erzählt. Die hat, genauso wie in Deutschland und in Italien, am 8. Mai stattgefunden.
6: Le 8 mai 2026 à Saint-Nazaire, grand port industriel et ouvrier de l'ouest de la France.
4: Am 8. Mai 2026 protestierten über 2000 Personen in Saint-Nazaire, eine Industrie- und Hafenstadt in Westfrankreich in der Nähe von Nantes, gegen den geplanten Bau von Atomflugzeugträgern. Das Projekt im Umfang von über 10 Milliarden Euro ist der Kern des Wiederaufrüstungsplanes von der Regierung Macron, die hunderte Milliarden Euro für die Militarisierung Frankreichs bereitstellt. An der vom Bündnis Guerre à la Guerre veranstalteten Demonstration beteiligten sich auch mehrere Gewerkschaften, darunter die CGT, die die Kriegswirtschaft und die Aufwendung astronomischer Summen für die Kriegsprojekte ablehnen. Es handelt sich um die erste große antimilitaristische Mobilisierung in Westfrankreichs seit Jahrzehnten und somit um einen bedeutenden Moment. Die Demonstration fand unter Einsatz starker Polizeigewalt statt. Mehrmals stürmten Beamten in die Reihen und schlugen Teilnehmerinnen, auch ältere Menschen, zu Boden. Dennoch gelangte die Demonstration an ihr Ziel, den Strand von Saint-Nazaire, wo eine große Attrappe eines Flugzeugträgers symbolisch in Brand gesteckt wurde. Dies ist für Westfrankreich der Beginn einer großen antimilitaristischen Bewegung in Verbindung mit dem Bündnis Krieg dem Krieg.
6: De manière symbolique. Voilà. C'est le vrai point de départ d'un grand mouvement antimilitariste dans l'ouest de la.
1: Ja, danke für die Berichte aus den anderen Ländern. Wir konnten jetzt hören, wie die Antikriegsbewegungen in den anderen Ländern, ähnlich wie in Deutschland, besonders von Jugendlichen, SchülerInnen und StudentInnen getragen werden. In Italien und Frankreich beteiligten sich aber auch Gewerkschaften. Der nächste Streik in Deutschland soll im Oktober stattfinden. Zu allerletzt haben wir Valentin also gefragt, ob dafür, ähnlich wie in den anderen europäischen Ländern, auch außerhalb der Schülerschaft Unterstützung kommt.
2: Es hat sich inzwischen auch ein Elterngegenwehrpflichtbündnis gegründet, wo eben Eltern, die auch was gegen die Wehrpflicht haben, weil sie mehr oder weniger direkt auch betroffen sind, weil ihre Kinder möglicherweise eingezogen werden, dann braucht es auf jeden Fall auch Verbindungen zu anderen Streikbewegungen. Bei dem letzten Schulstreik jetzt waren zum Beispiel auch Leute von Vivantes da, die ja auch gerade streiken. Und es brauchte einfach viel Solidarität zwischen den verschiedenen Streikbewegungen und Vernetzung, weil das nur so groß werden kann und wirksam werden kann, wenn sich alle zusammentun, alle Streikbewegungen, die ja auch mehr oder weniger direkt zusammenhängen, dadurch, dass mehr Geld in die Bundeswehr gesteckt wird und in die Aufrüstung, muss es an anderen Stellen gespart werden. Und das ist eben das Gesundheitssystem und das Sozialsystem und das Bildungssystem. Und deswegen muss man diese Streikbewegungen alle vereinen und zusammenführen und sich vernetzen, um wirklich groß zu werden und wirksam zu werden.
0: Danke auch dir, Valentin, für das Gespräch.
1: Am 25. April sind die Menschen in Bamako, der Hauptstadt von Mali, durch Bombeneinschläge geweckt worden. Am Abend ist auch der Verteidigungsminister Malis, Sadio Kamara, tot. Neben der Hauptstadt wurden auch verschiedene Militärstützpunkte und weitere Städte vor allem im Zentrum und Norden des Landes angegriffen. Die militärischen Angriffe vom 25.04. waren die größten und koordiniertesten seit langer Zeit.
0: Von wem die Angriffe kamen und warum in Mali und seinen Nachbarstaaten gekämpft wird, möchten wir uns heute genauer anschauen. Dafür haben wir Gespräche mit Aktivistinnen in Mali und Burkina Faso geführt.
1: Mali und Burkina Faso liegen in der Sahelzone in Westafrika. Das ist so die Übergangszone zwischen der Sahara im Norden und der Savanne im Süden. Die Sahelzone erstreckt sich einmal quer über den Kontinent. Von der Atlantikküste in Westafrika bis zum Roten Meer im Osten, also von Senegal bis nach Eritrea.
0: Durch die Sahelzone verlaufen schon lange wichtige Handelsrouten. Früher haben Händler Salz, Gold und andere Waren durch die Sahara an die Mittelmeerküste und zurück transportiert. Städte wie in Timbuktu in Mali sind so auch zu wichtigen Wissenszentren geworden, wo Bibliotheken und Universitäten entstanden.
1: Der Austausch in den Städten fand viel auch dadurch statt, dass die Sahelzone von verschiedenen Nomadenvölkern bewohnt wird, die ja nicht einen festen Ort haben, wo sie wohnen, sondern die Städte auch viel zum eigenen Handel genutzt haben. Die Sahelzone war über Jahrhunderte hinweg ein wichtiger wirtschaftlicher, kultureller und politischer Raum, lange bevor die Region von europäischen Mächten kolonialisiert wurde.
0: Wenn heute vom Sahel gesprochen wird, bezieht sich das oft vor allem auf die Region in Westafrika, die früher von Frankreich kolonialisiert wurde. Teil davon sind auch Mali und Burkina Faso. Die Staaten selber sind erst durch koloniale Grenzziehungen entstanden.
1: Ab den 1960ern erlangten die Staaten Unabhängigkeit von Frankreich. Tatsächlich bleibt Frankreich aber durch neokoloniale Strukturen politisch und militärisch an der Macht. Dieses neokoloniale System wird als France-Afrique bezeichnet. Was das konkret bedeutet, hat uns Abdul Salam Koussoubé aus Burkina Faso erklärt. Er ist Aktivist und Teil der linken Bibliothek Thomas Sankara Centre.
4: Was also die Rechte des französischen Staates in unseren Staaten betrifft, die zeigen sich in schlecht ausgearbeiteten und schlecht ausgehandelten Abkommen und Verträgen, aber auch in viel zu großen Freiheiten, die gewährt wurden und die auf jeden Fall die Einmischung in unsere Staaten erleichtert. Auch wenn man sich nochmal die Frage der Währung ansieht, die Frage des CFA France. Heute hängt die Verwaltung des CFA France, die Herstellung des CFA France, all das hängt stark von Frankreich ab.
7: La fabrication de France CFA, tout ça est fortement dépendant de la France.
0: Neben dieser Abhängigkeit auf politischer und wirtschaftlicher Ebene von Frankreich haben auch neoliberale Wirtschaftsprogramme des Internationalen Währungsfonds und der Weltbank dazu geführt, dass soziale Infrastruktur auf dem gesamten afrikanischen Kontinent abgebaut wurde. Vielleicht habt ihr ja schon mal von den Strukturanpassungsprogrammen aus den 80ern gehört.
1: Ausgelöst unter anderem durch die große Ölkrise in den 70ern, brauchten viele Staaten Kredite von der Weltbank und dem Internationalen Währungsfonds. Im Gegenzug sollten sie ihre Wirtschaft umbauen, also Staatsausgaben senken, Unternehmen privatisieren und den Handel öffnen. Das führte zu einem Abbau von sozialer Infrastruktur wie Gesundheitssysteme und Bildung.
0: Und dazu kommt, dass sich seit dieser Zeit auch die Auswirkungen der Klimakrise in der Sahelregion zeigen. Das ist vor allem die Ausdehnung der Wüste.
1: Ja, und dann kann man sich natürlich fragen, welches Interesse Frankreich an der Region hat. Die Antwort sind natürlich Ressourcen. Niger besitzt großes Uranvorkommen, Mali und Burkina Faso haben Gold. Dazu kommt auch noch Erdöl und Gas. Zu diesen Ressourcen hat und hatte die Bevölkerung lange keinen Zugang.
0: Gerade Niger war jahrzehntelang zentral für die französische Energieversorgung. Das Uran aus Niger hat französische Atomkraftwerke mitversorgt, während viele Menschen in Niger selbst keinen sicheren Zugang zu Strom haben.
1: Zusammenfassend zeigt sich, die Sahelzone ist und war ein geografisch wichtiger Ort. Durch Handelsrouten und Ressourcen, die sich dort befinden.
0: Wir möchten aber ja vor allem über die aktuellen Kämpfe in Mali und den Nachbarländern sprechen. Am 25. April haben vor allem zwei Gruppen den Mali angegriffen. Die dschihadistische Gruppe Jenim und die Tuareg-separatistische Gruppe FLA. Angriffe der beiden Gruppen auf die malische Militärregierung sind nichts Neues. Die Tuareg sind ein nomadisches Volk. Sie leben über verschiedene Staaten verteilt und kämpfen schon seit Jahrzehnten dafür, dass der Norden von Mali ein unabhängiger Staat namens Azawad wird.
1: Parallel dazu haben sich seit den 2000er Jahren auch immer stärker dschihadistische Gruppen in der Region organisiert. Viele davon stehen ideologisch Al-Qaida, also einer radikal-islamistischen Gruppe, nahe. Besonders wichtig wurde dabei die Gruppe Jenim, also die Gruppe zur Unterstützung des Islams und der Muslime, die heute als eine der einflussreichsten islamistischen Gruppen in der gesamten Sahelregion gilt. Als dschihadistische Gruppe möchten sie einen extremistischen islamischen Staat aufbauen und kämpfen dafür seit Jahren in der Region. Babacar Mahamadou Touré hat uns erklärt, welche Interessen die Gruppen verfolgen. Er ist aus Mali und Teil der Association des Pionniers du Mali, einer sozialistischen Kinder- und Jugendgruppe.
8: So they don't have the same purposes, but they have a common goal. The common goal is to change the power.
4: Sie verfolgen nicht dieselben Zwecke, haben aber ein gemeinsames Ziel. Das gemeinsame Ziel ist es, die Machtverhältnisse zu ändern. Die FLA will die Unabhängigkeit von dem erreichen, was wir als das andere Gebiet bezeichnen. Das ist das Hauptziel der FLA. Was Jenim betrifft, so sagen sie, dass sie die Scharia einführen wollen. Die Scharia ist so etwas wie das islamische Recht, das sie im Land praktizieren wollen. Aber was nicht glaubwürdig ist: Wie können Muslime andere Muslime daran hindern, in die Moschee zu gehen? Wie können Muslime andere Muslime in der Moschee töten? Wie können Muslime andere Muslime daran hindern, etwas zu essen zu bekommen? Wie können Muslime andere Muslime daran hindern, ihren Aktivitäten uneingeschränkt nachzugehen? Wie können Muslime so etwas tun? Das zeigt sich also, dass es nur ein Vorwand ist.
8: How can Muslims do like that? So we understand that it's just a pretext.
0: 2012 war ein wichtiger Wendepunkt für die beiden Gruppen bzw. deren Vorläufern. In Libyen, das liegt nordöstlich von Mali, gab es 2011 einen Krieg, der zu dem Zerfall des libyschen Staates geführt hat. Durch diesen Zerfall kamen viele Waffen in die Region. Besonders viele bewaffnete Kämpfer kamen nach Mali zurück und es gab einen Putsch.
1: 2013 hat dann Frankreich militärisch interveniert, um die Sicherheit der Bevölkerung zu wahren. Offiziell sollte damit verhindert werden, dass dschihadistische Gruppen weiter in den Süden von Mali vorrücken und die Macht übernehmen.
0: Später wurden daraus größere Militäroperationen, wie die UN-Mission MINUSMA, an denen sich auch die Bundeswehr beteiligte. Tatsächlich führte aber die westliche militärische Präsenz zu keiner Stabilisierung und die Gewalt breitete sich weiter aus.
1: Hinter diesem Hintergrund der weiteren wirtschaftlichen Abhängigkeit von Frankreich und der innenpolitischen Instabilität durch die Gewalt der verschiedenen Gruppen kam es in Mali, Burkina Faso und Niger zwischen 2021 und 2023 zu Militärputschen.
0: Die neuen Militärregierungen präsentieren sich als anti-westlich und anti-imperialistisch. Sie kämpfen für nationale Unabhängigkeit und die Kontrolle über eigene Ressourcen. 2024 hat Ibrahim Traoré, der Übergangspräsident in Burkina Faso zum Beispiel, 2 Goldminen verstaatlicht, um mehr Kontrolle über die eigenen Ressourcen zu haben.
1: Vor allem er, also Ibrahim Traoré, wird in den sozialen Medien als neuen Thomas Sankara gefeiert. Thomas Sankara war ein Marxist, der in den 80ern in Burkina Faso regiert hat. Ibrahim Traoré, also der aktuelle Übergangspräsident Burkina Fasos, gehört mit seinen 38 Jahren zu den jüngsten Staatschefs weltweit. Er präsentiert sich vor allem auch als Panafrikanist und steht für ein geeintes und selbstbestimmtes Afrika ein. Gleichzeitig verzeichnet Reporter ohne Grenzen in diesen Ländern eine massive Einschränkung der Pressefreiheit.
0: Panafrikanismus ist eine Bewegung, die sich für die Einheit und Zusammenarbeit aller AfrikanerInnen einsetzt. Ziel ist ein selbstbestimmtes, unabhängiges Afrika, das wirtschaftlich und politisch stärker zusammenarbeitet und sich weniger von westlichen Staaten abhängig macht.
1: Niger, Mali und Burkina Faso haben im September 2023 die Allianz der Sahelstaaten gegründet. Die AES, wie die Sahel-Allianz abgekürzt wird, ist vor allem als Sicherheitsbündnis entstanden. Viele Menschen verbinden damit aber auch gemeinsame politische Ziele. Babacar aus Mali hat uns das so erklärt.
8: It's to say that like Mali, Niger und Burkina Faso, they understood.
4: Das heißt also, dass Länder wie Mali, Niger und Burkina Faso erkannt haben, dass sie dieselbe Bevölkerung haben. Sie befinden sich im selben Gebiet und teilen dasselbe Schicksal. Was meine ich mit derselben Bevölkerung? Die Menschen in Mali, Niger und Burkina Faso gehören fast denselben ethnischen Gruppen an. Sie leben im selben Gebiet. Das ist die Sahelzone und sie teilen sich dasselbe Schicksal. Es sind Länder, die von ihren Nachbarländern abhängig sind, weil sie kein Meer haben und alle Waren von außerhalb kommen. Und sie teilen dasselbe Schicksal, weil sie am stärksten von diesen Terroranschlägen betroffen sind.
0: In den letzten Jahren wurden die französischen Truppen aus dem Lande verwiesen und die Sahel-Allianz AES versucht enger politisch und wirtschaftlich zu arbeiten. Abdul aus Burkina Faso hat uns erzählt, dass zum Beispiel gemeinsame Ausweise eingeführt wurden.
4: Für uns ist die AES also nicht nur ein militärisches Mittel, sondern auch ein Mittel, um unsere Geschichte wieder zusammenzuführen, um uns aus soziologischer und kultureller Sicht wieder zu vereinen. Aber über den militärischen Aspekt und den geografischen Aspekt hinaus gibt es auch andere strategische Maßnahmen, die wir ergreifen können und die wir gerade umsetzen, insbesondere die Frage des freien Waren- und Personenverkehrs. Die AES, die es erst seit weniger als 2 Jahren gibt, hat schon einen AES-Personalausweis eingeführt. Wir haben bereits einen gemeinsamen AES-Reisepass. Doch die ECOWAS, die ja seit sehr langer Zeit den freien Waren- und Personenverkehr propagiert, hat all das nie in die Tat umgesetzt. Das war nie Realität. Und heute verfolgt die AES einen pragmatischen Ansatz.
1: Vielleicht hier kurz zum Verständnis. ECOWAS ist eine westafrikanische Wirtschaftsgemeinschaft. Bis zu den Militärputschen waren auch Mali, Niger und Burkina Faso Teil davon. Weil sie aber demokratische Wahlen verschoben haben, wurde Niger sanktioniert und daraufhin sind die 3 Staaten gemeinsam ausgetreten.
0: Okay, aber zurück zur aktuellen Situation in Mali. Angriffe auf das Land passieren zwar schon länger, die Angriffe am 25. April waren aber besonders groß und koordiniert. So groß, dass die Sahel-Allianz der dschihadistischen Gruppe Jenim und der Tuareg-separatistischen Gruppe FLA Unterstützung von Großmächten vorwirft.
1: Die Angriffe in Mali wirken sich auf die gesamte Sahel-Allianz aus, weil diese Gruppen auch in den Nachbarländern aktiv sind

0: Woher haben Sie die finanziellen Mittel, um diese Farce zu organisieren, auch in Bezug auf die Versorgung? Wie versorgen Sie sich mit Nahrung? Über welche Informationen verfügen Sie, um unsere Staaten angreifen zu können? All das lässt uns also tatsächlich zu dem Schluss kommen, dass zwangsläufig auch andere Mächte hinter diesen Terroristen stehen, um unsere Integrität zu untergraben.
1: Il y a forcément d'autres superpuissances aussi qui sont derrière ces terroristes-là pour en tout cas venir porter atteinte à notre intégrité.
2: Und auch Babacar aus Mali spekuliert über westliche Unterstützung bei den Gruppen. Anfang der Woche war der französische Präsident Emmanuel Macron in Kenia, um beim Africa Forward Summit Wirtschaftsabkommen mit ostafrikanischen Staaten zu unterzeichnen. Für viele antikoloniale Aktivistinnen hängt die öffentlichkeitswirksame Präsenz Emmanuel Macrons in Ostafrika damit zusammen, dass Frankreich seinen neokolonialen Einfluss in der Sahelregion verliert. Babacar sagt dazu:
0: Also, wisst ihr, was wir den Sahelstaat nennen? Das ist das Bündnis der Sahelstaaten. Die haben beschlossen, diesen Prozess aufzugeben und ihren eigenen Weg zu gehen. Deshalb ist jetzt alles so, wie es ist. All diese Dinge geschehen, aber wir glauben, dass der Preis für die Freiheit ein hoher Preis ist, den wir, ich meine diese Länder, für die sie eintreten, zahlen müssen. Ihr wisst, dass all diese Dinge geschehen werden und wir sind uns auch sicher, dass sie eines Tages ein Ende finden werden.
2: Die malische Regierung spricht inzwischen davon, dass alles unter Kontrolle sei. Es befinden sich im Norden von Burkina Faso und Mali noch Ausgangssperren, aber der Flughafen in Bamako, der Hauptstadt von Mali, hat nach wenigen Tagen wieder geöffnet. Wir haben uns im Gespräch mit Abdullah aus Burkina Faso gefragt, welche Auswirkungen von den Kämpfen in Mali man aktuell in Burkina Faso spürt. Er erzählt uns von einer Arbeitsreise in die Region Titao in der Nähe von Mali.
1: C'est pour dire que les effets de cette crise-là sur notre vie, elle est psychologique, elle est beaucoup de la désinformation.
0: Das soll heißen, dass die Auswirkungen dieser Krise auf unser Leben psychologischer Natur sind, dass es viel Desinformation gibt und wer von psychologischen Fakten spricht, spricht auch von Auswirkungen auf die Wirtschaft. Wenn die Menschen ein wenig in der Krise stecken, in der Psychose, kann sich das auch auf die Wirtschaft auswirken. Das soll also heißen, dass dieser Angriff vom 25. April, von dem ihr sprecht, tatsächlich von sehr großem Ausmaß war. Ihr habt sicher auch den Tod des malischen Verteidigungsministers mitbekommen. Das soll heißen, die Krise, die ist real. Man kann die Folgen der Krise nicht leugnen. Und das bedeutet, dass die Mächte des Bösen Tag und Nacht weiter daran arbeiten, uns zu destabilisieren. Aber wir als widerstandsfähige Bevölkerung, unsere Antwort ist weiterhin das Leben. Die Menschen gehen also weiterhin ins Kino, sie besuchen weiterhin Musikkonzerte und sie machen auf jeden Fall weiter, gehen raus und spielen Fußball und Basketball.
1: Nous continuons en tout cas à apporter comme réponse la vie. Donc les gens continuent à aller au cinéma, les gens continuent à aller voir des concerts de musique, les gens continuent en tout cas aller regarder du football, du basketball et autres.
2: Heute gibt es in Teilen weiter noch militärische Auseinandersetzungen in Mali. Es besteht der Verdacht, dass die Gruppen, die am 25. April angegriffen haben, also die dschihadistische Jenim und die Tuareg-separatistische FLA, Unterstützung von westlichen Staaten hatten, weil sie so gut koordiniert und organisiert waren. Die Auseinandersetzungen, die jetzt noch stattfinden, sind der Zustand, in dem die Bevölkerung schon seit Jahren lebt.
3: Wie konnte die malische Militärregierung jetzt aber ohne die Unterstützung von westlichen Staaten die Angriffe bekämpfen? Naja, seit dem militärischen Rückzug Frankreichs Anfang der 2020er hat mehr Zusammenarbeit mit Russland stattgefunden. Abdullah aus Burkina Faso erklärt uns dazu.
1: Je crois que la coopération avec la Russie, en tout cas, fait couler.
0: Ich glaube, dass die Zusammenarbeit mit Russland jedenfalls für viel Gesprächsstoff sorgt. Und viele sind der Ansicht, dass wir den französischen Herrscher verlassen haben, um uns dem russischen Herrscher zu unterwerfen. Ich glaube, das ist auf jeden Fall eine Unkenntnis der Geschichte, zumindest bei denen, die das so formulieren. Die Zusammenarbeit mit Russland ist ja nichts Neues. Seit der Unabhängigkeit haben unsere Staaten immer mit Russland zusammengearbeitet.
1: Es ist nicht neu. Depuis les indépendances, nos États ont toujours collaboré avec la Russie.
2: Seit 2021 ist die paramilitärische Gruppe Wagner in der Sahelregion aktiv. Paramilitärisch bedeutet,

0: dass Milizen und Streitkräfte sind, die aber nicht direkt einem Staat unterstehen und privat organisiert sein können. Und die sollten die Militärregierung dabei unterstützen, die separatistischen und dschihadistischen Gruppen im Norden von Mali zu bekämpfen. 2023 wurde die Gruppe zu Afrika-Korps umbenannt und steht seitdem direkt unter dem russischen Verteidigungsminister. Sie sind weiter in der Sahelzone, vor allem im Norden Malis, aktiv. Abdul hat uns weiter erklärt.
1: Durch die Zusammenarbeit mit Russland haben wir die Möglichkeit, schnell an Waffen zu gelangen und so zumindest den Terrorismus einzudämmen. Und durch diese Zusammenarbeit mit Russland können wir zumindest auch über nachrichtendienstliche Mittel verfügen und so zumindest zunehmend die Kontrolle über die Integrität unseres Staatsgebiets erlangen.
2: Für die militärischen Übergangsregierungen ist das also vor allem eine Frage von Sicherheit. Das Versprechen, mit dem sie auch an die Macht gekommen sind.
0: Und das spielt vor allem für die junge Bevölkerung eine große Rolle. Ein Großteil der Menschen in der Sahelregion sind unter 25 Jahre alt und viele wurden auch seit dem Putsch 2012 in Mali umgesiedelt. Babacar aus Mali hat uns beschrieben, was das in Mali für die Jugend bedeutet.
1: Es ist notwendig, mit den Jugendlichen zu sprechen. Es ist auch notwendig, etwas zu finden, was man für die Jugendlichen tun kann. Es ist notwendig, Arbeitsplätze zu finden. Es ist notwendig, viele Möglichkeiten zu schaffen, damit diese Jugendlichen nicht einfach untätig bleiben und nicht von irgendjemandem rekrutiert werden können, der mit seinem Geld wartet, damit sie ihm folgen und sich seiner Philosophie unterwerfen.
2: Wie sich die Lage vor Ort weiterentwickeln wird, ist im Moment schwer einzuschätzen. Unklar ist zum Beispiel, ob es in Zukunft wieder große Angriffe wie die am 25. April geben wird. Und wie stabil die Zusammenarbeit der Sahelstaaten bleibt, also ob die Sahelallianz langfristig politische Stabilität herstellen kann.
0: Und auch politisch bleibt offen, ob und wann der Übergang von den militärischen Regierungen zu zivilen Strukturen passieren kann und wie ein politisches System aussehen könnte, das weniger von neokolonialen Strukturen und wirtschaftlichen Abhängigkeiten geprägt ist.
2: Und damit auch vielen Dank an Abdul aus Burkina Faso, Babacar und Hammer aus Mali für die Gespräche und Einblicke.
0: Wir kommen zum Kalenderblatt. Heute geht es um Thomas Münzer und die Bauernkriege im 16. Jahrhundert.
1: Es ist Frühling. Der Geruch von feuchter Erde liegt über den Feldern im Süden der Region, die einige Jahrhunderte später zu Deutschland wird. Das Knarren der Wagenräder mischt sich mit einem dumpfen Schlagen von Hämmern auf Metall. In den Dörfern brennen die Feuerstellen schon vor Sonnenaufgang. Bauern, Handwerker und Tagelöhner arbeiten bis zur Erschöpfung. Trotzdem reicht es kaum zum Leben. Wir schreiben das Jahr 1524. Die Hände sind rau, die Rücken krumm. Während Geistliche und Adel im wahnsinnigen Überschuss leben, kämpfen die meisten Menschen ums nackte Überleben. Die Fürsten denken sich immer neue Abgaben aus, die die Bauern leisten müssen. Der Alltag schmeckt nach dünner Suppe, nach hartem Brot und immer häufiger nach purem Hunger. Wir sehen zu dieser Zeit eine stark zersplitterte Landschaft. Der deutsche Kaiser Karl V. hat eher eine symbolische Bedeutung. Statt eines einzigen Herrschers besteht das Deutsche Reich aus mehreren hundert meist souveränen Territorien. Fürstentümern, Herzogtümern, Grafschaften, geistliche Bistümer und freie Reichsstädten. In jedem Fürstentum gelten andere Maß- und Gewichtseinheiten. Es werden unterschiedliche Münzen geprägt und Händler müssen hohe Zölle zahlen. In der Regel sind die geistlichen Fürsten noch reicher und prunkvoller als die weltlichen. Sie haben nämlich nicht nur die Möglichkeit, die Bauern durch Leibeigenschaft und immer höhere Abgaben auszubeuten, zusätzlich pressen sie auch noch die letzten Taler durch religiös begründete Abgaben wie Sündenablässe aus den Bauern heraus. Die Erfindung des Buchdrucks führt zu einer enormen politischen Bewusstseinswerdung der Bauern. Plötzlich ist es möglich, Flugblätter und Zeitungen zu aktuellen Themen herauszugeben. Und das sogar überregional. Der Mönch Martin Luther, Sohn eines städtischen bürgerlichen Vaters, erlangt durch seinen Thesenanschlag an die Kirche in Wittenberg große Bekanntheit. Seine Kritik an der katholischen Kirche ist jedoch zahm. Er kritisiert darin weder grundsätzlich ihre Macht, noch zum Beispiel den Ablasshandel an sich, sondern nur dessen exzessivste Form. Später stellt er sich gegen die Bauern und schlägt sich auf die Seite von Adel und Geistlichkeit. Im Gegensatz zu den Bischöfen oder anderen adligen Klerikern sind die einfachen Priester und Prediger meist arm. Sie predigen nicht mit dem Ziel, die Unterwerfung der einfachen Leute unter die gottgegebenen Adeligen zu begründen, sondern vielmehr, um Moral und Lehren Gottes an die Gesellschaft weiterzugeben. Später werden sie zusammen mit den fortschrittlichen Teilen des Kleinbürgertums aus den Städten zu den intellektuellen Führern der Bauernrevolution. Der wohl bekannteste von ihnen heißt Thomas Müntzer. Wer ihn predigen hört, vergisst ihn nicht. Seine Worte hallen durch Kirchenräume, über Marktplätze und Gassen. Er spricht nicht leise und demütig, wie viele Priester seiner Zeit. Er donnert. Seine Stimme klingt wie ein Sturm. Müntzer ist überzeugt, dass Gott nicht auf der Seite der Mächtigen steht, sondern auf der Seite der Unterdrückten. Gott ist gerecht, er duldet keine Tyrannei. Er ist einer der Ersten, die den Gottesdienst komplett auf Deutsch abhalten. Die Armen hören ihm zu, dicht gedrängt in kalten Kirchen, die Luft schwer vom Kerzenwachs. Viele verstehen zum ersten Mal, dass vieles, was ihnen bisher gepredigt wird, dass sie sich unterwerfen und bloß nicht aufmüpfig sein dürfen, gar nicht in der Bibel steht. Der Tropfen, der das Fass für viele Bauern endgültig zum Überlaufen bringt, ist, als sie gezwungen werden, an ihrem freien Tag im Wald nach Schneckenhäusern für eine Gräfin zu suchen. Sie braucht sie zum Basteln. Dort müssen sie auf dem Boden herumkriechen. Die Bauern organisieren sich in sogenannten Haufen. Sie ziehen los und beginnen Aufstände gegen ihre Grundherren. Sie tragen Sensen, Dreschpflege und einfache Messer. Sie plündern Klöster, Schlösser und Burgen. Feuern lodern über dem Land. Der Bauernkrieg erfasst weite Teile des Heiligen Römischen Reiches. Aber die Fürsten reagieren brutal. Ihre Heere sind professionell ausgerüstet. Schwer gepanzerte Reiter, Kanonen, erfahrene Landsknechte. Gegen sie stehen Bauern mit Werkzeugen aus ihrem Alltag. Viele haben davor noch nie gekämpft. Die Tatsache, dass die Aufstände gleichzeitig an so vielen Orten ausbrechen, spricht dafür, dass die Bauern gut vernetzt sind. Im Jahrhundert zuvor gibt es immer wieder spontane kleine Aufstände. Die Fürsten machen daraufhin leere Versprechungen und die Bauern sind politisch unerfahren und glauben den Worten der Fürsten. Sie versprechen den Bauern, ihre Forderungen nachzugehen. Daraufhin ziehen die Bauern oft zurück. Sie sind gutgläubig und ihnen fehlt die politische Erfahrung. Später werden die Bauern brutal von der Armee des Schwäbischen Bundes niedergeschlagen, deren Mitglieder sich strategisch zusammenschließen, dass sie dieselben Interessen vertreten. Im Mai 1525 kommt es bei Frankenhausen zur entscheidenden Schlacht. Die Nacht zuvor ist kühl, Nebel liegt über den Hügeln, tausende Bauern lagern unter freiem Himmel. Manche beten, andere haben Angst. Man riecht Schweiß und den Rauch kleiner Feuerstellen. Eine Armee von fürstenbeauftragten Söldnern hat die Bauern eingekesselt. Müntzer versucht, Mut zu machen. Er spricht vom göttlichen Beistand, von einem Zeichen Gottes. Doch am Morgen beginnt das Donnern der Kanonen. Innerhalb weniger Stunden wird aus Hoffnung ein Massaker. Die Geschosse reißen Lücken in die Reihen der Bauern. Pferde trampeln über Verwundete hinweg. Schreie hallen über das Schlachtfeld. Der metallische Geruch von Blut liegt in der Luft. Viele fliehen, die meisten sterben. Thomas Müntzer wird gefangen genommen. Man bringt ihn gefesselt fort. Er wird gefoltert. Wenig später wird er öffentlich hingerichtet. Mit seinem Tod zerbricht auch der Bauernaufstand. Insgesamt sterben im Deutschen Bauernkrieg rund 100.000 Menschen. Dörfer werden verwüstet, Familien zerstört und Hoffnungen ausgelöscht. Das Reich spaltet sich in ein katholisches und protestantisches Lager. Die ökonomische Lage der Bauern konnte sich im Vergleich zu davor kaum verschlechtern. Bauern resignierten und Bürgertum duckte sich unter Fürsten.
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0: Tschüss!

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1: Hallo und herzlich willkommen zu einer neuen Folge Jugendinfo Durchblick. Wir sind Edith
2: und Luise. Und weil es in diesen stressigen Zeiten manchmal schwierig ist, den Durchblick zu behalten, schauen wir heute gemeinsam auf die Situation im Libanon.
1: Wir hören erstmal von der Lage vor Ort
2: und erfahren über Kolonialgeschichte und den Bürgerkrieg.
1: Mit Rani Abi Haider haben wir gesprochen, das ist ein Politikwissenschaftler, der gerade im Libanon ist.
2: Es geht um die Hisbollah, ihre Entstehung, ihre Freunde und Gegner.
1: Und um die Hintergründe der israelischen Angriffe gegen das Land.
2: Wir sprechen auch darüber, warum Frauen aktuell auf Reddit über traumatische Erfahrungen in den Bergen berichten.
1: Wir haben uns dafür mit Mariam Irene Tasiprewe über Gewalt gegen Frauen unterhalten. Sie forscht zu Frauen und Kleinfamilien.
2: Wir sprechen auch darüber, wie Isolation und Gewalt gegen Frauen in Zusammenhang stehen.
1: Und weil wir es wichtig finden, in die Vergangenheit zu schauen, um die Gegenwart besser zu verstehen, geht es im Kalenderblatt heute um die Pariser Kommune 1871.
2: Das sozialistische Projekt gilt als Vorbild der Rätedemokratie.
1: Redaktionsschluss war der 19.03.2026 um 16 Uhr. Das Interview mit Rani haben wir am Dienstag, den 17.03. geführt.
3: First of all, it's dangerous. You cannot go anywhere because
4: Als erstes, es ist sehr gefährlich. Du kannst nirgendwo hingehen, weil es sehr gefährlich ist. Sie, wie soll ich das ausdrücken? Sie bedrohen uns. Wenn etwas passiert, wo sollst du hin? Sagen wir mal, wie zuletzt in Ramlat al-Baida oder hier in Zu'a al-Blad. Sie haben Zu'a al-Blad letztes Mal bombardiert. Und sie wollen auch Ramlat al-Baida wieder bombardieren. Das liegt am Meer. Wenn ich nicht arbeite, esse ich nicht. Deswegen komme ich jeden Tag hierher. Ich kann mir keinen Tag frei nehmen. Wenn ich um 3:30 fertig bin und meine Frau von der Arbeit abhole und nach Hause bringe, dann esse ich etwas und komme dann wieder hierher, von 8 bis 3 Uhr in der Nacht. Dann gehe ich nach Hause, schlafe und stehe wieder um 6 Uhr auf und bringe meine Frau auf Arbeit. Dann komme ich wieder hierher. Wenn ich nicht arbeite, habe ich kein Geld, ich habe kein Gehalt. Was sonst? Alle Läden nutzen das, was gerade passiert, aus. Sie machen alles teurer. Und die Zulieferer auch. Sie machen auch alles teuer.
1: Das war ein Imbissbetreiber aus Beirut. Er will seinen Namen hier nicht nennen. Die Situation in der libanesischen Hauptstadt hat sich seit den erneuten Angriffen der IDF in den letzten Wochen wieder verschlechtert. Hunderttausende wurden innerhalb des Landes vertrieben. Laut der UN sind aktuell mehr als 1 Million Menschen innerhalb des Landes vertrieben worden, darunter 300.000 Kinder.
2: Im Schatten des Krieges gegen den Iran nehmen aktuell auch die Angriffe der IDF auf den Libanon zu. Heute wollen wir uns die Situation im Detail ansehen. Dafür haben wir mit Rani Abi Haider, einem Politikwissenschaftler, vor Ort gesprochen. Zuerst werfen wir aber einen Blick auf die Geschichte vom Libanon.
1: Nach dem Ersten Weltkrieg und dem Ende des Osmanischen Reichs wurden die Gebiete des Reichs aufgeteilt. Der Teil des heutigen Libanons wurde unter französische Kolonialherrschaft gestellt. Das neue Staatsgebiet vereinte nun Gebiete der Christen und Drusen mit überwiegend muslimischen Städten. Frankreich versuchte hier seinen Einfluss zu sichern, indem es die staatliche Macht nach Konfessionen aufteilte, also danach, wer welcher Religionsgemeinschaft angehört.
2: Der Religionsgemeinschaft der maronitischen Christen wurde eine tragende Rolle übergeben. Die Mehrheit der muslimischen Bevölkerung konnte sich deshalb nicht mit dem System und der neuen Nation identifizieren. Mit der libanesischen Unabhängigkeit 1943 erhielten auch Muslime Repräsentation im politischen System. Die Christen behielten aber eine politisch manifestierte Vormachtstellung. Seitdem sind konfessionelle Spaltungen einer der Gründe für Kriege und Konflikte im Libanon.
1: 1975 startete der 15 Jahre andauernde libanesische Bürgerkrieg. Der Bürgerkrieg hatte seine Ursprünge in Kämpfen um die politische Vormachtstellung geopolitischer Interessen von anderen Akteuren wie Syrien und Israel, aber auch USA und Frankreich. Und auch die Zuspitzung von Klassenverhältnissen zwischen der politischen Führung und der ländlichen Bevölkerung im Libanon spielte eine wichtige Rolle.
2: Heute wird, wenn es um den Krieg im Libanon geht, in deutschen Medien vor allem auch über die Hisbollah geredet.
5: Hisbollah ist in allererster Linie eine schiitische Miliz im Libanon.
2: Das sagt uns Rani. Die Hisbollah ist aber eben gleichzeitig auch eine politische Partei. Schiiten bilden als Anhänger des Schia-Islams die zweitgrößte muslimische Glaubensrichtung.
5: Das ist aber an sich jetzt keine Besonderheit im libanesischen politischen System, sondern spiegelt eigentlich das libanesische Regierungssystem relativ treffend wieder, in der eigentlich fast alle politischen Parteien und auch Organisationen nach Konfession organisiert sind. Also im Parlament gibt es ganz wenige unabhängige Mitglieder des Parlaments, weil eben die meisten Parteien quasi aus einer konfessionellen Gruppe heraus konstituiert sind. Genau, und die Hisbollah wurde zur Zeit der israelischen Besatzung im Libanon gegründet. Das war 1982. Das war auch die Zeit des 15 Jahre andauernden Bürgerkriegs. Sie hat sich damals quasi gegründet mit der Unterstützung und Förderung unter anderem durch das iranische Regime, aber eben auch durch das syrische Regime, damals noch unter Hafez al-Assad. Und sie wird auch weiterhin finanziert und unterstützt durch das iranische Regime. Und sie hat auch bis zum Fall von Bashar al-Assad stark von dem Assad-Regime profitiert, unter anderem, weil ein Großteil der Finanzen und Waffen durch Syrien in den Libanon gekommen sind.
2: In der schiitischen Bevölkerung wird die Hisbollah daher vor allem als Schutzmacht verstanden. Aber auch ökonomische Gründe spielen eine Rolle für deren gesellschaftliche Bedeutung.
5: Sie ist auch ein relativ großer Arbeitgeber, der selbst in Zeiten der Wirtschaftskrise noch quasi Dollar ausbezahlt hat, wo die eigene landeseigene Währung, die libanesische Lira, quasi nichts mehr wert war. Das heißt, es ist eigentlich, also sie ist eine Miliz, sie ist aber auch eine Partei und sie ist auch quasi ein, wie sagt man, karitativer Verband in gewisser Weise. Und das in einem Land, in dem sich die Klassenverhältnisse vor allem zur Zeit der Wirtschaftskrise extrem zugespitzt haben.
2: Zeitgleich ist die Hisbollah aber auch für die Repression gegen ihre Gegner bekannt.
5: Also da sprechen wir von der Beteiligung an der Niederschlagung der Proteste im Jahr 2019. Das war quasi eine Massenbewegung im Libanon. Oder die Zerschlagung von Gewerkschaften in den frühen 80ern und 90ern. Und die Ermordung von politischen Gegnern und auch vor allem von Linken, die vor allem in den 80ern und auch in den frühen 2000ern passiert ist. Der letzte und bekannteste Fall, der Hisbollah zugeschrieben wird, ist die Ermordung von einem schiitischen Journalisten, der ganz viel zum Bürgerkrieg gearbeitet hat und ein großer Hisbollah-Kritiker war, Lokman Slim, der 2021 ermordet wurde.
2: Die Hisbollah zieht aber auch viel Legitimation aus ihrer Geschichte.
5: Ich habe einen Satz davon schon erwähnt und das ist die ökonomische und politische Situation der schiitischen Bevölkerung, die aber vor allem historisch ist. Also in der schiitischen Bevölkerung wird die Hisbollah quasi als Schutzmacht verstanden. Das hat mehrere Bedeutungen. Das ist zum einen, also sie gilt als Garant für die politische Mitbestimmung und Macht. Also vor dem Bürgerkrieg und vor dem quasi vor der Entstehung der Mai-Bewegung und der Hisbollah hatte die schiitische Bevölkerung relativ beziehungsweise keine politische Repräsentation im Parlament. Das hat sich quasi erst gewandelt, als dann schiitische Gelehrten so Kreise quasi gebildet haben, die alle in diesem Umfeld von diesen Organisationen agiert haben. Und zum anderen gilt sie eben auch als Garant für die Sicherheit, die im Bürgerkrieg eine große Rolle gespielt hat, aber auch darüber hinaus. Und die ökonomische Sicherheit, die ich ja schon erwähnt hatte, quasi auch in dieser Zeit eine große Rolle spielte. Die zweite Legitimationsgrundlage der Hisbollah ist vor allem eben das Narrativ, dass sie die einzigen sind, die den Libanon und die schiitische Bevölkerung, aber auch die Gesamtheit der Libanesinnen gegen Israel verteidigen können. Und diese Erzählung basiert eben vor allem auf dem Ende der Besatzung im Jahr 2000 und auf das, was Sie als militärischen Erfolg bezeichnen, der Krieg von 2006, in der eben keine Besatzung stattgefunden hat. Und diese zweite Komponente ist durchaus übergreifend, also über alle Konfessionen hinweg, ein zentraler Anknüpfungspunkt für ja, viele Libanesinnen.
2: Dieser Kampf gegen Israel ist auch ein Grund für die jetzige Kriegssituation.
5: Das ist im direkten Zusammenhang mit dem 7. Oktober, in dem die Hamas Israel angegriffen hat. Schon am nächsten Tag, am 8. Oktober, hat die Hisbollah quasi in Solidarität mit der Hamas und den PalästinenserInnen den Norden Israels angegriffen. Was interessant an dieser Sache ist, ist, dass, so lauten zumindest libanesische Berichte, der Iran kein Fan von dieser Entscheidung war. Und das würde ich zum Anlass nehmen, auch diese Frage in den Raum zu werfen, dass in Deutschland häufig die Hezbollah einfach immer nur als Proxy und erweiterter Arm des iranischen Regimes gesehen wird und dabei aber vernachlässigt wird, dass es durchaus auch ein Akteur ist, der eigene Handlungsmöglichkeiten und einen eigenen Handlungsspielraum hat. Und die Entscheidung quasi in den Krieg einzusteigen nach der Attacke der Hamas, die hat letztendlich dazu geführt, dass es für quasi etwas weniger als ein Jahr bis zum September 2024 einen regelmäßigen Austausch von Raketen zwischen Israel und dem Libanon gab. Das hat sich am Anfang eher wie so ein, es ist zynisch zu sagen in dem Kontext von Krieg, aber wie so ein Spiel angefühlt, wo immer mal wieder quasi von beiden Seiten Raketen gefeuert werden und niemand quasi aufhören möchte.
2: Im Sommer 2024 kam es dann dennoch zu einer groß angelegten israelischen Offensive gegen die Hisbollah. Damals hatte der israelische Geheimdienst tausende Pager, das sind so kleine Kommunikationsgeräte, der Hisbollah über Jahre mit Sprengstoff präpariert und dann auf einmal zur Explosion gebracht. Dabei wurden rund 3000 Menschen teils schwer verletzt.
5: Auf diese Pager-Attacke folgend ist der Krieg quasi auch, also sind alle Dämme in diesem Krieg gebrochen. Es gab eine großflächige Bombardierung der südlichen Vororte, Dahe nennt man sie auch im Libanesischen, und auch des gesamten Libanon. Also die Angriffe gingen weit über die Hauptstadt hinaus und auch weit über den Süden hinaus. Und schon damals wurden Hunderttausende Libanesinnen aus dem Süden vertrieben und auch aus den südlichen Vororten. Also es gab damals schon extrem große Fluchtbewegungen.
2: Auch die wichtige Führungsriege der Hisbollah wurde damals weitgehend getötet.
5: Der Süden wurde auf jeden Fall in großen Teilen komplett zerstört und viele der Vertriebenen sind nicht zurückgekehrt. Bis dann schließlich im November 2024, also nach 66 Tagen, so nennt man den Krieg hier auch, 66 Tage Krieg, im November 2024 stimmten dann schließlich die libanesische und die israelische Regierung einer Waffenruhe zu, die vor allem eben auf das Wirken Frankreichs und der damaligen US-Regierung von Joe Biden erwirkt wurde.
2: Auch nach dieser Waffenruhe haben die israelischen Angriffe nicht aufgehört. Die UN-Mission im Libanon spricht von 15.000 Angriffen von Seiten der IDF, während die Hisbollah sich weitgehend an die Feuerpause hielt. Parallel dazu begann aber im Libanon auch eine Debatte um eine Entwaffnung der Hisbollah.
5: Die Zahlen, die ich jetzt nenne, zeigen eigentlich, dass es quasi konfessionell gespalten ist. Also 79% der Libanesinnen in der Gesamtheit sind für die Entwaffnung der Hisbollah, laut diesen Zahlen. Wobei 70% der Schiiten im Libanon gegen eine Entwaffnung sind. Das heißt, da gibt es eine ganz große Diskrepanz zwischen den allen anderen Bevölkerungsgruppen und der schiitischen Bevölkerungsgruppe.
2: Im September beschloss die Regierung schließlich, gerade auf Druck der USA und Israels, die Entwaffnung der Hisbollah und anderer Gruppen.
5: Es geht da in dieser Entwaffnungsfrage aber auch nicht nur um die Hisbollah. Es geht eigentlich um alle Milizen, die in dem Land aktiv sind. Das sind auch palästinensische Gruppen, die in sehr medienwirksamen Aktionen, quasi aber eher kooperativ, Waffenarsenale an die libanesische Armee übergeben haben.
2: Dabei hat sich aber auch der Bruch zwischen der Regierung und der Hisbollah immer offener gezeigt.
5: Was man auch beobachten konnte, ist, dass in dieser Zeit die Regierung versucht hat, die Leute unter sich zu einen und vor allem unter der libanesischen Armee zu einen. Also es gab ganz großflächige Plakate und Öffentlichkeitsarbeit, die quasi immer den Tenor hatten, wir stehen alle hinter der libanesischen Armee und damit eben nicht hinter der Hisbollah. Anfang Januar, also Anfang dieses Jahres, hat dann schließlich die libanesische Armee verkündet, die Hisbollah südlich des Litani-Flusses entwaffnet zu haben.
2: Dennoch kommt es jetzt erneut zu massivem Beschuss zwischen den beiden Seiten. Israel kündigte in den letzten Tagen offiziell eine Bodenoffensive an. Diese ist auch schon gestartet.
5: Die Frage, warum das jetzt gerade zu im Schatten des Iran-Krieges quasi passiert ist, zum einen relativ leicht damit zu beantworten, dass es sich im Schatten dieses Großkrieges einfach besser gut kämpft, also oder besser kämpft. Der Fokus liegt schlichtweg woanders. Also die Leute gucken auf die Straße von Hormuz, sie gucken irgendwie vielleicht in den Iran und auf die Gesamtregion. Und da ist der Libanon, ein relativ kleines Land, ja auch irgendwie eher so eine Randnotiz. Genau, und ich glaube, diese US-israelische Vision für die Region ist einfach vor allem Israels Interesse und auch Donald Trumps Interesse, der quasi ein Normalisierungsabkommen anzustreben mit der gesamten Region und mit den einzelnen Ländern der Region, wie sie es auch schon erfolgreich mit den Vereinigten Arabischen Emiraten, mit Bahrain und Marokko und Sudan geschafft haben, in den Abraham Accords, den Abrahamabkommen von 2020, die ja vor allem auch von Donald Trump und Benjamin Netanyahu angestoßen wurden und umgesetzt wurden. Genau, deswegen würde ich sagen, dass die Region einfach nach den Vorstellungen der forschenden und militärisch deutlich überlegenen Kräfte umgestaltet werden soll. Dabei muss man auch erwähnen, was jetzt in Bezug auf den spezifischen Bezug auf Südlibanon hat, dass sich hier auch die Frage nach Besatzung und Expansion im Libanon stellt. Das hat man in der Zeit des Waffenstillstandsabkommens relativ gut gesehen, dass es extrem viele Debatten auch außerhalb des Libanon gab, wie man jetzt den Süden umgestalten kann. Also ob das jetzt einfach nur eine Sicherheitszone in quasi israelischen Begrifflichkeiten wird, Buffer Zone, oder Trumps Economic Zone, die er ja quasi auch für Gaza im Blick hat, die sich dann irgendwie ausweiten könnte.
2: Für die Bevölkerung hat das natürlich katastrophale Folgen. Schon nach der letzten Vertreibung war eine Rückkehr für viele nicht möglich. Rani spricht da von Fragmentierung.
5: Und was ich mit systematisch fragmentiert meine, ist, dass der israelische Militärapparat mit all seinen Kapazitäten, nicht nur mit quasi physischen Angriffen, verhindert hat, dass Menschen zurückkehren und dass die Dörfer quasi unbewohnbar bleiben. Also es gab dann Berichte von Drohnenflügen, die ganz explizit Leute mit ihrem Namen angesprochen haben. Also es funktioniert dann so, dass sie einen Lautsprecher haben, diese Drohnen, über die Köpfe der Menschen fliegen und ihnen ganz explizit sagen, dass sie nicht zurückkehren sollen.
2: Und das verschärft sich jetzt nochmal deutlich stärker.
5: Also das Land ging ja schon quasi vor diesem Krieg durch multiple Krisen. Wir haben schon ein bisschen über den Bürgerkrieg gesprochen. Und ich würde sagen, das ist ein großes Trauma, was in der libanesischen Gesellschaft irgendwie immer noch eine extrem große Rolle spielt, auch weil es einfach kein Thema der Schulbildung zum Beispiel ist und es relativ viel Schweigen um diese Zeitperiode gibt. Davor hatten wir nach dem Krieg in 2006 und die Wirtschaftskrise sowie die Waffenproteste im Jahr 2019. Also ich habe immer gesagt, schon relativ früh, dass Libanesen einfach sehr gut darin sind und sehr resilient sind, weil sie sehr viele Krisen in ihrem Leben schon erlebt haben. Aber man sieht schon, dass die Verhältnisse der letzten Jahre extrem auslaugend sind für die Gesellschaft. Und man merkt diese Unterschiede auch. Also ich würde sagen, man merkt sie auch im Alltag. Also die Leute sind einfach viel, viel angestrengter von ihrem Leben, weil dieser permanente Kriegszustand extrem ermüdend ist und extrem anstrengend und eigentlich ja auch einfach zutiefst traurig. Das führt im Endeffekt aber auch dazu, dass extrem viele Libanesen dann das Land verlassen haben, insbesondere nach der Wirtschaftskrise und der Hafenexplosion. Und zur Wirtschaftskrise muss man auch sagen, dass das eine Krise war, die von der politischen Elite herbeigeführt wurde, an der sie sich extrem bereichert hat und die Mittelklasse quasi im Libanon und die Ärmsten der Ärmsten im Libanon quasi gar nicht, also die Mittelklasse ist gar nicht mehr existent und eigentlich sind alle sehr viele Libanesinnen, die nicht der wohlhabenden Elite angehören, aus der Mittelklasse in Armut gerutscht. Und das hat eben zu einem großen, sehr, sehr großen, man nennt es ja auch so Brain Drain, also Migration von jungen Menschen in verschiedene ausländische, also andere Länder geführt. Und der jetzige Krieg ist natürlich dazu nur irgendwie so die Spitze des Eisbergs, mit einer der größten Vertreibungsbewegungen innerhalb des Landes, die das Land eigentlich hier erlebt hat, dadurch, dass das israelische Militär großflächige Evakuierungsanordnungen verkündet hat, die 14,5% des gesamten Landes betrifft. Also die Grenze vom Litani-Fluss ist nicht mehr relevant. Das ist jetzt der Sahani-Fluss, der, ich glaube, 10 bis 20 Kilometer über dem Litani-Fluss liegt. Und das gesamte Gebiet im Süden des Libanons, von der Grenze Israels bis zu diesem Fluss, ist quasi hat eine Evakuierungsanordnung und die Menschen befinden sich auf Flucht. Es sind jetzt mittlerweile über 1 Million registrierte Vertriebene im Libanon. Das ist natürlich extrem anstrengend für die Bevölkerung, die versucht, diese Sachen auch aufzufangen, weil der Staat längst auch nicht alle Kapazitäten mobilisiert, die er eigentlich zur Verfügung hatte. Also es gibt immer noch sehr viele Schulen, die nicht als Geflüchtetenunterkünfte geöffnet haben, vor allem in Bezirken, die konfessionell nicht muslimisch sind, sind Schulen weiterhin geschlossen. Es gibt extrem viel Luxusbauten, aber auch leerstehende Häuser, die irgendwie nicht in Betracht gezogen werden, weil man das Kapitalgeschäft quasi nicht stören möchte und die Vision, dass man sicheres Kapital in Immobilien im Libanon haben kann. Und genau, also das ist extrem auslaugend. Und wir haben ja auch schon darüber geredet, dass es quasi auch konfessionelle Spaltungserzählungen gibt, die, wie ich gesagt habe, vor allem von Israel angefeuert werden, aber auch von Medien angefeuert werden, die quasi das Narrativ von den Schiiten als die Terroristen extrem stark befeuert, was natürlich auch extrem frustrierend und anstrengend ist für den Zusammenhalt in der Gesellschaft. Man muss aber auch dazu sagen, dass extrem viele Leute, wirklich extrem viele Leute und Organisationen Solidarität zeigen in aktuellen Zeiten und es also wirklich sehr viele so Mutual Aid Bewegungen gibt, die entweder als Freundesgruppen oder als NGOs oder als irgendwie politische Bewegungen gerade versuchen, die Löcher zu stopfen, die der Staat nicht füllen kann oder will. Und mit dem Nötigsten helfen, also das ist Essen, das sind Decken, das sind Matratzen für die Vertriebenen, die auf der Straße leben müssen aktuell. Und ehrlicherweise stimmt das auch extrem hoffnungsvoll, dass es trotz dieser ganzen Situation und diesen ganzen Erzählungen, die da draußen so rumschwirren, einfach einen großen Zusammenhalt und große Solidaritätsbewegungen mit den Vertriebenen gibt, egal welche politische Meinung die Menschen auch haben.
2: Das ganze Interview mit Rani Abi Haider war leider zu lang. Wir haben fast eine Stunde mit Rani über weitere Hintergründe der Hisbollah und über die Möglichkeit eines Bürgerkriegs im Libanon geredet. Das ganze Interview mit Rani könnt ihr dann nächste Woche bei Jugendinfo Durchblick hören.
0: Mein Ex-Mann hat mich in unseren Flitterwochen auf Santorini bei einer Wanderung zurückgelassen, weil er unbedingt zum Sonnenuntergang wollte. Da wusste ich, ich habe den Falschen geheiratet.
4: Er hat sich sehr darüber aufgeregt, weil ich ihm nicht vertraute, dass er wusste, wo er hinging. Ich hatte Angst, mich zu verlaufen. Er ließ mich zurück und ich verirrte mich tatsächlich. Ich hatte keinen Handyempfang und kein Wasser mehr. Als ich zum Auto zurückkam, lachte er nur. Das war das letzte Mal, dass ich mit ihm gesprochen habe.
0: Mir ist das zweimal passiert. Einmal in Neuseeland, einmal in Österreich beim Wandern. Das Muster war immer gleich. Druck machen, Stress aufbauen, Streit beginnen und mich dann wutentbrannt stehen lassen. Erst jetzt gibt es dafür einen Begriff.
1: Alpine Divorce. Unter diesem Begriff sammeln einige Frauen in Social Media ähnliche Erlebnisse. Vielleicht habt ihr ja schon mitbekommen, dass im Januar 2025 eine junge Frau in den Bergen Österreichs, genauer gesagt am Großglockner, gestorben ist. Sie ist mit ihrem Partner wandern gewesen, war aber erschöpft und ihr Partner wollte die Tour auf gar keinen Fall abbrechen. Ein alpiner Rettungshubschrauber ist auch mehrmals über ihnen geflogen und hat versucht, Kontakt aufzunehmen. Aber ihr Partner hat wohl immer wieder versichert, wir schaffen das und brauchen keine Hilfe. Als sie aber körperlich so am Ende war, dass sie nicht weiterlaufen konnte, hat er sie in der Nacht allein zurückgelassen. Die Frau ist in der Nacht erfroren und am Berg gestorben.
2: Der Mann hat nicht zum ersten Mal eine Partnerin zurückgelassen. Seine Ex-Freundin hat danach erzählt, dass er sie wohl auch schon mal beim Wandern zurückgelassen hat. Auch am Großglockner. Und man könnte jetzt meinen, okay, das ist ja so ein Ausnahmefall, wer macht denn sowas? Naja, anscheinend machen das ein paar Männer. Seitdem der Fall bekannt geworden ist, kommentieren immer mehr Frauen, dass sie ähnliche Situationen mit ihrem Partner oder Ex-Partner erlebt haben. Sie geraten in einen Streit oder sie bemerkt, dass sie körperlich nicht mehr kann und möchte umdrehen und der Partner geht einfach alleine ohne sie weiter. Unabhängig davon, ob es schon dunkel ist oder die Partnerin mit genügend Proviant ausgestattet ist. Diese Erfahrung veröffentlichen viele unter dem Hashtag Alpine Divorce.
1: Alpine Divorce ist eigentlich der Titel einer Kurzgeschichte aus dem späten 19. Jahrhundert. In der beschreibt der Protagonist, wie er plant, seine Frau bei einer Wanderung umzubringen. Auch wenn die Frauen ihren Partnern nicht immer eine Planung unterstellen, sehen sie eine Bereitschaft in dem Zurücklassen, ihren Tod oder zumindest Verletzungen und oder prekäre Situationen hinzunehmen. Wenn Paare zu zweit wandern gehen, gibt es keine Gruppe, die als Korrektiv wirken kann, die den Umgang einschätzen und bewerten können und dann dementsprechend reagieren. Eine gewisse Form der Isolation ist fast immer Teil von der Gewalt, die Frauen erleben.
2: Um das genauer zu verstehen, haben wir mit Lydia gesprochen. Sie arbeitet in einer Beratungsstelle. Dort berät und interveniert sie bei sexualisierter und häuslicher Gewalt. Sie hat uns erzählt, welche Rolle Isolation bei Gewalt gegen Frauen spielt.
6: Also Isolation ist ein großes Feld oft. Ja, dass die zu uns in die Beratung kommen, ist schon der halbe Freundeskreis weg. Oder da will die Familie nichts mehr von ihnen wissen oder sowas. Das ist manchmal nicht so einfach, dann wieder herzustellen. Und es stellt ja sicher, dass sie eigentlich nur noch seine Meinung über sich hat. Ja, und wenn er sagt, ja, du bist dumm und du kannst froh sein, dass du mich hast und die würde ja sonst gar nichts gelingen. Und irgendwann glaubt man das auch, wenn man das jeden Tag mehrfach hört. Ja. Das ist dann auch schwer, so das eigene Selbstbewusstsein zu behalten. Ne? Und das machen die nicht unbedingt mit direkter Gewalt, sondern dann ist es doch, ich dachte, wir haben was Besonderes. Und jetzt hängst du schon wieder mit deiner Mutter rum. Bin ich dir nicht mehr wichtig? Also ganz viel emotionale Erpressung auch, ganz viel Gaslighting, ja, wo die Frauen dann immer isolierter werden oder sie fangen an, was weiß ich, die sind Beispiel, sie sind gemeinsam in einem Sportverein, dann fängt er an, im Sportverein über sie zu reden, ohne dass sie es mitbekommt und redet schlecht über sie, dann fangen alle an, sie zu meiden und dann hat sie irgendwann keine Lust mehr, zum Sport zu gehen. Also es sind alles Sachen, die ich schon erlebt habe. Also ganz viele unterschiedliche Weisen, die Frau zu isolieren auch. Oder dass sie das, wenn jemand zum Besuch kommt, dass dann so lange rumgepöbelt wird, bis sie gar nicht mehr kommen mögen. Und manchmal ist es den Frauen auch so peinlich, dass sie sich von sich aus zurückziehen, ne, wenn sie Gewalt erfahren und wenn es ihnen schlecht geht, dass sie das auch gar nicht erklären wollen, weil ihnen das auch peinlich ist, dass sie Gewalt erfahren.
2: Lydia hat uns erklärt, wie unterschiedlich es aussehen kann, Frauen in Partnerschaften von ihrem restlichen Umfeld, von ihren Freundinnen und ihrer Familie zu trennen. Die Ansätze dafür liegen aber schon in der Form des Zusammenlebens. Laut einer Befragung des Statistischen Bundesamtes 2023 gehen die Eheschließungen zwar zurück, die Hälfte der Erwachsenen in Deutschland sind aber immer noch verheiratet. In den Ergebnissen der Befragung gibt es aber nur nähere Ausführungen zum Zusammenleben in Kleinfamilien, Paaren oder allein.
1: Über Kleinfamilien hat Mariam Irene Tasi-Prewe ein Buch geschrieben. Sie forscht mit dem Schwerpunkt auf Frauenforschung und internationale Politik. Und momentan arbeitet sie zu Gesellschaften, in denen Familien der Mutter nach organisiert sind. Wir haben mit Mariam gesprochen. Hallo Mariam, schön, dass du die Zeit gefunden hast. Du sagst, es gibt einen Zusammenhang zwischen der Kleinfamilie und Gewalt gegen Frauen. Woran machst du das denn fest?
7: Also ja, also es ist eigentlich so, dass die Kleinfamilie der gefährlichste Ort für Frauen ist. Also nicht auf der Straße und nicht bei Vergewaltigung irgendwo und irgendwelche unbekannten Menschen. Nein, die Gewalt geht eigentlich von den nahesten Personen aus. Ja? Und warum ist das so? Da müssen wir richtig ein bisschen ausgreifen, sozusagen, woher kommt die Kleinfamilie, woher kommt die Ehe. Das ist ein Konstrukt. Die Begründungsszenarien, wie es so schön heißt, sind unterschiedlich aus römischer Zeit, weil man wollte den Nachwuchs wissen und wem man das Erbe vererbt. Die Kirche hat daraus ein moralisches sozusagen Dogma gemacht. Und das Neueste, der neueste Schmäh, sage ich auf Wienerisch, neueste Witz ist die romantische Liebe und deswegen muss man heiraten. Also erstens, die romantische Liebe hält nicht lebenslang, das ist ein Irrtum. Ja? Also das sind so rund 20% der Liebesheiraten, die wirklich so lange auch verheiratet bleiben, das zeigen uns alle Statistiken. Und zum Zweiten ist es ein sehr isolierter, kleiner Raum, in dem eben Gewalt stattfinden kann, die Kinder zu wenig Personen da sind, um auf die Kinder aufzupassen. Man sagt immer, es braucht ein Dorf, es braucht überhaupt mehrere Menschen. Und diese Isolation, in der Frauen sich befinden, macht sie extrem ausgeliefert. Ja? Das heißt, wenn da zu Konflikten kommt, Scheidungsszenarien zum Beispiel zeigen, die häufigsten Gründe für Scheidungen sind finanzieller Natur. Das sagen auch alle, die sozusagen Gewalt erfahren. Es geht oft Streit um Geld, Streit um die Kinder, Streit um Eifersucht und, und. Im schlimmsten Fall kann das eben dann so eskalieren. Und die Gewalt, das ist auch immer so ein Euphemismus, das Gewalt in der Familie, das ist nicht richtig. Die Täter sind praktisch immer Männer, fast immer, nicht immer, aber fast immer. die Männer, die Partner, Ehepartner, Väter der Kinder. Und die Opfer sind fast immer Frauen und Kinder. Die Gewalt, man kann sie unterschiedlich auch definieren natürlich, aber jetzt, ich spreche jetzt von physischer Gewalt und auch solche Gewalt, dass Menschen im Krankenhaus landen, ja. Weil es gibt Unterschiede, ich habe mal mit einem Kollegen meine Debatten gehabt, weil er sagt, es gibt auch Gewalt gegen Männer. Ja, gibt es, Männer geben das auch ungern zu, aber die ist natürlich, also krankenhausreif schlagen gibt es nicht, ja. Es gibt, das sind Ohrfeigt, es gibt, das sind Anschreit, es gibt, das Dinge, das ihm was nachwirft. Aber dieses brutale an die Wand schlagen und dass auch Kinder das mitbekommen, das ist leider eben die männliche Gewalt. Und es gibt auch viele Männerberatungsstellen, die diese Dinge aufarbeiten. Aber es gibt meines Erachtens viel zu wenig Arbeit mit Männern. Grundsätzlich, dass Gewalt, physische Gewalt einfach ein Tabu ist und wie sie damit umgehen, wie sie mit ihrer Wut umgehen können. Und klein von mir deswegen sage ich, weil dieses Ausgeliefertsein, diese Scham, die Frauen oft haben, sie sagen es ja nicht mal, ja, und Nachbarn schreiten selten ein und. Also dieses Ausgeliefertsein, das macht es zu einem ganz schlimmen, dramatisierenden Platz. Und Frauen haben auch oft wirklich PTS, ja, also das ist Post-Traumatic Syndrome, dass man immer glaubt, das haben nur Soldaten, stimmt nicht, haben eben Frauen sehr viel. Ja.
1: Du hast ja gerade davon gesprochen, dass die Kleinfamilie für Frauen meistens Isolation bedeutet. Es gibt eigentlich zu wenig Personen für die Erziehung von Kindern. Letzteres steht ja auch verfassungsrechtlich so fest. Also Erziehung ist das natürliche Recht der Eltern und auch ihre Pflicht. Und die Familie, aber auch die Ehe, steht laut Verfassung unter besonderem Schutz. Warum greift der Staat denn so stark in die Art der Beziehungsführung und ja auch in die Art, wie Familie und Zusammenleben organisiert ist, ein, obwohl das ja eigentlich so oft als Privatsache bezeichnet wird?
7: Also ich würde mal sagen, es ist einfach eine Ideologie. Menschen haben keine Zeit mehr, die Revolution auf den Straßen zu führen, wenn sie den ganzen Tag beschäftigt sind mit Haushalt und Kindern. Das sage ich jetzt mal so plakativ. Es ist im Interesse des Staates, das zu halten so. Und andererseits hat auch der Staat ein enormes Interesse daran, wie viele Kinder geboren werden. Ja, also ich nenne es die Nachwuchsproduktion. Daher privilegiert er natürlich diese Form und sagt, aha, gut, wenn ihr verheiratet seid, kriegt ihr diese und jene Vorteile. Man kann ja nicht mal im Krankenhaus irgendwelche Auskunft bekommen, wenn man nicht verheiratet ist oder sonst irgendwie verwandt. Also da merkt man auch daran, dass das eine Ideologie ist, ja. Natürlich hat der Staat ein totales Interesse, behauptet gleichzeitig aber, alles ist privat. Daran ist aber nichts persönlich. Also sagen wir, diese

0: Weise besitzende Männer, Sklaven nicht, Frauen nicht, etc. Und das galt als öffentlich und viel wichtiger, also in der Priorität auch. Ja, Öffentlichkeit ist wichtig, da wurde entschieden, was wirklich zählt. Und na gut, und das andere ist halt die Familie, über die man komplett, also die sozusagen der Pater Familias auch in Rom, der hatte, das waren lauter Leibeigene, auch die Frauen waren Leibeigene, er konnte absolute Herrschaft darüber, ja. Und aus dieser Geschichte kommt, ich meine, das Eherecht, das wir haben, kommt aus dem römischen Recht. Und das römische Recht hat zum Beispiel immer priorisiert Eigentum vor Menschenleben. Das ist bis heute so.
1: Ja, das ist bis heute so, aber wir merken da ja auch eine mutmaßliche Veränderung. Immer mehr wird über offene Beziehungen geredet. Kinder leben in Patchwork-Familien, viele Leute daten ohne eine Beziehung oder Ehe als Ziel zu haben. Würdest du sagen, das ist auch eine Alternative, ein Ausbruch aus den kleinfamiliären Strukturen?
0: Also ich bin ja froh, dass ich einmal von dem Jugendblog interviewt werde, weil, bitte hört mir gut zu, die ewige Liebe gibt es nicht. Ihr müsst abfallen vom Glauben daran, dass es eine heile Familienwelt gibt. Es gibt sie nicht. Das mit dem Heiraten ist ein wunderbarer Traum, ja. Aber es gibt sie nicht. Wir müssen Familie komplett neu definieren. Und Patchwork-Familien, das Problem ist da, dass da wieder Paare zusammen, ja, das sind halt neue Paare, ja, alte Paare oder neue Paare oder auch die Großfamilie ist auch nicht wirklich die Lösung, weil da kommt auch wieder ein Großelternpaar, das auch vielleicht wieder streitet, ja. Also die Paarbeziehung ist ein Problem, ich sag's nur, und zwar heterosexuell oder homosexuell, egal welcher Couleur. Die ist problematisch. Und ich sage immer, es gibt sehr wohl eben, also dieses Versuch, andere Modelle zu finden, das gibt es ja schon länger. Kommunen, Bachelor-Familien oder Living Apart Together, also beide leben in ihrem Raum sozusagen. Es gibt verschiedenste Formen. Und ich erwähne jetzt eine Form, die tatsächlich anders ist, nämlich eine matriarchale Familie. Es gibt matriarchal lebende Gesellschaften auf der Erde. Heute noch. Es gab sie früher, es gibt sie aber auch heute noch. Sehr gut erforscht sind zum Beispiel die Mosuo, die leben in Südchina. Die haben eine sogenannte Besuchsehe. Sprich, es gibt einen mütterlichen Clan. Der mütterliche Clan, das ist die Mutter, ihre Geschwister, auch die Brüder, die Kinder der Mutter. Und die Männer kommen auf Besuch, über, also sozusagen Sexualität, romantische ist total persönlich, das ist dein Bier quasi, aber die Kinder wachsen immer in diesem selben Clan auf. Und das ist so, das spielt sich dann so ab, sind auch verheiratet, Ehe, aber das ist nie so fix, ja, das ist für ein paar Jahre, man trifft sich, die bleiben über Nacht und gehen in der Früh wieder fort zu ihrem Clan. Sie verstehen, die Clan-Kinder sind immer diese mütterlich in. Das hat den Vorteil, weil bei Scheidungen verlieren diese Kinder nie ihre Bezugspersonen. Das heißt, die bleiben immer im mütterlichen Clan. Der Vater ist der Bruder, der Mutterbruder. Das heißt, der Vater dieser Kinder, er weiß zwar schon, er ist der Vater, aber er ist, fühlt sich zuständig für die Kinder seiner Schwester.
2: Er ist der Mutterbruder, er findet, deswegen hat er diese mütterliche Verbindung zu ihr und alles geht, Familie geht über die Mutter. Ja? Und da sind Väter durchaus einbezogen, alle Männer einbezogen. Und ich sage mal, auch die matriarchale Männlichkeit ist ganz anders definiert. Die sind nicht wehrhafte, gewalttätige, gegen die Mutter mörderische Männlichkeit anhängende Männer. Und die sind ein wahres Vorbild. Also in Europa gibt es sie bei den Sami, in Norwegen, Schweden, Finnland. Sonst gibt es nicht mehr viele indigene Gesellschaften in Europa, die so leben, aber die Indigenen hier in Amerika gibt es sehr viele, die Hopi zum Beispiel, die auch noch so leben, auch matrilinear. Oder es gibt sie in Asien, wie gesagt, China, Indien und. Es gibt sie in Afrika, Ghana. Es gibt sie, alle gemeinsam verwalten ein Gut. Das gehört niemand, das gehört dem Clan. Sozusagen auch diese Idee des Eigentums, die Römer uns gebracht haben, haben sie nicht. Ich sage nur, wir können es nicht so leben wie sie, aber wir können uns was abschauen.
1: Danke, Mariam, für das Gespräch.
3: Die Kleinfamilie ist also keine natürlich gegebene Familienform. Sie ist eine politische Entscheidung. Mariam Irene Tasi Prewe datiert die Entstehung des Eherechts in die römische Zeit. und die Trennung von privater

0: und öffentlicher Sphäre soll älter als 2000 Jahre sein. Alternativen gab und gibt es schon immer, zum Beispiel in der Organisierung von Mütterclans. Die Samis in Europa, die Hopi in Nordamerika, die Mosu in Asien sind Beispiele von einem anderen Zusammenleben, das heute geführt wird. Mariam sagt, dadurch sei das Männerbild auch anders und Männer seien weniger gewalttätig.
1: Der Forschungsstand zum Zusammenhang von Familienorganisierung und Gewalt gegen Frauen ist aber immer noch schlecht. Klar erkennbar ist aber, in unserer Gesellschaft erfahren Frauen die meiste Gewalt von den Männern ihrer Kleinfamilie und ihrer Partnerschaft. Im Kalenderblatt hören wir heute von der ersten Räterepublik in Paris vor über 150 Jahren und ihrer letztlich gewaltvollen Niederschlagung.
2: Ich erinnere mich an den Geruch zuerst. Rauch, nasser Stein und dieser beißende, leere Geruch von Hunger, der sich bis in die Kleidung frisst und nicht mehr weggeht. Die Straße ist eng, dunkel und irgendwo klirrt Metall. Schritte, Stimmen und dann ein Schuss. Weit weg, aber nah genug, dass mein Herz kurz stillsteht. So fängt es für mich an. Paris, 1871. Doch um genau zu sein, beginnt alles schon viel früher. Ich bin noch ein Mädchen, als die Boulevards gebaut werden. Breit, sauber, hell. Doch sie werden nicht für uns gebaut. Nicht für die Menschen von Paris. Sie werden gebaut für jene, die sich Champagner leisten können. Kaiser Napoleon III. Lässt die Stadt in Vorbereitung auf die Weltausstellung prunkvoll neu gestalten. Wir werden verdrängt. Immer weiter hinaus, nach Belleville. Ein Arrondissement im Nordosten der Stadt. Dorthin, wo die Straßen enger werden und die Häuser dichter. Wo man die Nachbarn durch die Wände atmen hören kann. Aber dort lebt etwas, das es in den großen Straßen der aufpolierten Viertel nicht gibt. Die Erinnerung. Meine Mutter erzählte von Aufständen, von Barrikaden, von Menschen, die den König vertrieben haben. Ihr Vater ist 1830 auf den Straßen gewesen. Er war Handwerker und hatte eine kleine Werkstatt. Sie selbst war damals noch ein junges Mädchen. Sie erzählt mir, dass mein Großvater schon früh von einer sozialistischen Gesellschaft geträumt hat und den sozialen Kampf niemals aufgegeben hat. 20 Jahre später kämpft sie selbst für die Republik. Es ist, als würde diese Geschichte durch unsere Viertel fließen wie Blut durch den menschlichen Körper. Später sagt meine Mutter,
3: 3 Monarchien und 2 Kaiserreiche haben diesen Traum einer echten Republik nicht zerstört.
2: Dann kommt der Krieg. Es ist das Jahr 1870. Der Kaiser erhofft sich mit dem Krieg gegen Preußen, seine Macht auszubauen und damit auch die Aufstände im eigenen Land beenden zu können. Männer aus meiner Nachbarschaft ziehen los, die meisten kommen nicht zurück. Die Nachrichten treffen uns wie kalter Regen. Niederlage, Gefangenschaft, Kapitulation. Als der Kaiser aber fällt, ist es, als würde die Stadt einmal tief aufatmen. Auf den Straßen hört man die Menschen rufen,
4: der Kaiser hat verloren, nicht Frankreich!
2: Ich erinnere mich an diesen Tag. Die Menge, die Hitze der Körper, die Stimmen, die sich zu etwas Größerem verbinden. Wir rufen die Republik aus. Es fühlt sich zum ersten Mal so an, als würde die Stadt tatsächlich ihren BewohnerInnen gehören. Der Krieg aber ist nicht zu Ende. Die preußische Armee schnürt die Stadt ab wie eine Kehle. Kein Brot, kein Fleisch. Ich esse Dinge, von denen ich nie gedacht hätte, dass ich sie einmal anfassen würde. Der Geschmack von Ratte, er bleibt. Trocken, zäh, fast bitter. Kinder weinen nachts vor Hunger, Alte werden still. Und während wir verhungern, essen die Reichen das kostbare Fleisch der Tiere aus dem Zoo. Und die Regierung? Sie versteckt sich im Schloss von Versailles. Erst zögern sie. Und dann fangen sie an, mit den Preußen zu verhandeln, wo sie uns doch davor gegen das preußische Heer aufgehetzt haben. Als die französische Regierung kapituliert, ist es still in Paris. Eine unnatürliche, schwere Stille. Aber unter der Oberfläche brodelt es. Wir organisieren uns. In der Nationalgarde, in den Vierteln, in den Hinterhöfen. Rote Fahnen werden gehisst. Erst sieht man sie vereinzelt, doch schon bald sieht man sie überall. Ich werde den 18. März 1871 nie vergessen. Am frühen Morgen, die Luft ist kalt, kommen die Soldaten aus Versailles nach Montmartre, um die in unserem Viertel gelagerten Kanonen der Nationalgarde zu stehlen. Die Kanonen der ArbeiterInnen. Selbst die Ärmsten unter uns haben zuvor ihr letztes Erspartes in die Hand genommen, um diese Kanonen zu kaufen. Ich weiß nicht mehr, wer anfängt. Wir Frauen stellen uns den Soldaten entgegen, stellen uns vor die Geschütze. Ich kann das Zittern meiner Hände spüren, aber ich bewege mich nicht vom Fleck. Der General gibt den Fußsoldaten den Schießbefehl. Doch niemand schießt. Die jungen Soldaten sehen uns an. Und dann senken sie ihre Gewehre, einer nach dem anderen, und stürzen sich an unserer Seite auf den General. Plötzlich scheint alles möglich. Der Aufstand breitet sich aus wie ein Lauffeuer. Straßen füllen sich. Ich höre Hämmer auf Holz, Steine, die über Pflaster gezogen werden. Barrikaden wachsen aus dem Boden, Stimmen überall. Alle schreien wir bis zur Heiserkeit und die Regierung mit ihren übrigen Soldaten flieht aus der Stadt. Wir PariserInnen hingegen nehmen Gebäude ein, organisieren Versammlungen, diskutieren bis tief in die Nacht. Ich sitze in Kirchen, die plötzlich keine Orte der Stille mehr sind, sondern laut, voller Stimmen, voller Streit und Hoffnung. Und überall sind Frauen, mit rußverschmierten Händen, mit Kindern auf dem Arm und Gewehren über der Schulter. Wir pflegen Verwundete, wir organisieren Essen, wir kämpfen auf den Barrikaden. Ich erinnere mich, wie ich zum ersten Mal ein Gewehr gehalten habe. Es war schwer, aber es fühlte sich richtig an. Und wir verändern alles. Binnen weniger Wochen öffnen wir die Schulen für alle Kinder, besetzen leerstehende Wohnungen und helfen den Vertriebenen, dort einzuziehen. Die Werkstätten gehören ab jetzt den Genossenschaften. Fabriken werden von den ArbeiterInnen übernommen. Die Ratsmitglieder bekommen den gleichen Lohn wie die FabrikarbeiterInnen. Ich arbeite weniger Stunden und bekomme mehr Lohn. Wir Frauen haben uns das Recht auf Arbeit erkämpft und bestehen auf den gleichen Lohn wie den, den die Männer bekommen. Ich denke, so kann das Leben sein. So sollte es sein. Doch außerhalb der Stadt wächst die Bedrohung. In Versailles zieht die Regierung die Truppen zusammen. Soldaten, immer mehr. Und Mitte Mai ereilt die Stadt das grausame Ende der Pariser Kommune. Ich kann sie schon aus der Ferne hören. Ein fernes Grollen wie ein Gewitter, das nicht mehr aufhört. Dann die Explosionen von Kanonen. Der Boden bebt, Rauch brennt in den Augen, Staub liegt auf der Zunge. Wir kämpfen, Straße um Straße, Haus für Haus. Ich sehe Dinge, die niemand je vergessen kann. Häuser, die brennen, Kinder, die verzweifelt ihre Mütter suchen, Frauen und Männer, die neben mir über den Haufen geschossen werden. Weil es auf einem Berg liegt, ist Belleville nach einer blutigen Woche das letzte Viertel, wo noch rote Fahnen wehen. Ich bin dort. Der Himmel ist schwarz vom Rauch, die Luft so dick, dass jeder Atemzug schmerzt. Wir kämpfen zwischen Gräbern, zwischen den Toten. Wir sind nur noch wenige gegen eine Armee von hunderttausenden Soldaten. Diesmal haben sie uns vollständig umzingelt. Und dann ist es vorbei. Die Stille danach ist schlimmer als jeder Lärm. Es ist unerträglich. Überall Körper. Manche bewegen sich noch. Ich kann den Geruch von Blut und verbrannter Erde nicht mehr unterscheiden. Sie holen uns aus den Häusern, zerren uns auf die Straßen. Ich erinnere mich an Hände, die mich festhalten, an mir zerren. An Schreie, an Schüsse. Viele von uns werden getötet, noch mehr verschwinden. Paris ist leer. Ich überlebe.
0: Das war's von uns und unserer neuesten Folge Jugendinfo-Durchblick.
1: Bitte schreibt uns Rückmeldung auf Instagram unter jugendinfo-durchblick oder eine Mail unter durchblick@jugendinfo.blog.
0: Wir hören uns wieder in 2 Wochen mit einer neuen Folge.
1: Dazwischen könnt ihr euch auch noch die Interviewfolge mit Rani Abi Haider anhören zu den Hintergründen der Hisbollah im Libanon.
0: Tschüss!
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3: Hallo und herzlich willkommen im freien Radio Cottbus Sternchen FM. Ihr hört die 9. Sendung Visi on Air. Junge Stimmen aus Cottbus und der Region. Wir sind
4: Hanna
3: und Fiona und zusammen mit einer Gruppe Studierender der sozialen Arbeit an der BTU Cottbus Senftenberg haben wir für euch diese Sendung gestaltet. Was hält uns hier in Cottbus?
4: Was gibt es Schönes und Inspirierendes zu erleben in der Stadt?
3: Was kann man Kulturelles ohne Kohle in Cottbus machen?
4: Wie macht man Kultur ohne Kohle?
3: Mit diesen Fragen haben wir uns in dem kommenden Beitrag beschäftigt. Wir nehmen euch also heute mit auf eine Reise nach Cottbus, an Orte, an denen wir Kultur ohne Kohle erleben können. Dafür ist Lena ins Quasimono gegangen und ist dort in die Welt der ehrenamtlichen Subkultur eingetaucht.
4: Außerdem haben wir ein Gespräch mit zwei Kulturschaffenden aus der Stadt geführt. Wie man es schafft, Kultur ohne Kohle zu machen, wie es sich anfühlt, Kulturschaffende ohne Kohle zu sein und was es braucht, damit diese wertvollen Orte in Cottbus erhalten bleiben. Dazu später genaueres. Jetzt starten wir aber mit ein wenig Musik. Es folgt das Lied vom Schreien und Weinen von lokalen Künstlern, nämlich einer Band aus Cottbus, den Abandoned Dogs.

0: Nach diesem Banger könnt ihr jetzt eure zappelnden Zehen ruhen lassen und in ein Porträt vom Quasimono, einem Studierendenclub inmitten von Cottbus, eintauchen, das Simon, Lena, Sophie, Jorik, Abigail und Melissa für euch erstellt haben. Hier spricht Lena mit dem Gründer und Vorstand des Quasimonos, Robert, und zwei weiteren Mitgliedern, um für euch herauszufinden, was man dort alles fast ganz ohne Geld erleben kann. Viel Spaß dabei!
1: Wir haben uns auf dem Campus in Cottbus umgehört und wollten von den Studierenden wissen, welche Kulturangebote in der Umgebung kennst du und welche nutzt du regelmäßig?
2: Ich weiß, dass unsere Uni Sportangebote hat.
3: Ein bisschen habe ich Unikino und so weiter mal besucht, das war ganz schön.
2: Und sonst an Angeboten alles, was die FSRs machen?
4: In der Unbelehrbar kann man Spiele spielen.
5: Ich bin auf jeden Fall auch jede Woche beim Salsa-Kurs in Quasimono.
4: Auch zum Beispiel das Barhopping ist auch sehr bekannt.
6: Und wir waren relativ lang beim Käfig.
4: Dann bin ich ab und zu auf verschiedenen Feiern, zum Beispiel im Muggelfunk, unterwegs.
6: Ansonsten wüsste ich jetzt nur noch so Barhopping-mäßig war hier jetzt Angebot.
7: Also ich gehe gerne in die Unbelehrbar, unter anderem auch ins Quasimono oder ins Check-Off.
8: Besonders ins Auge gestochen ist uns das Quasimono. Viele Studierende kennen das Angebot und verbringen dort ihre Freizeit. Grund genug, einmal genauer hinzuschauen. Was ist das Quasimono eigentlich und was wird dort angeboten?
1: Vom Zentralcampus aus sind es nur ein paar Minuten Fußweg bis zum Quasimono. Wir gehen direkt los und wollen herausfinden, was diesen Ort ausmacht. Welche Angebote gibt es dort? Warum zieht es so viele Leute in ihrer Freizeit ins Quasimono? Und da vorne taucht das Gebäude inmitten der Studierendenwohnheime auch schon auf. Schauen wir doch mal rein. Drin angekommen treffen wir auf Robert, Zombie und Rakshita. Die drei sind Mitglieder im Quasimono. Robert ist schon seit der Gründung im Jahr 2006 dabei. Er kann uns auch erzählen, woher der Name für diesen Club stammt.
9: Hatten alles gebaut, hatten aber leider nicht das Geld, eine Anlage eigentlich zu kaufen. Wir hatten aber das Glück, dass Check-Off damals zumachen musste.
1: Zu Beginn fehlten dem Club die finanziellen Grundlagen für eine Musikanlage. Zeitgleich musste das Check-Off, ein weiterer Studentenclub in Cottbus, für Bauarbeiten temporär schließen und verlieh seine an das Quasimono.
9: Die Zeit haben wir genutzt, um ihre Anlage zu holen, die selbst gebastelt war. Und die war einfach so schlecht im Sound. Da konnten wir nicht sagen, dass es Stereo war, was wir hörten, sondern Quasimono.
1: Robert erzählt uns eine Menge spannende Storys über die Geschichte und Vernetzung der subkulturellen Clubs in Cottbus.
9: Die Grundidee des Quasimonos ist eigentlich eine alte aus den 90ern. Eine Plattform anzubieten für alle Cottbusser, Studenten und Nichtstudenten, um sich verwirklichen zu können. Egal in welchem Bereich, sei es musikalisch, sei es im Tanz, sei es auch in Literatur. Wir haben 6 Tage die Woche offen. Hier an der Bar sitzt immer jemand, außer Samstag. Dann kann man bei uns in der Brauerei uns kennenlernen, haben wir hier zu. Aber in sich, die öffentliche Versammlung pro Woche ist sonntags 14 Uhr.
1: An diesen Sonntagen werden sowohl regelmäßige Angebote als auch Events und Projekte geplant. In wöchentlichen Abständen findet montags der Spieleabend statt. Am Mittwochnachmittag kommen deutschsprachige und nicht deutschsprachige Menschen im Sprechcafé zusammen. Donnerstagabend gibt es eine unterhaltsame Karaoke-Party. Alle 14 Tage ist das Cottbuser Unikino im Quasimono. Es wird von Studierenden für Studierende organisiert. Für wenig Geld eine spannende Unterhaltung genießen? Lieben wir. Daher schauen wir am Mittwochabend um 19 Uhr vorbei. Im gedimmten Raumlicht stehen Stühle beisammen. Erhellt von der Leinwandprojektion. Hinter der Bar versorgt Robert die Kinobesucher mit Getränken. Letzte Tickets werden verkauft, während sich alle Gäste auf die Sitzreihen verteilen. Dann wird es dunkel, das Getuschel ebbt ab und die Vorstellung beginnt.
0: Headers up.
1: So vielfältig wie die Filmauswahl sind auch die Kulturnächte im Quasimono. Was darunter zu verstehen ist, schildert uns Robert.
9: Also, es ist auch ein Modell, was aus dem früheren Muggefug kam, aus den 90ern. Es ist die Idee, dass bestimmte Länder ihre Kultur und ihr Land präsentieren können. Und es basiert auf drei Säulen. Die eine ist die gastronomische, sie bereiten Essen vor, die Präsentation und dann später natürlich die Party oder Event.
1: Alle, die Bock darauf haben, sind eingeladen, in den kulturellen Austausch zu gehen und neue Erfahrungen zu sammeln und Bekanntschaften zu schließen. Eine besondere Erfahrung, die wir gemacht haben, war der Besuch des Salsa-Nachmittages, der sonntags alle zwei Wochen stattfindet. Zu lebendiger Musik und mit eleganten Hüftschwüngen tanzen Alt und Jung zusammen Salsa. Fremde fordern einander zum Tanz auf, lernen miteinander und lachen ausgelassen. Währenddessen probieren Kinder mit ihren Eltern ihre ersten Choreografien aus.

0: Apropos ausprobieren, wie junge Menschen sich auf weitere Wege selbst verwirklichen und weiterentwickeln können, hören wir von Robert.
1: Wir helfen ihnen, die Hürde des Wissens einfach, die sie nicht haben können. Wie gehe ich mit einer Anlage um? Es sind analoge Anlagen, die einfach dann bedient werden müssen. Ein Mischpult, wie kann man einfach was mischen? Das sind Sachen, die ein Student einfach nicht mitbringt, sondern halt mit der Zeit, wenn er hin und wieder mitmacht, auch bei uns, diese Erfahrung dann mitträgt, mitnimmt und dann später selber woanders oder hier einbringt.
0: Aber das ist noch nicht alles.
1: Und die andere Hälfte des Angebotes besteht aus den Ideen, die eigentlich von außen kommen. Das heißt, wir bieten allen die Möglichkeit, hier was zu veranstalten. Ich nannte es immer Plattform für die Kultur.
0: Der Club bietet somit buchstäblich eine Bühne, um seine eigenen Ideen einzubringen und Projekte umzusetzen. Ob Gigs, Kurse oder etwas ganz anderes, Robert ist da ganz offen.
1: Ich lasse mich gerne überraschen. Wenn einer irgendwann kommt und sagt, wir möchten eine Rakete zum Mond schießen, dann können wir uns mal vielleicht überlegen und evaluieren, ob es machbar ist. So stolpern wir von einer Idee zur nächsten, aber natürlich mit Planung. Und wenn man sowas macht, muss es auch ernsthaft mit Herz betrieben werden, weil ansonsten ist es Zeitverlust.
0: Robert wünscht sich, dass die jungen Leute da draußen, die ein Herz fürs Experimentieren und für neue Ideen haben, zu ihm ins Quasimono kommen.
1: Aber man ist nicht nur zu Hause, sondern man kann auch was bewirken.
0: So wie Rakshita. Rakshita ist seit 2 Jahren ein Teil des Quasimonos und sie erzählt uns, wie sie ihren Weg hierher fand. Nach kurzer Zeit konnte sie sich mit ihren Wünschen und Interessen einbringen.
2: I saw that there were a lot of events happening and there were a lot of people that were involved because it was a new concept of community. Because I love cooking and I was always interested in gastronomy and everything, so I joined because in winter there is a program where the organization helps students, where students can get cheap food on Tuesdays. And so I approached Robert that if I can cook on one of the Tuesdays, and that's where I got to know him.
0: Ihre Profession und Leidenschaft vereinte Rakshita 2025 mit dem Quasimono durch die Herausgabe des Cookbook Cottbus International. Das ist ein Kochbuch kulinarischer Erlebnisse rund um die Welt, das man sich jederzeit vor Ort abholen kann. Weiter erzählt sie uns, wie sehr sie das Quasimono für sie als Internationalstudierende eine Stütze ist, wenn es beispielsweise um das Handling von Bürokratie oder Arztbesuchen geht.
2: I mean, as student, it was very helpful for me when I joined Quasimono. And the people here are very helpful whenever I get into any trouble or maybe house arts, doctor or anywhere. So, they help me out in a lot of ways. And I don't know how I would have survived if I had not joined the organization. And yeah, the people are very nice.
0: Ob in Kulturvielfalt oder auf persönlicher Ebene. Uns wird klar, dass es im Quasimono um die Zusammenkunft von Menschen und den Austausch geht. Der Club ist ein Community Place, in dem sich Vielfalt und Künste mit Rückhalt und Praxis vereinigen. Hier finden verschiedene Stimmen ihr Gehör. Abschließend erzählen uns Robert, Zombie und Rakshita noch, was sie sich für die Zukunft des Quasimonos wünschen würden.
2: Practically we need to renovate our kitchen.
1: Yeah.
0: Zombie verbrachte früher mehr Zeit im Muckefuck. Auch ein subkultureller Raum in Cottbus. Doch seit einiger Zeit ist sie mehr im Quasimono unterwegs. Es gefällt ihr dort sehr gut und sie bringt sich gerne ein. Zombie hat sogar schon einige Partys organisiert. Ihr Wunsch für die Zukunft?
3: Ja, so ein kleines Makeover. So kleine Baustellen, die so sind. Zum Beispiel da bei der Dartscheibe. Ja, aber das sind so kleine Reparaturen. Die werden ja irgendwann mehr. Und wenn man dann so einen Wunsch fällt, hätte ich gesagt, so, ja, diese ganzen kleinen Reparaturen mit ihm.
1: In gewisser Maße hat sie recht. Und bei alle beiden. Es sind viele Kleinigkeiten, die immer noch angestaut sind. Die ganzen Renovierungsarbeiten. Im Audiobereich, Mischpult muss neu her. Wir haben 2006 ein Mischpult zweiter Hand aus 1993 geholt, digital. Und ich glaube, es ist schon museumsreif. Wir können es so schon dem Stadtarchiv geben und sagen, hier, das ist Subkultur. Für die Zukunft würde ich gerne noch irgendwas Verrücktes machen wollen. Aber es muss nicht von mir kommen. Wenn jemand sagt, wir wollen eine Rakete zum Mond schießen, das wäre vielleicht interessant.
0: Das Quasimono macht also schon seit mehreren Jahrzehnten für die Cottbusser Kultur ohne Kohle möglich. Als wichtigste alternative Währung zum Geld nennt Robert uns hierbei die Zeit, denn die nehmen sie sich gerne für junge Leute. Habt ihr eine Idee, die ihr umsetzen wollt? Wollt ihr neue, spannende Menschen treffen oder einen sicheren Ort, um mit Freunden oder allein auszugehen? Dann können wir euch das Quasimono ans Herz legen. Wir genießen jetzt noch gemeinsam den Abend und sind somit raus. Danke fürs Zuhören und habt eine schöne Zeit. Ciao, ciao.

0: Vielen Dank für dieses liebevoll gestaltete Porträt. Jetzt kennen wir schon einen Ort in Cottbus, an dem wir verweilen, tanzen und neue Kontakte knüpfen können, ohne dass wir viel Geld in die Hand nehmen müssen. Wofür ihr auch keine Kohle zahlen müsst, ist der nächste Song. Wir hören Bohovka von Kollektiv Klanki, einer sorbischen Frauenband.
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0: Nach diesem Song möchten wir uns jetzt der anderen Seite widmen. Unsere Kommilitonin Ilse hat in einem Talk mit Jan, dem Vorstandsvorsitzenden und Gründer der Fango, und Sophie, der Mitgründerin des Rosa e.V., erfahren, wie es ist, Kultur ohne Kohle zu machen.
1: Jan Gerlach ist Industriedesigner, Cottbusser und seit 2005 auch in Berlin tätig. Er hat die Fango ursprünglich als Atelier für sich selbst gegründet. Daraus wurde aber schnell ein Begegnungsort und eine Galerie für Menschen, die Kunst und Kultur anders erleben wollen. Mittlerweile ist die Fango auch als Bar- und Konzertort in Cottbus etabliert und hat so manche Band auch aus Übersee schon auf ihrem sandigen Boden empfangen. Die Fango ist komplett ehrenamtlich organisiert und hat dementsprechend niedrige Preise für Getränke und Co. Es lohnt sich also, mal hinzugehen, die Füße in den Sand zu stecken und beeindruckende Kunst, wie die Metallarbeiten von Sven Pfennig am Eingang der Fango, zu betrachten.
0: Sophie Bock lebt seit 8 Jahren in Cottbus und ist hier Schauspielerin am Staatstheater. Vor 2 Jahren hat sie gemeinsam mit anderen den Rosa e.V. gegründet. Das Rosa ist ein ehemaliger Blumenladen, der sich unter dem Wohnprojekt WK befindet. Es versteht sich als gemeinwohlorientierter Stadtteilladen und zugleich als ein Projektraum für unterschiedlichste Kollektive. Er soll als unkommerzieller Ort den Zusammenhalt in der Stadtgesellschaft stärken. Ob Tauschparty, Polit-Talk oder queere Vogelhochzeit im Rosa, ist alles möglich. Auch das Rosa e.V. trägt sich komplett durch Ehrenamtliche und steht für faire, niedrige Preise und sogar auf Spendenbasis. Jetzt schalten wir zu Ilse, Jan und Sophie.
2: Hallo Sophie, hallo Jan, schön, dass ihr hier seid. Stellt doch mal bitte vor, für welche Projekte ihr hier seid.
3: Hallo, ich bin hier fürs Rosa Cottbus. Das ist ein Begegnungsraum, der vor 2 Jahren circa gegründet wurde. Dort haben schon Partys, Veranstaltungen, Pläne, Workshops, Trommeln und ganz viele andere Sachen stattgefunden. Und die Idee ist, dass du dort deine eigenen Veranstaltungen auch einfach umsetzen kannst. Ja, das ist die Idee.
4: Ja, und ich bin von der Galerie Fango hier, beziehungsweise das Kulturforum Cottbus, das ist der Verein dahinter. Und wir machen, wie der Name schon sagt, Kunstausstellungen, aber betreiben auch eine Bar von Donnerstag bis Samstag in den Räumen. Kleine Konzerte finden da hin und wieder statt, manchmal auch Lesungen und was auch immer alles da irgendwie Platz haben kann und passieren darf. Und wir machen noch so Außenveranstaltungen wie Festivals, um zum Beispiel unsere Sommerpause zu finanzieren.
2: Als erstes habe ich dann noch eine etwas persönlichere Frage. Was hält euch denn in Cottbus?
4: Ja, tatsächlich die Galerie selber zum großen Teil, weil mit dem Verein und der Galerie auch sehr viele enge Freundschaften entstanden sind, die man nicht mehr missen möchte. Aber auch die Möglichkeiten, die man hat jetzt in so einem Verein und mit diesen Räumen und dem Equipment, was wir uns über die Jahre zugelegt haben, einfach eigene Ideen zu realisieren, das ist schon ganz großartig. Meine Familie wohnt ja auch noch hier. Ich war zeitweise in Berlin, bin jetzt aber wieder zurückgekommen, bin jetzt wieder mehr in Cottbus.
3: Mich hält auf jeden Fall, dass man in dieser Stadt so viel selber machen kann und auch muss, weil eben so wenig passiert, dass man eigentlich alles, was man misst, selbst machen soll, darf, ja.
2: Und könnt ihr mir etwas erzählen über den Start eurer jeweiligen Projekte?
3: Also das Rosa war ein Blumenladen vor vielen Jahren, der stand dann ganz lange leer und viele Leute in dem Haus, in dem das ist, haben sich schon was erträumt, dass dort irgendwas stattfinden könnte. Dann hat es jemand gekauft aus diesem Haus, damit es eben nicht in größere Hände gerät von einem Investor, der da irgendwas Kapitalistisches drin machen will. Und dann stand es aber trotzdem noch weiterhin leer und ich und auch andere hatten dann die Idee, dass es eine eher gemeinwohlorientierte Richtung nehmen sollte. Und dann wurden es immer mehr Leute, die Bock hatten und jetzt sind wir so eine Gruppe aus 15 Leuten im Kernteam. Wir treffen uns alle 2 Wochen und die Idee ist eben, dass du ohne viel Geld teilhaben darfst und es alles auf Spendenbasis bleibt. Also wir werden keinen Coca-Cola für 3 Euro oder sowas verkaufen, das wird es nicht geben. Gleichzeitig ist es ganz vieles, also es sollte auch von Anfang an ein Kino, ein Veranstaltungsraum, ein Treffpunkt, ein Wohnzimmer sein. Und wir versuchen das auch jetzt umzusetzen mit Hilfe des Ordnungsamtes, dass wir eben auch kochen dürfen und Abendveranstaltungen machen.
2: Und Jan, bei euch liegt der Start ja schon ein bisschen zurück. Wie war da der Start?
4: Ja, das war 2001. Da habe ich ein Atelier gesucht einfach oder einfach Platz zum Na, ich wollte Kunst studieren, Bildhauerei, und das ist einfach sehr raumgreifend. Das konnte ich jetzt nicht neben meinem Bett irgendwie in meinem Zimmer machen. Und gegenüber kannte ich denjenigen, der den Laden hatte, der dann den auch verlassen hat. Ist irgendwie weggezogen. Es waren 150 Mark Miete. Das konnte ich mir tatsächlich leisten, obwohl ich nicht viel Geld hatte. Und dann wollte ich dort eigentlich Kunst machen. Aber stattdessen bin ich da ganz vielen Menschen begegnet, die genauso wie ich eigentlich so einen Raum vermisst haben, wo man sich darüber austauscht, über Kunst und Kultur und welche ausstellt. Dann haben wir das einfach selber gemacht, angefangen Bilder an die Wände zu hängen von uns allen und dann da festgestellt, dass es richtig Spaß macht, sich mit Kunst und Kultur auseinanderzusetzen auf so eine Art. Und dann hat sich das so immer weiterentwickelt, ähnlich wie das Sophie beschreibt. So eine Phasen hatten wir ja auch ein bisschen durch. Es gab auch mal Ärger mit dem Ordnungsamt, weil wir angefangen haben, dort eine Gastro einzubauen, um uns zu finanzieren. Aber wir wussten gar nicht so richtig, dass wir da was Illegales machen. Das wurden wir dann da irgendwann darauf hingewiesen, als wir ein bisschen zu offensiv wurden mit der Werbung dafür. Und dann hatten wir auch so einen Umbau. Wir steckten auch mal in einer Phase, wo wir dachten, wir kriegen das vielleicht gar nicht mehr zusammen, die Bude. Wir haben irgendwie angefangen, alles abzureißen. War so eine Rohbausituation zwischendurch. Und dann ging uns das Geld aus. Und dann haben tatsächlich Freunde uns noch Geld geliehen, dass wir den Laden wieder zusammenkriegen. Das war für uns so der Startpunkt für so richtige Vereinsarbeit, weil auf einmal alle so ein bisschen Skin in the Game hatten, sagt man so, einfach wirklich privates Geld reingelegt haben, um den Laden irgendwie am Leben zu halten.
2: Wenn ihr jetzt an die Zeit eurer Projekte jeweils zurückdenkt, was hat sich da im Laufe der Zeit verändert? Wie ist es in der Zeit jeweils gewesen, Kultur ohne Kohle zu machen?
3: Uns gibt es ja jetzt noch nicht so lange, aber ich habe das vorhin auch vergessen zu erzählen. Also ich glaube, am Anfang bin ich wie so ein bisschen unbedarft daran gegangen. Also ich stand wirklich sehr viel vor dem Rosa und habe mit wildfremden Leuten die ganze Zeit das Konzept des Rosas erzählt. Und ich glaube, jetzt sind wir eher so ein bisschen so, ja, es wäre wirklich auch cool, wenn Leute von selber mitmachen und wir stellen die Infrastruktur und wir können erklären, was es ist. Aber ich werde jetzt nicht mehr jeder wildfremden Person das die ganze Zeit auf die Nase finden. Vielleicht, also die Euphorie ist aber trotzdem natürlich geblieben, dass wir diesen Ort selbst organisiert haben. Was natürlich sich verändert hat, ist, dass alle weniger Geld haben. Das habe ich jetzt schon allein in den letzten 2 Jahren gemerkt. Und trotzdem halte ich aber an dem Prinzip fest, dass wir keine festen Preise wollen und dass der Ort, wenn du als Verein kommst, nicht mit Miete, dass du den einfach nutzen darfst. Und das soll so bleiben, damit Kultur eben niedrigschwellig passieren kann in der Stadt.
4: Ja, auf jeden Fall ist das Leben insgesamt viel teurer geworden. Also in allgemein, Inflationsgedöns und so, ne? Aber auch diese Stadt hat eine wahnsinnige Entwicklung genommen in den letzten 20, 25 Jahren, in denen wir das gemacht haben. Damals wurden uns so Räume hinterhergeworfen quasi. Heute zahlt man halt ordentlich Mieten, ne? Das hat sich bei uns so verzehnfacht. Und gleichzeitig haben sich die persönlichen Situationen natürlich auch geändert. Ich hatte damals wahnsinnig viel Zeit nach der Schule, vorm Studium und kein Geld. Und jetzt habe ich halt kaum noch Zeit, aber Geld ist in Ordnung, aber Ressourcen werden halt anders und gewichten sich anders. Gibt es jetzt auch eine allgemeine Entwicklung. Früher hatten wir sehr viel mehr Studierende in unserem Verein, die dort beigetragen haben und jetzt praktisch gar nicht mehr. Außer ich vergesse jetzt irgendjemanden, weiß ich nicht mehr.
1: Bevor wir weitergehen und Sophie und Jan darüber reden, wie die Fango und das Rosa es nun wirklich schaffen, Kultur ohne Kohle möglich zu machen, gibt es eine kleine musikalische Tanzpause, in der wir Lass uns tanzen von Fakt hören.

0: Du musst immer eigene kleine Mikroprojekte sozusagen machen. Und Personalkosten werden eigentlich nie gefördert und Bauprojekte auch nicht. Aber wir haben ja jetzt zum Beispiel 2 Jahre lang gebaut. Das heißt, wir haben alles selber, also das ist alles unser Geld, was da reingeflossen ist. Und auch natürlich ganz viel Zeit. Und da ist dann, ja, da kommen dann einfach ganz viele Komplikationen auf. Der eine arbeitet jetzt eine Woche lang neben seinem Job und verlegt alle Kabel, weil der aber da auch richtig Bock drauf hat. Der andere ist professioneller Schreiner und bekommt in seinem normalen Leben dafür richtig viel Geld oder einen normalen Lohn und macht das dann im Rosa umsonst. Andere machen irre Werbung, Öffentlichkeitsarbeit und würden da in der freien Welt 700 Euro allein für einen Werbeauftrag oder so bekommen. Und das kannst du alles natürlich nicht gewichten. Gleichzeitig wäre es aber schön, irgendwann mal Menschen auszahlen zu können, weil es einfach so viel Zeit in Anspruch nimmt und weil es auch professionell ist, was diese Personen machen. Aber da kommt dann also natürlich unsere Überzeugung mit rein, das ist eben ein ehrenamtlich geführter Ort. Und diese Gemeinwohl-Idee, das kommt aus dem Commoning, dass du eben auch möchtest, dass der Kapitalismus ja irgendwann mal nicht mehr unser System ist. Deswegen ist mir auch persönlich der Umsonstladen in unserem Projekt sehr wichtig. Trotzdem ist das Thema Geld natürlich ganz eklatant und wir werden auch bald Miete zahlen im Verein an die Person, die diesen Raum ja nun mal gekauft hat. Und das sind dann so Fragen und dann müssen wir irgendwann mit Partys viel Geld einnehmen, damit wir uns diese Miete dann leisten können. Das wiederum ist dann so, warum bekommt dann der Vermieter Geld, aber die Person, die ganz viel Öffentlichkeitsarbeit macht, nicht. Ja. Das wissen wir noch nicht und wir sind auch teilweise auf Veranstaltungen außerhalb, um ein bisschen Geld reinzubekommen, aber das ist noch nicht so besonders viel. Und ich persönlich glaube, dass auch Ehrenamt dann an seine Grenzen kommt, wenn man denkt, jetzt müssen wir aber Geld verdienen, damit wir uns das leisten können. Das ist irgendwie gar nicht mehr dann die Idee davon.
1: Und Jan, hast du dazu noch weitere Gedanken?
2: Ja, da fielen mir jetzt ganz viele Sachen ein, die ich wahrscheinlich jetzt nicht mehr weiß, aber mal angefangen bei den Fördermitteln, ist tatsächlich so, ja, es sind immer Projekte, ne, das gibt keine Fördermittel, die sagen, ihr seid ja ein cooles Projekt, also finanzieren wir euch mal eine Weile, das wäre natürlich toll und jedes Projekt, das du machst, macht ja dann nochmal einen krassen bürokratischen Aufwand, das alles abzurechnen, Anträge zu stellen, geht ja nicht jeder durch, ne, du schreibst vielleicht 5 Anträge, einer geht durch, wir haben das große Glück, jemanden im Verein zu haben, die Buchhalterin ist oder war. Deswegen können wir sogar andere Initiativen unterstützen, solche Förderprojekte zwar antragen, auch weil es uns einfach schon ein bisschen länger gibt und uns sozusagen Fördergeldgeber, deswegen da ein bisschen mehr Vertrauen als so Projekte, die es halt erst vielleicht noch gar nicht in so eine Vereinsarbeit geschafft haben. Stoß am Fluss zum Beispiel läuft über uns sozusagen. Ja, und genau zu dem Thema Geld, ja, das ist ein Thema, was natürlich einen ständig umtreibt. Wie vorhin schon gesagt, wir sind schon mehrmals fast krepiert wegen Geldnöten und so. Es ist aber irgendwie so, dass jeder natürlich immer irgendwie mit bestimmten Ressourcen halt planen und agieren muss. Also man hat finanzielle Mittel, zeitliche Ressourcen, die sind mal so oder so knapp oder nicht knapp. Und man kriegt ja dafür aber auch andere Dinge zurück. Und das ist etwas, was mir, glaube ich, halt immer wieder durch den Kopf geht, dass wir durch das Ehrenamt also indirekt bezahlt werden, durch so kulturelles, soziales Kapital, kann man sagen. Menschen, die jetzt dort Kabel ziehen oder Werbung machen, die machen das so gerne, glaube ich, auch an vielen Stellen, weil sie da mal gelassen werden. Man kann sich mal ausprobieren mit irgendwas, mit dem man vielleicht mal spielen will. Oder man macht einen Job, mit dem man okay Geld verdient, aber einem fehlt der Sinn in dem Leben und den kriegt man dann durch etwas, was man in dem Verein gemeinsam realisiert oder einfach eine gute Zeit miteinander verbringt. Ne? Das ist immer noch das Tollste, mit Menschen einfach irgendwas gemeinsam zu machen, was zu schaffen. Da hat man eine gemeinsame Story und dann lädt man noch andere dazu ein, die das halt auch miterleben. Das ist einfach auch schon eine ganz große Belohnung.
1: Ja, und ich weiß, dass die Fango ja auch auf der Fusion einen Bereich bespielt. Vielleicht magst du dazu noch kurz was sagen?
2: Ja, das hat sich so entwickelt, weil wir im Sommer oft zumachen mussten. Wir hatten ja früher auch den Raum vor dem Laden nutzen dürfen. Da ging das im Sommer noch so halbwegs, aber das war schon schwierig, die Leute abends so reinzukriegen. Irgendwann haben wir gesagt, nee, wir machen Sommerpause, aber das muss man sich leisten können, wenn man halt irgendwie so viele Fixkosten hat. Das ging so nicht. Verschiedene Sachen probiert, aber irgendwann sind wir drauf gekommen, hey, warum machen wir nicht mal Außenveranstaltungen? Irgendwo Festival, nehmen ein bisschen Kohle ein. Und das war die Fusion zum Beispiel oder auf der Möhre auch. Und Fusion machen wir auch immer noch. Teil unseres Budgets ist für unseren Verein quasi ein Stück Kohle, den wir dann dazu nutzen können, unsere Miete zu zahlen. Und auch da gibt's halt eine riesige Crew, so 50 Leute, auch viele ähnlich wie bei der Fango. Es gibt auch ein paar Leute aus der Fango, die halt mitmachen, aber auch viele Leute von überall her, die sich da einmal

0: Jahr treffen oder auch viele, die im Vorfeld halt da mitarbeiten und auch ganz ähnlich einfach sich mal so richtig austoben können. Ne? Mir macht, oder vielen macht das einfach schon viel mehr Spaß, das aufzubauen, als dieses Festival zu feiern. Das ist auch eine ganz große Bereicherung.
1: Ja, und Jan, du bist schon kurz darauf eingegangen, dass manche Leute machen das ja in ihrer Lohnarbeit, andere in ihrem Ehrenamt. Und Sophie, bei dir ist es ja so, du machst ja beides. Was ist da vielleicht das Besondere an beidem oder ja, was magst du dazu sagen?
2: Ja, ich bin ja am Theater hier angestellt als Schauspielerin und finde es dann natürlich einfach bereichern, so wie du sagst, ich kann mich ausprobieren. Im Rosa kann ich erstmal Sachen machen, die mache ich im Theater jetzt nicht. Also ich bin wirklich Organisatorin, teilweise Kuratorin, auch Gastgeberin und habe da jetzt auch gar nicht das Bedürfnis, mich dann da auch noch performativ oder so auszuleben. Das geht uns aber vielen so. Wir öffnen viel den Raum und nutzen es aber dann gar nicht so richtig als Künstlerin. Das wollen wir eigentlich noch ändern. Also ich finde, ich bin hier nach Cottbus gekommen, weil ich es spannend finde, in so einer Stadt, wo viel Bedarf ist, Kultur zu machen. Und wenn das Theater ja teilweise ja gar nicht überall hinreichen kann, dann finde ich es gut, selber dann den Boden da zu beackern, damit ich selber Bock habe, in dieser Stadt zu sein.
1: Wir kommen dann auch schon zur letzten Frage. Was bräuchte es für euch, um in der Zukunft gut Kultur ohne Kohle machen zu können?
0: Ja, also eine schwierige Entwicklung ist tatsächlich, dass so ein bisschen, ja, die Gastro immer weiter zurückgeht. Ich glaube, die nachfolgenden Generationen sind nicht mehr so viel unterwegs und trinken nicht mehr so viel Alkohol, ganz platt gesagt. Gleichzeitig haben auch alle nicht mehr so viel Geld zur Verfügung, habe ich das Gefühl. Das macht sich schon bemerkbar. Aber ich glaube, ein ganz wichtiger Punkt ist, dass man halt irgendwie tatsächlich, ja, die Basics irgendwie finanziert bekommt, ohne sich halt irgendwie wirklich erschöpfend da zu verausgaben. Und da fände ich es halt schön, wenn die Stadt halt das weiterhin auch unterstützen würde, neue Räume zu erschließen. Also ich meine, wir haben Räume, aber ich glaube, diese Stadt braucht halt auch noch mehr und vielleicht halt auch für mehr Sichtbarkeit sorgt. Und es braucht vor allem eben Menschen, die die Zeit und die Ressourcen dafür haben, halt dort mitzuwirken oder vielleicht einfach nur ein bisschen als Fördermitglied so ein Projekt unterstützen. Das steht aber und steht und fällt auf jeden Fall mit den Menschen, die mitmachen. Das ist das Allerwichtigste.
2: Ja, total. Also man könnte mehr darüber aufklären, dass Ehrenamt wichtig ist für eine Stadt, dass dritte Orte eigentlich der Stadt total nutzen. Also ein dritter Ort ist eben die Fango oder ein Theater oder das Rosa, dass du eben nicht nur von zu Hause zur Arbeit und dann wieder nach Hause gehst, sondern dass du eben noch was Drittes erlebst. Dann werden wir weniger depressiv und einsam. Und da, glaube ich, kann eine Stadtverwaltung schon explizit danach suchen, wer das macht und wie kann man die supporten, ob mit Geld oder mit Sichtbarkeit oder mit Vernetzung. Und das wäre schon mal gut. Und dass Menschen wissen, dass sie sich engagieren sollen, sonst gibt es diese Orte nicht.
1: Okay, vielen Dank euch beiden für das Gespräch und macht's gut.
0: Dankeschön.
2: Danke.
3: Zum Ende des Talks haben wir noch erfahren können, was jede und jeder von uns machen kann, um Kultur ohne Kohle möglich zu machen. Danke an Jan und Sophie für diesen interessanten Talk. Nun möchten wir Simon, Sophie, Jurik, Caro, Melissa, Abigail, Lena, Hanna, Ilse und ich, Fiona, und unsere Tutorinnen Julie, Johanna und Kiwi uns von euch verabschieden und möchten euch viele schöne Erlebnisse in und um Cottbus, vielleicht sogar ganz ohne Kohle, wünschen.
4: Also, aufi, los geht's, packt euer Kleingeld ein oder auch nur Ideen und Freude zum Mitmachen und stattet dem Quasimono, der Fango und dem Rosa doch mal einen Besuch ab. Viel Spaß dabei.
3: Zum Abschluss hören wir noch Never Stop von The Rock Complex. Habt noch einen schönen Tag.

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1: Mittwochnachmittag hier auf den freien Radios in Berlin und Brandenburg, verbannt ins Kabel, Internet und weit weg von UKW. Wir begrüßen euch ganz herzlich zu einer neuen Ausgabe von Radioaktiv Berlin.
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1: Am Mikrofon ist Markus und wir haben uns heute noch einmal, wie schon vor einigen Wochen, mit dem Tod von Ferhat Mahjoub beschäftigt. Ferhat Mahjoub, ein Untersuchungshaftgefangener in Berlin 2020, der an dem Feuer einem Feuer- oder Zellenbrand in seiner Zelle an den Folgen zu Tode kam. Viele sagen, ermordet wurde, weil Schließer aus der JVA Moabit, 4 Stück an der Zahl, vor seiner Tür standen und eine knappe halbe Stunde warteten, bis die Feuerwehr eintraf und die Tür nicht öffneten, obwohl sie das hätten tun können. Es gibt sehr widersprüchliche Aussagen von den Schließern. Es gibt keinerlei erkennbare Versuche der Berliner Justiz, den Fall aufzuklären. Und es gibt nach wie vor große Verunsicherung und Wut über dieses Ereignis, zumal es nicht das einzige war, was in Berlin in Gefängnissen passiert ist. Es hat insgesamt über 70 Mal seit dem Tod von Ferhat Mahjoub erneut in Berliner Gefängnissen gebrannt, allein über 30 Mal in der Berliner JVA Moabit. Das Ganze ist jetzt gut 6 Jahre her. Am 23. Juli 2020 starb Ferhat Mahjoub an den Folgen dieses Zellenbrandes. Und wie gesagt, seitdem hat es 70 weitere ähnliche Vorfälle gegeben, gerade Anfang Juli erst in der JVA Plötzensee. Und es gab eine Demonstration an dem Todestag von Ferhat Mahjoub, das ist der 23. Juli. Wir waren mit dem Mikrofon vor Ort, ich selber durfte auch etwas dort sagen. Das werdet ihr heute alles in der Sendung hören. Und bevor wir einsteigen, spielen wir ein wenig Musik, die dort auf der Demonstration zu hören war. Und dann gehen wir sofort rein in die Details.

0: Am 23. Juli 2026 war bereits der 6. Todestag von Fehad Maiouf. Eine Demonstration in seinem Gedenken begann um 18 Uhr am nahegelegenen U-Bahnhof Turmstraße, also nahegelegen von der JVA Moabit, wo er zu Tode kam. Und dort war vorher, bevor die Demonstration begann, große Aufregung. Es gab irgendwelchen Ärger, den ich gar nicht richtig mitbekommen habe, aber irgendwie gab es da handfeste Auseinandersetzungen, in die sich dann auch die Polizei dort einschaltete. Und das Ganze begann also mit etwas Verzögerung und es gab eine gewisse Nervosität, die, wie gesagt, ursächlich gar nichts mit der Demonstration zu tun hatte, sondern nur rein zufällig an dem Ort stattfand. Als erstes hören wir einen Aufruf oder den Aufruf zur Demonstration dort vorgetragen.
1: In Gedenken an Fehad Maiouf. Solidarität statt staatliche Gewalt. Alle Kneste abschaffen. Am 23.07.2020 starb Fehad Maiouf im Alter von 36 Jahren im Knast Moabit an einer Rauchvergiftung. Für uns steht fest, das war Mord. Mord durch diesen Staat und seine rassistischen Institutionen. Fehad wurde wegen eines belanglosen Diebstahlsvorwurfs festgenommen. Weil er keinen sicheren Aufenthalt hatte, kam er in U-Haft. Dort wurde er 23 Stunden am Tag in seiner Zelle eingesperrt. Seine Hilferufe nach medizinischer und psychologischer Versorgung wurden ignoriert. Stattdessen erfuhr er Demütigung und Gewalt. Am Abend des 23.07. brach in seiner Zelle ein Feuer aus. Fehad schrie um Hilfe. Anstatt schnell die Tür zu öffnen und ihn da rauszuholen, warteten die Wärter auf das Eintreffen der Feuerwehr, obwohl sie hätten helfen können. 27 Minuten lang wurde er in seiner versperrten Zelle dem Feuer ausgeliefert. 27 Minuten, die Fehad das Leben gekostet haben. Im Knast landen vor allem Menschen, die von Armut, Rassismus, Abschiebung, Wohnungslosigkeit, traumatischen Biografien und psychischen Krisen betroffen sind. Aber auch jene, die ohne Ticket mit den Öffis gefahren sind oder sich notdürftig mit informellen Jobs oder Kleinkriminalität über Wasser halten. Das bloße Dasein dieser Menschen wird kriminalisiert. Dafür nutzt der Staat unterschiedliche Mittel, zum Beispiel das Aufenthaltsrecht, um Menschen zu illegalisieren, oder die Polizei, die arme, rassifizierte Menschen, Obdachlose und DrogennutzerInnen von öffentlichen Plätzen vertreibt. Sicherheit für den Besitz von wenigen. Soziale Probleme, die der Kapitalismus hervorbringt, löst der Staat mit Gewalt, indem er die davon Betroffenen bekämpft und den Wohlstand und die Macht einiger weniger schützt. Das Gefühl von Sicherheit für alle durch das Abschotten und Einsperren Einzelner ist nur eine Illusion. Zukunftsperspektiven, genügend materielle Sicherheit und Begleitung und Schutz in Lebenskrisen schaffen gewaltfreie Alternativen. Die Kürzung vom Berliner Senat für soziale Projekte und das Aufrüsten der Polizei sollen kein gesellschaftliches Konflikt lösen können. Im Gegenteil, Unterdrückung der Armen und technologische Überwachung sind von allen die Mitte der Regierung. Tod statt Lebensperspektive. Dass die JVA Moabit einen Suizidpräventionspreis im Jahr 2025 erhielt, ist für uns blanker Hohn. Gefängnisse sperren Menschen jahrelang weg. Menschen, die ausgebeutet werden, die wenig bis keine medizinische Versorgung und unzureichende Ernährung erhalten, die von ihren Liebsten getrennt werden, ohne jegliche Zukunftsperspektive. Hinzu kommt, dass der Knast ein System ist, was Machtmissbrauch und Gewalt fördert. Durch den fehlenden Blick von außen, durch die enorme erstellte Abhängigkeit von Gefangenen gegenüber Bediensteten, SozialarbeiterInnen, Direktion und Sonstige. Und auch durch die fehlende und unerwünschte Aufarbeitung von Folter und Tod. Sie haben Fehad Maiouf der Freiheit beraubt und ihn dann gegen seinen Willen sterben lassen. Das war Mord. Mord, weil Menschen durch den Knast systematisch zum Tod gedrängt werden. Zugleich ist das Suizidnarrativ ein beliebtes Mittel der Justiz, um jegliche Verantwortung oder gar aktive Mitschuld am Tod von Gefangenen abzustreiten. Wir wollen eine andere Zukunft und Zusammenleben. Und dabei denken wir auch an alle, die sich organisieren und für eine andere Gesellschaft einstehen. Genossinnen aus der antifaschistischen, palästinasolidarischen, kurdischen, Klima- oder Antikriegsbewegung werden gnadenlos vom Staatsschutz gejagt, vor Gericht gezerrt und eingesperrt. Wir dürfen uns da nicht entzweien lassen durch die Kriminalisierung einiger AktivistInnen. Es betrifft uns alle. Die Herrschenden können noch so viele Knäste bauen und Polizisten senden. Wir lassen uns die Zukunft und unser Recht auf Demonstrationen und Widerstand nicht nehmen. Heute, am 6. Jahrestag, gehen wir erneut auf die Straße, um Ferhat Mahjoub zu gedenken und gegen die Verhältnisse zu protestieren, die zu seinem Tod geführt haben. Wir werden den Gefangenen zeigen, dass sie nicht alleine sind. Wir lassen nicht zu, dass der Tod von Ferhat und die innere Gewalt des Knastes draußen in Vergessenheit geraten. Kein Vergeben, kein Vergessen.
0: Circa 80 Leute erschienen zu der Auftaktkundgebung, um an der Demonstration teilzunehmen. Es standen aber auch noch viele Schaulustige drumherum. Und ich hatte den Eindruck, dass einigen der Fall Ferhat Mahjoub und die Problematik der tödlichen U-Haft in der JVA Moabit durchaus geläufig sind. Denn, wie sich später in Gesprächen herausstellte, haben viele bereits von diesen regelmäßig stattfindenden Gedenkdemonstrationen und auch Flugblatt- und Plakatverteilungen dort im Kiez mitbekommen und kennen auch eigene Fälle. Es gab ein Gespräch, ein Anwohner, der berichtete, dass ein Verwandter von ihm ein ähnliches Schicksal dort erlitten hat. Es stieß auf breiten Anklang, diese Demonstration, war mein Gefühl. Und wir hören als nächstes einen Redebeitrag von Rechtsanwalt Duisberg. Der hat Ferhat Mahjoub vertreten, als er damals 2020 dort in U-Haft saß.
2: Ferhat Mahjoub befand sich in Untersuchungshaft wegen eines versuchten Diebstahlsdelikts. Er wurde dreimal getötet. Zuerst wurde ihm notwendige psychologische Betreuung vorenthalten. Anschließend wurde er dem Feuerrauch in seiner Zelle überlassen, sodass er erstickte. Schließlich verweigerte das Justizsystem, das ihn tötete, jede Aufklärung und Verantwortungsübernahme. Denn die Justizmaschine muss weiterlaufen, gnadenlos und ohne Rücksicht auf Verluste. Innehalten, Reflexion und Humanität würden den Betrieb nur stören. Ferhats Tod offenbart die stille, undurchdringliche und systematische Gewalt des Knastsystems. Er zeigt exemplarisch die Gleichgültigkeit gegenüber eingesperrten Menschen. Eine Gleichgültigkeit, welche die allgemeine Austauschbarkeit menschlichen Lebens in der kapitalistischen Gesellschaft nur noch auf die Spitze treibt. Die vier Beamten vor seiner Tür, zu einem Zeitpunkt, als Ferhat höchstwahrscheinlich noch lebte, entschieden diese nicht zu öffnen, es nicht einmal zu versuchen, entgegen klaren internen Anweisungen zum Verhalten im Brandfalle. Unmittelbare Hilfe war möglich und geboten. Es handelte sich lediglich um einen Schwelbrand. Er selber konnte sich nicht mehr helfen, da seine Tür von außen versperrt war. Die daraus erwachsende Schutzpflicht haben die Justizbeamten nicht wahrgenommen. Ferhats Leben war es offenbar nicht wert, gerettet zu werden. Die Untersuchungshaft in der JVA Moabit sperrte nicht nur seinen Körper ein, sondern sperrte auch seine Würde aus. In der Haft wird verwaltet und verwahrt. Wer dort nicht funktioniert, hat verloren. Ferhats Schicksal erinnert uns alle an die inhärente Kälte der bürgerlichen Gesellschaft, welche in ihrem Knastsystem kulminiert. Sein Schicksal motiviert uns zum solidarischen Kampf für die Aufhebung dieser Verhältnisse. Ich freue mich, dass ihr alle Ferhat auch 6 Jahre nach seinem Tod erinnert und nicht aufhört, Gerechtigkeit für ihn und alle anderen Opfer des Knastsystems zu verlangen. Danke euch für euren Einsatz.
0: Vor einigen Jahren wurde Cooper Ilunga Medamutombo von ca. 3 Handvoll Polizisten zu Tode gequetscht, als sie ihm eigentlich helfen sollten und ihn in eine medizinische Einrichtung überliefern sollten, aber irgendwie, ja, als er vor ihnen erschreckte, sie ihn so hart behandelten, dass er zu Tode kam. Sein Bruder hielt eine sehr lange Rede auf dieser Demonstration. Wir werden jetzt einen kurzen Ausschnitt hören oder einen 5-minütigen Ausschnitt, wo er über seine Erfahrungen mit der deutschen Justiz und den Behörden berichtet, die Wahrheit über den Tod seines Bruders herauszufinden. Und das ist sehr, sehr bezeichnend. Das ist etwas, was viele Angehörigen von Gefangenen, die bei Einsätzen von Polizei oder Justizbeamtinnen zu Tode kommen, so erfahren.
3: Meine Damen und Herren, bevor ich zum Hauptthema unseres heutigen Treffens komme, möchte ich auf das Schicksal eines Menschen aufmerksam machen, das uns eindringlich vor Augen führt, warum unser Engagement so wichtig ist. Pedro Corona. Er liegt derzeit im Koma. Sein Schicksal ist eine menschliche Tragödie und verpflichtet uns dazu, bestimmte polizeiliche Einsatzpraktiken kritisch zu hinterfragen, die schwere Verletzungen verursachen oder sogar Menschenleben kosten können. Einige Fixierungs- und Festnahmetechniken bergen erhebliche Risiken, wenn sie bei bereits überwältigten Personen angewendet werden. Dazu gehören insbesondere das Ausüben von Druck auf den Hals, etwa durch ein Knie, sowie das längere Festhalten einer Person in Bauchlage mit auf dem Rücken gefesselten Händen. Solche Maßnahmen können zu lebensgefährlichen Atemproblemen führen. Deshalb sollten sie gesetzlich verboten sein und durch Einsatzmethoden ersetzt werden, die sowohl die Sicherheit der Polizeibeamtinnen und Polizeibeamten als auch die Würde und das Leben der betroffenen Menschen schützen. Genau das ist die wichtigste Erkenntnis, die ich aus meinen eigenen Erfahrungen gewonnen habe und die ich in meinem Text die wichtigste Erkenntnis, was ich wirklich gelernt habe, beschreibe. Wahrer Fortschritt bedeutet nicht nur, Fehler der Vergangenheit anzuerkennen. Wahrer Fortschritt bedeutet, daraus konkrete Reformen abzuleiten, damit sich solche Tragödien nicht wiederholen. Eine Demokratie zeigt ihre wahre Stärke daran, wie sie die Würde und das Leben jedes einzelnen Menschen schützt, gerade auch in schwierigen und konfliktbeladenen Situationen. Deshalb spreche ich heute nicht nur über die Vergangenheit, ich spreche über die Zukunft, über eine Zukunft, in der der Schutz des Lebens, Transparenz, Rechtsstaatlichkeit und Verantwortlichkeit unverrückbare Grundprinzipien unseres Handels sind. Die wichtigste Erkenntnisse, was ich wirklich gelernt habe innerhalb dieser 5 Jahre, sind: Eine Untersuchung enthüllt in Deutschland oft mehr als nur den bloßen Sachverhalt. Sie zeigt die Risse eines Systems. Unser politisches System in Deutschland weist deutliche Lücken auf und müsste reformiert werden. Man lernt häufig, dass die materiellen Tatsachen durch Verfahren widersprüchliche Berichte, Verzögerungen und Verschleierungen überlagert werden können. Man lernt, dass Institutionen wie unsere Polizei, Staatsanwaltschaft, Sozialdienste manchmal in erster Linie ihre eigenen Mitarbeiter oder ihr eigenes Ansehen schützen und nicht die Wahrheit. Ich habe gelernt, dass Opfer und ihre Familie wie Anhänger behandelt werden, wie Menschen zweiter Klasse, wie Objekte, eine Beschwerde mehr, statt als zentrale Subjekte des Verfahrens. Wenn verletzliche Personen betroffen sind, psychische Erkrankungen, soziale Not, tritt der Aspekt der Fürsorge schnell hinter der Logik von Strafverfolgung und institutioneller Selbstverteidigung zurück. Kurz gesagt, die Untersuchung sagt weniger aus, wer verantwortlich ist, als vielmehr, wie sehr das System bereit ist, sich selbst zu schützen.

0: Bevor die Demonstration durch Moabit schließlich begann, hielt noch Migrantifa einen Beitrag.
1: Hallo liebe Genossen, hallo liebe Geschwister und liebe Passanten. Nicht mal 2 Kilometer von hier entfernt schrie unser Bruder Ferhat Mayouf heute vor 6 Jahren minutenlang um Hilfe. Auf dem Gang vor Ferhats Zelle standen Vollzugsbeamte mit Zellenzugang. Sie hörten seine verzweifelten Todesschreie. Sie hätten seinen Tod verhindern können, doch sie taten es nicht. 20 Minuten lang ließen sie unseren Bruder Ferhat unter Todesqualen vergebens um sein Leben kämpfen. Biplab Basu sagte mal, warum ist es so schwierig, Verbrechen des Staates aufzuklären? Weil es eine Vertuschungsindustrie gibt. Die Justiz. Die Justiz arbeitet als Handlangerin der Polizei und auch von Vollzugsangestellten in Gefängnissen. Und wenn genau diese Vertuschung versagen, dann werden die Morde gerechtfertigt. Er war doch eh nur ein Krimineller. Hätten die Mitinsassen von Ferhat nicht durch Aufstände seinen Tod an die Öffentlichkeit gebracht, hätten wir nie davon erfahren. Genauso wie wir uns auf der Straße gegenseitig schützen, schützen sich unsere Geschwister hinter Gittern auch. Weder der Staat noch das kapitalistische System juckt unser Wohlergehen. Die Berliner Staatsanwaltschaft hat die Strafanzeige gegen die JVA eingestellt. Das überrascht uns nicht, denn wir wissen, dass wir vom Staat und seinen Institutionen keine Gerechtigkeit erwarten können. Wir wissen, dass Bullen und Knäste nicht dazu da sind, uns zu schützen, sondern uns zu kontrollieren, zu unterdrücken, uns einzusperren und zu töten. Ferhat kam ins Gefängnis als Konsequenz dieses Staates für eine angebliche Straftat, für einen angeblichen Diebstahl. Die Konsequenzen dieses Vorwurfs waren Freiheitsentzug in einer Zelle und dann Tod. Für die Angestellten der JVA, die ihm beim Todeskampf zuhörten, gibt es keine Konsequenzen. Die Leiter der JVA, die Köpfe und Entscheider dieses Systems, das Ferhat von uns nahm, sie alle können in Frieden weiterleben. Aber das System ist nicht kaputt. Es funktioniert genau so, wie es soll. Entweder du fügst dich oder du wirst geschlagen, verhaftet, eingesperrt, getötet. Die Ketten, die unseren Geschwistern durch Kolonialherren angelegt wurden, halten uns bis heute hinter Gittern. Ich frage mich heute, diese 4 Knastmitarbeiter, diese 4 Schließer, die fast eine halbe Stunde vor der Zellentür warteten und Ferhat ersticken ließen. Denken Sie, sie seien unschuldig? Können sie nachts schlafen? Denken Sie, jede Minute, die Sie auf ein Neues entschieden haben, Ferhat nicht zu helfen, war eine Minute, in der Sie richtig handelten? Wer würde 20 Minuten lang wieder und wieder und wieder entscheiden, einem Menschen, der um Hilfe schreit und erstickt, nicht zu helfen? Menschen, die gelernt haben, dass nicht jedes Menschenleben gleich viel wert ist. Aber was macht unsere Leben wertlos im Auge dieses Systems? Wenn du dir kein Abendessen kaufen kannst? Wenn du keinen deutschen Pass hast? Wenn du in einer psychischen Krise steckst? Wenn du nicht weiß bist? Wenn du diesem Staat kein Geld bringst? Oder du nicht gehorsam der deutschen Staatsräson folgst? Wer entscheidet, ab wann dein Leben wertlos ist? Denken die Verantwortlichen in der JVA Moabit überhaupt an Ferhat? Denken sie, sein Tod ist ein Grund, über eine Veränderung der Umstände nachzudenken? Sicher nicht. Denn für sie ist das, was da passiert ist, eine Notwendigkeit in diesem System, die es zu akzeptieren gilt. Aber für uns gibt es keine unschuldigen Bullen, keine unschuldigen Wärter, ihr seid Mörder und Faschisten! Alle Polizisten! Für uns ist die einzige logische und richtige Konsequenz die vollständige Abschaffung aller Knäste und Lager. Wahre Sicherheit entsteht nur zwischen uns und niemals durchs Justizsystem, niemals durch Knäste. Von Trauer zu Wut zu Widerstand. Freiheit für alle politischen Gefangenen! Freiheit für alle politischen Gefangenen!

Ihr hört Radioaktiv Berlin hier auf den freien Radios in Berlin und Brandenburg. Bekanntlich senden wir seit Beginn des Jahres nicht mehr im UKW. Die Landesmedienanstalt Berlin-Brandenburg hat uns gegen einen anderen Sender ausgetauscht. Sie fanden, dass unser Programm nicht mehr diesen Ausspielweg haben soll. Sie haben uns ins Kabel verbannt und ins Internet. Nevertheless, könnt ihr uns ja hören, sonst würdet ihr das jetzt hier nicht hören. Also, ich sag mal die Frequenzen nochmal an. Vielleicht auch für Menschen, die einen Mitschnitt im Internet hören. Das ist im Kabel DAB Plus in Berlin, ist das der Kanal 7D. Und in Brandenburg ist es der Kanal DAB Plus 12D. Ja, und ansonsten haben wir natürlich von dieser Sendung hier auch eine Blogseite, auf der Mitschnitte dieser Sendung als auch Beiträge, die wir in anderen Formaten veröffentlichen, zu finden sind. Der Blog heißt radioaktivberlin.nostate.net, also ein Wort, radioaktivberlin.nostate.net.

0: Wir machen weiter mit unserer Berichterstattung über die Gedenkdemo an Fehad Maiouf. Er wurde getötet oder er starb an den Folgen eines Zellenbrandes am 23. Juli 2020 in der JVA Moabit. Schließer 4 an der Zahl standen vor seiner Tür, öffneten die Tür nicht, warteten eine knappe halbe Stunde, bis die Feuerwehr eintraf und nahmen in Kauf, dass dieser Mann stirbt. Denn das muss ihnen völlig bewusst gewesen sein, nach den Schilderungen, die wir zum Teil hier auch schon in der Sendung gehört haben. Ich selbst habe auch auf dieser Demonstration reden können und ich habe etwas erzählt, was grundsätzlich mit Zellenbränden und der Thematik in Berlin gerade los ist in den letzten Jahren. Und das hört ihr jetzt.
1: Wir demonstrieren heute am 6. Todestag von Fehad Maiouf. Fehad hat sein Leben verloren, wenige hunderte Meter von hier in der JVA Moabit. Bei einem Zellenbrand haben es die Schließer nicht für nötig erachtet, seine Zellentür zu öffnen. Und die Berliner Justiz hat es bis heute nicht für nötig erachtet, mal zu fragen, was da los ist. Seit dem 23. Juli 2020 hat es allein in der JVA Moabit 30 weitere Zellenbrände gegeben. Die sind nicht in der Lage, irgendwie mal Rauchmelder oder irgendeinen Vorgang da zu etablieren. Genauso wie in allen anderen Berliner Justizvollzugsanstalten. Dort hat es seit Fehads Tod 72 Zellenbrände gegeben. Der letzte war am vergangenen Montag in der JVA Plötzensee. Also ich denke, wir reden hier nicht nur über einen, sondern wir reden darüber, dass in den Verwahrstationen des Kapitalismus dort, wo die am härtesten sanktioniert werden, landen, dass dort kein Interesse an der Gesundheit und dem Leben dieser Menschen existiert und das vom Justizsenat so hochgelobte Suizidpräventionsprogramm in den Berliner Knästen scheint wohl nur auszudrücken, dass wer die U-Haft überlebt, ihr Programm erfolgreich durchlaufen hat. So hat es jedenfalls ein Gefangener in einem Interview am Dienstag geframed. Die Suizidrate in Gefängnissen liegt im Durchschnitt zur Bevölkerung, die nicht inhaftiert ist, um ein 20-faches höher. Und es sind sogar ein Fünftel aller Gefangenen, die in U-Haft an sogenannten Suiziden sterben. Suizide setzen irgendwo einen freien Willen oder eine freie Entscheidungsfähigkeit heraus. In einer Institution, die Menschen jegliche Selbstbestimmung nimmt, die darauf angelegt ist, keine Selbstbestimmung zu haben und keinen eigenen Willen durchführen zu können. Es ist geradezu ein Hohn, wenn der Berliner Justizsenat von Suiziden redet. Es gibt keinen Selbstmord im Knast. Diese Behörden haben den Leuten absolut jede Möglichkeit genommen, den Gefangenen in irgendeiner Art und Weise sich zu betätigen. Und sie haben die Verantwortung dafür, Leben zu retten und Menschen zu schützen. Wir haben jetzt ausführlich gehört, wie das im Fall von Fehad nicht passiert ist. Ich wollte darauf nochmal aufmerksam machen. Gerade ein Fünftel aller Gefangenen, die zu Tode kommen und offiziell als Suizid erklärt werden, stirbt in der Untersuchungshaft, also in der allerersten Zeit der Haft. Über die Berliner Gefängnisse lässt sich sagen, dass die Herrschenden scheinbar große Angst haben, denn sie planen einen Ausbau der JVA Tegel. Ich weiß nicht genau, wie viele neue Gefangenenzellen dort entstehen, aber bis 2029 wollen sie da ein neues Haus errichten.

0: Ich hatte es gerade vor wenigen Minuten erwähnt, die JVA Tegel, dort sitzt ein Gefangener namens Andreas Krebs und auch der hat eine Grußbotschaft an die Demonstration geschickt. Die wurde vorgelesen aus dem Lautsprecherwagen und die hört ihr jetzt.
1: Meine lieben Teilnehmerinnen und Teilnehmer zur Kundgebung von Ferhat Mayouf. Nun jährt es sich zum 6. Mal und noch immer sind die Verantwortlichen zum Tode von Ferhat nicht zur Rechenschaft gezogen worden. Umso wichtiger ist es, dass wir alle weiter an ihn und die vielen anderen Gefangenen, welche auf unerklärliche Weise ums Leben kamen, gedenken und uns vor der Justizvollzugsanstalt Moabit versammeln und zeigen, dass wir nicht vergessen, dass das nicht vergessen ist. Erschreckend ist leider, dass bis heute niemand Rede und Antwort steht für das, was damals passierte, nicht mal ansatzweise. Wir alle wissen, dass Benjamin Duisberg, sein Anwalt und Anwalt der Familie, wirklich sein Bestes gab, doch auch er kam an seine Grenzen. Hier ein paar persönliche Worte an ihn. Tausend Dank, dass er dennoch weiterkämpft und der Familie von Ferhat zur Seite steht. Es gibt hier immer noch Gefangene, welche sich noch ganz genau an die schlimmen Hilferufe von Ferhat erinnern können und diese Inhaftierten auch heute noch als Zeuge bereit sind auszusagen. Meine lieben Teilnehmerinnen und Teilnehmer, seid laut und vergesst bitte niemals. Ich bin in meinen Gedanken ganz fest bei euch allen und denke an Ferhat und seine Familie. Gerade die Familie darf an solch einem schweren Tag nicht alleine sein und sie sollen sehen und hören, dass wir alle hinter ihnen stehen. So sende ich euch allen die allerherzlichsten Grüße, euer Krebs Andreas aus der JVA Tegel.
0: Der ehemalige Gefangene Thomas Meyer-Falk hatte auch eine Grußbotschaft aus Freiburg zu dem Thema geschickt und auch die wollte ich jetzt hier abspielen.
2: Gefährtinnen und Gefährten, heute wird wieder an das Sterben hinter Gittern erinnert, an den Tod von Ferhat Mayouf, ums Leben gekommen am 23. Juli 2020 hier in diesem Berliner Gefängnis. Wir alle weigern uns zu vergessen. Wir weigern uns, Ferhat zu vergessen oder all die anderen Menschen, die hier gestorben sind. Ferhat Mayouf kann nicht mehr für sich sprechen. Er ist tot. Einer von so vielen Menschen, die dieses Gefängnis nie wieder lebend verlassen haben. Ferhat rief um Hilfe, während seine Zelle brannte, und sein Tod ist bis heute ohne Konsequenzen geblieben. Die Verantwortlichen, sie mussten sich nicht einmal vor Gericht verantworten. Ich war selbst einige Zeit in Haft. Nicht hier in Moabit, sondern in Baden-Württemberg. Und doch weiß ich aus eigenem Erleben, dass inhaftiert zu sein nicht nur Freiheitsentzug bedeutet. Gefängnis geht immer einher mit Angst, mit Isolation, mit Erniedrigung, mit einem ständigen Gefühl, ausgeliefert zu sein, mit dem Wissen, dass dein Leben jeden Tag von Menschen bestimmt wird, die nahezu grenzenlose Macht über dich haben, und mit dem Wissen, dass draußen meist niemand erfährt, was hinter diesen Mauern geschieht. Der Tod von Ferhat Mayouf war kein tragischer Einzelfall. Er steht in einer langen Reihe von Menschen, die in Polizeigewahrsam, in Abschiebehaft oder hinter Gefängnismauern gestorben sind. Und immer wieder hören wir dieselben stumpfen Erklärungen der Polizei und Justizbehörden. Immer wieder werden die Verfahren gegen die Beamtinnen eingestellt. Der Staat schützt seine eigenen Institutionen bis zum Letzten. Ich kann nicht über Ferhat sprechen, ohne über Rassismus zu sprechen. Ferhat Mayouf war Algerier ohne gesicherten Aufenthaltsstatus. Er gehörte damit zu jenen Menschen, die in Deutschland besonders häufig kontrolliert, kriminalisiert und entrechtet werden. Genau diese Mischung aus Armut, Ausgrenzung und staatlicher Kontrolle endet viel zu oft in einer Zelle. Auch Ferhat geriet so in die Mühlen der Berliner Justiz und dann in dieses Gefängnis. Gerade deshalb ist es so wichtig, heute hier zu protestieren und immer wieder laut zu werden. Der Tod von Ferhat Mayouf muss Konsequenzen haben. Es braucht Konsequenzen für staatliche Gewalt und ihre Vertuschung. Niemand von uns wird schweigen, solange Menschen hinter Gittern entrechtet, misshandelt und dem Tod überlassen werden. Wir vergessen Ferhat Mayouf niemals. Kein Vergeben, kein Vergessen, Freiheit. Freiheit für alle Gefangenen.

0: 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Wir berichten von einer Demonstration in Gedenken an den gefangenen Fehad Maiouf, der vor über 6 Jahren in der JVA Moabit zu Tode kam, an die Umstände und an die Systematik, die das in Berliner Gefängnissen auch aufzeigt. Als nächstes hören wir einen Beitrag der Recherchegruppe Death in Custody.
1: Liebe Genossinnen und Genossen, wir möchten den heutigen 6. Jahrestag des gewaltsamen Todes von Fehad Maiouf in der JVA Moabit zum Anlass nehmen, um darauf aufmerksam zu machen, dass es immer wieder in deutschen Knästen brennt und Gefangene dabei elendig ums Leben kommen. Nicht nur der Tod in Gewahrsam hat System, auch der Tod durch Zellenbrand hat System. Als Gruppe Death in Custody möchten wir diese Todesfälle sichtbar machen, der Toten gedenken und dazu beitragen, dass weitere Todesfälle in Haft verhindert werden. Falls ihr weitere solcher Fälle kennt, die wir bislang noch nicht erfasst haben, schreibt uns gerne eine E-Mail oder meldet euch bei uns über unsere Social-Media-Kanäle. Unsere bisherige Dokumentation findet ihr unter doku.deathincustody.info. Zurück zum Thema. Man kann sich kaum einen qualvolleren Tod als den durch Zellenbrand vorstellen. Bei unserer Recherche zu solchen Zellenbränden sind wir aber auf viel mehr davon gestoßen, als man so in der breiten Öffentlichkeit mitbekommt. Manche dieser Feuer werden von den Gefangenen selbst gelegt, aus Verzweiflung oder als Reaktion auf die unmenschlichen Lebensbedingungen im Knast, aus dem man sich eben nicht lebend befreien kann. Als Folge von psychischen Erkrankungen, für die es im Knast keine ausreichende Versorgung gibt. Was hinter Gefängnismauern passiert, ist allerdings auch der Kontrolle von außen entzogen. Und so entsteht jede Menge Raum für die Vertuschung von staatlicher Gewalt. Brandschutz wird in deutschen Knästen schon viel zu lange kleingeschrieben. Wir möchten deshalb heute die Namen von Menschen nennen, die durch Zellenbrände in deutschen Knästen aus dem Leben gerissen wurden. Die folgenden Namen nennen nur die Spitze des Eisbergs. Als Recherchegruppe Death in Custody möchten wir neben Fehad Maiouf heute ganz besonders auch der folgenden Menschen gedenken. Wir gedenken Uri Jallo, der am 7. Januar 2005 von PolizistInnen in Dessau ermordet und angezündet wurde, um schwere Misshandlungen zu vertuschen. Wir gedenken Ahmed Ahmed, der am 29.09.2018 in Kleve in NRW an den Folgen eines Zellenbrandes starb. Er war offenbar aufgrund einer Verwechslung in Haft gekommen und dem Justizpersonal hätte der Fehler auffallen müssen. Auch in Berlin gibt es häufiger tödliche Zellenbrände. Am 3. Juli 2024 kam es zu einem Zellenbrand in der JVA Tegel. Den Namen des Gefangenen, der ihn überlebte, kennen wir nicht. Wir denken an einen Gefangenen, dessen Namen wir ebenfalls leider nicht kennen. Er starb in der Nacht zum 19. Juli 2024 an einem Zellenbrand in der JVA Heidering in Brandenburg. In diesem Knast hat es bereits eine Woche vorher in einer Zelle gebrannt. Am 26. Mai 2026, ist also noch gar nicht lange her, hat es hier in Berlin in der JVA Plötzensee einen tödlichen Zellenbrand gegeben. Wir gedenken des Gefangenen, dessen Leben dieser Zellenbrand gekostet hat. Der Gefangene war Medienberichten zufolge schon tot, als er aus der Zelle geborgen wurde. Als Brandursache wird angegeben, dass er einen Schrank in seinem Haftraum angezündet haben soll. Die Zellentür habe sich bei der Hitze verzogen, sodass es dem Bediensteten der JVA nicht gelungen sei, diese zu öffnen. Erst die Feuerwehr habe die Tür mit ihrem schweren Gerät öffnen können. Ein Gefangener berichtet gegenüber der Berliner Morgenpost, dass der Verstorbene nach der Brandlegung in seiner Zelle in Todespanik verzweifelt gegen die Tür gehämmert habe. Warum haben sie ihn nicht rechtzeitig gerettet? Wenn man eingesperrt ist, ist man darauf angewiesen, dass die Tür von außen geöffnet wird, wenn es drinnen brennt. Noch immer sind die allermeisten Zellen in Berliner Knästen nicht mit Rauchmeldern ausgestattet. Auch die Vorrichtungen für Löscheinsätze sind häufig unvollständig eingerichtet. Das haben wir über eine Anfrage ans Parlament herausgefunden. Das ist doch alles Zellenbrandgefahr mit Ansage. Wir stellen immer wieder fest, dass der Politik der desolate Brandschutz in Berliner Knästen bekannt ist, aber keine wirksamen Gegenmaßnahmen ergriffen werden. Stattdessen heißt es, Diejenigen, die in Zellenbränden ums Leben kommen, seien selber im Brand schuld, durch Zündeln oder Brandlegung. Also, erstens ist jede Erzählung anzuzweifeln, wonach sich jemand selbst angezündet haben soll. Das lernen wir aus der Vertuschung des Mordes an Uri Jalloh. Da hatten die Polizisten auch behauptet, er habe sich im gefesselten Zustand selber angezündet. Zweitens, selbst wenn jemand auf seiner Zelle zündelt oder aus Verzweiflung nicht anders als durch eine Brandlegung auf sich aufmerksam machen kann, ist der Staat noch lange nicht aus der Verantwortung raus, die er für Menschen trägt, die er eben einsperrt. Gerade weil längst bekannt ist, dass unter den vielen Gefangenen ein großer Anteil von psychischen Erkrankungen betroffen ist, die nicht ausreichend versorgt werden können. Natürlich ist es vielleicht schwierig, die Tür zu öffnen, wenn die sich aus Hitzegründen verzogen hat. Aber das Problem setzt schon viel früher an und nicht erst in dem Moment, in dem die Zelle brennt. Der sicherste Weg, um jemanden vor tödlichem Zellenbrand zu schützen, ist nämlich, ihn schlicht gar nicht erst einzusperren. Die Knäste sind nämlich voll mit Menschen, die dort gar nicht sitzen müssten. Leute, die ihre Ersatzfreiheitsstrafe absitzen müssen, weil sie sich eine Geldstrafe nicht leisten können oder irgendwie im Kapitalismus nicht mithalten können. Stattdessen sollte gewährleistet werden, dass es soziale Lösungen für soziale Probleme gibt und dass man niemanden verrecken lässt, nur weil er das Pech hat, in einem Knast der BRD zu landen. Wir denken auch an jene, die wir nicht dokumentieren konnten. Kein Vergeben, kein Vergessen. Schluss mit der tödlichen Staatsgewalt.
0: Radioaktiv Berlin, wir berichten von der Gedenkdemo an Fuad Maju. Von da uns etwas die Zeit davon läuft, möchte ich noch einen weiteren Beitrag hier abspielen, und zwar von der Kampagne Opfer rassistischer Polizeigewalt. Auch die sprachen dort auf der Demonstration in Moabit am 23. Juli 2026, dem 6. Jahrestag des Todes von Fuad Maju in der JVA Moabit.
2: Liebe Freundinnen, liebe Angehörige, liebe Mitstreiter, wir sind heute hier, weil wir Ferhat Mayouf nicht vergessen werden. Vor 6 Jahren starb Ferhat Mayouf in einer Zelle in der JVA Moabit. Er wurde 36 Jahre alt. Wir erinnern heute nicht an einen Fall. Wir erinnern an einen Menschen, einen Bruder, einen Freund, einen Menschen, der leben und nicht sterben wollte.
3: Ferhat wurde wegen des Vorwurfs eines geringfügigen Diebstahls festgenommen. Weil er keinen gesicherten Aufenthaltsstatus und keine Meldeadresse hatte, kam er in Untersuchungshaft. Ein Mensch wurde nicht deshalb eingesperrt, weil er eine Gefahr für andere gewesen wäre, sondern weil migrationspolitische Gesetze und soziale Ausgrenzung ihn kriminalisierten. Schon nach seiner Inhaftierung wurde deutlich, dass Ferhat in einer schweren psychischen Krise war. Er hat um medizinische Hilfe gebeten. Doch anstatt Unterstützung zu erhalten, wurde er geschlagen, isoliert und bis zu 23 Stunden täglich alleine in seiner Zelle eingesperrt. Als am 23. Juli 2020 das Feuer in seiner Zelle ausgebrochen ist, schrie Ferhat um Hilfe. Er hämmerte gegen die Tür. 4 Justizbeamte standen vor seiner Zelle und öffneten die Tür nicht. Sie warteten. Als die Feuerwehr eintraf, war Ferhat tot. Dann passiert das, was wir von unserer Arbeit mit Strafverfolgungsbehörden nur kennen. Die Ermittlungen gegen die Justizbeamten wurden eingestellt. Die Verantwortlichen sind im Dienst geblieben und bis heute hat niemand Verantwortung übernommen.
2: Ferhat Mayouf ist nicht an einem Unglück gestorben. Er starb in staatlichem Gewahrsam, nachdem ihm Schutz und Hilfe verweigert wurden. Sein Tod wirft bis heute Fragen nach Verantwortung, Unterlassung und institutionellem Rassismus auf. Fragen, die nie ernsthaft beantwortet wurden. Und genau deshalb stehen wir heute hier. Denn Ferhat Mayouf ist kein Einzelfall. Wer sich die Namen der Menschen anschaut, die in Polizeigewahrsam, in Abschiebehaft oder in Gefängnissen gestorben sind, erkennt ein Muster. Es sind überdurchschnittlich häufig Menschen, die arm gemacht wurden. Menschen ohne sicheren Aufenthaltsstatus. Menschen, die rassistisch markiert werden. Menschen, die psychische Krisen erleben. Menschen, deren Leben für staatliche Institutionen offensichtlich weniger schützenswert ist. Der Staat begegnet sozialer Ungleichheit nicht mit Solidarität, sondern mit Kontrolle. Nicht mit Wohnraum, Gesundheitsversorgung oder sozialer Sicherheit, sondern mit Polizei, Asylverschärfungen und Gefängnissen. Armut wird kriminalisiert, Migration wird kriminalisiert, Obdachlosigkeit wird kriminalisiert. Und wer sich gegen diese Verhältnisse organisiert, wird ebenfalls kriminalisiert. Wir alle erleben das seit Jahren.
3: Gerade diese Justizvollzugsanstalt, die Ferhats Leben auf dem Gewissen hat, wurde letztes Jahr für ihre angebliche Suizidprävention ausgezeichnet. Während hinter diesen Mauern Menschen verzweifeln, wird draußen von erfolgreicher Prävention gesprochen. Für die Gefangenen ist es eine Botschaft, dass ihre Erfahrungen nicht zählen. Unser Gedenken endet deshalb nicht bei der Erinnerung. Es verpflichtet uns, den Bruder von Ferhat in seinem Kampf um Aufklärung nicht alleine zu lassen, die Menschen hinter diesen Mauern nicht zu vergessen. Und es verpflichtet uns, weiter gegen die Strukturen zu kämpfen, die solche Todesfälle überhaupt erst ermöglichen. Wenn wir heute an Ferhat erinnern, dann erinnern wir auch an all jene, deren Namen viel zu selten ausgesprochen werden. An diejenigen, die in Polizeigewahrsam, in Abschiebehaft, in Gefängnissen gestorben sind. An diejenigen, deren Leben durch staatliche Gewalt beendet wurde. Sie alle gehören zu unserer Erinnerung. Und sie gehören zu unserem politischen Auftrag. Wir müssen den Angehörigen zeigen, dass sie mit ihrer Trauer nicht alleine sind, den Gefangenen zeigen, dass sie nicht vergessen sind. Wir müssen den Verantwortlichen zeigen, dass wir nicht schweigen.
2: Ferhat Mayouf ist nicht vergessen. Sein Name bleibt, unser Widerstand auch. Kein Vergeben, kein Vergessen.

0: Das waren unsere mitgeschnittenen Redebeiträge von der Gedenkdemo für Fehad Maiouf. Er kam am 23. Juli 2020 in der JVA Moabit zu Tode. Nach einem Zellenbrand öffneten die Schließer die Tür nicht und er erstickte an dem Rauch. Und die JVA hat es als Selbstmord abgetan. Die Justiz war nicht in der Lage oder willens, dort vernünftig zu ermitteln, was da passiert ist. Aus ganz vielen Schilderungen, die ja heute auch in der Sendung deutlich geworden sind, ist klar, die Schließer haben es unterlassen, Hilfeleistung zu leisten und macht euch euren eigenen Reim drauf. Es ist leider gängige Praxis in Berliner Gefängnissen, dass es immer wieder zu Bränden kommt, in denen Gefangene Schaden nehmen. Allein seit den 6 Jahren, in denen Fehad Maiouf gestorben ist, gab es, wie gesagt, 72 dieser Brände und das ist schon ein größeres Phänomen in einer Institution, die sich anmaßt, jede Bewegung und Entscheidung über die, was Menschen dort tun können, selbst zu treffen. Und sie werden da definitiv einer Verantwortung nicht gerecht. Das ist vor allen Dingen vor dem aktuellen Strafdiskurs, der gerade auch wieder angefacht wird in den Medien durch Politik und Medien, auch wahrscheinlich in Vorwahlkampfzeiten, nicht unwichtig im Hinterkopf zu behalten. So, die Sendung neigt sich dem Ende zu. Das letzte Wort wird wie immer der gefangene Radiojournalist Mumia Abu Jamal haben. Das wird so lange so bleiben, bis er endlich frei ist und nach Berlin kommen kann, um einen neuen Jingle mit uns aufzunehmen. Aber wer diese Sendung nochmal hören will, dem möchte ich sagen, das könnt ihr sehr gerne tun. In wenigen Stunden wird sie auf unserem Radioblog verlinkt sein. Der heißt radioaktivberlin.nostate.net. Radioaktiv Berlin ein Wort, also radioaktivberlin.nostate.net. Da könnt ihr diese Sendung gerne nochmal hören. Ihr könnt es natürlich auch verlinken in sozialen Netzwerken eures Vertrauens oder an Freundinnen und Freunde weiterschicken. Okay, mein Name ist Markus. Ich bin raus für heute. Gerne in 2 Wochen wieder, wenn ihr denn mögt oder Zeit habt. Das letzte Wort hat, wie gesagt, Mumia Abu Jamal. Tschüss.
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0: oder über diese, über ihre Erfahrungen. Jetzt habe ich den Satz verloren. Genau, also das laute Schweigen eröffnet damit eine Auseinandersetzung mit einem Thema, das in Deutschland von Spannungen, Tabuisierungen und Machtsymmetrien geprägt ist. Das ist ein Satz von der Synopsis von denen. Und das Team besteht aus Elsa Loy, Anna Schaffi, Adrian Nikolas Zwicker, Mario Bergmann und Sarah J. Levine. Und das ist eine deutsche Produktion und sie machen eben gerade ein Crowdfunding, um den Film oder die Produktion und dann auch, wie sagt man, dass der Film Verleihung, dass der gestreamt werden kann, dass er gezeigt werden kann, machen sie eben gerade ein Crowdfunding. Und das kann man auf Instagram finden unter Das Laute Schweigen oder auf der Webseite von denen, die lautet daslauteschweigen.de. Genau, und vielleicht könnt ihr euch das mal durchlesen, die Webseite, denen auf Instagram folgen. Ich finde es irgendwie so krass, auf jeden Fall so einen Film zu machen, der jetzt so, ich weiß nicht, also so gleichzeitig, also wo immer mehr Sachen passieren und irgendwie so dazukommen und irgendwie so eine, ja, so einen aktuellen Film irgendwie so zu machen für so einen krassen, ja, über so dieses krasse politische Thema oder über den Nahostkonflikt, über den Genozid in Gaza. Genau, deswegen schaut euch das doch mal an. Das war's. Mein Film des Monats.
1: Ja, dann kommen wir zu meinem Film des Monats. Der schließt sich vielleicht inhaltlich nicht genau an, aber es geht auf jeden Fall auch um faschistische Gewalt. Es ist ein Dokumentarfilm, Die Möllner Briefe heißt er. Der ist gerade in den Kinos. Ich habe ihn gesehen in Halle an der Saale im Puschkino. Der Film ist gedreht von Martina Priesner, die Regisseurin, genauso wie Ibrahim Arslan, der Hauptdarsteller des Films, im Film oder ja, der einer der Protagonisten auf jeden Fall des Films, war anwesend danach zu einer Diskussion. Und das ist ein Film, der behandelt einen rassistischen Brandanschlag in Mölln vom Jahr 1992, in dem drei Menschen ums Leben gekommen sind. Und zwar Bahide Arslan und Yeliz Arslan und Ayşe Yılmaz. Das sind alle, die gehören alle zu einer Familie. Bahide Arslan ist die Großmutter, Yeliz Arslan ist die Enkelin und Ayşe Yılmaz ist auch die Enkelin. Bahide war 51 Jahre, Yeliz 10 und Ayşe 14. Und dieser Film, der hängt sich daran auf, dass im Jahr 2019 oder beziehungsweise 2021 herausgefunden wurde, dass es in Briefe gibt, die die Stadt Mölln seit 1992 in verwahrt. Also Jahrzehnte später stößt sozusagen eine Studentin, die gedacht hat, die jetzt mal darüber recherchieren wollte, im Stadtarchiv von Mölln zufällig auf die Briefe von Menschen. Und zwar diesen Menschen, die damals Solidarität und Hilfsangebote mit den Überlebenden ausgedrückt hat. Es gab ja insgesamt zwei Brandanschläge an zwei unterschiedlichen Straßen. Und diese Briefe, die haben nie die Betroffenen erreicht. Und der Film, der begleitet nun Ibrahim Arslan und seine Geschwister dabei und auch andere Überlebende der Brandanschläge, wie sie damit umgehen.

0: Alltagsrassismus, aber besonders struktureller Rassismus, also dass zum Beispiel so eine Behörde in so einem nicht dachte, dass es irgendwie notwendig sei, Trauerbekundungen, Beileidsbekundungen, aber eben auch Hilfsangebote an die Betroffenen zu überbringen. Also man muss sich vorstellen, damals waren hunderte Leute, die irgendwie 100 Leute, die in diesen beiden Häusern gewohnt haben. Da sind 3 Leute gestorben, 9 Leute wurden schwer verletzt. Und danach waren diese Menschen, dass die alles türkische, nicht nur türkische, aber halt so hauptsächlich türkische GastarbeiterInnen waren, die waren damals auf der Straße, weil die Häuser ja kaputt waren und haben auch nicht einfach so einen Ersatz bekommen. Also da war jetzt nicht sofort irgendwie eine Wohnung da für die und die mussten halt irgendwo hin. Viele von denen mussten dann sich bei Familie unterbringen und haben da auf engstem Raum gewohnt. Und in diesen Briefen stand aber zum Beispiel, ja, wir hätten irgendwie Zimmer frei für euch. Und das konnte alles nicht wahrgenommen werden. Und weil die Stadt Mölln so war, ach ja, warum sollten wir, also einfach nicht daran nicht gedacht hat oder dachte, die brauchen das nicht. Und dieser Bürgermeister der Stadt Mölln, den trifft man auch in diesem Film. Und Ibrahim Aslan, der da ganz mutig und auch besonnen irgendwie die ganze Zeit ist, fragt ihn halt, ja, aber was denken Sie denn, was halten Sie denn davon? Und dieser Bürgermeister, der schafft es nicht, ein einziges Mal zu sagen, ja, es tut mir leid, Entschuldigung, sondern sagt einfach nur, ja, das ist jetzt so, wie es ist. Und was sollen wir denn machen? Und da hätte man jetzt auch nicht, keine Ahnung, irgendwie die Sachen anders machen können. Also so, und das ist ein Film, der ist sehr, sehr berührend, weil er natürlich irgendwie den Tod von 3 Menschen verhandelt im Kontext von so rassistischen Neonazi-Anschlägen in den 90ern, das aber eben ins Jetzt bringt, also so sieht, was das bedeutet für so eine Familie, die dem nicht aus dem Weg gehen kann, weil nun mal 3 Familienmitglieder gestorben sind und die ganze Familie davon so lange Spuren trägt. Also die Mutter, also das hat sich einfach in alles eingebrannt, dieser Leben dieser Menschen, weil die Erziehung der Kinder davon abgehangen hat, die Lebensführung, ja, alle Kinder auch heute davon noch betroffen sind und auch fast alle anderen Überlebenden dieses Anschlags. Und ich fand den Film einfach sehr, also es ist ein Film, der es begleitet einfach diese Familie und trifft diese, wie diese Familie noch auf andere Angehörige trifft. Und das, genau, also es ist ein Film aus Opferperspektive. Es geht halt irgendwie nicht um die Täter und es geht höchstens vielleicht noch um die Tat der Stadt Mölln und die Tat des strukturellen Rassismus, der Verwaltung der Stadt Mölln, die halt dachte, ich brauch's nicht. Und ist sehr berührend, traurig. Aber sehr wichtig. Ich habe so das Gefühl, das ist so ein Film, der, es ist einfach irgendwie gut, dass es ihn gibt. Und ich habe ihn auch, also ich würde sagen, jetzt so aus dokumentarfilmischer Sicht bestimmt nichts super Krasses oder so, aber ich kenne mich auch nicht so aus in Dokumentarfilmen. Aber es ist einfach irgendwie ein super wichtiges Thema. Und es sind Menschen und Perspektiven, die halt leider viel zu selten gehört werden. Und es ist ein Kampf, der noch weitergeht, weil es gibt auch noch heute den Kampf um, wie gedenken wir eigentlich in der Stadt Mölln um so etwas, also um diese Tat. Und ja, ganz schlimme Szenen gibt es da auch, wo der Bürgermeister sagt, ja, es war ja für alle schlimm, die Feuerwehrleute zum Beispiel. Man sitzt halt im Kino und ist so, ey, du redest hier gerade mit einem Jungen, der irgendwie mit 10 aus diesem brennenden Haus gerettet wurde und seine Familienangehörigen verloren hat. Und du sagst ihm, es war für die Feuerwehrleute schlimm. Und das ist irgendwie so, ja, man ist echt irgendwie sehr
1: So absurd.
0: so absurd und auch irgendwie so glasklar, wäre das nicht ein Haus, was von Migrantinnen bewohnt gewesen ist, wäre das alles nicht so gelaufen. Und genau, und irgendwie geht es halt noch weiter. Diese ganze Tat, die kann jetzt irgendwie, da kann irgendwie ein Haken dahinter gesetzt werden von der Stadt, wenn es nach ihnen geht, aber halt von dieser Familie und allen anderen Betroffenen eben nicht. Und was das halt so macht mit Leuten, ne? Die so mit Leben und Lebens- und mit Biografien und mit der Psyche und so etwas. Mein Film des Monats, die Möllner Briefe, zu sehen im Kino, geht den gucken, berichtet darüber, weil, genau, ein Film, der Aufmerksamkeit braucht, in der Regie von Martina Priesner. Ibrahim Aslan gibt oft Interviews, ist sehr sprechfähig, man kann sich dazu informieren. Ja.

0: auf der Berlinale in der Sektion Panorama hatte da seine Premiere, Weltpremiere, also hochaktuell. Und natürlich im November jährt sich der Anschlag und damit auch das Gedenken. Und man kann auch nach Mölln fahren und dort am Gedenken teilhaben. Mein Film des Monats.
1: Gut, dann kommen wir jetzt zu unserem Film to discuss.
0: Ja.
1: Cutie Honey von
0: Juhu.
1: Hideaki Anno. Julie, wie. Nee, sorry. Knete YOLO. Wie bist du auf diesen Film gekommen? Das habe ich mich nämlich noch gefragt die ganze Zeit.
0: Ja, also wir reden ja hier schon viel von Letterboxd und vielleicht an der Stelle nochmal, Letterboxd ist eine App, eine Film-App, also es ist eigentlich wie so ein Forum, es ist nicht nur eine App, du kannst natürlich auch im Internet bei Letterboxd aktiv sein, also im Browser und musst nicht das als App benutzen. Und ich folge da einfach jemandem, einer Person, die immer wieder meiner Meinung nach so interessante Filme anschaut, Hylia, und ich lese manchmal ganz gerne ihre.
1: Möchtest du diesen Namen noch, sagen wir,
0: Ja,
1: Julia einen
0: Hylia.
1: Shoutout geben? Wird
0: Ja,
1: dir
0: können
1: das
0: wir gerne
1: geschrieben?
0: machen. Hylia. Und genau, und ich lese mir gerne ihre Rezensionen durch, weil ich die sind immer so hochanalytisch, also immer so gesellschaftspolitisch und also wirklich so Analysen, oh Gott, da würde ich gar nicht. Da habe ich gar nicht die Geduld für, sozusagen. Und dann habe ich die Analyse von dem Film gesehen oder irgendwie gesehen, dass sie den geguckt habe und habe mir den Trailer angeguckt und war sofort hin und weg und war so, ja, okay, irgendwie muss ich den gucken. Und musste auch an dich denken und war so, ich glaube, es ist ein Film, den können wir beide gucken und da haben wir Spaß dran. Das ist nicht irgendwie jetzt so ein Scheißfilm, sondern irgendwie ist das ein Film, den würde ich gerne, fände ich so spannend zu gucken und dachte auch, dass es cool wäre, dem so eine Plattform irgendwie zu geben und zu sagen, ja, okay, Leute, es gibt diesen Film.
1: Ja, es gibt diesen Film. Ich bin geschockt, dass ich noch nie von diesem Film, also nicht ansatzweise, irgendwas mitbekommen habe, weil ich auch das Gefühl habe, dass er so, ach, also eigentlich irgendwie sehr viele Filme inspiriert hat auf so eine Art. Und ich bin so, hä? Matrix? I don't know. Like, did you watch Cutie Honey before? Ach, ja, also dieser Film basiert auf einem Manga, auf einer Manga-Reihe von Gō Nagai. Und nach diesem Film folgte auch eine Anime-Serie dann und die heißt Cutie Honey mit einem Cutie, also mit einem Y, nicht IE, Cutie Honey.
0: Ja, nur um es mal so historisch einzuordnen, also ich glaube, die Manga-Reihe war in den 70ern,
1: Ja.
0: der Film war 2004,
1: Ja.
0: dann kam die Anime-Serie
1: Ja.
0: und dann kam, glaube ich, 2016 der zweite Teil von dem
1: Aber der
0: Film.
1: sieht ganz schlimm aus.
0: Ja, ich habe den auch nicht geguckt, ich will den auch nicht gucken.
1: Ja, das stimmt, es gibt noch einen zweiten Teil. Ja, wie fangen wir? Ich habe irgendwie mir überlegt, ob es irgendwie Sinn macht, von Anfang an, also wie so die Anfangssequenz oder am Anfang so zu bleiben, weil irgendwie, ich habe das Gefühl, das ist sehr beispielhaft, wie dieser ganze Film funktioniert, also wie dieser Film beginnt allein schon oder da so das so zu erzählen.
0: Ja, klar. Ich würde noch kurz sagen, dass
1: Ah ja.
0: Hideaki Anno, hast du schon gesagt, die Regie gemacht hat?
1: Ja,
0: Ah
1: aber.
0: ja, genau. Hideaki Anno hat die Regie gemacht und Eriko Sato spielt Cutie Honey bzw. Honey Kizaragi.
1: Ja, sie
0: Ist ein
1: ist.
0: japanischer Film.
1: Sie ist so eine. Also, es sind so tolle SchauspielerInnen. Ich war so beeindruckt.
0: Genau, und die zweite Hauptdarstellerin, Mikako Ishikawa, spielt die Polizistin Natsuko Aki und
1: Nati.
0: Natti und den Detektiv Seiji Hayami spielt Jan Murakami. Das sind auch, glaube ich, relativ erfolgreiche SchauspielerInnen, also die alle sehr, sehr viele Filme gedreht haben. Deswegen wollte ich es nur kurz mal sagen. Ja,
1: Ja.
0: aber jetzt let's talk about Cutie Honey. Ja, der Anfang. Erzähl doch mal, was
1: Also,
0: beginnt?
1: ich habe es mir in Stichworten aufgeschrieben. Ich habe den Film nämlich nochmal heute Morgen durchgeskippt und nochmal so geschaut, weil ich beim ersten Mal irgendwie so abgelenkt war, auch von der Ästhetik und wie der Film aussieht. Und ich war die ganze Zeit so, oh mein Gott, jetzt passiert das, sie machen das. Und wow. Also, es fängt an. Honey ist in der Badewanne, in einer ganz schaumigen Badewanne. Dann wird sie angerufen. auf ihr Handy von ihrem Onkel. Sie geht ran und sie ist so, hallo Onkel, und dann passiert irgendwas am Telefon. Und man hört so, irgendwas passiert mit diesem Onkel. Und dann ist Honey so, oh mein Gott, ich muss was machen. Sie springt aus der Badewanne und sie ruft, Honey Flash. Nee, Honey Fly. Falsch. Sie ruft, Honey Fly, oder?
0: Fly. Ja, ja.
1: Es passiert nichts, weil sie hat Hunger, sie hat keine Energie. Sie braucht extrem viel Energie, sich zu verwandeln. Also das weiß man zu dem Zeitpunkt nicht. Dann findet sie nichts zum Anziehen. Das heißt, sie muss in ihrer sexy weißen Unterwäsche und nur mit einer Serviette als Kleid umgebunden durch Tokio rennen zum Supermarkt, um sich schnell eine Tüte voll Onigiris, also so Reisbällchen, die so in Alge gefaltet sind, zu kaufen, die sie ganz schnell dann isst, um Energie zu bekommen, um sich endlich verwandeln zu können in Cutie Honey. Parallel dazu lernt man die zweite Protagonistin, Natsuko Aki, die Polizistin, Agentin, kennen, oder Nati, wie Cutie Honey sie liebevoll nennt.
0: Liebevoll ist wichtig.
1: Ja, und es wird sehr klar, sie ist so die Chefin von der Polizei, von diesen AgentInnen. So Männer kommen zu ihr, sagen so, hey Chef, was sollen wir tun, bla bla bla. Und es gibt direkt so eine Action-Szene am Anfang, weil der Onkel von Cutie Honey wurde entführt, der Doktor, und die Polizei will sich auch darum kümmern, den wieder freizulassen. Und zwar, der wurde entführt von den Panther Claw.
0: Und den Pantherklauen.
1: Pantherklauen. Die Entführerin, die man dann das erste Mal sieht, ist in, oh mein Gott, wirklich, als ich sie das erste Mal gesehen habe, I died. Sie hat so ein goldenes, es ist wirklich, man muss sich vorstellen, es ist so eine Szene, es sind so ganz viele Männer in so schwarzen Anzügen und man weiß irgendwie die ganze Zeit nicht, was passiert. Und dann sieht man endlich die Entführerin und sie ist so eine, sie ist in so einer goldenen Rüstung und so mit so weißer Schminke und dann so ein bisschen so Clowns-Make-up. Deswegen, ich dachte auch erst, die heißen Panther-Clowns irgendwie.
0: Mhm, ja.
1: Und ist so ganz fies und böse und ist so hat so ein fieses Lachen und hat eben diesen Onkel entführt.
0: Sister Jill heißt sie.
1: Nee, das ist, Sister Jill ist ihre Chefin. Das ist ja noch, sie heißt Goldclaw.
0: Ja. Nee, es stimmt, natürlich ist es die Goldene.
1: Genau.
0: Das ist die goldene Kämpferin am Anfang, genau.
1: Die böse, böse Antagonistin, die große ist Sister Jill.
0: Ja.
1: Die möchte ewiges Leben, ewige Schönheit.
0: Nee, du meinst sie auf dem Schiff oder so, ne? Ja.
1: Und dann gibt es einen krassen Kampf, eine krasse Verfolgungsszene. Und dann kommt Honey Flash endlich, die Kriegerin der Liebe. Und es beginnt dann so. Es kommt dann direkt so ein Intro von dem Film, der so wie so ein Anime oder der aus diesem Manga, glaube ich, so teilweise so gezeichnet ist. Und dann geht der Film so richtig, richtig los.
0: Genau, also er beginnt halt quasi mit so einer kurzen Vorsequenz, wo man halt gar nicht so versteht, warum isst sie so viel und es ist so lustig und sie läuft so nackt durch Tokio. Und dann plötzlich kommt es in so einen riesen Fight und irgendwie es gibt so, weiß nicht, 1000 Policemen und Geheimagenten, die da stehen, die alle nicht diese krass kostümierte Golden Claw,
1: Golden Claw.
0: Ja, also diese so in Gold mit so einem riesig langen Zopf, den sie so als Waffe benutzt.
1: Ja.
0: Und so, und niemand hält sie in Schach, außer Cutie Honey, die dann halt kommt und
1: Kriegerin
0: dann da, die Kriegerin der Liebe und dann da kämpft. Und man muss dazu sagen, dass die Kostüme, das ist halt irgendwie 2004, ne? Also es ist nicht so wie jetzt und auch die Animationen, das ist nicht so wie jetzt, aber es ist krass animiert, finde ich.
1: Das ist so geil.
0: Und es hat irgendwie so, man sieht so richtig, dass es Kostüme sind. Aber es ist irgendwie geil, weil ich finde auch oft bei so Superheldenfilmen oder bei so Leuten, so Sachen, da sieht immer so alles so aus, als wären die so geboren.
1: Ja.
0: Und das ist halt so, warum? Natürlich, es sind ja Kostüme, ne?
1: Ja.
0: Also so, und irgendwie sind die so geil geschminkt und es macht so, es ist so richtig so wie so Lollipop World.
1: Ja.
0: Irgendwie so alles. Ist auch so ein bisschen wie so diese, wie so als Gwen Stefani hatte doch diese komische, weirde Kawaii-Phase, wo sie auch immer so voll viel so cute Videoclips gedreht hat und irgendwie so ein bisschen, also mich als European Western hat es mich auch so daran irgendwie erinnert und an so auch so diese ganzen
1: Powerpuff Girls?
0: Nee, die
1: Power
0: sich
1: Ranger.
0: Power Rangers. Power Rangers, oder?
1: Ich finde, es ist halt wie so voll krass, weil ich manchmal, ich finde, es ist so eine, man merkt, dass es auf einem Comic basiert. Also auch teilweise komplett an den Gesichtsausdrücken, an den Bewegungen. Und es geht da so richtig, richtig rein. Und es tut nicht so, als wäre es jetzt so, wir müssen jetzt so tun, als ob es so voll der coole Actionfilm ist und irgendwie so, dass wir so ernst genommen werden. Sondern sie sind so, sie sehen wirklich so aus wie lebendig gewordene Comic oder wie lebendig gewordene Manga-Figuren. Und also in allem, also wie sie sprechen, wie ihre Gesichtsausdrücke sind.
0: Die Bewegungen auch.
1: Gefilmt ist ihre Bewegungen, alles. Und es ist so geil, wirklich.
0: Ja, stimmt, dass die Shots auch so sind.
1: Ja.
0: Es gab da so geile Shots teilweise drin. Ja. Das weiß ich, ja, ja.
1: Man könnte halt wirklich, habe ich das Gefühl, so Screenshots machen und dann daraus so ein Comic basteln. Weil man sieht auch immer, was die Figuren denken. Oder ich weiß nicht, einmal, wenn sie so Fahrstuhl fahren, haut sie so auf den Fahrstuhlknopf und ist so, pow! Oder irgendwie genau. Sowas. Also es ist so richtig, ja. Und also Cutie Honey, vielleicht müssen wir das noch sagen. Sie ist ein Android eigentlich. Und das ist so passiert, also der Ursprung, das ist jetzt ein Spoiler. Also der ursprüngliche Mensch, also Honey Kisagiri, ist nämlich gestorben bei einem Unfall. Und um sie zurückzubringen, hat ihr Vater, ist das ihr Vater oder ihr Onkel?
0: Ja, nee, ja, ihr Vater.
1: Genau, der dann eben auch von dem Pantherclaw umgebracht wurde, Dr. Kisagiri, einen neuen Androidenkörper gebaut und den programmiert mit ihrem Geist und ihrem Bewusstsein. Aber sie hat keine Erinnerungen oder ihr fehlen so konkrete Erinnerungen aus ihrem Menschenleben sozusagen. Sie hat nur noch so Emotionen oder das, was sie halt, deswegen ist sie auch die Kriegerin der Liebe, weil das intensivste oder die intensivste Art von Erinnerung ist halt wie so das Gefühl der Liebe ihrem Vater gegenüber.
0: So. Ja, und genau, sie, also eigentlich ist dann die ganze Geschichte, also diese Sister Jill, die ja das Oberhaupt dieser Panther Claws ist, hat halt 4 Kinder und die haben alle so eine unterschiedliche Farbe und haben alle, sehen alle übelst krass aus. Und genau, Cutie Honey muss dann halt irgendwie in so einen Turm, den sie da gebaut haben, die Panther Claws, Jill Tower, genau, der so Gold ist. Und da muss sie dann irgendwie rein, und um ihren Onkel zu befreien. Und auf dem Weg dahin, da schließt sie sozusagen Freundschaft mit dieser Polizistin. Und mit dieser, ja, Freundschaft.
1: In großen Anführungszeichen.
0: In großen Anführungszeichen. Also wird am Ende auch nochmal wie so ganz klar gesagt, ist das Liebe? Genau, können wir auch gleich noch, aber ja. Also so sie, Cutie Honey ist ja sowieso voller Liebe und liebt alles und liebt die Welt und liebt das und liebt das und trifft dann da halt diesen Detektiv, der Journalist, also der Journalisten und halt diese Polizistin, und die finden so als Trio irgendwie zusammen und genau, und müssen dann da halt quasi The Big Evil besiegen. Und da gibt's natürlich ganz viele so Obstacles auf dem Weg, also irgendwelche Dinge, die sie dann noch irgendwie machen müssen, damit sie das machen können sozusagen. Mhm. Und aber es ist alles so wirklich, es ist so wild, also es passiert so viel die ganze Zeit. Es ist wirklich, dann gehen sie dahin und dann müssen sie aber das und und also es ist aber so wie so komplett crazy auch, also so wie du ja am Anfang beschrieben hast mit diesen Sachen von, dann will sie sich verwandeln, dann geht's nicht. Weil sie hat nicht genug gegessen. Dann muss sie nackt oder halt in Unterwäsche sich Reisbällchen kaufen. Dann muss sie arbeiten und sich die auf Arbeit reinstopfen. So, also wirklich, es ist so die ganze Zeit so, oh mein Gott, wie geil. Ja. Es ist wirklich eine super gut gelungene Comic-Verfilmung. Also wirklich gut. Da können so alle können sich echt...
1: Marvel.
0: Ja, wirklich, ey, alle müssten sich mal schämen, dass sie das nicht hinkriegen.
1: Was war deine Lieblingsszene?
0: Oh, also ich muss sagen, dieser eine von diesen Kindern, der hat so die eine Hälfte des Gesichts schwarz und die andere weiß gemalt, und der kämpft und dann, weil das gibt's halt auch noch Gesangseinlagen.
1: Ja, stimmt.
0: Und der, bevor er kämpft, dann kommt so schwarzer Rauch, was so alles so einwickelt, und dann fängt er an zu singen, und das fand ich so geil. Ja. Ich war da so richtig so, yes, oh mein Gott, wie geil kann man sein? So.
1: Ja.
0: Und das war schon irgendwie so einer meiner Lieblingsstellen auf jeden Fall.
1: Ja.
0: Und von dir?
1: Also meine Lieblingsszene hands down war diese Szene, als sie im Büro sind. Und zwar kommt dann Nati, ich nenne sie so, weil Cutie Honey nennt sie auch so, die Agentin, die Polizistin, kommt Cutie Honey im Büro besuchen, weil sie hat natürlich einen normalen 9-to-5-Job als Undercover
0: Superheldin,
1: genau. Und dann kommen nämlich die Panther Claw, also die haben dann so einen Moment im Badezimmer, weil die Agentin Cutie Honey dann verhört, weil sie halt wissen will, wer ist Cutie Honey, so. Und dann sieht man einfach, wie an der Decke eine ehemalige Arbeitskollegin von Cutie Honey wie so eine Spinne mit dem Kopf, also sie läuft wie so mit den Armen und Beinen einfach an der Decke entlang, so ganz kurz, man sieht es nur so im Hintergrund und man ist so, what the fuck, irgendwas Schlimmes passiert jetzt. Und dann fand ich es nämlich richtig spannend, weil ich war so, Alter, es wird jetzt richtig freaky. Dann gehen sie so in den Fahrstuhl und dann ist die Person so an der Decke, dann lässt sie erst wie so ihre menschliche Hülle so fallen und dann ist es eine von den Panther Claws, die auch so krass, also eine von den Bösen, die sie bekämpfen müssen, die auch so krass aussieht, so ein krasses Make-up hat und so ein krasses Kostüm. Und da hat mich der Film, glaube ich, so richtig gepackt, wenn man dann irgendwie das erste Mal, oder ich habe da so verstanden, okay, worum geht's? Und dann war ich so richtig so, oh mein Gott, ist das so spannend irgendwie, will ich auch wissen, wie es ausgeht. Und ich bin jetzt nicht nur von der Umsetzung oder von der Ästhetik so gecatcht, sondern wirklich auch so von der Storyline. Und dann, dass sie halt in Natis Wohnung sind und Nati halt nur so schwarze T-Shirts hat. Weil Nati ist sehr, sie ist das Gegenteil von Cutie Honey, sie ist so super zynisch und so super pessimistisch, pragmatisch, rational und deswegen hat sie nur schwarze Klamotten und so ganz, so 1000 schwarze T-Shirts hängen so da und das ist ihr Kleiderschrank.
0: Und so Blumen, die eingeweckt sind, ja. Und so. Und was ich auch richtig mochte, war die Karaoke-Szene.
1: Ja, die Karaoke-Szene.
0: Es war so richtig so, wir werden jetzt Freunde, was, und also die saufen sich halt total ein rein, das ist auch so random, dieser Part.
1: Ja.
0: Sie stellen sich einfach, also Sie saufen einfach Reis rein.
1: Weil Nati wird gekündigt dann nämlich, befeuert. Ja. Und dann ist sie so frustriert und dann muss sie sich besaufen.
0: Ja, und dann sind sie da zu dritt und besaufen sich. Und dann singen sie Karaoke und das ist auch so, so geil.
1: Witzig, ja.
0: Das war irgendwie so richtig so, auch irgendwie so Entscheidungen, also wo ich so war, ah ja, ist einfach geil, sowas drin zu lassen.
1: Ja.
0: Weil diese, das hättest du auch rausnehmen können.
1: Ja.
0: Du hättest das nicht haben müssen als Part im Film, aber man wollte das haben.
1: Ja.
0: So, und das ist irgendwie geil, irgendwie. Ja, mir hat er super gut gefallen. Ich habe ihm 4 Sterne gegeben aus dem Grund, dass ich einfach nicht mag, wenn so Polizisten nett dargestellt werden. Mhm. Oder als ich, glaube ich, was, ach, als ich dann angefangen habe zu gucken, weil ich, ah, das wusste ich gar nicht, dass da eine Polizistin mitspielt, weil da bin ich immer so, habe ich eigentlich immer gar keinen Bock drauf. Weil ich irgendwie nicht so Lust habe, so Sympathie mit so Polizisten und die sind dann die Netten und sowieso Kinder, die dann irgendwie alle zur Polizei wollen, weil irgendwie, keine Ahnung.
1: Damals habe ich Cutie Honey geschaut. Nein, ich verstehe, ja.
0: Aber deswegen gab es bei mir den Punkt Abzug, aber nur deswegen auch. Also ich fand es einen coolen Film und vielleicht ist auch so eine Mühe zu viel passiert, also was du ja meintest mit diesen emotionalen so Mitgehen, dass ich dann auch, desto länger der Film gelaufen ist, desto mehr war ich dabei. Auch desto mehr Nati und Cutie Honey zusammengerückt sind, desto, das hat dem Film irgendwie so voll gut getan.
1: Also ich habe dem Film auch 4 Sterne gegeben. Erstmal, ich finde es mega nice, dass es so eine Superheldinnenfigur ist, die so cute und soft ist irgendwie auf so eine Art, weil sonst, ich kenne sonst das irgendwie nicht so, oder sonst ist es ja immer so sehr, so badass und irgendwie so draufhauen, keine Ahnung. Gott, ist irgendwie, nee, aber ihr wisst, was ich meine. Und sie ist halt so, und sie ist eh auch voll cool und irgendwie so funny und sowas, aber auf so eine andere Art irgendwie, ja, sie ist halt die Kriegerin der Liebe, sie ist halt so, sie ist halt Cutie Honey, ich finde, der Titel sagt schon irgendwie alles. Und irgendwie, warum ich den Punkt Abzug gegeben habe, was ich natürlich bei deinen Grund finde ich auch super valide, aber was ich vor allen Dingen, oder woran ich mich irgendwie so beim Gucken auch irgendwie so gestört habe, oder ich finde es einfach so komisch, den Gedanken, dass sich so Männer das so ausgedacht haben. Also ich finde es wirklich total strange. Also sowohl dieser Typ, der dieses Manga, also sich dieses ganze Universum irgendwie so ausgedacht hat, ist so ein Typ. Und dieser Film auch. Und irgendwie so, diese Frauenfiguren, das ist schon krass, weil die einfach wirklich komplett, also es ist wirklich so dieses Schulmädchen oder so dieses wie so präpubertär, aber dann trotzdem so mega große Brüste, mega kleine Taille und so komplett übersexualisiert und überästhetisiert. Und ich glaube, das fand ich irgendwie schon weird. Und man kann da, also
0: ja, und sie wird auch so nackt dargestellt, ja, ne? Also sie geht dann, das ist auch so der erste Auftritt ist in Unterwäsche. Das ist schon hart.
1: Und ich finde, also es macht voll Sinn in diesem Universum oder sowas. Und ich kann da auch als beim Schauen sowieso das für mich, also darüber hinwegschauen auf eine Art oder sowas. Oder generell, also weil diese Figuren einfach, finde ich, schon eine, also in dieser Comic-Haftigkeit irgendwie so eine, sie sind so, ja, komplex ist irgendwie so blöd, aber sie sind so liebevoll, glaube ich, irgendwie. Aber ja, es ist halt einfach weird. Und auch dieser Anime, der darauf gefolgt ist, ist auch irgendwie weird. Also das ist natürlich noch mal überzeichneter, weil es ja literally gezeichnet ist. So. Und dann einfach so big tits, small waist, big
0: ja.
1: ass.
0: Ja, teile ich auch. Aber guckenswert. Also ja. Cutie Honey, das war unser Film des Monats. Hideaki Anno in der Regie. Guckt ihn euch an. Oder hoffentlich habt ihr ihn schon geguckt, wenn ihr das geguckt habt. So, jetzt kommen wir zu nächsten Monat. Nächsten Monat ist Special-Folge.
1: Ja, Halloween.
0: Halloween.
1: Spooky Season.
0: Mit einem Gast.
1: Mit einem Gast.
0: Wir freuen uns schon. Und der nächste Film to discuss ist
1: Alpha von Julia. Oh mein Gott, Moment. Ich weiß nicht mehr, wie ihr Nachname.
0: Ich weiß es leider auch gerade nicht.
1: Julia Ducournau. Das ist die Regisseurin von Titan.
0: Genau, und Alpha läuft gerade in den Kinos. Das ist ein Body-Horror-Film, den werden wir besprechen. Julia Ducournau. Und ja, schaltet wieder ein.
1: Yes.
0: Auf der 88.4 oder hört die nächste Folge. Um 18 bis 19 Uhr laufen wir im Radio und sonst, ja, wie on demand, wie ihr wollt. Das war's, Sneak Peek.
1: Ja, schickt uns mal E-Mails an yourdirtylittlefantasy@gmail.com für Filmempfehlungen, für Meinungen, Kritik, Kommentare, weil wir haben noch keine E-Mails bekommen. Was ich mir wünschen würde, dass wir mal eine E-Mail bekommen, schreibt uns doch eine E-Mail.
0: Das war's.

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1: 5.22 Uhr.
2: Nach 3 Uhr. Und hier? Purpurreiher. Der erste. Und der zweite?
1: Sieht genauso.
2: Auch. Guck mal hier. Warte. Müssen wir erstmal gucken.
3: Ist das gehört, dass sie anders hören?
2: Ja. Also, Entschuldigung, wie war das mit der Uhrzeit?
1: 22.
2: 5.22 Uhr, Purpurreiher, und zwar gleich 3. Willkommen in der Gegenwelt, liebe Freunde. Mein vergangenes Wochenende war geprägt von Vögeln. Was für eine Überraschung. Aber in diesem Falle im Extrem. Also so eine Art, was wäre, wenn wir uns ausschließlich sozusagen dieser wunderbaren Lebensform widmen würden. Und das gibt so einmal im Jahr in Deutschland, auch in der Welt, dass Menschen beschließen, dass sie von 0 bis 0 Uhr ausschließlich Vögel beobachten. Und das haben wir auch dieses Jahr, wie an jedem ersten Samstag im Mai, gemeinsam gemacht. Der Frank, die Arela und ich, wir sind aus Halle nach Franken gefahren. Denn wie das so ist, wenn Menschen sozusagen in Städten irgendwann mal ihre Jobs bekommen, dann ist man ja so zusammengewürfelt und hat natürlich trotzdem irgendwie eine Herkunft, also wo man auch aufgewachsen ist. Und wenn, so wie wir, diese Jemande dann so vogelbegeistert sind, dann ist man natürlich auch so vogelbegeistert in irgendeiner Gegend groß geworden, wie zum Beispiel irgendwo bei Erlangen, Nürnberg, sowas, Bamberg in Franksfalle. Und also sind wir in diese Gegend gefahren, um 0 bis 0 Uhr dort durch die Sümpfe zu stapfen, durch die Wiesen, durch die Wälder. Und das war absolut großartig. 1.42 Uhr Rorschwe.
3: Also für arme Vögel, die nachts kommunizieren wollen, ja? Das ist
2: ganz schön laut. Ja, ihr hört schon, dass wir natürlich einen starken Fokus darauf hatten, dass wir Vögel entdecken, also Vogelarten entdecken. Denn beim Bird Race, das ist dieses Event, da gilt es, so viel wie möglich Vogelarten an einem Tag zu sehen, was natürlich an sich erstmal kompletter Unfug ist, weil es ja um eigentlich, wenn man so Vögel beobachtet, um was anderes geht als um die Menge der Vogelarten, die man so sieht. Aber das hat natürlich durch diese Fokussierung und diesen, wie soll ich sagen, diese andere Art und Weise durchs Leben zu stiefeln, dann auf einmal so einen transzendenten Moment, in dem man irgendwie auf ganz andere Sachen achtet, als man normalerweise im Alltag achtet. Wie sehe ich aus? Wie wirke ich? Bin ich gut in dem, was ich tue? Nehmen das andere Leute wahr? Das spielt alles keine Rolle. Weil was eine Rolle spielt, ist das hier. Genau, habe ich den Rohrsänger X schon gehört? Oder was passiert next, sozusagen in der nächsten Minute? Und kann ich das irgendwie deuten? Und was ist das wohl? Und die ganze Zeit über ist man so klein. Man ist so mittendrin in diesem Setting von diesen anderen Lebensformen. Das ist fantastisch. Und wenn dann, nachdem man eigentlich schon 5 Stunden unterwegs ist und es immer noch nicht hell ist, eine Gruppe brauner Sichler über einen drüber fliegt, während die Nachtreiher gerade beschlossen haben, irgendwo Verstecke zu suchen, weil jetzt wird es ja gleich Tag, der Purpurreiher erwacht in diesem Sumpfgebiet und sichtbar wird, die Schwarzkopfmöwe ruft zwischen den vielen Lachmöwen und man denkt, habe ich das richtig gehört oder nicht? Dann ist das Leben auf einmal irre schön. Und jetzt komme ich zum Vogel der Woche. Der Vogel der Woche ist tatsächlich der Vogel der Woche, der Vogel des Jahres, der Vogel des Jahrzehnts vermutlich aus Ornithologensicht. Denn all das, was wir da so gesehen haben und gehört haben, des Nachts im Sumpf nahe Erlangen, das war grandios genug, dass wir in einer Art Trip waren, also so ein Hochgefühl, 35 Kilometer durch die Landschaft laufend, dem Regen und dem Gewitter trotzend und so weiter, dann eben im Morgengrauen da diese Sichlergruppe, Sichler, das ist so ein Ibisvogel, der kommt hier einfach nicht her normalerweise. Das ist ein Irrgast. Noch. Klimawandel, wer weiß, vielleicht ändert sich das ja. Und dann auf einmal so eine Gruppe zu sehen davon, die wollten wir unbedingt nochmal am Tageslicht sehen, sind also dann den nächsten Morgen nochmal in dieses Sumpfgebiet gefahren. Natürlich diese Sichler nicht gefunden, aber trotzdem wieder schön, also dasselbe Hochgefühl nochmal. Und dann kommt so ein vorbeiziehender Trupp Mauersegler, die ja gerade angekommen sind, haben sie wahrscheinlich schon gemerkt. Und auf einmal mitten in diesem, wir stehen so zwischen, das war ja so ein unstetes Wetter und wir stehen da so in diesem Sumpfgebiet, wissen gar nicht, wo wir hingucken sollen, weil überall Vögel sind. Und rings um uns immer diese Mauersegler, tschung, tschung, bam, tschung, wie im Comic, irgendwie einen halben Meter an uns vorbei. Und auf einmal ein etwas größerer Segler, wumm, auch an uns vorbei, 5 Meter Entfernung, sah aber völlig anders aus. Und wir so komplett, also was gibt's denn noch an Seglern, den Alpensegler? Und dachten natürlich, ja, das muss er sein, irgendwie aus den Alpen passiert immer mal, ne, dass die sich verirren, ein bisschen nördlicher wandern und so. Aber der hatte gar keinen weißen Bauch, sondern nur so ein helles, U-förmige Färbung unterhalb des Schwanzes und oberhalb so einen grau-weißen, großen Fleck auf dem Rücken, eine helle Kehle und sauste eigentlich noch schneller als die Mauersegler da so mit denen rum. Und wir waren vollkommen außer Rand und Band, wie das so ist mit so Vogelverrückten, die dann wissen, sie sehen was, was es hier gar nicht geben kann. Und das ist auch der Fall, den darf es hier gar nicht geben eigentlich, ne? Wenn es so nationalstaatliche Grenzen gäbe, Einwanderung kontrolliert würde, dann darf es den Stachelschwanzsegler nicht geben. Das ist der Irrgast der Woche, der Vogel des Jahres. Der gilt mit 170 km/h Höchstgeschwindigkeit im horizontalen Flug so als der schnellste Segler nach dem derzeitigen Kenntnisstand und ist für uns sozusagen so eine Art, der hat dieses Wochenende nochmal so auf ein ganz anderes Level gehoben. Es kann passieren, dass wenn man einfach 24 Stunden unterwegs ist, dann sowas Komisches passiert, dass dann natürlich ein Wesen aus einem ganz anderen Kontinent, in dem Falle aus Sibirien oder aus dem Himalaya, so ein Vogel mitgerissen wird und dann hier zum ersten Mal in Deutschland auftaucht. So genau habe ich das jetzt noch nicht recherchiert, ob vielleicht war der auch schon mal hier, aber es ist extrem selten, also eigentlich quasi nicht möglich. Der Segler, also sofern er in diesen kalten Gestaden, ne, Himalaya oder auch in Südsibirien wohnt, da wohnt er in Baumhöhlen, im Himalaya gerne auch in so Felsspalten, zieht er eigentlich nach Ostaustralien im Winter, damit er das irgendwie hinkriegt und kommt dann wieder zurück. Und wie das bei so Langziehern ist, zumal wie bei den Seglern, die ja eh in der Luft sind die ganze Zeit, dann hat er wahrscheinlich Bock gehabt mit dieser Crew von Mauerseglern irgendwie mal gucken, wo die hinfliegen. Und das wird schon irgendwie Norden sein, weil jetzt ist ja Frühling. Und dann ist er hier angekommen. Und jetzt ist natürlich die große Frage, ob irgendjemand in diesem Land den nochmal wiedersehen wird. Es wäre schön, also im Sinne von, ja, sich zu freuen, dass jemand diesen Wahnsinnstrip gemacht hat und dabei noch so mopsfidel war wie unser Stachelschwanzsegler. Die sehen großartig aus, die gehören eigentlich zu, also immer wenn man in den Tropen so Segler anguckt, dann gibt es natürlich immer so die in, so wie bei uns die Mauersegler, so nah am Menschen irgendwie wohnen, die Haussegler zum Beispiel. Und dann gibt es natürlich irgendwie auch Segler, die so spezielle Anforderungen haben, eben wie dieser Stachelschwanzsegler, der so bestimmte Settings braucht, ein bisschen höher eigentlich als Flachland, um sich dann seinen geliebten, vom Aussterben bedrohten Schmetterlingen widmet, die er dann fängt, oder in andere Insekten. Ist so ein bisschen größer als der Mauersegler, deswegen ist er uns ja auch aufgefallen und hat natürlich auch wie die so lange, spitz zulaufende Flügel, aber eben dieses verrückte so weiß unterm Schwanz und oberseits eben dieses schöne hellgraue, diesen breit ausufernden Punkt, der ihn sehr special macht, dazu eine helle Kehle. Der breite, kurze Schwanz ist gerade abgeschnitten und hat dann so kleine Dornen, sodass das eben doch so ein bisschen spitz aussieht. Deswegen hat er seinen Namen bekommen, Stachelschwanzsegler. Mein Gott, wirkt sehr dunkel. Aber das ist natürlich alles auch so, sie werden ihn ja nie sehen. Also ich beobachte jetzt seit Wow, müsste ich echt überlegen. 40 Jahren Vögel, sag ich mal. Und mal ein Segler, in Europa gibt es halt noch den Pfahlsegler neben dem Mauersegler. Einen zu sehen, der von woanders kommt, das ist schon eine echte Rarität. Und in dem Falle tatsächlich, weil taucht halt in Deutschland eigentlich nicht auf. Never ever. Ist also ein extremer Zufall. Und es gibt es natürlich auch für diese anderen Segler, die hier immer mal so in Deutschland auftauchen. Und ich hatte heute so die Theorie, dass man natürlich, wenn man so weiß, was es hier so gibt, mit anderen Worten, wenn man so, na, wie soll man sagen, konnotiert durch die Gegend läuft, dann würde man sowieso das Unvermutete nicht vermuten und auch nicht sehen, weil es kann ja gar nicht da sein. Und das war so eine schöne Parallele zu dem, wovon ich eingangs sprach, warum so ein Wochenende mit dem nur Vögel beobachten eben auch total schön sein kann, dass es eben mal einen Moment lang für so alltagsgestresste Bewohnerin menschlicher Natur, wie wir drei das natürlich irgendwie sind, dann auch so eine Art Parallelwelt ist. Sich darauf einzulassen, dass das natürlich sehr wohl möglich sein kann und dass natürlich sehr wohl diese Segler hier vermutlich zu 99% unbeobachtet durch unsere Kante schießen und dann wieder nach Hause fahren und zu Hause erzählen, ja, das war ganz schön da, seltsame Felder, wenig Insekten, wirkt sehr unfreundlich, muss ich nicht unbedingt nochmal hin. Und hierzulande, die natürlich gar nicht bemerkt werden, weil wer guckt schon auf die Seglerschwärme, die jetzt gerade eingetroffen sind. Denn der Mauersegler an sich ist ja schon freundlich genug, ne? Aber eben genau diese Vielfalt, die theoretische Vielfalt, die jetzt nicht nur die Segler betrifft, also unseren Vogel der Woche, den Stachelschwanzsegler, um dieses schöne Wort nochmal zu sagen, meint natürlich auch alle anderen Heimlichkeiten in den letzten verbliebenen Sumpfgebieten, wie in dem wir da gerade rumgestiefelt sind, dass da natürlich viel mehr möglich ist aus Tierweltsicht als aus Menschensicht. Denn was dort auch augenfällig war, in diesem Mooshofgebiet, dass die, die dort diese Teiche eigentlich mal bewirtschaftet haben, natürlich das nicht so cool fanden, dass das jetzt ein Naturschutzgebiet sein soll und da auch so Leinen spannten, dass die Kormorane da nicht fischen gehen, das also alles in allem eigentlich ganz gerne weggedrückt hätten, dieses Heimliche und Sprießende und Vielfältige. Und wenn man dann mal so des Nachts und Morgens da ist, auf einmal merkt, oh, das ist ja alles voller verrückter Vögel hier, dann hängt das eben auch damit zusammen, dass diese Momente hier in Europa extrem selten sind. Und dann stellen Sie sich mal eine Welt vor, sagen wir mal 500 Jahren, wo so Feuchtgebiete zum Alltag gehörten, also immer da, wo Senken waren, Flussauen und so weiter, das Leben nur so tirillierte. Und wenn sie da so, da gab es ja auch schon Menschen, ne, langlaufen würden, dann dauernd umgeben sind von verrückten Erscheinungen und Wesenheiten, ob die nun aus Asien kommen oder weiß der Fuchs woher, spielt ja erstmal keine Rolle. Sozusagen, man war eigentlich umgeben von Wundern und wir sind umgeben von Raps. War das ein negatives Ende? Ich vermute. Das tut mir auch leid, aber für einen kurzen Moment war diese Fucked-Up-World aufgehoben. Und dafür feiere ich diese Woche und feiere den Stachelschwanzsegler, dieses wunderbare Wesen, was uns diese Tage vergoldet hat. Schöne Woche. Gehen Sie ruhig mal raus. Jetzt ist gerade einigermaßen viel los und es gibt immer noch Miracles around you. Nicht mehr lange vermutlich.
0: Ja, ich weiß nicht, wie entkommen wir denn diesem...
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Debra Gogel und Dani Gogel, Mutter und Tochter Dani und Debra Gogel Rodopio, 2018 bei ihrem eigenen Label Da Pavirada erschienen. Mittlerweile könnte diese CD auch bei Berthold in Deutschland herausgekommen sein. Dies war aber noch das Original, was mir Dani auf der Jazz Ahead früher mal gegeben hat. Rodopio heißt die CD und dazu erklärt sie, Rodopio heißt so viel wie drehen oder wirbeln. Und sie erklärt, das ist eigentlich ein Bajaro, aber dann doch wieder nicht. Und teilweise hat sie sowas Textmäßiges gesungen, ist aber keiner abgedruckt. Und sie hat ja, als sie mal hier war mit ihrem Mann, auch gezeigt, wie sie die Silben singen, das Ketten in ihrer Sprache, in ihrer Kultur, in der Musik perfektioniert hat. Also Rodopio, eine Komposition ihrer Mutter, da Nove Jante, eine Komposition von Mutter und Tochter. Und da ging es thematisch um einen Handlungsreisenden, der alles anzubieten hat, außer der Liebe. Und das dritte, Nadanza Dovento, eine Komposition über alle möglichen Einflüsse, die sie so erreichen, wiederum von der Mutter. Und da haben wir diesen textlosen Gesang von der Tochter sehr schön gehört. Rodopio von Mutter und Tochter Gurgel. Eine spätere, neuere Aufnahme, nämlich mit ihrer Big Band, dann wirklich bei Berthold herausgekommen im Laufe der Sendung. Greifen wir als nächstes zu Andrea de Caires Sertetto Familia. Das ist ein Bassist, ursprünglich aus São Paulo, und der hat dort angefangen in Pop- und Rockgruppen, wollte dann aber mehr machen und hörte über deutsch-brasilianische Kontakte, dass man auch noch was anderes als Klassik damals in Brasilien in Europa studieren kann, kam nach Köln und studierte dort Bass und hat dort schon viele Aufnahmen schon begonnen, neben dem Studium als Berufsmusiker und Begleiter zu arbeiten. Insgesamt mehr als 100 Platten und also schon über 20 Jahre ist er in Europa, 36 Jahre oder 37 Jahre seine Karriere und dies sein erstes Soloalbum unter eigenem Namen, hat sich damit also Zeit gelassen, im Unterschied zu vielen anderen. Er hat brasilianische Mitmusiker dabei, die sich mit der Materie natürlich auskennen, aber auch zwei andere, die das ebenfalls tun. Mara Mignoli mit kamerunischen Wurzeln am Gesang und Thorsten Heitzmann, ein Posaunist, der auch sich mit brasilianischer Musik sehr gut auskennt. Das Ganze auf dem Label der Arco, wahrscheinlich sein eigenes, herausgekommen. Familia hören wir daraus den Titeltrack und Avos.

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2: Wenn ich jetzt so sagen würde, ich muss was anders machen, dann müsste ich ja genauso sagen, ich habe das vorher falsch gemacht. Und wenn ich damit vorher leben konnte, konnte ich hinterher ohne damit leben. Manchmal sage ich so, ja man, höre über die Rente und alles so. Also finde ich gar nicht. Also da bin ich wirklich wie das Fett Euro aus der Suppe.
1: Diesmal ist unser Wachschutz am Stadtrand eingesetzt. Das Gebiet ist wegen eines Bombenfundes großflächig gesperrt.

0: Da ist keiner zu Hause, Kevin.
1: Dann gehen wir eben zum nächsten.
0: Vielleicht im Garten. Hallo? Hallo? Ist da jemand?
1: Lass das. Die sind weg. Nun komm schon, bitte.
0: Hallo, Sie da. Kommen Sie bitte mal her. Hallo?
2: Was wollen Sie denn nun schon wieder? Was ist denn schon wieder los?
0: Guten Tag, Herr...
2: Schulze. Konrad Schulze.
1: Und ich bin Kevin Köster vom Wachschutz. Wir müssen Sie darauf aufmerksam machen, dass Sie Ihr Grundstück
0: nicht
1: verlassen.
0: Überlass das mir,
2: wollen
0: Kevin.
2: Wollen Sie jetzt meinen Garten auch noch sperren?
0: Nein, wir müssen nur sicherstellen, dass Sie Ihr Grundstück nicht verlassen. Das könnte gefährlich sein für Sie. Es handelt sich immerhin um eine 50-Kilo-Bombe. Ich bin übrigens Jacqueline Schwertfeger.
2: Guten Tag, Schulze. Aber ich weiß das doch alle. Das haben wir uns doch schon 1000-mal gesagt. Da drüben ist auch schon alles evakuiert.
0: Ja, Ihr Grundstück ist die Grenze.
1: Wenn das Ding hochgeht, reicht der Krater genau bis an Ihren Gartenzaun.
2: Solange ich in meinem Garten sicher bin, geht das ja noch.
0: Oh, da kommen unsere Kollegen.
2: Ja, volles Programm, wa?
0: Ja, das kann man wohl sagen.
3: Guten Tag, ich bin Heidi C., die Chefin der Truppe hier. Ist alles in Ordnung? Gibt es Schwierigkeiten?
2: Nee. Ich bin Konrad Schulze und verlasse meinen Garten nicht.
4: Haben Sie drüben auf dem evakuierten Gebiet noch Menschen gesehen?
2: Ich will Ihnen mal was sagen. Da kriege ich gar nicht hin. Ich habe eben noch ein paar Runden in meinen Pool gedreht. Da war nämlich der Abfluss verstopft, musste ich dort ohne beseitigen. Da kriege ich doch nicht zu die evakuierten Nachbarn. Ist ja sowieso keiner da.
4: Also ich bin Zemira Zielinski. Unseren Namen müssen wir nennen, damit Sie sich eventuell vor Gericht mal auf uns berufen können. Klar?
2: Wieso vor Gericht?
4: Weil wir nach Plünderern suchen und Sie von hier aus gute Übersicht haben.
2: Ich lass mir doch nicht vorschreiben, wo ich in meinen Garten hinkieke.
3: Wir schreiben Ihnen nichts vor. Aber Sie wollen doch auch nicht, dass bei Ihrem Nachbarn geplündert wird.
2: Wissen Sie was? Kommen Sie einfach mit drin und kieken Sie selber. Hier habe ich noch. Und wenn einer Hunger hat, werfe ich auch noch ein paar Würste auf den Grill.
5: Rein gerichtlich gesehen bin ich Walter Schwarz. Und halte das für eine prima Idee. Ganz groß, Herr Schulze.
2: Kommen Sie drin.
6: Und ich bin Hassan Zeynale, der Werbefotograf von die Truppe. Darf ich ein paar Fotos in Ihren Garten machen?
2: Nee, also das tut mir leid. Da habe ich schon viel Schlimmes gehört, wa? So von wegen, kommt alles ins Netz und so. Das hier ist Privatsphäre und sonst nichts.
6: Verstehe. Darf ich denn wenigstens zeichnen?
2: Na, aber selbstverständlich. Das darf man bei Ihr Richter auch.
6: Danke. Ohne juristische Kenntnisse kommt man in Deutschland nicht weit.
2: Da haben Sie recht.
5: Ja, das Bier schmeckt und der Pool gefällt mir auch.
2: Na, wollen Sie mal rinhüpfen? Wäre kein Problem.
4: Das geht entschieden zu weit. Alkohol trinken, Orgien feiern. Tun Sie mal was, Chefin. Wir haben einen Auftrag zu erfüllen.
3: Wieso? Von hier haben wir doch einen wunderbaren Überblick. Aber wenn du unbedingt willst, Demira, gehe ruhig etwas rum. Du inspizierst das Sperrgebiet von außen und wir trinken Bier und inspizieren es von innen. Und wenn Walter sich erfrischen will, bitte.
4: Gut, Chefin. Wie Sie meinen.
6: Entschuldigen Sie, wenn ich so direkt frage, aber sind Sie ein reicher Mann?
2: Nee, ich bin Rentner. Ich kriege so 1200 Rente und noch ein bisschen was drauf von der Malerinnung. Ich bin Maler gewesen, wissen Sie?
6: Dann haben Sie bestimmt im Lotto gewonnen.
2: Nee, den Pool habe ich mit meinen Kumpels gebaut. Da hilft einer dem anderen. Will einer in den Wald Holz machen, komm ich mit und helfe ihm. Der andere hat was an sein Haus zu bauen, schon stehen alle auf der Matte. Letztes Jahr haben wir meinen Pool gemacht, Betonsohle gießen. Das ist es. Das ist mein Lotto hier. Da fühle ich mir wie ein Fettohr auf der Suppe.
7: Ah, Hilfe! Was ist denn das? Da steht ein Ungeheuer. Das ist ja gruselig.
2: Ach, das ist einer von den Zwerge. Der ist ja nur 1,60 groß.
7: Ich guck mir ganz harmlos die Johannisbeeren an und dann sowas.
8: Mann, das ist ja irre. Und da, guck mal. Guck mal, ein Ritter.
7: Ah, ein Drache.
2: Der Ritter ist 2,60.
6: Hast du die Fionen auch mit deinen Kumpels gemacht?
2: Die Heik aus Abfälle von Styropor gebaut. Da habe ich Putz rüber geschmiert und schon waren das richtige Skulpturen. Um die Ecke steht noch ein richtiges Schloss. So als Pumpenabdeckung für den Winter.
6: Das ist ja Kunst.
2: Ja, wenn ich so zeichnen könnte wie du, so stilmäßig. Aber das hier sind nur Spielereien. Das ist was nicht nötig ist. Was am Haus machen, das muss Sinn. Aber das hier ist nur so zum Spaß. Solange man da keinen mit auf den Keks geht, wa? Nur so eine kleine Ausstellung, wenn ihr einen Garten halt, da geht das ja. Tja, jetzt hat er die nicht mehr erhalten, wa?
9: Ehrlich! So schön!
6: Walter erfrischt sich.
2: Und das macht er gut.
9: Seid ihr aus Zucker oder was? Kommt rein!
6: Aber jetzt muss ich nochmal zurückkommen zu ihrer Fettauge in der Suppe. Wie kommt das? Das ihr alle so gute Kumpels seid?
2: Na, wir sind doch alle aus dem Osten, wa? Da habt immer welche, die sind denen da oben irgendwo geniegt. Die mit den braunen Ohren heißt es immer genannt. Die hatten Dienstwagen und alles gehabt. Doch wir Alten haben eben ein bisschen mehr gewusst und haben uns nicht gefallen lassen. Da wollten wir uns abschieben und zum Buhmann machen. Das hat schon ein bisschen Ängste verursacht, sag ich mal so. Im Osten war ich noch wichtig gewesen, wa? War Betriebsvertrauensmann, so für Feiern und Urlaub zuständig. Und plötzlich war alles vorbei und kam die erste Winterkündigung. Das hat geschockt.
9: Ehrlich!
2: Aber so hat alles schweißt eben auch zusammen.
6: Das kann ich mir vorstellen.
2: Im Osten konnte man nicht verhungern. Da war alles geregelt. Obwohl es wenig Geld gab.
9: Wie eine Wiedergeburt.
2: Oh, als Kind nicht. Mein Vater ist gestorben, als ich 6 war. Wir haben in so einem Block gewohnt, hinten beim Russenlager. Und da kamen die Russenfrauen mit einem ganzen Teller Heringe. Weil mein Vater gestorben war. Bei denen gab es Nachbarschaftshilfe, das habe ich so gelernt. Und wenn ich jetzt sagen würde, ich will es anders machen, dann müsste ich ja genauso sagen, ich habe das vorher falsch gemacht. Aber wenn ich damit vorher leben konnte, kann ich hinterher auch da.
6: Warum denn auch? Du fühlst dir doch wie ein Fettauge in der Suppe.
2: Sag ich doch.
9: Halt! Halten Sie an! Kommen Sie sofort hierher! Was hat sie denn schon wieder?
8: Ein Plünderer! Ich komme, Semira, ich hole ihn!
9: Alle Klamotten runter und rein! Das ist so herrlich, ihr wisst ja gar nicht, was ihr versäumt. Ah, ist das schön. Ich will auch einen Pool. Da könnte ich mit meinem Hund jeden Tag schwimmen
4: gehen. Wir haben sie! Es ist eine sie!
8: Sie hat einen Spaten geklaut.
4: Ich hab nichts geklaut. Das ist mein Spaten.
9: Das sagen alle. Wir werden das zur Anzeige bringen.
4: Ich hab den Spaten dem Nachbarn doch erst letzte Woche geliehen, weil seiner kaputt gebrochen ist. Und jetzt brauche ich ihn selbst. So einfach ist das.
9: Das ist ein Sperrgebiet. So einfach ist das.
4: Da wohnt aber mein Nachbar. Da gehe ich schon seit Jahrzehnten hin.
10: Was ist hier los? Ich bin Heidi C. und wer sind Sie?
4: Ich heiße Elvira Schulze und wohne hier.
2: Hey, was machen Sie da mit meiner Frau?
10: Ach, das ist Ihre Frau.
2: Aber sicher doch.
9: Sie hat geplündert.
11: Hurra! Hurra! Das hat richtige kleine Wellen gegeben.
10: So, das war die kontrollierte Sprengung. Der Auftrag
9: ist erledigt. Und was ist mit der Anzeige wegen Plünderung?
10: Die vergessen wir. Erledigt.
9: Dann gehe ich. Ich habe keine Lust mehr. Saftladen.
11: Komm auch rein, Semira. Es ist einfach herrlich hier.
9: Nichts als Orgien im Kopf.
4: Soll ich Ihnen einen Kaffee machen?
9: Nein. Und nochmals nein. Ich gehe.
4: Schade. Ich dachte, ich könnte Sie wieder versöhnen.
2: Das hat ganz schön gerumst, wa? 75 Jahre sind jetzt schon her, dass sie die Bombe geschmissen haben. Und Krieg kann ganz schön lange gehen. In England finden sie auch immer noch welche. Manchmal wünsche ich mir, ich hätte meine Avatare dabei. Die könnten mit ihren Fähigkeiten alle Bomben ruckzuck finden und entschärfen.
6: Im Hinduismus sind Avatare Inkarnationen von Göttern. Vielleicht sind sie ja selber Avatar. Einer, der den Menschen zeigen soll, wie man sich unter Kumpels hilft.
2: Nee, ich hab die Avatare doch nur zum Spielen im Internet.
6: Mit J ist das genauso wie mit dem Essen. Damit darf man nicht spielen.
2: Aber ich schon. Ich bin noch kein J nicht. Das wüsste ich.
11: Herrlich! Geil am Seil! So schön!

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2: Ghost Notes Radio, Late Night Edition, Part 17, Summer in the City. Es ist heiß hier in Berlin und deswegen machen wir diesmal auch eine Sendung nur mit Musik und wenig Reden. Tanzt ein bisschen, bounced ein bisschen, wackelt ein bisschen den Kopf oder entspannt einfach hier in der Late Night Edition von Ghost Notes Radio. Wir starten mit Max Sinal, macht viel House und seine Tracks, könnte man sagen, pendeln zwischen Deep House, Soul. Und mit Touch the Great bekommt das Lied, was wir jetzt hören, Let You In, genau die warme Stimme, die perfekt in eine Sommernacht passt. Also, Maxina mit Touch the Great, Let You In, Ghost Notes Radio.

Frente Gumbero aus Bogotá gehören zu den wohl spannendsten Bands im Moment, wenn es um Gumbia geht. Modernen, neuen Gumbia. Der Bandleader Mario Galeano, der gräbt ganz schön tief in der Musikgeschichte Kolumbiens und verbindet somit traditionelle Rhythmen mit psychedelischen und sehr experimentellen Sounds. Aber hört selber. Frente Gumbero. Michelero. Aye.

Als nächstes kommt jetzt ein Lied, was ich nicht ansage. Also, vielleicht kennt ihr es, vielleicht kennen eure Freunde es. Redet drüber oder schsämt es. Aber es kommt einfach ein Lied. Bis gleich. 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

Jetzt wird es ein bisschen sinnlicher in der Late Night Edition mit Liv East. Ihr Song Freak gleitet ja, zwischen Neo-Soul und modernen Groove. Perfekt für ruhige Stunden in der Nacht oder wann auch immer. 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Liv East. Freak.

Jetzt gibt es ein bisschen Soundsystem-Feeling mit der One and Only Shy FX zusammen mit Mr. Williams. Keep on skanking. Keep on skanking. Keep on skanking. Hier in der Ghost Notes Radio Late Night Edition. Listen. 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Ja, Leute beim Reden zuhören will, da gibt es auch einiges. Also, ghostnotesradio.de. 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

0: FX mit Mr. Williams. Yes. Und jetzt drehen wir das Rad ein bisschen zurück in der Zeit. Wer kennt sie nicht, die guten alten Fugees. Aber es war eine, ja, sehr, ich glaube, es war ihre Comeback-Single-Reunion-Auskopplung. Take it easy. Ist, glaube ich, ein bisschen untergegangen und viele von euch haben das Lied vielleicht noch nie gehört. Deswegen dachte ich, ich spiele es einfach mal. Es ist alt, hat aber immer noch Power und Flow. Ghost Notes Radio mit The Fugees, take it easy.
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So, nach ein bisschen älteren Hip-Hop kommen wir jetzt zu ein bisschen frischeren Hip-Hop. Entwickelt sich langsam auch vom Geheimtipp zu was Größeren oder wie man das auch nennt in der Musikbranche. Auf jeden Fall sehr unterstützenswert. Tolle Künstlerin, toller Style, tolle Delivery, tolle Beats, tolle Crew hinter ihr. Und deswegen, Setup Chicks von Lady LeSure. Hört sie euch an. Und diese Bassline, köstlich. Summer in the City, hier, Ghost Notes Radio, Late Night Edition.

Gut, oder? Gut. UK. Represent. Ja, vielleicht haben einige von euch auch ein bisschen zu viel Sonne heute abbekommen oder den einen oder anderen Schluck zu viel getrunken. Und ich meine nicht Wasser. Kommt jetzt ein Lied, was vielleicht das noch ein bisschen unterstützt, dieses Gefühl. Die Meridian Brothers mit Salsa Caliente. Auf jeden Fall, ja, ein bisschen anderer Salsa. Einmal komplett auf links gedreht, ziemlich verspielt, überraschend und garantiert nicht gewöhnlich. Also, die Meridian Brothers mit Salsa Caliente.

Die Meridian Brothers mit Salsa Caliente. Einfach gut. Und Notenko Pantalon, ich weiß nicht, ob ihr eure Hosen noch anhabt, ist eigentlich auch egal bei dem Wetter. Aber als nächstes kommt jetzt JMSN Cherry Pop. 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

Wir bleiben ein bisschen beim Thema Hose oder Nichthose, was anhaben oder nicht. Die sehr stark vermissen, stereototal, ich bin nackt. Auf Englisch, I am naked. Hier in der Late Night Edition. Viel Spaß.

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Das Leben ist schön, zumindest für die nächsten paar Minuten. Wandogame verbinden Funk, Afrobeat und, wie sagt man immer so schön, pure Lebensfreude. Deswegen hier jetzt für euch. Wandogame, la vie c'est bon. C'est bon, c'est bon. 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

Zwischen Sehnsucht und Hoffnung bewegt sich der nächste Song von Cat Dahlia mit Futuro Amor. Ein Song, der sich ein bisschen anfühlt wie eine nächtliche Fahrt durch eine Stadt, die niemals ganz schläft. So wie eure Stadt wahrscheinlich. Cat Dahlia, Futuro Amor. Jetzt. Hier. Ihr wisst schon wo. Bis gleich.

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1: Aber weil ihr auch Superhits mögt, habe ich euch natürlich auch einen Superhit mitgebracht. Omalay mit Holy Ghost. Afrobeats, bisschen melancholisch, aber irgendwie auch ziemlich groovy. Hier in der Late Night Edition. Omalay mit Holy Ghost. Official Visualizer. Bis gleich.

Wir kommen zum Ende hier in der Late Night Edition. Vielen Dank fürs Zuhören und fürs Weiterempfehlen. Ich hoffe, ihr hattet ein bisschen Spaß und habt ein paar Lieder gehört, die ihr vielleicht noch nie gehört habt. Oder einfach Lieder, die ihr auch einfach immer sehr gerne wiederhört. Wie gesagt, auf ghostnotesradio.de oder auf Insta ghostnotesradio findet ihr jede Menge Unterhaltung, bisschen andere Interviews, bisschen andere Musik. Und vielleicht einfach mal vorbeischauen und sich was anhören. Ja, bis dahin, versucht zu atmen, seid entspannt, seid nett zueinander und schaltet wieder ein, wenn es heißt Ghost Notes Radio. Bis dahin. Genau.

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6: Hallo zur Sendung Radio Durchbruch. Heute ein bisschen anders als gewohnt. Ich sitze nämlich gerade noch zu Hause und werde die Sendung hochladen, weil ich bin heute allein. Sonst senden wir immer live aus dem Studio. Genau, Radio Durchbruch. Der B-Plus Kanal 12D. Und heute ist der 5. August 2026. So kurz als Vorbereitung, was kommen wird. Heute kommen mehr Songs. In der zweiten Stunde vor allem Radiobeiträge von Radio Dreiecksland. Da kommt einmal die erste halbe Stunde der zweiten Stunde. geht es erstmal um diese GEAS-Reform. Das ist ein Beitrag vom 8.7. Und genau, ist getitelt mit Das Asylsystem ist nichts anderes als ein Gefängnis. Danach kommt ein Beitrag zu Albanien und der Revolte, die da gerade passiert. Der Beitrag ist betitelt mit Die Menschen wollen das aktuelle politische System abschaffen und ausgestrahlt von Südnordfunk am 5.8.26. Und darauf folgt ein kürzerer Beitrag, auch von Radio Dreiecksland zu Flinter, also einer Flinter-Person in der Sicherungsverwahrung. Genau, und der letzte Beitrag aus der letzten Stunde, auch wieder so News aus dem Strafvollzug zu so einem Vergiftungsfall, den es da gab. Da wird dann auch noch weiter berichtet im Folgenden von Radio Dreiecksland. Müssen wir mal gucken, wie wir da noch so Anschluss finden. Genau, das sind die zwei kürzeren. Genau. Dann starten wir jetzt aber erstmal mit einem Song. Und danach geht es auch mit ganz vielen Songs weiter. Aber genau, zwischendrin noch ein paar Nachrichten.

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1: So, da bin ich wieder. Oder wir. Radio Durchbruch. Genau, wir sind noch in der ersten Stunde. Und heute ein bisschen anders als sonst. Vielleicht auch so ein bisschen zusammengestückelter. Aber ja. Einmal mitgebracht habe ich eine Erklärung, die ich im Internet gefunden habe, zu so aktueller Situation im Hambacher Forst. Und ich dachte, die lese ich euch einfach mal vor. Sie ist vom 22. Juni 26 von Anonym publiziert und ist so getitelt. Hambi gegen die Erklärung zum Naturschutzgebiet. Genau, ich lese es einfach mal vor. Gegen die Erklärung zum Naturschutzgebiet und die Welt, aus der sie kommt. Kürzlich versammelten sich einige BürokratInnen, um zu versuchen, über die Zukunft des Hambi zu entscheiden. Und sie reden davon, hier ein Naturschutzgebiet einzurichten. Offensichtlich haben diese Leute zu viel Zeit in ihren stickigen Büros verbracht und reden jetzt autoritär über Dinge, von denen sie nichts wissen. Habt ihr denn nicht gehört? Der Hambi ist schon längst ein Naturschutzgebiet. Im Jahr 2012 wurde er besetzt, um zu verhindern, dass er durch Europas größte Giftgrube zerstört wird. Die letzten 14 Jahre schützten wir diesen Ort vor RWE, vor der Forstwirtschaft, vor Jägern, was immer kam. Aber wir sprechen nicht die Sprache des Staates und das wollen wir auch gar nicht. Deshalb tun die BürokratInnen gerne so, als wären wir überhaupt nicht da. Hast du sie sagen hören, sie wollten den Hambi frei von menschlichen Eingriffen? Das ist der Klang von Lügen, die sie dir in dein Gesicht sagen. Macht euch nichts vor. Es geht nicht um die Wahl, ob Menschen hier Einfluss haben oder nicht. Es geht nur darum, welche Menschen den Einfluss haben. Da könnt ihr entweder die Menschen haben, die hier Jahr und Tag leben, die diesen Ort lieben und respektieren und die weiterhin mit allem, was sie haben, dafür kämpfen, ihn zu verteidigen. Oder ihr könnt da eine Gruppe von BürokratInnen und BeamtInnen haben, die wenig oder gar nichts über diesen Wald wissen, sondern nur ihre abstrakte Welt aus Statistiken und Lehrbüchern kennen. Wir werden dem Staat niemals mit der Umsetzung dieses Naturschutzgebiets vertrauen. Werden sie gesunde Bäume fällen, nur weil sie diese nicht heimisch in dieser Region einstufen? Werden sie Rehe und Wildschweine ausrotten, die hier leben? Werden sie die Schotterwege entfernen, die RWE einplanierte und die der Wald bereits zurückerobert? Werden sie für ihren Radweg asphaltierte Straßen und Schneisen durch den Wald bauen? Die Besetzung aufzugeben, hieße uns machtlos zu machen in all diesen und weiteren Fragen. Wenn der Staat hier den Begriff Naturschutzgebiet verwendet, ist das in Wahrheit nur ein Codewort für zwei Dinge. Zum einen die Fortführung der Ausbeutung dieses ohnehin schon verwüsteten Waldes. Ausgerechnet als Mittelpunkt eines Ecotourism Resorts unter der Leitung der Neuland Hambach, die nichts als eine Marionette von RWE ist. Zum anderen der Versuch, Legitimität für eine weitere Räumung der WaldschützerInnen zu konstruieren. Schließlich haben die Bürokraten große Pläne für diese Region. Rechenzentren, ein Solarpark und ein Yachthafen, ganz zu schweigen von einer Oase mit Seeblick für neokoloniale Tech-Firmen in Morschenich-Alt. Die aktuellen Verlautbarungen sind eine reine Absichtserklärung, die wieder jede Gelegenheit nutzt, die Vorherrschaft von RWE zu sichern. Hier bis 2035 ein Naturschutzgebiet einzurichten. Aber welchen Wert hat eine solche Vereinbarung, die von der Institution stammt, die selbst diese Gesetze erlässt? Dass PolitikerInnen jetzt über die Wiedereinführung der Kernenergie diskutieren, beantwortet diese Frage. Ein Regierungswechsel, ein weiterer militärischer Konflikt oder eine Energiekrise würden schon reichen, damit der vermeintlich sichere Kohleausstieg erneut verschoben oder gänzlich aufgegeben wird. Über riesigen Vorkommen von fossilem Brennstoff gewachsen, wird der Hambi niemals sicher sein, solange der Kapitalismus herrscht. Wir kämpfen hier nicht nur gegen eine Kohlemine und auch nicht nur gegen die Juppifizierung der Region unter dem Vorwand von Ökologie. Wir stehen gegen die autoritäre Weltordnung im Allgemeinen. Das heißt auch gegen die Denkweise, ein Wald könne überhaupt besessen werden. Lasst euch nicht täuschen, der Hambi gehöre RWE. Alles, was sie haben, ist ein Stück Papier, auf dem ihr Name mit etwas verbunden ist, über das sie schon lange die Kontrolle verloren haben. Der Wald gehört allen und niemanden. Vergesst das, was sie öffentliches Eigentum nennen. Der Hambi steht bereits allen offen, die ihn und seinen BewohnerInnen respektieren. Staat und RWE würden tatsächlich so weit gehen, den Rhein zu entwässern für ihre unsinnigen Pläne für das rheinische Braunkohlerevier. Viel Glück mit eurem giftigen See. Vorher müsst ihr uns erst einmal loswerden. Und ihr wisst aus Erfahrung, dass wir nicht ohne Kampf zu Boden gehen. Immer noch wild, immer noch frei, einige WaldverteidigerInnen. Genau, das war ein Beitrag aus dem Hambi. Und ich habe noch einen Beitrag aus dem Hambi gefunden. Vom 25.07.26. Und der heißt: Aus den Tiefen des Waldes kann man die Wölfe heulen hören. Genau, den einen Artikel habe ich auf Contabrilis gefunden und den anderen auf Inimedia. Und das ist jetzt der zweite Text. Der Puls schlägt höher, denn es wuchert weiter wild in unsere aller Hambacher Wald. Ihr Atem stockt von ihnen, den Feinden der Lebendigkeit, denn sie haben mit lachenden Masken den Hambitum zum Naturschutzgebiet erkoren. Während ihre Finger dunkelrot vom festgetrockneten Blut kleben und zur selben Zeit kommt ein Heulen aus den Tiefen des Waldes. Es rumort unter allen frischen Geistern dieser Tage, im Dschungel, in den Tunneln und Verstecken zwischen Brombeeren und Brennnesseln. Schnatternde Vögel empören sich von Kölle bis in den hohen Norden und tragen den Ruf des Widerstands für das Leben bis in die Wälder Skandinaviens. Hunderte waren in Hurumaka und riefen Stopp, Khemtchingnobel. Alle Wälder und die Wesen, die in ihnen leben, sind verbunden durch Magneten des Widerstands. Wir befinden uns einander anschauend und fragend auf dem Weg nach vorne, denn nur dieser wird uns weiterführen in eine Welt durchtränkt von Freiheit. Immer an unserer Seite der Schmerz von Verlorenem, welcher den Wunsch, etwas Neues, Schönes zu schaffen, stärkt. Wir wissen, dass noch viel größere Krisen vor uns liegen. Darum schließen wir uns zusammen, verbinden unsere Träume und werden stärker, als wir je waren. Das nächste große Treffen im Hambacher Wald steht bald wieder an. Lasst euch in den dunkelsten Ecken eurer Stadt einfallen, wie ihr den Sog von Babylonia entfliehen könnt. Recherchiert im Netz der verschlüsselten Pads und stellt Fragen. Sprecht euch ab und am allerwichtigsten, verschwört euch schon jetzt und kommt zahlreich zum vereinbarten Treffpunkt, wenn die Nacht am dunkelsten ist. Einige Waldgeister aus der autonomen Zone Hambacher Wald. Genau, das waren zwei News zum Hambacher Forst. Und jetzt kommt erstmal wieder ein Song.

So, hier bin ich wieder, Radio Durchbruch. Das war gerade All We Ever Wanted von Bauhaus. Und jetzt kommen kurz, aber schöne News. Zu Repression, passiert ja nicht so oft. Diesen Artikel, den ich vorlese, wurde am 10.07. publiziert und ist getitelt mit Operation vom 16. Juni. Alle GenossInnen, die von der Ermittlung betroffen waren, sind frei. Wir haben da schon mal drüber gesprochen. Ich glaube, in der letzten Sendung, dass es ganz viel Repression in Italien gab, mit Festnahmen und Hausdurchsuchungen. Und darauf bezieht sich dieser Artikel. Mit Freude teilen wir mit, dass Miko, Nico, Bini, Arnau, Stefano, Luna und Giulia, also die MitstreiterInnen, die bei dem am 16. Juni durchgeführten anti-anarchistischen Razzia wegen 270 bis festgenommen wurden, vom Berufungsgericht Tribunale del Risame freigelassen wurden, da es den Vorwurf des strafbaren Zusammenschlusses für nicht stimmig hielt. Noch warten wir auf die Nachrichten über Toni und Pietro. Sie wurden nicht der Mitgliedschaft in besagter Vereinigung beschuldigt, wurden jedoch im Zusammenhang mit dem Vorwurf des Terrorismus der Worte 270 Kinkis Absatz 3, ich spreche es sicher falsch aus, festgenommen, nachdem bei der Durchsuchung ihrer Wohnungen einige Flugblätter beschlagnahmt worden waren, die bei ihnen gefunden wurden. In der Zwischenzeit feiern wir die Rückkehr der 7 GenossInnen in den Straßen. Weitere Updates folgen. Genau. Weiter geht's mit 3 Songs vom neuen Epsilon-Album. Viel Spaß damit.

So, das waren drei Titel vom neuen Absilon-Album. Und langsam verabschiede ich mich jetzt auch schon wieder. Ich sage jetzt noch mal ganz kurz, was kommt. Also genau, jetzt kommt gleich noch ein Song, Crystal Antisocial. Und danach kommt ein kleiner literarischer Beitrag von einer Kurzgeschichte, die ich an einem Punk-Magazin gefunden habe. Und da geht es um Bankraub. Und es ist eine nette Kurzgeschichte. Und sie heißt Tavi, mach mir keine Schwierigkeiten. Genau. Vielleicht erzähle ich euch dann da nächstes Mal, wenn wir uns wieder hören, nochmal so ein bisschen mehr zu dem Kontext. Oder vielleicht gibt es irgendwann auch nochmal einen Teil 2. Genau, und dann, das hatten wir zwar schon mal, aber ich dachte, ist vielleicht auch okay für so eine Sendung heute, kommt nochmal so eine Atemübung mit zwei Songs, die eher so ruhiger sind davor und danach. Und dann geht's in die zweite Stunde, da habe ich ja schon gesagt, worum es gehen wird. Genau. Ich glaube, that's it. Wünsche ich euch einen schönen Abend. Passt auf euch auf. Und nächstes Mal noch nicht ganz in alter Konstellation, aber die Sendung danach sind wir wahrscheinlich auf jeden Fall wieder live. Und live im Studio. Und dann sagen wir auch nochmal Adressen und es gibt mehr News und wie ihr uns erreichen könnt. Genau. Dann sage ich Tschüss und gute Nacht.

Tavi, mach mir keine Schwierigkeiten. Plötzlich stand er vor der Türe. Ein bisschen älter, 7 oder 8 Jahre sind es immerhin her. Die Züge um Mund und Nase etwas härter, die Figur noch immer durchtrainiert und seine ansteckende Unternehmungslust hatte er auch nicht verloren. Bevor ich viel sagen konnte, umarmte er mich, lachte und sagte: Na, hast mich wohl nicht erwartet. Und ging er mir vorbei in die Wohnung. Viel hatte er nicht dabei. Auch sah er nicht aus, als ob er recht viel Geld hätte. Mit offenem Hemd und ausgewaschenen Jeans, alles recht locker, schlenzte er sich auf die Couch und stellte seine Reisetasche, die auch nicht viel nach Reichtum aussah, neben sich. Was wollte der hier in München? Jobben? Nein, in 1 oder 2 Wochen ging er wieder nach Rumänien zurück. Auf der Durchreise wäre er. Natürlich, auch um mich mal wieder zu sehen und München ein bisschen unsicher zu machen. Wobei er mich schelmisch angrinste. Ich mochte ihn. Immerhin haben wir ein halbes Jahr zusammen auf der U-Haftabteilung am selben Gang verbracht. Und das ist schon etwas, das verbindet. Ein bisschen ist das wie bei alten Soldaten, die sich von der Front her kennen. Meine Adresse hat er noch von damals. Du, warum hast du nicht angerufen, dass du kommst? Tavi grinste leicht und sagte, wobei die Schulter mit einer leicht zweifelnden Geste hochzog. Vielleicht wird bei dir das Telefon abgehört? Und? Gab ich fragend zurück. Warum sollen die wissen, dass ich hier bin? Man kann ja nie sicher sein. Ich meinte, da hätte er schon recht. So sicher war man bei der Kombinationsfähigkeit der Bullen ja nie. Na, wie dem auch sei. Das Thema war damit erledigt und ich kam nicht mehr darauf zurück. Die nächsten Tage bummelten wir mit viel Spaß und Freude durch München. Schließlich kannten wir uns nur von drinnen und wir waren zum ersten Mal in Freiheit unterwegs. Und das Wetter war schön, strahlend schön. München zeigte sich von seiner schönsten Seite. Wir schlenderten durch den Viktualienmarkt, im Hintergrund die Peterskirche, das alte Rathaus, vorbei an den Ständen, den Obst, den Südfrüchten und von weitem schon zog einen der würzige Geruch von den Gewürzständen in die Nase, der das Weitergehen schwer machte. Allen scheint es so zu gehen. Das Leben wird etwas ruhiger, sinnlicher. Ja, man meint, dass der Mensch wieder zu seinen Wurzeln zurückkommt. Tavi und mir ging es nicht anders, aber schon am Marienplatz ist die Hektik da. Wir schlenderten die Karlstraße hoch, kamen an einem Geldtransporter vorbei, der zufällig gerade vor einem Kaufhaus stand, und Tavi stieß mich mit dem Ellenbogen an. Eine Menge Kohle ist da schon unterwegs. Wäre das nichts? Ich schüttelte den Kopf. Ich habe schon genug Knast, das reicht. Dann am Stachus. Sinnigerweise gegenüber dem Justizpalast angelte er sich eine Zeitung aus einem Stand, blinzelte mich schelmisch an, wobei er einige Cent mit der Bemerkung immer anständig bleiben in den Kasten warf. Klar, gab ich humorvoll zurück. Der arme Kerl muss ja auch was verdienen und blickte auf die Überschriften. Kinderschänder vor Gericht, Serieneinbrecher gefasst, Bankraub in Schwabing. Besonders aufregend war es nicht. Und Bekannte waren anscheinend auch nicht darunter, was die Zeitungslektüre aufrecht unterhaltsam macht. Schließlich möchte man doch wissen, was dieser oder jene treibt. Tavi blieb beim Raubknast

sehr lang, schaute sich am liebsten Gangsterfilme an und schimpfte über die Polizeifilme. Die scheiß Bullen gehen mir echt auf den Sack. Sein Deutsch war wirklich gut, wo er es gelernt hatte. So ganz sicher bin ich mir da nicht, aber als ich mit ihm einmal um den Gärtnerplatz schlenderte, fiel mir auf, dass er sogar die Stricherkneipen kannte, da er mit leichtem Stolz seine Ortskenntnis beweisen wollte. Es amüsierte mich etwas, dass ihm auf der anderen Seite seine Macho-Haltung daran hinderte, mir etwas mehr über den möglichen Ursprung seiner guten Deutschkenntnisse zu erzählen. Na, und sein Name brachte mich auch zum Schmunzeln. Schließlich war er Tavi die Abkürzung von Octavian, wo ein römischer Cäsarname halt so landen kann. So verging ungefähr eine Woche. Dann brachte er einen älteren, knorrigen Serben mit, der auch schon eine Menge Knast hinter sich hatte. Es war mir dann doch zu viel. Schließlich war ich auf Bewährung draußen. Obendrein hatte der Typ einige Taschen dabei, die er recht umständlich um sich herum platzierte, sich in der Wohnung umsah und mit starkem Akzent großspurig fragte: Brauchst du was? Ich besorg dir alles. Nein, Knast hatte ich schon genug. Und als der Typ draußen war, sagte ich zu Tavi: Bring mir niemanden mehr mit. Du allein ja, aber sonst niemand. Tavi nickte. Du hast recht, es war ein Fehler. Noch was? Ja? Kam es fragend zurück. Wenn du unterwegs bist, trag nicht meine Adresse und Telefonnummer mit dir rum. Tavi nickte ab und zeigte mir die leeren Innentaschen seiner Jacke. Für wie blöd hältst du mich? Durch mich kommen die Bullen nicht zu dir. Das hat mir gefallen. Daran hat er gedacht. Der Kerl hat Anstand. Trotzdem, aufpassen musste ich schon. Regelmäßig taucht irgendeiner auf, der eines auf der Flucht, weiß nicht wohin, braucht Papiere, sucht Kontakte oder will was verkaufen. Wundern würde es mich ja nicht, wenn irgendwann ein Typ auftaucht und mich fragt, ob ich ihm helfen könnte, eine Leiche zu beseitigen. Schließlich, mein Ruf ist gut, ich bin vertrauenswürdig. Gut eine Woche später, Tavi hatte seine baldige Abreise angekündigt, wurde mir der Verhau in der Wohnung zu viel, da keiner von uns viel vom Aufräumen hielt und es entsprechend aussah. Bei Tavis Bett hob ich eine Tasche hoch und als ich sie wieder hinstellte, gab es einen dumpfen Klang. Neugierig geworden, langte ich unten am Boden der Leinentasche, tastete nach und fühlte einen Pistolengriff in der Hand. Nachdenklich stellte ich die Tasche wieder auf den alten Platz zurück. Nein, sagen werde ich nichts, aber langsam wird es Zeit, dass er abreist. Das könnte heikel werden. Besser, ich weiß von nichts. Es schien fast so, als ob Tavi meine Gedanken hätte lesen können. Er packte seine Sachen zusammen. Es war erheblich mehr als vorher und sagte so nebenher: Die nächsten Tage fahre ich nach Rumänien zurück. Er war wortkarg und ging, um etwas zu besorgen, wie er sagte, in die Stadt. Spät nachmittags kam ich in die Wohnung zurück, schaute zu seinem Bett. Die Taschen waren weg. Dann fiel mein Blick auf ein Kuvert, das auf dem Kissen lag. Was war das? Hastig griff ich danach. Das war dick. Fühlt sich das nicht nach Geld an? Ich riss es auf und hatte ein Bündel Banknoten und einen Zettel in der Hand. Eine kleine Entschädigung. Fahr in den Urlaub oder besuch mich in Rumänien. Schnell zählte ich es durch. Das waren 3000 Euro. Was hatte der gedreht? Ja, das Geld konnte ich schon brauchen. Was hat man schon als Krimineller und Sozialrentner? Spät abends ging ich noch spazieren, kam an einem Zeitungsstand vorbei und besorgte mir eine Abendausgabe. Da sprang es mir schon in die Augen. Dreister Banküberfall im Stadtzentrum. Täter mit 30.000 entkommen. Mit Befriedigung dachte ich an mein Geldbündel daheim. 10%, nett von ihm. Er hat mir 10% gegeben. Ich muss ihn unbedingt besuchen. Meine nächste Reise geht nach Rumänien.

Wir machen jetzt eine kleine Atemübung, die nennt sich Atmen im Quadrat. Und da mit der Atmung sehr, sehr schnell das Nervensystem reguliert werden kann diese Übung dabei helfen, Stress- oder Panikgefühle zu reduzieren oder auch einfach sich zu konzentrieren und generell aber so beruhigend auf den ganzen Körper einzuwirken. Genau. Dafür suchst du dir am besten einen gemütlichen Platz im Sitzen. Entweder so im Sitzen, dass die Füße den Boden berühren, nebeneinander nicht überkreuzt, oder auf dem Boden, vielleicht so ein bisschen erhöht auf dem Kissen und die Füße im Schneidersitz. Dann die Hände kann man auf den Beinen ablegen oder auch auf den Bauch. Genau. Einfach, dass es gemütlich ist und dass du da gut sitzt. Im Prinzip, also genau, Atmen im Quadrat heißt es. Und das heißt so, weil genau, wir atmen ein auf 4, halten dann 4 Sekunden, halten dann den Atem für 4 Sekunden, atmen dann wieder aus für 4 Sekunden und halten dann wieder für 4 Sekunden. Und genau, ich leite euch da jetzt einmal so ein bisschen durch und zähle mit. Und ihr könnt es aber weitermachen, solange ihr wollt oder so oft am Tag. Genau. Versucht dabei beim Atmen durch die Nase zu atmen und ganz tief in den Bauch ein- und wieder auszuatmen. Genau, bereite dich vor. Ich hoffe, du sitzt schon gut und gemütlich, hast einen Platz gefunden. Kannst auch einfach mal kurz die Augen schließen und mal spüren, worauf du vielleicht gerade sitzt oder wie sich das anfühlt. Genau. Und dann atmen wir einmal tief ein und wieder aus. Und dann atme ein, zwei, drei, vier. Halten. Zwei, drei, vier. Atme aus. Zwei, drei, vier. Halten. Zwei, drei, vier. Atme ein. Zwei, drei, vier. Halten. Zwei, drei, vier. Atme aus. Zwei, drei, vier, halten. Zwei, drei, vier. Und ein letztes Mal ein. Zwei, drei, vier, halten. Zwei, drei, vier und aus. Zwei, drei, vier, halten. Zwei, drei, vier und dann lass los. Lass die Atmung wieder natürlich fließen. Spür mal in dich hinein und beobachte, wie du dich jetzt fühlst.

0: Endeffekt seit Anfang der 2000er Jahre europäische Rechtsregeln, die auch verbindlich sind. Also das GEAS ist ja nicht neu. Es gibt ein GEAS bereits seit 2003, 2004 mit den Dublin-Regeln, der Ausnahmerichtlinie und vielen anderen Aspekten, die immer zugleich, muss man sagen, in Europa ein System der verstärkten Offenheit gegenüber Schutzsuchenden ermöglicht haben und gleichzeitig der verschärften Abschottung. Also dieses GEAS war von Anfang an hochgradig ambivalent.
1: Das sagt Maximilian Pichel, Professor für Recht der sozialen Arbeit an der Frankfurter Universität of Applied Science, und zwar bei einer Veranstaltung in Freiburg. Das war diesen März. Am 12. Juni trat dann die bereits 2023 beschlossene Reform des gemeinsamen europäischen Asylsystems in Kraft. Lars, du hast aus dem Vortrag von Maximilian Pichel diese O-Töne mitgebracht, die sehr klar, finde ich, auf den Punkt bringen, was das neue GEAS beschert, beziehungsweise für geflüchtete Menschen auch an Repressionen bedeutet.
2: Genau, mit dem neuen GEAS erleben wir die massivsten Asylrechtsverschärfungen der letzten 30 Jahre. Und Maximilian Pichel hat zu Beginn nochmal historisch darauf geschaut, wie es dazu kommen konnte. Er sieht 2015 als Wendepunkt, denn vorher stand das Thema Migration für viele EU-Mitgliedstaaten gar nicht so zentral auf der politischen Agenda. Das neue GEAS sei also auch eine Reaktion auf den Sommer der Migration 2015 und durchaus erfolgreiche Kämpfe der Zivilgesellschaft gegen die repressiven Aspekte des EU-Asylrechts.
0: Und man muss zugleich sagen, bis zum Sommer 2015 gab es durchaus einige erfolgreiche Kämpfe in der Zivilgesellschaft und unter Anwältinnen und NGOs gegen die repressiven Aspekte des EU-Asylrechts. Und es gab wirklich Erfolge. Also man hatte es geschafft, dass Menschen nicht einfach nach Griechenland abgeschoben werden dürfen, dass Menschen nicht einfach nach Libyen abgeschoben werden dürfen, dass die Abschiebehaft sehr streng reglementiert wurde, dass mehr Bleiberechte geschaffen wurden. Und dann kam natürlich 2015 aber der Backlash. Die EU-Mitgliedstaaten haben dann gesehen, Migration ist jetzt auf der Top-Agenda. Man muss wirklich sagen, für viele Mitgliedstaaten war das Migrationsthema vor 2015, das lief unter ferner Liefen. Das hatte man gar nicht so im Fokus. Ungarn beispielsweise, was sich ja heute als großer Abschottungsweltmeister inszeniert, in Ungarn spielte Migration vor 2015 gar keine Rolle im politischen Diskurs. Ja? Das hat sich erst 2015 dann massiv verändert. Und das war in vielen anderen Staaten auch so. Und dann hat die EU-Kommission gesagt, okay, wir müssen dieses GEAS jetzt einmal grundlegend reformieren. Wir verändern alle Vorschriften und legen Pläne vor. Und diese ersten Pläne der Kommission waren schon sehr repressiv und wurden mit der Zeit immer repressiver.
1: Ja, ich erinnere mich tatsächlich ganz gut daran, wie ein Bündnis von mehr als 50 Organisationen dann ja die damalige Bundesregierung aufgefordert haben, von den Plänen zur Reform von GEAS definitiv abzulassen. Das war so kurz vor dem Treffen der EU-Innenministerinnen im Juni 2023. Und damals appellierte das Bündnis vor allen Dingen an Innenministerin Nancy Faeser von der SPD, diese humanitäre Verantwortung, die sie eigentlich hat, der gerecht zu werden und keinem europäischen Kompromiss auf Kosten des Flüchtlingsschutzes zuzustimmen. Ja, und den eigenen Koalitionsvertrag vor allen Dingen auch ernst zu nehmen.
2: Denn im Koalitionsvertrag hatte sich die Ampelregierung zum Ziel gesetzt, einen, ich zitiere, Neuanfang in der Migrations- und Integrationspolitik einzuleiten. Gesprochen wurde darüber, das Leid an den Außengrenzen zu beenden und bessere Standards in Asylverfahren zu etablieren. Tatsächlich waren die Pläne der EU-Kommission zur Reform des GEAS damals von diesen Zielen weit entfernt. Beobachterinnen gingen zunächst nicht davon aus, dass es zu einer Einigung kommen würde. Und auch Maximilian Pichel tat das nicht.
1: Kurz zur eigentlichen zentralen Kritik. Mit den geplanten Grenzverfahren befürchtete das Bündnis, dass Asylanträge künftig nicht mehr fair geprüft werden. Denn die Verfahren würden ja dann direkt an den EU-Außengrenzen stattfinden. Und zwar oft unter haftähnlichen Bedingungen. anstatt der Prüfung eben individueller Fluchtgründe könnten Menschen so viel leichter in sogenannte sichere Drittstaaten abgehoben werden. Und damit wäre das Versprechen gebrochen, jeden Asylantrag einzeln und gründlich zu prüfen. Tja, und was ist dann passiert?
0: Und dann gab es aber wirklich einen Gamechanger. Die deutsche Bundesregierung unter der Ampel ist 2023 auf die repressive Linie der EU-Kommission umgeschwenkt. Auch mit Zustimmung der Grünen, ja, im Wesentlichen. Und jetzt war die Frage, wie kriegt man noch die anderen Staaten mit rein? Und ich würde sagen, ein Gamechanger war, da gab es noch so die Pressebilder, wie Olaf Scholz persönlich zum Gipfel fährt und mit Giorgia Meloni Hände schüttelt und man sagt, wir arbeiten jetzt zusammen, ja, in dieser Migrationsfrage. Und damit war dann der Weg frei, man hatte eine qualifizierte Mehrheit im Rat und konnte dann in die Verhandlungen mit dem Parlament einsteigen. Und das Parlament, was damals noch liberaler aufgestellt war als heute, hatte an einigen Punkten gesagt, wir wollen menschenrechtliche Korrekturen und wir wollen ein paar Dinge anders haben als das, was der Rat will. Wir wollen nicht, dass Kinder inhaftiert werden. Wir wollen, dass die Geflüchteten mehr Rechte behalten. Und da muss man sagen, das Parlament hat sich wirklich fast gar nicht durchsetzen können in den Verhandlungen. Und was wir jetzt am Ende haben, ist ein wirklich sehr massiv repressives System. Die schärfsten Asylrechtsverschärfungen in Europa der letzten 30 Jahre. Und das war auch nur möglich, weil ab 2015 sich in Europa immer stärker extrem rechte Parteien in den nationalstaatlichen Wahlen durchsetzen konnten. Also es gab da wirklich sehr viele rechte Regierungen, die dann auch die Mehrheitsverhältnisse im Rat verändert hatten. Das ist schon sehr wesentlich dafür, dass diese Migrationspolitik so verschärft wurde.
2: Ja, die Debatte der EU-Kommission kreist immer auch um Ziele, die über das Asylrecht hinausgehen. Den Erhalt der Binnenfreizügigkeit im Schengen-Raum, weniger Streit unter den EU-Mitgliedstaaten über den Umgang mit ankommenden MigrantInnen und Geflüchteten. Und dann wollte man sich selbst unbedingt liberal geben und ein liberales Gesicht wahren, sich sozusagen reinwaschen und alles, was repressive Praxis ist, vor die Außengrenzen verlagern.
0: Es gab drei Ziele, die EU-Kommission verfolgen wollte mit dem EAS. Und da kann man sagen, man teilt diese Ziele nicht, aber es gab drei Ziele. Und das erste Ziel war, das war für die Kommission total wichtig, wir wollen die Schengener Binnenfreizügigkeit erhalten. Wir wollen, dass die Leute in Europa frei reisen können. Ja? Keine Grenzkontrollen. Und da muss man einfach sagen, dieses Ziel ist überhaupt nicht erreicht worden. Wir haben weiterhin Grenzkontrollen. Das wissen alle ganz genau. Die versuchen in andere EU-Staaten den Urlaub zu fahren. Es gibt die Kontrollen in den Zügen. Und die Bundesregierung hat gerade erst angekündigt, sie wollen auch bis nächstes Jahr die Grenzkontrollen verlängern. Trotz des Inkrafttreten des GEAS. Das zweite Ziel der Kommission war, wir wollen einen großen Konsens unter den EU-Mitgliedstaaten. Wir wollen, dass es nicht mehr so viel Streit gibt um die Migration. Und da muss man auch sagen, das hat auch nicht wirklich funktioniert. Nach dem Inkrafttreten des GEAS haben ganz viele Staaten gesagt, wir machen unser eigenes Ding. Italien, ja, will eigene, ja, sozusagen Lager in Albanien errichten. Polen hat eine liberalere Regierung bekommen, die aber konsequent den harten Kurs der rechten Regierung fortsetzt. Da gibt es kaum Unterschiede. Ja, zu der PiS-Regierung vorher, die setzen auch das Asyl aus, die sorgen nicht für eine Deeskalation an der polnisch-belarussischen Grenze. Also ganz viele Staaten sind aus diesem vermeintlichen Konsens, der eigentlich noch nie einer war, komplett ausgeschert. Und das dritte Element, das dritte Ziel der Kommission war, wir wollen ein liberales Europa erhalten, deswegen verschärfen wir Migration, also liberal nach innen, hart nach außen und dadurch schwächen wir die extrem rechten Parteien. Da muss man sagen, das hat auch nicht funktioniert. Also es gibt in vielen Staaten weiterhin große Zugewinne für rechte Parteien bei Wahlen, manchmal verlieren sie auch, aber insgesamt gibt es natürlich einen autoritäreren Kurs in Europa. Also in keinster Weise hat das dazu beigetragen, rechte Kräfte in Europa zu schwächen. Ganz im Gegenteil, die sind massiv gestärkt. Also drei Ziele verfolgt, dreimal gescheitert.
2: Wenige Tage bevor GEAS in Kraft getreten ist, habe ich mit Geflüchteten aus der Landeserstaufnahmeeinrichtung hier in Freiburg sprechen können. Wir hatten mit einer Gruppe von Leuten auf eine Sendung gemacht zum Thema Hoffnung und daraus hier ein kleiner Ausschnitt.
3: Wenn ich meinen Alltag im deutschen Asylsystem beschreiben müsste, dann so: frustrierend, voller Angst und schlafloser Nächte. Es gibt keinen Unterschied zu einem Leben im Gefängnis. Ich habe mir das Leben hier ganz anders vorgestellt. Das Asylsystem, ja, wie soll ich es beschreiben? Eigentlich fehlen mir die Worte. Wenn wir den Menschen, die uns in dieses System gesteckt haben, nur ein einziges Mal zeigen könnten, wie es sich anfühlt, hier zu leben. Wenn sie nur für eine Woche in einem Heim leben würden, dann würden sie ganz schnell verstehen, dass das hier kein lebenswertes Leben ist. Es ist schwer, sehr schwer. Obwohl ich noch minderjährig bin, habe ich schon viel erlebt. Und ich habe das Gefühl, schon alles verloren zu haben, obwohl mein Leben jetzt erst beginnt. Was mir am meisten wehtut, ist, dass ich keinen Bezug zu meinen Gefühlen finde. Einfach, weil ständig etwas passiert. Manchmal weine ich oder bin gestresst. Beweg dich oder lächle, ganz egal. Mit einem Finger zeigend fragen sie mir alle die gleichen Fragen, aber ich finde mich in nichts wieder. Das, was wir hier in den Lagern erleben, ist sehr schlimm. Und es ist schwer, überhaupt darüber zu sprechen. Ich persönlich bin seit einem Jahr in einer Asylunterkunft und ich habe alles versucht, um zum Deutschkurs zu gehen oder die Sprache zu lernen. All meine Anträge wurden abgelehnt. Alles wird abgelehnt. Dir bleibt nichts übrig, als den ganzen Tag im Asylheim zu bleiben und zu schlafen. Wie soll man da nicht auf dumme Ideen kommen? Je länger du herumhängst und nichts zu tun hast, desto mehr veränderst du dich.
4: Venir, eux-mêmes voient comment nous vivons dans les camps d'asile. Ils vont comprendre que vraiment.
3: Wenn die Leute, die hier Entscheidungen treffen, sich verkleiden würden, um nur einmal zu erleben, was wir durchmachen, sie würden sofort verstehen, dass sich das System ändern muss. Als wir endlich hier ankamen, dachten wir, wir wären in Sicherheit. Aber jetzt fühle ich mich immer öfter unwohl. Ich bin so enttäuscht von den Behörden und hätte nie gedacht, dass man mir im Asylverfahren die Fragen stellen würde. Was wäre, wenn man dich in dein Land zurückschicken würde? Da habe ich nur geantwortet, wie soll das gehen? Wie soll Gott das zulassen? Ich bin doch über das Mittelmeer hierher gekommen. Wir haben doch alles riskiert, um hier anzukommen. So viele Menschen sind ertrunken, ganz zu schweigen von meinen Brüdern, die ich im Meer verloren habe. Das ist doch kein Scherz hier. Ich habe Beweisvideos auf meinem Handy. Ich kann sie euch doch zeigen. Ich dachte, sobald ich hier Asyl beantrage, kann ich schnell als einfacher Bürger, der hier arbeitet und Steuern zahlt, ein ganz neues Leben beginnen. Eine kleine Familie gründen und zeigen, dass wir bereit sind, hart für unser Glück zu arbeiten. Aber stattdessen leben wir im Dublin-Abkommen. Viele von uns sind frustriert. Einige haben sich das Leben genommen. Davon hören wir regelmäßig in den Nachrichten. Wenn die PolitikerInnen uns eine Chance geben würden, könnten wir ihnen zeigen, wie hart wir bereit sind zu arbeiten.

0: Was ändert sich jetzt durch das neue GEAS eigentlich für die Betroffenen? Darum ging es in der zweiten Hälfte von Maximilian Pichels Vortrag.
1: Ich will das mal an zwei Flüchtlingsbiografien, die fiktiv sind, mal durchspielen. Nehmen wir mal eine iranische Geflüchtete, ja, nennen wir sie mal Reza. Und nehmen wir auf der anderen Seite einen togolesischen Flüchtling, nennen wir ihn Kofi. Jetzt schafft es Reza vielleicht in die EU und kommt in Griechenland an. Sie ist Iranerin. Sie kommt dann erstmal, und das ist jetzt ganz neu im neuen GEAS, in ein sogenanntes Screening-Verfahren. Screening heißt, Reza kommt an und staatliche Mitarbeiterinnen der griechischen Behörden und auch europäischer Behörden mit Unterstützung des EU-Asylbüros, die gucken erstmal, wer ist denn das? Was hat die Person für eine Identität? Ist die vielleicht eine Gefahr für die öffentliche Sicherheit und Ordnung in Europa? Man nimmt die Fingerabdrücke. Man schaut auch nach, hat die Person irgendwelche Vulnerabilitäten? Und da muss man aber sagen, dieses Screening, das sollte innerhalb von 7 Tagen durchgeführt werden. Und da habe ich schon die Befürchtung, dass viele Leute mit wirklich krassen Verfolgungsgeschichten, mit Foltererfahrungen aus den Raster fallen, weil die gar nicht in der Lage sein werden, ihre Geschichten zu erzählen. Nach diesem Screening-Verfahren wird dann geguckt, auf welches Verfahren bringen wir dann die Person, auf welchen Verfahrenstrack. Da gibt es jetzt unterschiedliche. Ein Verfahrenstrack ist das sogenannte Grenzverfahren. Grenzverfahren heißt, ist ein beschleunigtes Verfahren. Die Person muss sich aufhalten an dem Ort, wo sie ist. Das wird mit einer de facto Inhaftierung einhergehen, weil wenn ein Staat irgendwie sicherstellen will, dass jemand irgendwo bleibt, dann wird man das in der Regel mit Inhaftierung machen. Und das Grenzverfahren ist erstmal da für alle Leute aus Staaten, die europaweit keine guten Erfolgsaussichten im Asylverfahren haben. Da wird gesagt, im Durchschnitt, wenn im Durchschnitt aus einem Staat die Antragsteller nur in unter 20% der Fälle Erfolg haben im Asylverfahren, dann kommen die in das Grenzverfahren rein. Reza mit einer hohen Erfolgschance wird da wahrscheinlich nicht reinkommen in so ein Grenzverfahren. Ja? Die würde sehr wahrscheinlich in ein Verfahren reinkommen, wo geprüft wird, was hat sie eigentlich erlebt und wo aber auch geprüft wird, können wir sie verteilen in einen anderen Mitgliedstaat. Weil das ist auch neu, es gibt jetzt den sogenannten Solidaritätsmechanismus. Was wir jetzt haben im GEAS, nennt sich flexible Solidarität. Und flexible Solidarität heißt, die Staaten haben die Möglichkeit, aus 3 Dingen auszuwählen. Entweder, ich sage jetzt mal aus der Perspektive von Deutschland, entweder wir nehmen Reza aus Griechenland auf in Deutschland. Also wir nehmen Flüchtlinge auf. Oder wir geben Griechenland Geld, dass die Reza gut unterbringen können. Oder wir schicken Logistik, Material und Personen nach Griechenland, um die im Asylverfahren zu unterstützen. Ja? Oder auch im Grenzschutz. Das ist auch möglich. Reza könnte die Möglichkeit haben, in Griechenland jetzt Asyl zu bekommen, oder sie könnte die Möglichkeit haben, nach Deutschland überstellt zu werden, wenn Deutschland sagt, theoretisch, wir nehmen ein paar Leute auf und Iranerinnen wollen wir aufnehmen. Könnte sein, ja?
0: Ja, dieses Durchdenken von Flüchtlingsbiografien scheint mir schon sehr hilfreich, einfach mal um zu erklären, was das neue GEAS konkret bedeuten kann.
2: Ja, denn Begriffe wie etwa Solidaritätsmechanismus klingen ja erstmal nicht nach dem, was an institutioneller Gewalt dahinter stecken kann, welche Hin- und Herschiebereien von Menschen hier möglich werden, die Schutz suchen und nach den Strapazen der Flucht auch dringend benötigen und wie das faktische Recht auf Asyl damit durchlöchert und ausgehebelt wird.
1: Jetzt nehmen wir mal Kofi, den togolesischen Geflüchteten. Der ist nicht in Griechenland angekommen, der ist aber am Frankfurter Flughafen möglicherweise angekommen. Oder er ist angekommen über die bayerische Grenze, hat sich über Italien durchgeschlagen, wird in Bayern abgefangen und kommt dann in ein Grenzverfahren am Münchner Flughafen oder in der Nähe von Rosenheim. Wird also auch ja, in ein Screening-Verfahren reingepackt und dann wird gesagt, Kofi, du hast weniger Chancen auf Asyl in Europa, du bleibst im Grenzverfahren. Dieses Grenzverfahren läuft dann 12 Wochen lang höchstens ab und dann soll da eine Entscheidung gefällt werden. Und wenn die negativ ist, dann kommt Kofi in das Grenzrückkehrverfahren und soll abgeschoben werden. Bleibt die ganze Zeit in diesem Verfahren drin, an diesem Ort. Und jetzt kommt die neue Rückführungsverordnung. Was machen wir jetzt mit Kofi, dem togolesischen Geflüchteten? Deutschland fragt an, in Togo, wollt ihr den zurücknehmen? Ja? Jetzt hat Kofi keine Papiere dabei. Und dann sagt der togolesische Staat, wir wissen nicht, ob das jemand von, aus unserem Staat ist, wir nehmen den nicht zurück. Und jetzt sagt Innenminister Dobrindt, wir wollen aber alle Leute raushaben. Diese neue Rückführungsverordnung ermöglicht jetzt, dass Deutschland sich auf die Suche macht nach einem Staat, der sagt, wir nehmen alle Leute, die ihr habt, aus und schieben die dann ab. Und jetzt gesetzt den Fall, Deutschland findet so einen Staat, das wird sehr schwierig sein, aber gesetzt den Fall theoretisch, da ist aktuell Uganda im Gespräch. Man sagt, Uganda, ihr nehmt alle unsere Leute, egal ob die eure Staatsangehörigkeit haben, ja? Kofi aus Togo war vielleicht nie in seinem Leben in Uganda. Wir schicken dich jetzt aber nach Uganda und Uganda sorgt dann dafür, dass du aus Uganda nach Togo abgeschoben wirst. Das sind die sogenannten Return Hubs. Also, Kofi kommt vielleicht dann, je nachdem, nach Uganda oder nach Togo, ja, je nachdem, wie das ausgeht. Es kann aber auch sein, dass man es doch nicht schafft, Kofi abzuschieben. Und was dann passiert, dann ist Kofi wie jetzt auch im sogenannten Dublin-Verfahren. An dieser grundsätzlichen Idee, der Staat der ersten Einreise ist zuständig für die Asylverfahren, daran ändert sich nichts.
0: Was Pichel hier über Rückführungsverordnungen erzählt, erinnert mich an einen Beitrag von Christian Jakob in unserer Zeitschrift, also in der IC3W von Februar 2024. Er schrieb, Schutzgarantien wären schnell ausgehebelt. Staaten wie etwa die Türkei schieben massenhaft in Regionen ab, in welche die EU selbst viele Geflüchtete nicht abschieben darf, etwa Syrien oder Afghanistan.
2: Und völlig offen und ungeklärt ist ja nach wie vor, was mit Abgelehnten geschehen sollen, die nicht in ihr Herkunftsland zurückgeschoben werden können. Bleiben sie, um bei Pichels Beispiel zu bleiben, in Uganda? Und wenn nicht, wo dann?
0: Ja, und daher die Pläne, Ländern wie Uganda oder Ruanda eine Kompensation anzubieten, wenn sie die Abgeschobenen eben aufnehmen. London hat da mit Ruanda ja verhandelt und die Niederlande verhandeln gerade mit Uganda einen Plan, sozusagen ein Testprojekt für einen solchen Hub.
2: Allerdings hat die Afrikanische Union schon 2019 einen Grundsatzbeschluss gefällt, nach dem keines ihrer Mitglieder bei Asylexternalisierungsmodellen mitzieht. Ruanda setzt sich über diesen Beschluss jedoch hinweg.
1: Und jetzt bleiben wir bei Kofi. Kofi ist über das Mittelmeer geflohen und ist in Italien angekommen und reist jetzt weiter nach Deutschland und schafft es in Rosenheim, also wird in Rosenheim abgefangen. Und wird denn da erstmal in dieses Grenzverfahren reingepackt. Man kriegt ihn nicht abgeschoben. Dann kommt er ins Dublin-Verfahren. Eine wesentliche Änderung zum aktuellen System ist, Kofi kriegt in Deutschland keine sozialen Leistungen mehr. Ja, das ist aktuell so. Wer im Dublin-Verfahren ist, kriegt Leistungen nach dem Asylbewerberleistungsgesetz. Jetzt aber nach dem neuen GEAS, Kofi kriegt gar nichts mehr. Keine sozialen Leistungen mehr. Nun, noch 2 Wochen sogenannte Überbrückungsgelder. Er kann sich 2 Wochen in Deutschland über Wasser halten und soll dann bitte selber nach Italien wieder zurückkehren. Was jetzt aber neu ist, ist, dass die Bundesregierung was ganz Eigenes erfunden hat, was im GEAS gar nicht drinsteht. Und das sind die sogenannten Dublin-Sekundär-Migrationszentren. Was ein verrückter Name.
0: Wenn man die Folgen der GEAS-Regeln ansieht, dann fallen einem doch schnell folgende Worte ein. Es geht darum, Leben zu machen und sterben zu lassen. Das sagte einmal der Philosoph Michael Foucault in einer Vorlesung über Biopolitik. Ein anderes Zitat von ihm beschreibt, dass Macht nicht nur über Gesetze ausgeübt wird, sondern ganz konkret über die Kontrolle, Disziplinierung und Verwaltung menschlicher Körper. Damals hat Foucault zwar nicht an die Migrationspolitik gedacht oder darüber geschrieben. Seine Analysen bezogen sich vor allem auf Gefängnisse, Schulen, Kasernen, Krankenhäuser.
2: Dabei passt Foucault hier sehr gut. Grenzverfahren und Haft machen den Körper zum Gegenstand staatlicher Kontrolle. Foucault beschreibt, dass moderne Macht nicht nur durch Verbote oder Gewalt wirkt, sondern durch Verwaltung, Kategorisierung und Kontrolle von Körpern. Auf die Migrationspolitik übertragen, lassen sich einige Parallelen ziehen. Menschen werden an Grenzen registriert, identifiziert und biometrisch erfasst. Der Zugang zu Rechten hängt von rechtlichen Kategorien ab.
1: Es gibt eine neue Krisenverordnung, die sagt, wenn ganz viele Leute nach Europa kommen, dann können wir die Standards noch mal mehr nach unten senken, wenn wir so eine Krise aktivieren. Es gibt viel mehr noch an Schlechtigkeit in diesen Regelungen. Es gibt ein paar wenige Verbesserungen, aber die sind marginal, würde ich sagen, angesichts der massiven Verschärfungen, die wir da haben. Und da muss man wirklich sagen, das wird jetzt wirklich ein Schnitt ab Juni 2026. Da stellt sich Europa anders auf in der Asyl- und Migrationsfrage. Und da wird sich auch zivilgesellschaftliche Gegenwehr, Rechtskämpfe, anwaltliche Kämpfe, wissenschaftliche Auseinandersetzungen nochmal ganz anders aufstellen müssen.
3: 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Small acts of kindness may seem ordinary, but together they become powerful. 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When people come together with compassion and purpose, change becomes possible. Streets become safer, voices become stronger, futures become brighter. 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
0: Was ihr jetzt am Ende gehört habt, ist ein kleiner Text von unserer Austauschjournalistin aus Uganda, Eunice Nangobi. Den hat sie geschrieben im Rahmen der Radiosendung Hope.

0: Sie nennen sich die Flamingo-Revolution. Das zündende Ereignis für die Proteste seit Mai 2026 war ein ungenehmigter Baustart in einem der artenreichsten Schutzgebiete des Mittelmeers. Die Lagune von Nata bei Svernez ist Heimat der namensgebenden Flamingos, aber eben auch unzählige anderer, mehr oder weniger stark bedrohten Tierarten. Schon seit 2021 sollte der Bau eines Flughafens in Vjora tausende Touristen nach Albanien befördern. Auch dieses Bauprojekt stößt auf rechtlichen sowie zivilen Widerstand. Auf der Insel Sazan und in der Lagune begannen im Mai erste Baumaßnahmen für das Luxusresort mit etwa 10.000 Hotelzimmern. Investor ist ein Unternehmen der Tochter und des Schwiegersohns des amerikanischen Präsidenten Donald Trump. Die Antwort auf das Prestigeprojekt für Ivanka Trump und Jared Kushner ist der Protest unter dem Motto Albania is not for sale. Die nahezu comichafte Vorstellung, ein Luxushotel in einem Naturschutzgebiet zu bauen und AktivistInnen mit privaten Sicherheitsleuten zu räumen, wurde im Frühling dieses Jahres vor Ort Realität. Um nun zu verstehen, welche Rolle die albanische Regierung, die Europäische Union und die größte Protestwelle Albaniens aktuell spielen, sprachen wir mit Gresa Haasa, Forscherin an der Universität Graz. Sie untersucht die Europäisierung und die rechtsstaatliche Reform in Albanien und dem Westbalkan. Darüber hinaus sprachen wir mit Joni Vorbsi, einem Arten- und Umweltschutzaktivisten aus Tirana, der mit der Organisation PPNEA Teil der Protestbewegung ist. Vorbsi beschreibt die Situation Mitte Juli wie folgt.
1: Seit einem Monat, mehr als einem Monat, jetzt protestieren wir in Tirana. Aber die Proteste haben sogar schon früher begonnen. Die Proteste vor Ort auf dem Baugelände wollten die Aufmerksamkeit und den illegalen Baustart stoppen, sind schon seit Anfang Mai vor Ort. Viele dieser Proteste kamen in albanischen Medien gar nicht vor. Wir hatten Schwierigkeiten, die Aufmerksamkeit der Öffentlichkeit zu bekommen, bis zu dem Vorfall, bei dem ein Einwohner vor Ort innerhalb der Baustelle mitgezogen und misshandelt wurde. Durch den Clip auf Social Media explodierten dann auch die Demonstrationen in Tirana. Also stellten sich die Leute der Arroganz und der fehlenden Transparenz, die sie aus dem sozialen und anderen Bereichen in Albanien kannten, entgegen. Sie gingen auf die Straße, um all das zu beenden.
0: Auch Haasa beschreibt die Wut, die sich im Lande angestaut hat und nun in den Protesten zeigt. Aus der Erfahrung der letzten Jahre zeige sich für die albanische Bevölkerung, für wen die sogenannte Sozialistische Partei Albaniens von Edi Rama Politik mache. Haasa beschreibt die Situation wie folgt.
2: The movement is very diverse and at the same time is very unprecedented because it is the first time.
3: Zum ersten Mal in den 35 Jahren seit dem Fall des kommunistischen Regimes in Albanien 1991 legen Menschen ihre Streitigkeiten beiseite und fokussieren sich auf ein gemeinsames Thema, nämlich die semi-autoritäre Regierung. Diese Regierung treibt die Zerstörung der Umwelt- und Naturschutzgebieten, wie es in Svernez, der Vjosa Nata Lagune und auf der Insel Sazan der Fall ist, voran. Aber das ist nicht alles. Auch kulturelles Erbe und geschützte historische Sehenswürdigkeiten werden zerstört, sodass das Land dann an die Oligarchen des Landes verkauft werden kann. So geht das Geld an eine winzige ökonomische Elite, die eng mit der politischen Elite verzahnt ist. Diese Regierung dient den Reichen dazu, noch reicher zu werden, während die restlichen 99% im Land um ihr Auskommen kämpfen müssen.
0: Sowohl Haasa als auch Vorbsi sprechen immer wieder vom etablierten Narrativ rund um das Bauprojekt und die Massenproteste. Aus Sicht des Aktivisten würden sich Nachrichten bewusst auf die unerschlossene Insel Sazan fokussieren, um abseits der Berichterstattung am Ufer der Lagune illegale Tatsachen mit Baumaschinen zu schaffen. Die Insel Sazan hat keinen Süßwasserzugang und ist aufgrund von Munition im Meer und auf der Insel schwer zu bebauen. Bereits der Bau des Flughafens in Vjora stoß 2021 auf massive Kritik. Wegen Rechtsstreitigkeiten sind touristische Flüge nach Vjora auch im Sommer 2026 gestrichen.
4: Why we think this happened is that first
1: Wir denken, erstens wurde durch das Projekt in Vjosnata klar, dass auch andere Projekte in Schutzgebieten durch die Regierung vorgeschlagen und vorangetrieben wurden. Der Flughafen in Vlora, ein ebenso kontroverses Projekt, auf das die Öffentlichkeit auch im Ausland aufmerksam wurde, denn EU-Parlament hat den Bau gestoppt. Und trotz all der Kritik änderten die Behörden ein Gesetz zu Schutzgebieten, sodass eine Bebauung möglich wurde. Und schon gibt es Vorschläge für neue Projekte. Also schlussendlich wurde die albanische Öffentlichkeit, der wissenschaftliche Konsens und die EU-Behörden schlichtweg ignoriert. Ich würde sagen, die Regierung hat gegen jegliche Auflagen der beteiligten Behörden verstoßen. Die Regierung hat nicht wirklich überlegt, gehandelt, als sie Vjosa International Airport vorangetrieben hat. Aber sie stehen jetzt unter weit mehr Druck wegen diesen Bauvorhaben. Und aus diesem Druck heraus glauben wir, dass die Regierung und die Medien sich auf die Insel Zazan fokussieren. Eine Debatte darüber, ob eine Insel infrastrukturell oder nicht, entfernt andere fragwürdige Bauprojekte wie den Flughafen und viel mehr aus der öffentlichen Wahrnehmung. Remove the Vjosnata
0: protected landscape from the narrative. Die Menschen in Albanien sollen, so Vorbsi, vom Kern des Bauprojekts in der Lagune und des Flughafens abgelenkt werden. Die Investoren können dann ungestört ihre Bauprojekte umsetzen, während über die mögliche Bebauung von Zazan gesprochen wird. Dieses Ablenkungsnarrativ fördert das Misstrauen in die Regierung und Institutionen des Landes. Auf die Frage hin, wo die Hoffnungen der Bewegung liegen, erklärt Joni Vorbsi, dass die neuen Parteien, wie die frei übersetzt Zusammenbewegung, auch Hoffnungsträger sind, sollten sie ihre Position gegen illegale Bauprojekte weiterhin verfolgen.
4: If this keeps being the,
1: Wenn dieses Thema weiterhin präsent bleibt, vielleicht nicht als großes Thema, aber wenn die jungen Parteien bei ihrer Position gegen die Bebauung bleiben, wenn sie dabei bleiben, dass die Schutzgebiete erhalten bleiben sollen und die natürliche Landschaft vor Ort durch Albanien verwaltet und nicht in ein Tourismusgebiet verwandelt werden soll. Oder ich weiß nicht, welche anderen Entwicklungsmöglichkeiten für Tourismus vielleicht möglich werden, aber wenn der Standpunkt bei den neuen Parteien zum Schutz der Gebiete bleibt, dann wird die Unterstützung für sie wachsen, weil die Leute genug haben von diesen Entwicklungsprojekten, die einfach nicht nachhaltig sind. Wir haben einen einzigartigen Protest auf der Straße, bei dem die Leute klar sagen, dass sie genug von Beton und genug vom Eindringen in Naturschutzgebiete haben. Das ist die rote Linie und die auf diese Weise einzufordern, haben wir so seit 35 Jahren nicht probiert. Diejenigen, die sich an diese Versprechen längerfristig halten, werden Unterstützung finden. Aber es wird nicht einfach, gar nicht einfach. Dieser Standpunkt ist nicht einfach zu halten, denn die ausbeuterischen Interessen sind immer stark. Manchmal stehen diese Schutzgebiete mit individuellen Interessen, vermeintlich größeren Ideen oder einer anderen Vision für Albanien im Konflikt.
4: A vision of the country itself.
0: Der Blick in die Zukunft ist vorsichtig optimistisch. Die Bewegung blickt eben

0: kein Staat angesehen werden. Die Bevölkerung Albaniens macht also ihre Arbeit und geht auf die Straße, um mit ihren Grundrechten auf freie Meinungsäußerung und Teilhabe die Regierung zur Verantwortung zu ziehen. Das bedeutet, dass es jetzt auch Zeit ist, für die Europäische Union ihre Arbeit wirklich zu machen und diese Proteste zu unterstützen und in der Forderung gegenüber der albanischen Regierung mehr Verantwortung für ihr Handeln zu übernehmen. Weißt du, Stand jetzt gab es wenige Abgeordnete der regierenden Mehrheit, die sich vom Ministerpräsidenten Edi Rama distanzierten. Nur wenige kritisieren Rama für seine autoritären Praktiken, für seine Verstrickungen in organisiertes Verbrechen, für tiefgreifende Korruption, die dem Gefühl einiger Abgeordneter nach die Partei Rama übernommen hat. Und damit auch der Regierung. Die Lage ist sehr ernst. This is serious
1: and this is very important. Die Flamingo-Protestbewegung ist weitreichender als ein reiner Artenschutzprotest. Die Teilnehmenden fordern ihre Vertretung im Parlament dazu auf, sich an die Gesetze der Europäischen Union und Albaniens zu halten. Und sie fordern vehement ihre demokratischen Grundrechte zur Teilhabe ein.
2: Ja, das Erste ist, dass wir direkt und zuversichtlich auf die Demonstrierenden gucken. Was in Albanien gerade passiert, ist vielversprechend. Die Leute sagen sehr klar, wenn sie sagen, sie wollen keine neue Stadt in einem Naturschutzgebiet. Und der Druck auf der Straße von den Demos ist sehr wertvoll, gerade auch, um ein Signal an die Investoren zu senden. Es ist auch für die Investoren an der Zeit, sich zu überlegen, ob sie sich diesen Menschen entgegenstellen wollen, denn es wird kein einfacher Weg für die geplanten Projekte. In diesem Fall ist das Projekt wie eine Art Türöffner. Wir sagen auch, dass weitere Projekte geplant sind. Und wenn diese es klappt, werden weitere folgen. Das heißt, die Motivation der Menschen, dieses Projekt und damit viele Nachfolgende zu stoppen, ist sehr groß, auch um unser nationales Naturerbe zu schützen. Mit Blick auf die Institutionen sind wir dennoch sehr enttäuscht. Ich meine, über einen Monat lang gab es illegale Bauarbeiten mit Baggern, LKWs ohne jegliche Genehmigung mitten im Naturschutzgebiet. Sie haben die Dünen abgeflacht, den Wald abgeholzt, das Sumpfgebiet trockengelegt und alles ohne ein Eingreifen der Sicherheitsbehörden. Sie haben sogar öffentlich darüber gelogen, was sie mit der Natur anstellen.
1: Die Enttäuschung gegenüber albanischen Institutionen ist groß. Durch das Versprechen auf Besserung bei einem EU-Eintritt organisiert sich die Bevölkerung auf den heißen Straßen im albanischen Sommer. Wie sich die Menschen den Prozess zu einem neuen Albanien vorstellen, zeigt Hasa anhand der bisherigen Forderungen auf.
3: They are demanding to start from scratch. They are demanding to organize among themselves and to be supported.
0: Sie fordern alle auf, sich untereinander zu organisieren und gleichzeitig wollen sie auch externe Unterstützung, sodass ein demokratisches Land aufgebaut werden kann. Die Menschen auf der Straße sagen, wir wollen Albanien nicht verlassen, wir wollen nicht migrieren, wir wollen nirgendwo anders hin, wir wollen hierbleiben, das ist unser Zuhause. Wir wollen Demokratie schützen, wir wollen Naturschutzgebiete erhalten, wir wollen unsere historischen und kulturellen Denkmäler retten. Und darauf wollen wir aufbauen. Also darum ist es sehr interessant, was passiert, weil die Menschen einerseits neue Formen der Führung suchen. Das bedeutet, sie wollen das aktuelle politische System abschaffen und hinter sich lassen. Auf der anderen Seite wollen sie insbesondere das sozioökonomische System kippen. Und am Ende des Tages muss man sagen, ist dieser Protest als Widerstand gegen ein chronisch kapitalistisches System zu verstehen, in dem die Verstrickungen aus ökonomischer und korrupt-politischer Macht der Oligarchie und informellen Gruppen so klar ist. Diese Gruppen sind so stark miteinander verworren, dass man kaum differenzieren kann, wo das eine anfängt und das andere aufhört. Das ist ein Protest gegen die aktuelle Staatsvereinnahmung.
1: Sie sieht, wie die Bewegung das Netz aus Beziehungen von WirtschaftsakteurInnen und den politischen Milieus im Land entwirren will. Sie sieht den Willen nach einem Albanien ohne weitreichende Korruption, das die kapitalistische Ausbeutung des eigenen Landes hinter sich lässt. Sie seien bereit, sich trotz Repression von Polizei, privaten Sicherheitskräften und der Politik gegen weitere Jahre des Ausnutzen Albaniens von einigen wenigen zu stellen. Albaniens Bevölkerung geht nun seit über 6 Wochen trotz andauernder Hitze zu Zehntausenden auf die Straßen des Landes und zeigt, wie trotz unterschiedlicher politischer Einstellung ein mehr oder weniger klassenbewusster

Guck mal, ich mache jetzt den Track Interpol.com, aber neu, also mit zwei neuen Strophen. Derselben Hook auf dem Beat Pavo von Maestro. So wie er ungefähr sein soll.

0: Menschen, die in Haft sitzen, unterliegen zahlreichen Einschränkungen, einer der zentralsten. Ein Großteil des Lebens spielt sich auf den wenigen Quadratmetern der Zelle ab. Kein oder nur eingeschränkter Zugang zum Telefon. Und nein, Smartphones gibt es nicht in den Gefängnissen, sieht man von gelegentlich eingeschmuggelten Geräten ab. Dazu eintönige Knastkleidung, ein oft mindestens ebenso eintöniges Knastessen. Dazu ein Knastkaufmann, der Preise verlangt, die schon seit mehr als 20 Jahren in der Kritik stehen. Denn die von ihm verlangten Preise liegen in nicht wenigen Fällen erheblich über denen im freien Einzelhandel. Von den mal 50 mal 60.000 Gefangenen sind über all die Jahre hinweg meist um die 5% Flinters. Und angesichts deren im Vergleich zu den Männern geringe Zahl gibt es dort mitunter noch mehr Einschränkungen. Viel weniger schulische Angebote. Bei den Ausbildungen wird doch viel zu oft auf ein Frauenbild der 50er fokussiert. Friseurin, Schneiderin, Köchin, Raumpflegerin. Selten, dass sich etwas anderes erlernen lässt. Noch geringer ist die Zahl der Sicherungsverwahrten. Bundesweit sitzen mittlerweile etwas mehr als 600 Insassen in der Sicherungsverwahrung. Sie haben ihre Strafe verbüßt und werden nun auf unabsehbare Zeit weiterhin im Gefängnis festgehalten, da sie von der Justiz für gefährlich gehalten werden. Von diesen roundabout 600 plus sind jedoch nur 2 oder 3 Flinterpersonen. In Baden-Württemberg sogar nur eine einzige, Carmen. Hier im Südwesten der Republik sitzen die Flinters in Schwäbisch Gmünd und die männlichen Sicherungsverwahrten nahe der französischen Grenze in Freiburg. Vor rund 15 Jahren baute die JVA Schwäbisch Gmünd für 125.000 Euro Hafträume so um, dass Carmen nun Dusche sowie eine kleine Küche und einen Wohnraum in ihrer Zelle hat. Ein eigenes kleines Hofareal mit Garten, das musste sie sich mit Hilfe ihres Anwaltes und des Gerichts erstreiten, denn derartiges hielt die Anstalt zuvor nicht für notwendig. Mittlerweile kann sie Obst und Gemüse anpflanzen, aber nur, weil ein Gericht intervenierte. Hier zeigt sich im Detail die strukturelle Diskriminierung auch im Bereich der Sicherungsverwahrung. Denn obwohl es eindeutige verfassungsgerichtliche Vorgaben gibt und für die männlichen Sicherungsverwahrten von Anfang an ein Garten mit der Möglichkeit, Gemüse und Obst anzupflanzen, vorhanden war, sollte es bei Carmen Jahre dauern, bis ihr das ermöglicht wurde. Als bei den männlichen Untergebrachten ein Geldzuschuss für jene, die auf das Knastessen verzichten und sich lieber selber versorgen möchten, erhöht wurde, wusste Carmen davon gar nichts. So ging das viele Jahre. Verbesserungen, die in Freiburg eingeführt wurden, mussten per Brief Carmen mitgeteilt werden, damit sie für sich dieselben Standards von der Leitung der JVA Schwäbisch Gmünd einfordern konnte. Telefon in der Zelle? Dasselbe Spiel. Es wurde bei den Männern eingebaut und Carmen musste es einfordern. Die Möglichkeit, sich anrufen zu lassen? The same procedure as always. Zuletzt ging es um die Frage, wie viele Telefonnummern genehmigt werden. Was das meint? Selbstverständlich dürfen nicht wahllos Telefonnummern angerufen werden. Sie müssen zuvor beantragt, von der Justiz geprüft und freigeschaltet werden. Als Carmen sich wieder eine Nummer freischalten lassen wollte, wurde ihr, so ihre Sicht der Dinge, mündlich mitgeteilt, sie hätte doch schon ihr Kontingent von 12 Telefonnummern erreicht. Eine Presseanfrage von Radio Dreieckland, die auf eine eklatante Ungleichbehandlung mit den männlichen Sicherungsverwahrten hinwies, denn in Freiburg gibt es eine solche Kontingentierung nicht, führte vielleicht zu einem Umdenken. Jedenfalls teilte die stellvertretende Verwaltungsleiterin überraschend mit, dass weibliche Sicherungsverwahrte, Zitat, Telefonnummern unbegrenzt freischalten lassen dürfen. Zitat Ende. Nicht bewegen möchte sich die Anstalt jedoch in der Frage des Zellenaufschlusses. Wir erinnern uns. Ein Großteil des Gefangenenlebens spielt sich in der Zelle ab. Eigentlich darf in der Sicherungsverwahrung, da ist das Gesetz sehr eindeutig, außerhalb der Nachtruhe kein Zelleneinschluss erfolgen. Für die Anstaltsleitung in Schwäbisch Gmünd endet die Nachtruhe offenbar morgens erst um 8.15 Uhr und sie beginnt am Nachmittag um 16.30 Uhr. Das heißt Zellenaufschluss für Carmen nur von 8.15 Uhr bis 16.30 Uhr. Der Vergleich zu den Männern in Freiburg? 6.25 Uhr bis 22 Uhr Zellenaufschluss. Während die Männer bei 35 Grad um 20.30 Uhr noch gemütlich im Knasthof sitzen, ist Carmen schon seit 4 Stunden weggesperrt. Und was meint die JVA Schwäbisch Gmünd zu dieser offensichtlichen Ungleichbehandlung? Die stellvertretende Verwaltungsleiterin lässt wissen, dass man die Unterbringungen von Freiburg und Schwäbisch Gmünd nicht vergleichen könne. Und dann wird es bürokratisch gestelzt. Ich zitiere: Zeiten des Aufschlusses sind dabei Ausfluss der innerhalb wie außerhalb dieses Rahmens konkret für die Betroffenen bestehenden Betätigungsoptionen auch unter Berücksichtigung der jeweiligen Belegung. Üblicherweise dienen Aufschlusszeiten in Vollzugseinrichtungen der teilweise nur im Wechsel möglichen Nutzung von Gemeinschaftsküchen und Duschen, dem Telefonieren, der Teilnahme an bestimmten Freizeitaktivitäten, der Erledigung verschiedener Aufgaben sowie sonstiger Teilhabe. Zudem, fährt die Verwaltungsleiterin fort, enthalte die Zelle von Carmen ein Telefon und den unbeschränkten Zugang zu einer Dusche und einer Küche. Deshalb sei ein isolierter Vergleich von Aufschlusszeiten nicht angebracht. Naja, man könnte die Praxis der JVA Schwäbisch Gmünd auch statt mit dem Männervollzug mit dem Gesetz vergleichen. Ich zitiere das Gesetz. Außerhalb der Nachtruhe dürfen sich die Untergebrachten in den für sie vorgesehenen Bereichen der Justizvollzugsanstalt einschließlich des Außenbereichs frei bewegen, so das Gesetz. Der Außenbereich, das meint den Gefängnishof. Eine Anstalt, in der die Nachtruhe um 16.30 Uhr beginnt, erscheint zumindest mir ebenso verschlafen wie unzeitgemäß. Die Praxis des Gefängnisses in Schwäbisch Gmünd zeigt auf, dass eine Gleichbehandlung von Männern und Frauen, wie sie das Grundgesetz seit über 60 Jahren vorschreibt, noch immer nicht ernst genommen wird. Das ist allerdings keine baden-württembergische Sonderproblematik. Schauen wir ins angrenzende Hessen, in Frankfurt am Main. Dort gibt es eine kleine Station für Flinter-Sicherungsverwahrte. Dort gibt es kein Telefon in den Zellen. Und das, obwohl in deren männlichen Gegenstück, dem hessischen Schwalmstadt, die männlichen Sicherungsverwahrten selbstverständlich einen Telefonapparat in ihrer Zelle hängen haben. Im Justizvollzug sind weiter dicke Bretter zu bohren, um die strukturelle Ungleichbehandlung von Flinters zu beseitigen. Um das eh schon schwere Leben hinter Gittern ein wenig leichter zu machen, zumindest solange es noch Gefängnisse gibt.
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0: 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Gefängnisse sind ganz eigene Orte mit eigenen Bräuchen, Sitten und Trachten. Das schrieb schon Dostojewski in seinem Aus einem Totenhaus. Dort hat Dostojewski seine eigene Zeit im Lager literarisch verarbeitet. Vor wenigen Jahren machte hier in Freiburg ein Fall von zwei Sicherungsverwahrten des örtlichen Gefängnisses Schlagzeilen. Ihnen wurde vorgeworfen, einen Mitinsassen versucht zu haben, zu vergiften. Sie sollen dazu angeblich das Rattengift, welches im Gefängnishof ausgelegt war, genommen und in das Tiefkühlgemüse des Mitgefangenen gemischt haben. Es folgten für die beiden Untersuchungshaft, Isolationshaft und dann auch ein Prozess vor dem Landgericht. Zuständig war das Schwurgericht, denn die Anklage, sie lautete unter anderem auf versuchten Mord. Beide Angeklagten beteuerten stets ihre Unschuld und tatsächlich am Ende erfolgte ein Freispruch von dem Vorwurf des versuchten Mordes. Denn das Gericht hat gemeint, es sei nicht auszuschließen, dass das angebliche Opfer der Vergiftungsaktion sich hatte rächen wollen und alles nur inszeniert habe. Denn beide Angeklagten hatten unstreitig ihren Mitgefangenen zuvor verprügelt. Das hat diesen Gefangenen sehr gekränkt und so war eben nicht auszuschließen, dass dieser Mitgefangene das Rattengift aus dem Gefängnishof sich selbst ins Tiefkühlgemüse gemischt hatte, um dann die beiden des versuchten Mordes bezichtigen zu können. Eine überraschende Wendung. Und nun trug sich im November 2025 im hessischen Schwalmstadt fast Vergleichbares zu. Am 2. November kam es nämlich dort zu einem Notarzteinsatz. Ein Vollzugsbeamter zeigte Vergiftungserscheinungen. Auf Anfrage von Radio Dreieckland verweigerte die Behörde dort jegliche Auskunft, denn eine solche Auskunft könnte die Ermittlungen gefährden. Durch die Vollzugsanstalt im hessischen Schwalmstadt geisterten die wildesten Gerüchte. Und das erste lautete wenig überraschend: Gefangene sollen versucht haben, einen Beamten zu vergiften. Groß die Überraschung jetzt vor ein paar Tagen. Die zuständige Staatsanwaltschaft im hessischen Marburg zeigte sich nämlich jetzt nicht mehr ganz so zugeknöpft wie noch vor einem halben Jahr. Gefangene, die einen Beamten vergiften wollten, davon war nichts mehr zu hören, beziehungsweise davon wollte man nichts wissen, weit gefehlt. Katrin Ortmüller, sie ist stellvertretende Pressesprecherin der Staatsanwaltschaft, teilte ganz nüchtern mit, man habe im April 2026 Anklage gegen eine Vollzugsbeamtin erhoben, sowie einen ihrer Angehörigen. Besagter Angehöriger der Vollzugsbeamtin habe nämlich Cannabis in Backwaren hergestellt. Oder eingebacken oder wie auch immer. Diese Cannabis-Backwaren habe dann die Beamtin fahrlässig, wie die Staatsanwaltschaft betont, ihrem Gefängnisbeamtenkollegen in der Haftanstalt überlassen. Der jedoch habe nichts von dem Cannabis gewusst. Die Anklage wird vor dem Amtsgericht in Schwalmstadt verhandelt werden und wir von Radio Dreieckland werden darüber berichten, wie das Verfahren dann ausgeht.
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Hier begrüßt euch im Rocklabor und sagt schönen guten Abend und herzlich willkommen. Heute mit quasi hohem Besuch. Ich habe vor circa 2 Wochen Udo Dirkschneider zu einem Interview getroffen und wir hatten sage und schreibe eine ganze Stunde Zeit und das könnt ihr hier heute Abend hören. Zwar nicht nur Udo und sein neues Album Steel Hammer, aber ich möchte sagen, doch fast. Er war so sympathisch, das war so ein nettes Gespräch. Ich habe ihn wirklich zum ersten Mal getroffen. Ich kannte ihn vorher nicht persönlich und das war sehr reizend, sehr nett. Hat mir sehr gut gefallen und ich denke ihm auch. Es wurde dann wirklich irgendwann zu einer Art Gespräch. So, ne? Ich glaube, er hat gar nicht mehr gemerkt, dass wir ein Interview machen. Ich irgendwie auch nicht. Und das wollte ich euch nicht vorenthalten. Daraus ist wirklich eine ganze Stunde geworden. Und das sollt ihr auch fast alles hier heute Abend bekommen. Das heißt, was ich letzte Woche angekündigt habe, Jonas and the Massive Attraction, muss leider noch eine Woche warten. Ich hoffe, ihr verzeiht es mir. Wir werden natürlich von Jonas noch etwas hören hier heute Abend. Den Anfang macht eine wirklich harte Band aus den USA. Die heißen Mastodon, sind in den letzten paar Jahren richtig, richtig groß geworden, vor allem auch mit ihrem Album The Hunter. Und die haben am Mittwoch in Berlin hier im Lido gespielt und Icke war dabei. Und ich muss sagen, es war natürlich geil, die Jungs waren geil, die waren gut drauf, die haben super gespielt, hat mir sehr gut gefallen. Aber Lido eigentlich echt zu klein für diese Band und so war es dann auch ausverkauft. Die haben alles reingepackt, was irgendwie ging und das fand ich persönlich als Zuschauerin nicht sehr angenehm. Trotzdem tolle Show von Mastodon im Lido am Mittwoch und deshalb steigen wir ein mit Mastodon. Der Song heißt Black Tongue.

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0: Ein Song aus den 80er Jahren, nämlich von Accept. Wer kennt es nicht? Metal Heart. Hier in einer Live-Version, allerdings aus dem Jahr 2012, also vom letzten Jahr. Es ist nämlich im letzten Jahr live in Sofia rausgekommen von UDO, eben der Solo-Band, dem Solo-Projekt, was ja Udo Dirkschneider nach den Accept-Zeiten gestartet hat. Und das sind jetzt auch schon irgendwie bald 20 Jahre, die es die Band gibt, also 15 Jahre oder so. Live in Sofia, letztes Jahr rausgekommen. Und Metal Heart fand ich jetzt einen guten Einsteiger, um Udo Dirkschneider vorzustellen, die neue CD von UDO, nämlich Steel Hammer, und das Interview mit ihm zu präsentieren, weil Metal Heart, das ist eine Aussage, das ist eine Message, und Metal Heart, genau das hat er ja dem Heavy Metal wirklich jahrzehntelang die Treue gehalten, nie irgendwelche peinlichen Ausrutscher gemacht, wie so manche andere aus dem Genre, als es dann schwierig wurde, in den 90er Jahren durchzuhalten. Der Udo war immer True Metal, das kann man ja wohl sagen. Und er selber sagt ja auch zu dem, was er macht und was er mit Accept gemacht hat, Teutonen Metal. Und das ist ja wohl auch das, was man auf dem neuen Album geboten bekommt, in einer modernen Form, versteht sich, und mit neuem Bandline-Up. Über das und vieles andere habe ich mich vor circa 2 Wochen mit Udo unterhalten, hier in einem Hotel in Berlin. Auf Promotion-Tour war er dafür, eben dieses neue Album Steel Hammer. Daraus ist eine ganze Stunde Gespräch geworden, und das könnt ihr jetzt hier hören. Hört euch einfach an, wie es losging. Die erste Frage war natürlich zu dem neuen Album Steel Hammer, was ja wenige Tage vorher an dem Freitag, dem 24. erschienen war. Wie sind so die Reaktionen? Was hast du schon gehört von Fans?
1: Ich habe von Fans, im Vorfeld schon sehr, sehr gute Reaktionen, weil klar, die Journalisten haben natürlich früher Geschichte. Also die Reaktionen auf das Album, muss ich sagen, sind sensationell. Ich war natürlich ein bisschen nervös, nach so langer Zeit ohne Stefan Kaufmann zu arbeiten, ohne Stefan Kaufmann zu komponieren. Da waren natürlich viele, sag ich mal, Unbekannte dabei. Und dann habe ich mir erstmal einen neuen Gitarristen gesucht. Und da sind wir dann fündig geworden in Russland. Hatte also einen russischen Gitarristen. Der hat den ganzen Album dann eingespielt. Komponiert habe ich mit meinem Bassmann, Fitti Wienhold. Den kenne ich aus der 16 Jahre, 17 Jahre, weiß schon gar nicht mehr. Den kenne ich aber aus den 80ern, wusste aber auch keiner, ob das funktioniert mit dem Komponieren. Hat aber gut funktioniert, haben dann eigentlich ein gutes Team drumherum gefunden, hab dann mal wieder selber produziert. War mir so unsicher, waren viele Produzenten daran interessiert. Ich habe mir gedacht, lass mal erstmal so machen, weil ich wusste, wie die ganze Sache klingen soll. Ja. So, und ja, was soll ich sagen? Ich glaube, da ist ein sehr gutes Album darum gekommen. Alle sind begeistert, also haben wir irgendwas richtig gemacht.
0: Was ist jetzt genau der Unterschied, wenn man das selber produziert? Ich meine, du machst seit Jahrzehnten Musik. Es ist ja jetzt nicht.
1: Ja, normalerweise.
0: Du weißt ja auch, was du willst, ne? Aber was macht dann so den Unterschied?
1: Ja, eben genau der Punkt, wenn man weiß, was man will. Man weiß, wie klingen soll. Und ich sag mal so, ich bin jetzt nicht der Technikfreak, dafür brauche ich natürlich einen Tontechniker im Studio. Da habe ich dann auch den richtigen gefunden, der also, sagen wir mal, dann umsetzen kann, was man dann so haben will. Und ich habe früher schon produziert, in den 80ern, zusammen mit Michael Wagner, hatte ich eine Produktionsfirma. Ja, und dann habe ich gedacht, nee, komm, bevor du jetzt irgendjemanden da ins Studio hast oder vielleicht irgendwo hin muss und du sitzt dann so auf einem halben Wege da im Studio und Gesichter werden immer länger nach dem Motto, funktioniert alles gar nicht so, wie man das haben will, haben wir gesagt, okay, machen wir selber. Und ich sage mal, so wie Fahrradfahren verlernt man nicht. Das Blöde ist halt, ich brauchte halt auch jemanden, sage ich mal, ich kann mich nicht selber produzieren, also den Gesang, das ist ganz furchtbar für mich. Also ich kann jetzt nicht irgendwie sagen, das war gut oder so, da brauche ich jemanden. Und so gesehen hat dann eigentlich auch der Bassmann, sag ich mal, mit co-produziert, war also mit dem Produzententeam. Ja, und da hat sich ein ganz gutes Klüppchen entwickelt. Ich glaube, da werden wir auch weiterhin mit zusammen, so in der Formation werden wir dann auch wahrscheinlich weiterarbeiten. Auch am nächsten Abend.
0: Du hast das ja gerade schon angesprochen, der junge Mann aus Russland. Der ist ja wirklich, also wann ist der geboren? 83 oder so?
1: Der ist 29.
0: Ich weiß gar nicht, also der könnte schon dein Sohn sein.
1: Der ist ja, ich könnte mein Sohn sein, ja.
0: Wie ist es so? Also ich meine, als der geboren wurde, hattest du riesen Erfolge mit Accept, ne?
1: Richtig. Das ist, ich wollte eigentlich auch junge Leute haben. Ich habe da eigentlich auch keine Berührungsängste. Ich glaube, das ist einfach so, wenn man in dem Business tätig ist. Man ist eigentlich auch viel mit jungen Leuten zusammen. Mein Sohn selber ist auch Schlagzeuger, hat auch eine Band. Dadurch, sag ich mal, bleibe ich immer jung, weil der füttert mich dann mit irgendwelchen neuen Bands, wo ich mir die Namen nie von merken kann. Aber, wie soll ich das sagen?
0: Hörst du dir die an?
1: Ich höre mir die Sachen an, ja. Das sind wirklich interessante Sachen bei, ja. Nur wenn mich dann immer einer fragt, ja, wie heißt die Band? Dann weiß ich nicht. da sind schon interessante Leute, man noch tun. Und für mich war das eigentlich wichtig, Gitarristen zu finden. Ich habe ja zwei neue. Und für mich war eigentlich wichtig, einen Junge zu finden, aber die diese alte Schule spielen können, in Anführungszeichen. Das kann man mal ungefähr erklären. Und der ist ein riesen UDO-Fan. Ich glaube, der hat kein Konzert in Moskau verpasst. Der kennt UDO besser als ich selber. und der hat eben halt eine Art zu spielen. Ich sag mal, wir nennen das ja immer für Tonmetal. Hat aber da so einen modernen Touch drin. Und das ist genau das, was ich eigentlich gesucht habe. Ja, und dann vom Alter her. Ja, da sind dann schon so ein paar Sachen bei, wo ich dann mal denke, naja, dann müssen wir noch ein bisschen was lernen. Aber das ist so. Das ist kein großes Problem. Ich glaube auch rein menschlich, weil Leute sagen, boah, einen Russen mit Alkohol und so. Der trinkt erst gar kein Alkohol, also dummes Zeug, trinkt man Bier. Und das ist halt auch vom Menschen ein sehr intelligentes Kerlchen, muss ich sagen. Das funktioniert hervorragend. Und der andere Gitarrist, der kommt aus Finnland. Die haben dann auch alle gesagt, ach du liebe Güte, Alkoholvernichtungsmaschinen. Ich sag, nee.
0: Das ist doch Rock'n'Roll, oder?
1: Aber da sind jetzt nicht irgendwie so, dass die haben ja die Finnen und Russen, die an denken die Leute natürlich um Gottes Willen.
0: Ja, die sind ja nur mit nicht, Alkohol. Wenn einer eine Karriere machen will. Ne?
1: So, und der Finne ist im Prinzip der Herr Kasperi, ja, weil der Igor, der ist dann auch ausgestiegen. Angeblich aus Zeitgründen, frag bitte, ich habe mich auch dann irgendwann nicht mehr hinterfragt. Weil er hat im Studio überhaupt nichts gebracht, nachdem Stefan weg war, habe ich eigentlich gedacht, man, da war fünf, wie lange war der Igor? Da war 15 Jahre, gut 15 Jahre. Und habe ich gedacht, der bringt sich jetzt auch mal richtig ein. Da kam nichts. Komposition, eine Nummer, die war dann auch mal schrecklich. Und dann gesagt haben, nee, Igor, also irgendwie hast du was nicht verstanden. Eigentlich nach 15 Jahren erwarte ich eigentlich ein bisschen was anderes. Ja, und dann wollte er auch nicht so, ich sag, ich kann aber hier nicht 3-4 Wochen am Stück im Studio sein. Das geht nicht, weil ich habe dann auch die Coverbands nebenher und etc. etc. Dann habe ich gesagt, du Igor, ich sag, wie will ich stellst du das denn vor? Ja, so wie Stefan gearbeitet über Internet und so. Ich sag, nee, so arbeite ich nicht. Sag, entweder kommst du ins Studio oder dann lass mal das bleiben. Ja, so war es dann auch und hat dann keinen Ton auf dem Album gespielt. Hängt mit Sicherheit wahrscheinlich auch damit zusammen, dass er gesagt hat, er will nicht mehr. Obwohl er was ganz anderes gesagt hat, aber du, das ist History, da muss man nach vorne gucken. Da kann sich immer grundsätzlich mal nach irgendwelchen Sachen nachjammern, ja. Mit Stefan, da tut mir ein bisschen leid für ihn, weil mit dem war ich ja nun, weiß ich gar nicht, also auch über 30 Jahre zusammen, aber except dann mit UDO, da tut mir eigentlich leid für ihn irgendwie, aber das war nicht mehr machbar gesundheitlich, das ging nicht mehr, der hat auf der letzten Tour, ich weiß auch nicht, diese Pillen genommen, da kannst du Elefanten mit umhauen, weil der so Schmerzen hatte und das macht dann auch keinen Spaß mehr. Ja, und der macht jetzt, der Stefan, mal gucken, er wollte jetzt bei dem Album nicht produzieren, er wollte auch keine Stücke schreiben, er sagte, er musste jetzt irgendwie umgezogen im Studio und er sagt, ich will jetzt mal selber sortieren, weil ich mal gucken, was ich in Zukunft mache. Und ich habe gesagt, die Tür ist immer auf, also das heißt jetzt nicht mehr in der Band als Musiker, aber komponieren, produzieren, mal gucken, was die Zukunft bringt.
0: Sehr charmant von Udo Dirkschneider hier im Gespräch mit mir im Rocklabor. Ein paar Tage nachdem die neue CD Steelhammer auf den Markt kam. Sehr, sehr spannend. Auf jeden Fall, hier geht's gleich weiter im Rocklabor. Natürlich mit dem Gespräch mit Udo. Und ich hoffe, ihr könnt das ganz gut verstehen. Wir saßen also in einem Hotel in der Lobby und es war dann doch einigermaßen laut, weil im Hintergrund neben uns quasi war die Bar und da wurden viele Gläser geräumt. Hören wir doch mal den Titeltrack vom neuen Album Steelhammer. Das ist gleich der Opener. Heißt natürlich Steelhammer.

0: Die Stimme ist unverkennbar. Udo Dirkschneider vom neuen UDO-Album. Das ist der Titeltrack Steel Hammer. I got the balls, I got the might, Steel Hammer. Ja, so wünscht man sich das von Udo. Und ich würde sagen, klasse, klasse, klasse. Großartiges Album, tolle Produktion. Klingt frisch, klingt modern, klingt knackig und so richtig mitten ins Gesicht hinein. Und die neuen Gitarristen sind genauso, wie er es erzählt hat, oder? In dem Interview. Und weiter geht's auch gleich mit dem Interview, das ich mit Udo geführt habe, wenige Tage nach Erscheinen dieser neuen CD Steel Hammer. Und im letzten Interviewpart, er hatte es angesprochen, Stefan Kaufmann musste leider aus der Band aussteigen wegen gesundheitlichen Problemen und Udo selbst ist ja nun auch 60 plus und ja, da hat man natürlich mal kleine Wehwehchen und da kann das schon mal vorkommen und was könnte schlimmer sein, als dass man eigentlich gerne möchte, aber aus gesundheitlichen Gründen den Job nicht mehr machen kann. Das war so auch ungefähr die nächste Frage in diesem Interview von mir an ihn.
1: Schaffst du das so, dich fit zu halten und das immer durchzustehen?
2: Ja, ich glaube, ich habe viel Glück. Ich mache jetzt also nicht jetzt irgendwie großartig Sport. Eins, was ich gemacht habe, ich habe aufgehört zu rauchen vor 8 Jahren. Aber ansonsten, ich fühle mich gut. Ich habe, also ich sage mal so, ja, toll, toll, toll, stimmenmäßig habe ich auch kein Problem. Da haben viele Kollegen in meinem Alter, die haben da richtig Probleme. Und
1: nicht erst in deinem Alter, Udo.
2: Ja, und ich sag mal, ich fühle mich, ich bin jetzt 61, aber ich fühle mich nicht wie 61 irgendwie, also weiß ich auch nicht, kann ich beschreiben. Okay, ich versuche so gesund wie möglich zu leben, also das heißt jetzt nicht, dass ich feiere dann auch schon mal, also ist das also nicht, aber ich jetzt nicht irgendwie, ich mache keinen, bin ich der Partymensch oder irgendwie jeden Tag auf der Tour irgendwie hoch die Tassen oder so, dann kannst du das nicht machen, das geht nicht. Und ich habe mich nach Spanien verdrückt. Ich wohne auf Ibiza seit fast fünf Jahren.
1: Wie kommt das eigentlich?
2: Das hing...
1: Ist nur das Wetter?
2: Nee, nicht nur Wetter. Ich bin nach Ibiza, bin ich schon gefahren, da war ich 16, 68, da war ich jetzt mal auf der Insel. So, und seitdem irgendwie hat mich das eigentlich ja nie losgelassen. Und dann meinte meine Frau, nach 25 Jahren sich neu verlieben zu müssen. Und da war dann der Punkt, wo ich gesagt habe, und tschüss.
1: Und dann bin ich weg.
2: Da wollte ich eigentlich schon immer hin. Ja, und da war dann halt die Gelegenheit, so blöd sich das anhört zu sagen, und wiedersehen. Und seitdem wohne ich da unten und da komme ich auch nicht wieder.
1: Du bist ja so richtig so ein Metal-Urgestein, das kann man
2: so sagen. Ja.
1: Und seit Jahrzehnten im Geschäft und du hast dich ja auch nie verdreht oder irgendwie versucht anzupassen an Zeitgeist oder so Sachen, sondern immer klar und da und genau, wir wissen, was wir von Udo bekommen und wer Udo ist und wollen das ja auch gerne. Und trotzdem denke ich, dass du auch schon mal so ein bisschen Ausflüge machst, oder? Also wenn ich jetzt an diese Ballade denke, Heavy Rain vom neuen Album, ist das nicht was völlig anderes mal?
2: Ja, ich habe am Anfang gesagt...
1: Song nur mit Klavier, da hast du dir was getraut, ne?
2: Oder? Ja.
1: Hast du sowas schon mal gemacht? Ich kenne nicht jede Platte, aber...
2: Ja, ich habe sowas, wir haben dann mal gemacht... Auch mit Klavier, das war bei Tears of a Clown, das war auf dem, ich glaube, da drauf, auf Marktwerk-Album, glaube ich. Das ist auch, war auch schon ziemlich dicht dran. Und bei der Nummer hier, der Fiti hat dann irgendwie um Klavier gespielt. Und wir haben immer einen Engländer dabei, wenn wir also anfangen, Texte zu schreiben, da haben wir grundsätzlich einen Engländer dabei. Unsere zweite Muttersprache ist zwar mittlerweile Englisch, weil wir müssen uns gut unterhalten, ins Englisch, also Russisch kann ich nicht und Finnisch, glaube ich, lerne ich auch nie. Und aber wir haben dann immer jemanden dabei, der ist schon seit 93, das war Except sagen, war der schon dabei und der guckt immer über die Lösung. Das heißt jetzt sogar, wenn man irgendwie irgendwas sagen will, dann hat er da 100 Begriffe für irgendwer. Wenn er sagt, irgendwie, sag mal ein anderes Wort für Heaven oder so, dann kommt der da an und sagt, dann kannst du auch so und so und so sagen. So, und der hatte irgendwie ein paar Zeilen von diesem Heavy Rain. Sagte er, ich habe da so eine Melodie im Kopf. Da hat er mir, der ist auch Sänger, dann hat er mir dann vorgesungen, da habe ich dann gesagt, ich sag mal, das ist eine Scheiße auf Deutsch, das singe ich nicht, das mache ich nicht. Da haben die gesagt, das kannst du, du kannst das auf jeden Fall. Ja, und ich bin eigentlich in Beziehung immer ziemlich open-minded, dann habe ich gesagt, okay, komm, lass uns den Text fertig schreiben, der hängt eigentlich auch so mit meiner Gattin zusammen, ja, meiner Ex-Gattin. So nach dem Motto, wenn man so jemanden, die Heavy Rain, ich sage mal, eigentlich einen anderen Ausdruck dafür, wenn man jemanden zur Hölle wünscht, der so nach dem Motto, guck, dass du wegkommst. Es ist eigentlich ziemlich heavy auch der.
1: Ist ein bisschen eine Abrechnung, ne?
2: Ja, ist so eine kleine Abrechnung. Da sind noch zwei andere Songs auf dem Album drauf. und ja, dann habe ich gesagt, okay, komm, lass mir den Text zu Ende schreiben. Und habe gesagt, okay, komm, wird hier Klavier fertig gemacht, grob. Und dann habe ich gesagt, komm, machen wir mal ein Demo-Vocal davon. Und dann sah ich da immer grinsende Gesichter sitzen. Ja, dann meinten die, geht doch.
1: Aber es ist ja schön, wenn man sonst das fette Brett um sich hat und ist so Teil dieser fetten Gitarren und Beats. Da ist man plötzlich sehr nackt. Ne? Die Stimme ist dann so im Vordergrund.
2: Das ist dann nackt.
1: Stehst du wie nackt da. Ne?
2: Ja, das ist richtig.
1: Aber ihr habt dann ja auch gleich das Video dazu gemacht.
2: Ja, das ist sehr schön geworden. Dann haben wir oben an der Nordsee gedreht. Kommt richtig gut. Ich weiß gar nicht, wann er rauskommt. Soll jetzt irgendwann, glaube ich, in 2 Wochen oder 3 Wochen kommen sie damit raus. Ich sag mal so, viele sagen, muss aber nicht unbedingt sein auf dem Album. Mhm. In Frankreich, wo ich Interviews gemacht habe, die finden das ganz toll. In Amerika finden das gut. Also das wird, so in Spanien werden sie wahrscheinlich sagen, naja, muss der Udo nicht unbedingt machen, sowas. Aber ich sag mir immer, man sollte mal ruhig ein paar Sachen einfach dann sich einfach trauen. Ich meine, es ist genauso auf dem Album, dieses Book of Faith. Die letzte Nummer mit dem Orchester ganz zum Schluss, ja, das ist auch so eine Sache, ja, das kam einfach auch so, ja, wo wir gesagt haben, irgendwie, der Fiti hat ja irgendwie so ein bisschen rumgefummelt, ein Computer, so Streicher und so, hab gesagt, lass uns da mal gucken, können wir ein Orchester nehmen, dann haben wir Marineorchester, funktioniert.
1: Also ich denke mal, wenn ich aus meiner Perspektive spreche, für echte Fans ist es ein Highlight, wenn man die Stimme mal anders hören kann. Also ja, das ist ein ganz besonderes Erlebnis. Ja, das heißt nicht, dass man das immer so haben will, aber das zeigt eine andere Seite. Und ich finde das äußerst spannend.
2: Ich sag mal so, ich habe da auch anders gesagt, ich verfolge da auch ein bisschen was mit. Aber wenn sowas funktioniert, dann weiß ich, da kann man auch noch andere Sachen machen. Ja, da hat es nicht plötzlich irgendwie Blues oder
1: was denn?
2: Blues oder was ich mache. Da weiß ich auch noch nicht irgendwie, aber man kann dann vielleicht auch noch andere Sachen ausprobieren. Vielleicht mal einen Song machen mit Orchester. Ich weiß nicht, irgendwie kann ich dir jetzt auch nicht beantworten, aber man zeigt mir, mit der Stimme ist ganz viel möglich. Das ist ja auch so, also so eine Sache hätte ich vor 10, 15 Jahren nicht singen können. Da so Halbtöne und sowas, da hätte ich überhaupt nicht hingekriegt. Ja.
1: Wieso nicht?
2: Ja, ich weiß auch nicht. Ich glaube, die Stimme, das ist das Verrückte, was so einige Leute auch sagen, die kriegt immer einen größeren Umfang. Ja? Also den tiefen Lagen, das hätte ich früher nicht machen können, das wäre nicht machbar gewesen. Die hat sich irgendwie, wie sagt man dazu, wie ein alter Wein. Ja, die wird dir
1: ja,
2: immer besser.
1: Das finde ich auch. Ja.
2: Das ist irgendwie verrückt. Ja? Das ist echt verrückt. Also, mal gucken, was alles noch so kommt. Ich bin da mal open-minded. Ich meine, wir haben schon sowieso immer verrückte Sachen gemacht mit Nudelsack und mit Akkordeon. Ja, komischerweise, die Leute finden die Nummer immer gut. Ja, wo man denkt, naja, okay, mal gucken. Aber die Leute sagen, so, gut.
1: Wird sowas auch mal live geben, so eine Ballade, nur mit Klavier? Traut ihr euch da auch drauf?
2: Das ist natürlich schon eine Sache, ich sag mal, da muss natürlich so eigentlich dann jemand mitnehmen. Ja, da muss aber einen mitnehmen, für einen Song dann noch ein extra Keyboarder mitzunehmen.
1: Aber Fiti, ich dachte, Fiti spielt das.
2: Ja, der Fiti könnte das spielen, könnte man machen, ja. Könnte
1: man
2: machen. Ja, wir haben mal versucht, Tears of a Clown nur mit dem Klavier zu machen. Und da war auf der letzten Tour, wo das machen wollten, man hat aber dann irgendwie nicht in den ganzen Rahmen reingepackt. Jetzt ist sowieso eine ganz andere Geschichte mit den zwei neuen Leuten. Wir werden, ja, das ist jetzt immer blöd, sowas zu sagen, aber sag mal, mit dem alten Gitarrenduo, was ich hatte, konnte ich einige Sachen von Udo gar nicht spielen, weil Stefan war kein Solo-Gitarrist, sondern war eher ein Rhythmus-Gitarrist. Und mit den beiden hier habe ich eigentlich das komplette Programm. Die sind beide solomäßig zugange und beide auch rhythmusmäßig. Und da sind Sachen möglich, da werden wir andere das Programm wird auch anders. Die Setliste wird anders bei der nächsten Tour. Und wir planen da auch so ein bisschen, vielleicht sogar so ein Akustikset einzubauen. Also mal gucken, da passt uns noch oben gerade.
1: Ja,
2: vielleicht mal Songs ein bisschen umarrangieren und mal anders, wie man so schön sagt, darbieten. Ja,
1: ja, du hast die Präsenz und alles, macht
2: ja
1: es.
2: Ja, wir haben immer das typisch klassische irgendwie Schlagzeug-Solo, dann lassen wir weg. Interessiert eigentlich sowieso keinen. Da war früher mal in den 80ern interessant, muss man heutzutage auch nicht mehr unbedingt machen. Und dafür wollen wir lieber so ein Akustik-Ding mal, Set mal einbauen. Wollen wir gucken, da arbeiten wir daran. Ja, das wird mit Sicherheit eine sehr interessante Setliste werden.
0: Udo Dirkschneider im Gespräch hier mit mir fürs Rocklabor zum Erscheinen der neuen CD Steelhammer von UDO. Und ich hoffe, ihr habt gut aufgepasst, was er gesagt hat. Es wird eine sehr interessante Setlist geben auf der anstehenden Tour zum Promoten dieses Albums, die ja dann im Herbst in Deutschland sein wird, vorher noch woanders. Und also Akustik-Show, Teil wahrscheinlich in der Show, davon kann man, glaube ich, ziemlich sicher ausgehen. Und es gibt natürlich ein paar Shows hier. Nächste Show ist 29.06. das Graspop-Festival. Also im Sommer machen sie auch ein paar der Sommer-Festivals mit natürlich. Und losgehen wird die Tour dann danach in Russland. Wir haben ja eben über diese Ballade gesprochen, Heavy Rain. Darum ging es in erster Linie. Ist klar, dass wir die jetzt hören. Heavy Rain vom Album Steelhammer.

0: spannende, neue, andere Klänge mit Udo Dirkschneider vom neuen Album Steelhammer, erschienen am 24. Mai diesen Jahres. Heavy Rain, also die eine Abrechnung balladenmäßig mit seiner Noch-Ehefrau, von der er getrennt lebt und die ihn betrogen hat. Und ja, das hat wohl ziemlich gesessen, so dass er das jetzt also textmäßig auch auf dem neuen Album verarbeitet hat oder verarbeitet, muss man sagen. Es sind also noch mehr Songs zu dieser Thematik auf diesem neuen Album. Und wie gesagt, ich habe Udo getroffen zum Gespräch. Damit geht's jetzt hier weiter. Du musst mir noch erzählen, du hast den ersten spanischen Song gemacht.
1: Ja.
0: Und jetzt 5 Jahre auf Ibiza lebst, es bietet sich an.

0: da werden wir ziemlich viel aus Spanien mitkriegen, Fernsehen, Nachrichten, und da ist ja auch einiges los, 45% Arbeitslosigkeit, Jugendliche und liebe Güte. Und da haben wir gesagt, das wäre eigentlich ein interessantes Thema, also da gibt es den Ausdruck, der ist in ganz Spanien bekannt, das ist Bastaya, die haben nach dem Motto, ein bisschen auch zu voll. Und dann sind wir eigentlich ziemlich gut befreundet mit der spanischen Band Warcry. Und dann haben wir den Sänger angerufen und haben gesagt, mal so und so und so, so haben die mit Thematik erklärt. Dann haben wir gesagt, wir müssen aber jemanden, dann haben die uns das vom Englischen ins Spanische übersetzt. Ja, das hat er dann gemacht. Und dann rief er uns an und meinte dann, das wird aber ganz schön heftig. Wir haben gesagt, ja, dann ist ja heftig. Wenn schon, dann wollen wir auch sich voll draufhauen. Und dann hatte der aber ein Demo-Vocal, also hat uns dann zurückgeschickt, den Text mit einem Demo-Vocal, weil dann, sagen wir, Spanisch sprechen mittlerweile ist ganz gut, aber um das richtig, die Aussprache richtig zu haben,
1: oder?
0: Ja, das ist schon nicht ganz so einfach. Und dann habe ich gesagt, ach, guck mal, Victor, das hört sich gut an, dann hast du was dagegen, wenn wir irgendwie ein Duett machen. Und so ist dann eigentlich, sag ich mal, die Nummer im Prinzip, Spanische gelandet. Und dann kam natürlich die Diskussion, was machen wir mit der spanischen Nummer? Die Plattenfirma dann erst, boah, kann ich jetzt spanische Nummer auf dem Album drauf? Wieso nicht? Ich weiß nicht. Wo ist das Problem? So, und dann haben wir einen Trick gemacht und dann haben wir gesagt, pass auf, dann habe ich im Endeffekt, habe ich mich da, muss ich auch ganz ehrlich sagen, durchgesetzt, habe gesagt, pass mal auf, die Japaner wollen immer einen Bonus-Track haben, dann machen wir folgendermaßen, ich habe keinen Bock, wieder eine Nummer zu verlieren, dann kriegen die den englischen Track, also mit dem englischen Gesang, und wir machen einfach den spanischen Gesang, den machen wir auf Album. Ja, können wir nicht umgedreht machen. Ich sage, was sollen die Japanesen denn, sage ich, mit dem spanischen Song, da verstehen die ja gar nichts. Ich sage, und zudem, glaube ich, ist das auch im Augenblick ein sehr aktuelles Thema. Ich sage, und wir sind auch viel in Südamerika unterwegs, also macht das schon Sinn. Also die Reaktionen zum Beispiel, weiß ich schon, aus Südamerika, die haben die gleichen Probleme. Die sind schon richtig gut, ja. Also die haben schon verstanden, dass wir da singen. Man kommt natürlich dann immer so Aussagen, kam jetzt bei irgendeinem Tag-Reviews, ja, die biedern sich da den spanischen Publikum an, oder dann sagen wir Kinder, sicherlich ist das auch eine Hommage irgendwie an das Land, wo wir leben, aber ich sage, wir im Prinzip behandeln wir ein Thema, was im Prinzip hochaktuell ist, ja.
1: Fakt ist ja auch, egal wie du es machst, machst du es verkehrt. Wenn du es machst,
0: immer, ja.
1: Biederst du dich an. Wenn du es nicht machst, ignorierst du das Land, wo du lebst. Also so gesehen kann man ja gar nichts falsch machen.
0: Genauso mit der Ballade.
1: Diese Angst bestimmter Business-Leute davor, dass jemand mal Farbe bekennt und was politisch äußert, ist doch wohl sowieso, ich meine, gerade im Rock- oder Metal-Bereich muss man sich doch mal überlegen, dass es immer eine Subkultur, eine Jugendkultur war. Ne? Also mich macht sowas sehr ärgerlich.
0: Ja, ich fand das auch, Kinder. Ich sage, Kinder, wo ist das Problem? Ja, ich sag erstens mal, es ist interessant für die Leute, mal zu hören, Uwe singt jetzt Spanisch. Ich habe auch schon Russisch gesungen, da hat auch keiner gemeckert. Ja,
1: versteht auch keiner.
0: Ja, haben die Leute auch gesagt, wie Russisch? Ja, ich dachte, und? Und das war immer noch schlimmer als Spanisch, also Russisch zu singen.
1: Ja.
0: Und das ist, hat auch funktioniert, ja. Am Anfang nur gesagt, Russisch, und da kannst du auch singen. Ja, was ist? In Russland gibt es aber wahnsinnig viele, wir haben sogar Radiostationen in Deutschland, also, hallo.
1: Also, der Videoclip dazu ist ja auch sehr blutig, der ist sehr kämpferisch, der ist wenn man gar kein Spanisch kann, weiß man schon, worum es geht. Man sieht auch die ganzen Bilder, die ja auch echt sind, die ja letztlich, wie ich finde, in der deutschen Presse gar nicht so zum Vorschein kommen. Immer nur um, die müssen sparen, damit die von uns hier Geld kriegen. Ne? Was das aber letztendlich im Land bedeutet, auch eben, wie du sagst, für die Jugendarbeitslosigkeit und so, kommt ja gar nicht an. Ne? Deshalb ich fände das ja toll, wenn sowas tatsächlich wie eine Art Hymne der Anti-Bewegung auch benutzt werden würde.
0: Weiß ich jetzt zum Beispiel schon, in Südamerika ist der Song, da läuft schon rauf und runter. Und das Gute ist, ich sag mal, ich habe in Spanien eine Presse gemacht, und das ist das erste Mal, dass wir im Nationalradio waren, also wirklich im Nationalradio, das ist also schon eine Sensation. Und die haben die klatschen richtig Beifall, die haben gesagt, das finden wir ganz toll. Okay, die wissen alle, dass wir in Fiji lebt schon seit 17 Jahren auf Ibiza, dass wir halt in Spanien leben und haben uns halt mit der Thematik beschäftigt. Ja. Wo ist das Problem? Sagen wir, sollen wir froh

0: allgemein vorgehen, wenn sich Leute damit beschäftigen. Wir erreichen ja dann auch ein paar Leute. Ja. So, wir wollen jetzt nicht irgendwie hier lehrermäßig sagen, aber die Leute, die sich damit auseinandersetzen, die wissen dann schon, aha, da haben mal Leute nicht über Tod und Teufel, und haben das noch nie gemacht irgendwie, und Hexenverbrennung, was weiß ich alles. Doch, haben wir auch schon gemacht, Protectors of Terror, da ging die in die Kirche. Aber aber es gibt immer Thematiken, wo man, ich sag mal, Texte, dann sagt, ja, wie macht das denn mit den Texten und so? Und dann sage ich, ja, Kinder, ich brauche mich eigentlich nur vom Fernseher zu setzen, guck die Nachrichten, und sage ich, ich sage mich schon fertig. Da sind so viele Thematiken, oder wenn man auch durch, sag mal, wenn du so viel rumreist wie wir, dann siehst du manchmal Sachen, wo dir sofort irgendwie was nicht einfällt. Ja. Zum Beispiel eine Nummer, Stay True, Stay You, auf dem Album. Da war ich am Strand zu Hause. Und da lief dann jemand mit einem T-Shirt vorbei, da stand da drauf. Stay true, stay you. Ja. Das ist eine Thematik, ja. Bleib einfach so, wie du bist, glaub an dich selber.
1: Naja, das ist auch das, was du lebst und den Leuten zeigst.
0: Ne? Ja, ich sag mir auch.
1: Und deshalb lieben sie dich ja auch so sehr, weil du eben der bist, der du bist und so authentisch bist.
0: Und ich bin im Prinzip auch irgendwie, sagen die Leute, gerade so in Amerika, ja, da muss man irgendwie mehr Rockstar spielen. Ja, ich sage, ich will aber gar nicht, ich liegt mir alles irgendwie gar nicht. Ich sage, ich versuche halt so normal wie möglich irgendwie zu bleiben. Ich muss das halt nicht haben, irgendwie dieses Rockstar-Gehabe. Ich muss nicht mit Mercedes irgendwo vorfahren. Also.
1: Hattest du das auch nie? Hattest du das auch nie? So ein bisschen mal so? Wenn ich so an die 80er Jahre denke und die ganzen Artikel über Accept noch so und so.
0: Ich weiß
1: ja sogar, wie die deine Hochzeit gefeatured haben. Furchtbar. In diesem Crash oder Clash oder wie dieses komische... Das war wirklich schräg, ey.
0: Also
1: das
0: war wirklich, die waren ja mit in der Kirche.
1: Ich erinnere mich noch an die Bilder, glaubst du das? Ja,
0: das war eigentlich so ein ganz grausam. Da habe ich eigentlich auch überhaupt...
1: Home-Story...
0: Ja, Home-Story...
1: Also so eine Art irgendwie...
0: Wollten sie mal mit so schon öfter privat. Mit mir machen, die habe ich abgelehnt, grundsätzlich meine. Da, bei mir ist es dann halt so, wenn mir die Türe zu Hause zugeht, dann brauche ich nicht auch noch irgendjemand, der dann eine Home-Story mit mir macht. Nee, das brauche ich nicht. Aber sag mal so, es ist Rockstar-mäßig, ja. Ich sag mal so, es gibt schon so ein paar Sachen, da muss man manchmal, gibt halt Situationen, wo halt, ich sag mal, irgendwie Autogrammstunden in Russland. Also das ist dann wirklich, da brauchst du Bodyguard, wenn du zum Beispiel im Theater bist, ist wirklich so.
1: Was passiert da sonst?
0: Ja, weil da sind so viele Menschen, ja, und da musst du wirklich aufpassen, die fangen dann an, irgendwie rumzuziehen und machen und tun. Also da brauchst du wirklich schon Leute, die da so den machen hier. Oder in Japan, früher in Japan mit Accept. Da muss ich dann mit dem Personalaufzug zum Frühstück wieder, aber das ist auch möglich. Ja. Da muss man schon, sag ich mal, ein bisschen Abstand halten. Ja.
1: Aber wie bleibt man da so auf dem Teppich irgendwie? Oder findet man das alles so merkwürdig auch?
0: Also ich muss sagen, zu den Hochzeiten mit Accept hat mir Angst gemacht. Also ich glaube, ich musste gar nicht so berühmt sein, dass ich wohne. Also zu den Accept-Zeiten war das teilweise so. Ich konnte teilweise auch gar nicht mehr. Ich bin natürlich gerne mal bei so einem Rockkneipen oder so. Ja. Nicht machbar. Das war nicht machbar. Weil ich habe nichts dagegen.
1: Dich erkennt man ja nun auch. Leider oder zum Glück, ne? Also andere Leute sehen durchschnittlicher aus, so irgendwie, ne?
0: Also ich möchte nicht so berühmt sein, wie was ich, wo man nicht mehr hingehen kann oder muss irgendwie geschlossene Gesellschaft, wenn man irgendwo essen geht oder so, ja. Also das muss nicht unbedingt sein. Ich bin so, wie es ist, ganz glücklich. Ich unterhalte mich auch mit Fans. Wenn es irgendwie geht, muss man auch ein bisschen sagen, okay, jetzt geht er gerade nicht. Aber sonst bin ich da eigentlich ziemlich zugänglich. Und das will ich auch nicht ändern.
2: Sehr schönes Gespräch zum Erscheinen der neuen UDOCD Steelhammer hier vor kurzem in einem Berliner Hotel. Deshalb dieser ganze Hintergrundlärm. Und ihr habt die Story auch gehört zu dem Song Basta Ja. Spannend auch, ihr könnt natürlich den Videoclip mittlerweile auch bei YouTube und überall schauen, einfach mal eingeben, UDO, Basta Ja, dann könnt ihr das sehen. Und wir hören den jetzt hier natürlich mal.

Toller Song vom neuen Album von UDO. Das Album heißt Steelhammer und dieser Song heißt Basta, ja, unverkennbar. Und für mich doch so die heimliche Hitsingle von diesem Album, muss ich sagen. Kein Wunder, dass das schon in Südamerika ein großer Hit ist, auch bei den Radiostationen. Der kommt einfach super gut, dieser Song. Und mich würde es wirklich freuen, wenn der so auch die Radiopräsenz in Europa kriegt, auch im spanischsprachigen Raum vor allem. Die ihm auch gebührt, wie ich denke. Guckt mal rein bei YouTube oder anderswo auch nach diesem tollen Videoclip, den es dazu gibt. Das Gespräch mit Udo geht natürlich gleich in der zweiten Stunde hier im Rocklabor weiter. Also wirklich heute 2 Stunden Udo Dirkschneider für alle großen Fans. Und ich habe jetzt hier am Ende der ersten Stunde noch einen Song rausgesucht vom 2008er Album Master Cuter Alive, so heißt das. Und ich finde, das passt auch sehr gut zu Udo und ist auch eine Message dieser Songtitel. Das ist UDO und der Song heißt I'm a Rebel. Bis gleich.

Ich sage willkommen in der zweiten Stunde des Rocklabors. Schön, wenn ihr noch da seid. Schön, dass ihr noch da seid. Zu dieser UDO, UDO, Dirk Schneider, Udo Dirk Schneider Special Show. Mit dem Interview zum neuen Album Steelhammer, das ich vor circa 2-3 Wochen mit Udo geführt habe, geht's hier gleich weiter. Aber beginnen möchte ich mit was anderem. Am Montag war ich im Franz Club bei einer wunderbaren Band aus Kanada, Nachwuchsband aus Kanada, die heißen Jonas and the Massive Attraction. Wer das Rocklabor öfter hört, der hat die auch schon öfter gehört hier. Ich hatte sie schon bereits zweimal auch in der Show in den letzten Jahren, habe sie jetzt das dritte Mal im Konzert gesehen, war wieder absolut begeistert. Für mich eine der besten Livebands, die ich je gesehen habe. Davon könnt ihr euch auch noch überzeugen. Demnächst Tourdaten sage ich gleich nochmal durch. Es gibt nämlich noch einige mehr jetzt hier in Deutschland. Und wir fangen an, nämlich auch Jonas haben ein neues Album rausgebracht, das heißt Live Out Loud. Das ist am 17.05. erschienen und davon hören wir den Song als Opener hier vom Rocklabor, der heißt Fire It Up.

0: In Kanada schon ganz groß. Hier nur noch eine kurze Frage der Zeit, bis Jonas and the Massive Attraction auch hier die großen Hallen füllen. Das ist vom neuen Album Live Out Loud und der Song hieß Fire It Up. Ich hoffe, ihr seid überzeugt. Live sind die übrigens noch besser. Ihr habt die Möglichkeit noch am 11.06. München, 13.06. Augsburg, 14.06. Nürnberg oder auch erst im Juli dann in Hamm am 13.07. oder am 16.07. in Frankfurt. Lasst euch die Band nicht entgehen. Noch zu sehen für kleines Geld in kleinen Clubs. Eine brillante, großartige Band. Man bekommt das Gefühl irgendwie, als würden die Rolling Stones in einem kleinen Schuppen vor relativ wenig Leuten spielen. Die sind technisch brillant. Fantastische Band, was für eine Live-Präsenz, was für eine Energie. Lasst es euch nicht entgehen, ich kann nur werben, immer wieder für Jonas and the Massive Attraction. Im letzten Jahr haben sie übrigens im Rockpalast bereits gespielt bei den Crossroads. Nächste Woche hier das Interview mit Jonas von eben dieser Band. Wir haben noch einen Song live von dieser Band, den müssen sie auch immer spielen, den spielen sie auch fantastisch gut. Ein Cover von Stevie Nicks, Edge of 17, hier von Jonas and the Massive Attraction in einer Live-Version.
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0: Ein Song vom neuen aktuellen UDO-Album Steelhammer, Stay True. So, der Song davor hörten wir Jonas and the Massive Attraction mit einem Stevie Nicks-Cover Edge of 17 hier in einer Live-Version. Ich habe am 27. Mai Udo Dirkschneider zum Interview getroffen, um über die neue CD Steelhammer und zu dieses und jenes andere zu sprechen. Wir hatten auch schon über Texte gesprochen und auch darum ging es in dem nächsten Interviewteil.
1: Wir haben ja gerade schon so ein bisschen über Texte gesprochen, auch von dem neuen Album. Ne? Mhm. Zumindest jetzt über Basta. Ja, das ist ja vielleicht auch eher untypisch für diese CD. Ne?
2: Ja.
1: Du hast es ja auch schon so ein bisschen anklingen lassen. Es geht auch so ein bisschen um eine Abrechnung mit einer Ex-Beziehung.
2: Ja.
1: Worum geht es noch so auf dem Album? Also wovon berichtest du denn da so in den Texten?
2: Wenn ja zum Beispiel, wenn Love becomes a lie, wenn eine Liebe zu einer Lüge wird, ja. Dann geht es im Prinzip darum, dass ich mich eigentlich verarscht gefühlt habe nach 25 Jahren. Ja. Das ist eine etwas tiefer gehende Story. Oder Never Cross My Way. Den kannst du in zwei Seiten sehen. Da kann man auch sagen, okay, pass mal auf, irgendwie, du hast mich, wenn dich jemand verarscht hat oder so, ja, dann sagt, pass mal auf, besser, du begegnest mir nicht irgendwie nochmal, am besten mal einen roten Bogen um mich rum. Den kann man allgemein sehen. Ich sehe den etwas anders. Das ist bei mir auch dann auch das eigentlich so die drei Nummern Heavy Rain, Never Cross My Way und dann Love Becomes a Lie, sind so die drei Songs, die da mit meiner privaten Abrechnung zu tun haben. Ich glaube, den hat meine. Ich bin immer noch verheiratet, wir leben ja nur getrennt. Aber ich glaube, die hat das ja schon verstanden. Ich meine, wir reden ja miteinander, ich habe also keinen Rosenkrieg oder so. Wir haben zwei Kinder und da gibt es immer Sachen zu besprechen, aber die hat da, glaube ich, schon verstanden, was ich da meine.
1: Das ist natürlich auch jetzt, sage ich mal, aus der Perspektive einer Frau krass, wenn man einen Künstler an der Seite hat, der dann das gleich für alle Öffentlichkeit hörbar in Texte verpackt. Ne? Da muss man schon noch ein bisschen aushalten.
2: Ja,
1: ne?
2: Ich sag mal
1: wird
2: so,
1: man vielleicht mal angesprochen.
2: Ich sag mal so, ich gehe
1: von den Nachbarn.
2: Das könnte sein, ja. Also wir haben das
1: Nachbarn. Was hast du da gemacht mit dem Udo?
2: Ja, ich meine, die Nachbarschaft, ich habe da ja noch Leute, wenn ich schon mal in Köln bin, dann gehe ich mit denen auch essen. Ich weiß ja dann auch, was da alles so abgeht. Also die nabelt sich da so ziemlich ab. Nicht wie früher, wenn irgendwie, ja, wir haben die Nachbarn gegrillt, also das ganz normale Familienleben. Ja. So, und da ist sie mit ihrem neuen Lover irgendwie, zieht die Sache raus. Das ist immer sehr interessant, was die Leute so erzählen.
1: Ist es auch so ein bisschen Verarbeitung und Therapie, wenn man jetzt so eine Platte hat, worauf man auch Texte hat, die sich damit beschäftigen? Das wird dann doch wahrscheinlich auch nach der Tour vielleicht irgendwie dann auch mal ad acta sein, oder?
2: Es ist im Prinzip, sag ich mal, meinst du jetzt die Texte?
1: Oder nee, eher die Geschichte dahinter.
2: Die also Geschichte dahinter, ja, sagen wir so, ich habe ja einfach was verarbeitet. Das ist genau wie, sag ich mal, irgendwie vielleicht jemand ein Buch schreibt oder so, ja, oder genau. Sachen verarbeitet. Da habe ich eigentlich im Prinzip so eine Abrechnung gemacht für mich und das war gut. Da musste mal sein.
1: Apropos Buch. Ich lese mich ja gerade durch sämtliche Musikerbiografien. Jeden Tag kommt eine neue.
2: Mhm.
1: Das ist jetzt ja so
2: kommt
1: richtig
2: bei mir auch irgendwann.
1: In oder so. Also ich will es gar nicht abwerten. Ich finde es sehr interessant, sonst würde ich das nicht lesen. Weiß nicht, woran das liegt. Liegt es daran, dass die jetzt alle so und so ein Alter haben und eben was zu erzählen haben? Oder
2: kann
1: ist es jetzt
2: sein,
1: die neue Form, sich da noch was zu erschließen?
2: So.
1: Ich weiß nicht, aber wie ist es bei dir? Also da wären ja viele Leute bestimmt sehr interessiert, ne, an der Biografie.
2: Ich bin da dran, musste aber jetzt erstmal ein Jahr Pause machen, weil die ganze Umsetzung und da habe ich keinen Nerven für gehabt. Und sagen wir mal so, ich möchte gerne eine Biografie schreiben, die jetzt nicht nach dem Motto geboren, dann angefangen, nur zu machen, sondern das soll eigentlich wie ein Roman sein. Ich möchte gerne auch vieles jetzt nicht unbedingt von wilden Partyzeiten erzählen, kann man auch, ja, haben wir auch alles erlebt, also finde ich so, wir waren dann auch mal jung. Und aber ich möchte da auch vieles wiedergeben. Oder sagen wir mal, wenn das, sagen wir mal, junge Musiker lesen, da geht es um Verträge, wie man das machen sollte, was man nicht machen sollte, wo man dran, wenn man Musik macht, man dran glauben sollte. Also ganz, ganz viele Sachen, die möchte ich da eigentlich auch mal so, eigentlich Know-how weitergeben, ja, in dem, das wird da auch mit alles drin verarbeitet. Und da werden auch ein paar Sachen auf den Tisch kommen, da werden auch noch einige Leute mit der Ohren schnacken. Ja,
1: einige Leute. Wen könntest du meinen?
2: Ach du, ja, also nicht meine Frau.
1: Nein, daran dachte ich auch gerade.
2: Nee, da ist so eine.
1: Ich dachte an eine junge Band, deren Mitglieder aus Deutschland stammen, mittlerweile meistens in Amerika leben.
2: Und, da werden ein paar Sachen kommen, da werden einige Leute noch sich ganz gefällig wundern. Da wird sind die Kinder darunter fallen. Da sind so ein paar Geschichten bei.
1: Hast du schon dafür irgendwie eine Zeitlinie dafür so ein bisschen im Kopf? Also,
2: wann das kommen soll?
1: Naja, wann du denkst, dass du das
2: also
1: richtig
2: werde
1: angehst?
2: Jetzt, ich werde jetzt mit Sicherheit, wenn wir auf Tour gehen, das geht Mitte September, geht das los. Und dann hast du eigentlich auf Tour immer viel Leerlauf und da werde ich dann mal weiterarbeiten.
1: Du schreibst das alles selber, da ist jetzt keiner...
2: Mit
1: Sandra?
2: Zusammen.
1: Klar, sie ist ja...
2: Mhm.
1: Kommt ja aus der
2: Schangai. So, und da sage ich mal, ich tippe das einfach so alles runter.
1: Das heißt, Sandra geht mit euch auf Tour, Tourmanager?
2: Nee.
1: Sondern sie.
2: Nee, ich gebe ihr das dann und dann wird das verarbeitet und dann gucken wir mal, wenn das weitergeht. Ich werde da jetzt auch ziemlich zügig mit loslegen. Also sag mal, ich möchte dann so am Ende nächsten Jahres eigentlich fertig sein damit. Bei mir ist mir das Problem.
1: Super.
2: Das Problem bei mir ist, wenn das dann rauskommt, weiß ich auch nicht, aber das Problem ist, ich muss irgendwo einen Punkt finden, wo höre ich auf. Man muss ja irgendwo sagen, so bis dahin.
1: Du kannst daraus ja einen fortlaufenden Roman machen.
2: Ja, was jetzt zum Beispiel alles letztes Jahr passiert ist, das ist ja schon, kannst du schon 100 Seiten mit füllen, ja, so ungefähr. Man muss auch aufpassen, wenn man vielleicht nicht, gibt doch vielleicht ein paar Sachen, da muss man nicht so tief reingehen. Die kann man, sagen wir mal, umreißen und dann ist aber auch irgendwie, gut, da muss man jetzt nicht so ausführlich, also dann wird er, glaube ich, 10 Bände oder so, die man schreiben muss.
0: Der sehr sympathische Udo Dirkschneider am 27.05. hier im Interview im Rocklabor. War das in Berlin in einem Hotel? Also ihr habt es mitbekommen, eine Biografie soll erscheinen. Er schreibt schon länger dran und möchte also zumindest Ende 2014 das Ding fertig geschrieben haben. Wann es dann erscheint, ist natürlich immer noch mal eine andere Sache. Die angesprochene Sandra saß ein paar Meter neben uns, Sandra Eichner von Rosenheim Rocks. Sie ist die Promoterin vom Udo. Darüber hatte ich auch den Kontakt hergestellt zu ihm. Und sie assistiert ihm da, also guckt die Dinge durch, die er so aufschreibt und bringt das alles in eine Form. Sie ist ja auch Journalistin und war auch mal in der schreibenden Zunft tätig, längere Zeit in verschiedenen Magazinen. So viel Zeit ist gar nicht mehr. Ich habe mich noch relativ lange unterhalten mit Udo. Deshalb kommt jetzt kein Song, sondern erstmal nochmal der nächste Interviewteil mit Udo Dirkschneider.
1: Ich muss nochmal auf deine Stimme zurückkommen. Das ist ja nun dein Markenzeichen. Die ist ja sehr prägnant. Haben wir noch Zeit?
2: Ja.
1: Okay. Wie viele Jahrzehnte? Du bist immer unterwegs gewesen, Platten gemacht, immer gesungen, du hast es eben schon angesprochen, viele haben echt Probleme mit der Stimme.
2: Mhm.
1: Und deine wird irgendwie immer interessanter, ja auch. Wie hältst du die fit? Wie schaffst du das? Hast du eigentlich jemals professionellen Unterricht gehabt?
2: Ich überhaupt nichts, null. Mach gar nichts. Ich wärme mich nicht auf vor dem Projekt.
1: Wärmst dich nicht auf?
2: Nö. Ich gehe auf die Bühne und singe, mach Mund auf. Das funktioniert.
1: Okay.
2: Da muss ich echt sagen, da habe ich ganz, ganz viel Glück. Ich gehe auch einmal im Jahr, früher habe ich zweimal im Jahr, mittlerweile gehe ich noch einmal im Jahr zum Hals-Nasen-Ohrenarzt, dann lasse ich dann auch alles nachgucken, dann sagt er immer zu mir, alles wunderbar. Also ich habe noch nie ein Konzert abgesagt, weil ich nicht singen, also weil die Stimme nicht da war. Man ist manchmal schon, wenn man eine Erkältung hat oder so, dann ist halt schon ein bisschen heiser, aber sagen wir mal, ich habe immer ein A-Programm, B-Programm und C-Programm. C-Programm ist, wenn du wirklich irgendwie mit einer richtig dicken Erkältung unterwegs bist, das passiert ja schon mal auf Tour, kalt, warm, dann fällt das aber trotzdem keinem auf. Ich habe dann kann da so gewisse Sachen
1: umdenken,
2: ja, wenn man so sagen. Und da muss ich sagen, echt toll, toll, toll. Also da habe ich Riesenglück, Riesenglück.
1: Und wie machst du das auf Tour? Also muss ja dann jeden Abend wirklich auch die Stimme da sein. Wenig sprechen, schlafen, wenig Alkohol oder so.
2: Schlafen ist gut, das hört sich blöd an, aber ist wirklich gut. Und natürlich quassel ich da nicht so viel. Also ich mache ungern vor der Show Interviews. Also speziell, wenn die dann ankommen, so, oh, mal ganz schöne Zeit, kann ich immer interviewen. Ich werde auch so 2 Stunden, 3 Stunden vorher, bin ich eigentlich auch so, dann rede ich auch kaum. Und dann mache ich einmal so laut und funktioniert das.
1: Gut.
2: Das ist schon verrückt.
1: Das ist jetzt hoffentlich kein Tipp, den du weitergehen willst.
2: der genauso war, hat er aber noch gehofft bis zum Schluss. Das ist auch mit James Deal, oder mit ihm war ich eigentlich
1: war nicht gehofft, bis zum
2: Schluss. War eigentlich dann nicht. Nee, doch, Jürgen hat Zigaretten geraucht. Ja, ja, ja. Conny hat gut Zigaretten geraucht.
1: Ja, ich meine, gut, ihr seid jetzt aber nun auch Ausnahmesender.
2: Ja, aber wir haben befreundet will ich nicht sagen, aber wenn wir uns getroffen haben, wir haben das gleiche Denken gehabt, ja. Und der wärmt ja auch auf, wir haben eine auf die Bühne und Mund auf und gedacht, geht los.
1: Ich habe mich immer gefragt, ob ich das wirklich glaube. Ich weiß nicht, ob ich das, manchmal frage ich mich, ob ich wirklich glaube. Ja, genau, er war gerade dritter Todestag, ne, schön, dass du ihn ansprichst. 40 Jahre Karriere, das ist ja echt der Mega-Hammer, also eine wahnsinnig lange Zeit.
2: Hätte ich damals auch nicht dran gedacht, ja, als ich angefangen habe. Ich habe ja auch nie irgendwie jetzt ganz bewusst darauf hingearbeitet, auf Karriere oder überhaupt als Berufsmusiker zu werden. Ich sollte eigentlich die Firma meiner Eltern übernehmen, die mein Bruder jetzt macht. Und das hat sich eigentlich so vom Hobby so wirklich so Stück für Stück irgendwie entwickelt und plötzlich irgendwie war das da. Und dann musste ich mich entscheiden, Berufsmusiker oder Firma. Dann habe ich mich dann für Berufsmusiker entschieden. Mein Vater hat immer gesagt, wir haben den Schuss nicht gehört, aber im Nachhinein hat er dann zu mir gesagt, hast du richtig gemacht.
1: Naja, wenn man bedenkt, wie wenige es überhaupt schaffen, dann ist das natürlich schon auch...
2: Ja, es ist ja auch nicht einfach. Also sagen wir mal so, bei uns würde ich mal sagen, als wir so in den 70er Jahren, in den 70ern waren, oder das erste Album gemacht haben, es war ja auch noch alles anders beim Plattenfirmen, da hat viel mehr Unterstützung gekriegt als Band. Heutzutage ist das alles so schnelllebig. Und dann kommt dazu, es sind keine Typen mehr da. Weder in Plattenfirmen, da sind ja meistens noch BWL-Studenten, die so schwarze Zahlen und rote Zahlen. Aber so richtig so, ich sag mal, jetzt die kreativ, wie früher, dass wirklich von Plattenfirmen die Leute wirklich in Clubs gegangen sind oder Proberaum durch ja, in Düsseldorf gab ein riesen Proberaumcenter. Ja, da waren mindestens zwei, dreimal die Woche irgendwelche Leute von der Plattenfirma, die sich dann da angehört haben. Bei uns genauso. Das gibt es alles heute nicht mehr. Also heute sind sie ja schon clever und haben schon manchmal Leute, die dann YouTube durchstöbern, um da neue Bands zu finden. Geht ja. Ja, muss man ja heute nicht mehr um den Club gehen. Die Bands machen ja solche Geschichten. Und da findet man schon Bands. Da wird zum Beispiel Kissing Dynamite so gefunden worden. Ja. Aber es sind keine Typen. Es sind gerne Ozzy Osbourne und Lemmy und wie die alle heißen. Die sind alle nicht mehr da. Wir unterhalten uns ja auch darüber. Ja, es ist so, ja.
1: Und das ist eben auch das, was ich hätte fragen wollen, wie du jetzt die heutige Musikszene, auch das Business so einschätzt. Und ich denke auch immer, es ist irgendwie keiner nachgerückt. Ja? Also es gibt diese Rock-Metal-Dinosaurier wie eben dich oder Maiden oder Priest oder was weiß ich so, die ja jetzt wieder, Gott sei Dank, oder noch unterwegs sind. Mhm. Aber es ist irgendwie danach, es klafft eine Lücke.
2: Ja, das ist
1: natürlich Bands, aber...
2: Ja, das ist ja, was sie mich auch immer fragen. Wir sagen immer, Kinder, was kommt nach euch?
1: Ja.
2: Dann sage ich immer, das weiß ich auch nicht so ganz genau.
1: Ihr dürft nie aufhören.
2: Ja. Und ich versuche noch so lange, wie es geht. Es ist wirklich so, es gibt viele richtig gute Bands, ja. Die neue Band, musikalisch gesehen richtig gute. Aber dann frage ich mich mal, wenn ich manche Band auf der Bühne sehe, dann sage ich mal, Kinder, spielt ihr für euch oder für Publikum? Eben weil das, was, sagen wir so, was wir machen, speziell auch die alten Bands, wir unterhalten Leute, wir machen Entertainment, ganz einfach, das muss man mal wirklich so sehen. Ja? Okay, das ist eine Lebenseinstellung, auch Heavy Metal oder früher hieß es Hard Rock. Aber es ist, wir unterhalten Leute. Die Leute kommen zu einem Konzert, die wollen vielleicht mal keine Arbeit haben, die wollen Stress mit Eltern oder was dazu machen, die wollen da hingehen, wollen Spaß haben. Da muss ich nicht da oben stehen und nach unten gucken, wo ja nicht im Publikum, und da muss ich irgendwie Leute unterhalten. Wichtig ist, dass die Leute nach Hause gehen und sagen, zwei Stunden, Gott sei Dank, mal. Ja, genauso wie wenn ich irgendwo ins Kino gehe, dann will ich auch unterhalten werden. Oder wenn ich mir ein Musical angucke oder solche, dann will ich unterhalten. Dann muss ich nicht nach unten stehen und, ja, was will der mir jetzt sagen da irgendwie? Also, Und das ist halt, das ist auch eine Sache, die ich vermisse, ja? Weil ich habe das Gefühl, also alles, was ich auch gelernt habe, man muss ja wirklich sagen, gelernt habe, da ist, wie erreicht das Publikum zum Beispiel in einer Riesenhalle von 18.000 bis 20.000 Leuten, oder wie in Amerika gelernt, ja? Haben wir KISS beigebracht. Die haben uns dann echt gesagt, wie das funktioniert. Ja? So, da gibt es gewisse Tricks. Und deshalb haben dann auch diese alten Recken, sage ich immer, wenn die da oben sind, die wissen nicht mehr, was zu tun. Und da gibt es auch eine, kann man lernen, ein Publikum in den Bann zu ziehen. Ja? Bei uns war es dann halt so, als wir die Amerika angefangen haben mit Accept, und dann waren, ich werde das nie vergessen, die erste Show irgendwie so eine Riesenhalle, 22.000, hab ich gesagt, Gott, das wäre. Und dann haben die gesagt, du musst den da oben, der ganz hinten, wenn du den erreichst und der klatscht auch da oben in die Hände oder singt mit, dann hat es dann funktioniert und das geht. Und das hat dann mit Arbeit zu tun. Das ist nicht nur hier spielen oder einfach hoch und mit Rockstar, das hat auch was mit Arbeit zu tun.
0: Tolles Gespräch mit Udo Dirkschneider am 27.05. hier in Berlin zu Promotionzwecken für das neue UDO-Album. Und wir fliegen hier so durch die Show, weil viel Zeit ist nicht mehr, aber es gibt noch viel Gespräch mit Udo, also es ging dann auch noch weiter. Sehr spannend ja auch, was er zu sagen hat, wie sich so die Musikszene verändert hat. Und die Frage ist ja wirklich, was kommt, wenn diese ganzen großen Metal-Dinosaurier mal nicht mehr unterwegs sind? Ich möchte lieber nicht darüber nachdenken. Wir hören noch einen Song von UDO vom aktuellen Album, neuen Album Steelhammer. Das ist die Metal Machine.

0: geiler Song vom neuen UDO-Album Steelhammer. Der Song hieß Metal Machine und ihr hört immer noch das Rocklabor und hier geht es weiter mit dem Interview mit Udo Dirkschneider, das ich vor circa 2 Wochen mit ihm hier in Berlin führte.
1: Von der Zeit mich unterhalten mit dem Steve Lukather, der hat auch gerade ein neues Solo-Album rausgebracht. Das ist hier dieser von Toto, der Gitarrist früher. Kennst
2: ja.
1: du den?
2: Mhm.
1: Und der sagte mir noch was Interessantes im Interview, wo ich dachte, da hat er auch irgendwo recht. Er sagte, als wir anfingen, 70er Jahre, da haben wir einfach gespielt, wie wir waren. Wir wollten einfach sein wie wir. Wir wollten nicht sein wie Hendrix. Also klar, ja. damit sind sie angefangen. Aber sie konnten auch sein, wer sie sind und haben sich auch getraut, einfach sie selber zu sein. Mhm. Und er meinte, das fehlt ihnen bei den jungen Bands auch.
2: Ja, ich glaube,
1: es ist alles so wenig Charakter und wenig Eigenständiges, sondern immer wie oder wie oder wie.
2: Ja, genau.
1: Und ich finde, er hat da echt einen Punkt benannt. Ja.
2: Ja, das ist richtig. Bei mir war immer so, mit Except, also ich hatte vorher, hieß die Band X, da war, die habe ich mit Michael Wagner gemacht, die Band eigentlich. Jetzt hat er mal irgendwann aufgehört, Gitarre, und sie hat gesagt, bin ich gut genug. Ist dann mittlerweile ein berühmter Produzent geworden. Und ich wollte immer die härteste Band Deutschlands sein. Das war mein Ziel. Ich wollte das härteste, Scorpions war mal Weicheier für mich. So, dann habe ich gesagt, nee, Scorpions, das will ich so nicht, sie muss härter sein. Haben wir geschafft. Aber ich habe auch nie irgendwie versucht, irgendwie jemanden nachzusingen oder so. Ja, ich habe eigentlich immer, wir haben ziemlich früh angefangen, eigene Stücke zu schreiben. Also die auch nie irgendwie versucht zu sein, wie. Sondern dann hat er schon recht. Wir haben wirklich uns selbst so wie wir gefühlt haben. Also immer auf den Bauch gehört. Ja, einfach die Sachen gemacht, so wie wir das wollten.
1: Aber es war ja auch möglich, ne? Also es ist ja dann auch gefördert worden. Das ist ja vielleicht dann auch ein Punkt, ne?
2: Ja,
1: da hat man
2: klar,
1: da trotzdem investiert, ne? Und gesagt, gut, das wird Leute finden, ne? Weil ich kann mir gut vorstellen, dass du mit der Stimme sehr polarisiert hast.
2: Oh ja,
1: und es gab natürlich auch Helfort schon zu der Zeit dann so, aber der hat ja auch sehr polarisiert.
2: Ja.
1: Und ich kann mir schon vorstellen, dass ihr auch viel, viel Prügel

0: Und dann hat oder hast eben das große Glück gehabt, dass ich eben so eine ausgefallene Stimme habe. Ja? Es gibt ja nun wahnsinnig viele gute Sänger, wo ich immer sage, ja, so würde ich auch mal gerne singen, aber geht nicht. Aber das sind alles keine, ja, da kannst du auch den nehmen oder den nehmen oder den nehmen. Da ist nichts Besonderes dran. Ja? Die können halt gut singen. Aber da ist nicht eben.
1: Warst du immer glücklich damit, die Stimme zu haben, die du hast? Oder hast du dir auch eine Zeit lang das verflucht und gewünscht?
0: Nee, ich habe eigentlich die Stimme, da habe ich, ich kann mich zwar selber nicht hören, das können aber Schauspieler, können sich auch selber nicht gerne Filme angucken, weil ich finde mich ja immer ganz schrecklich, aber ich sag mal, ich habe
1: immer noch?
0: Ja, sagen wir mal, bei einigen Sachen denke ich dann mal, oh, aber man gewöhnt sich ja daran. Aber ich sag mal so, ich habe nie versucht irgendwie zu sagen, ja, da muss jetzt mal irgendwie doch anders, ich mache einfach, ja, und das funktioniert ja gut, kann man ja nicht klagen.
1: Das wäre die Frage gewesen, was man da so erwarten kann. Kannst du da schon mehr zu sagen oder ist das alles noch in der Planung? Auf der kommenden Tour. Ja, also überhaupt, Setlist aber auch überhaupt.
0: Ja, wir sind hier mal vorsichtig. Wir buchen also eigentlich so genau Größenordnung wie letztes Mal. Also so bis 1000 bis 1200 hoch, ist immer unterschiedlich von Ländern her. Wir versuchen eine gute Bühnenaufbau zu haben, was Nettes zu fabrizieren, was gut aussieht. Aber da sage ich mir, das ist eigentlich nicht das Wichtigste, sondern die Musik sollte überzeugen. Und das ist mir eigentlich das Wichtige. Und da wollen wir halt versuchen, die ganze Setliste auch mal ein bisschen umzustricken. Eben, wir wollen mal gucken, vielleicht ein Akustikset einbauen. Wir werden viele alte UDO-Sachen spielen, die wir teilweise noch die ich noch nie gespielt habe oder ewige Zeit nicht mehr gespielt habe. Viel vom neuen Album, also ich gehe mal davon aus, vom neuen Album, also ich werden bestimmt 5, 6, 7 Songs sein, die wir spielen werden.
1: Hört sich dann an wie 2,5 Stunden Show.
0: Ja, die machen wir auch meistens.
1: Echt?
0: Zwei Stunden sind wir mal ja auf der Bühne. Ja. Also das ist immer ein ziemlich langes Set, was wir machen. Und ich finde auch, man kann das schon sich so einteilen, dass man da jetzt nicht jeden Abend komplett fertig von der Bühne geht. Das kann man alles schon so machen. Und ich finde auch, wenn ich das mal heute höre, gerade in Amerika, wo wir waren in Amerika, nach langer Zeit, und da habe ich mich dann gefragt, sag mal, wie lange ist denn so Headliner-Set? Ja, das will aber nicht länger als 90 Minuten. Dann ist er mit dem Hass. Ja, das stehen die nicht durch. Ja, dann haben wir 100 Minuten gemacht in Amerika. Dann war aber auch Ende.
1: Ach, die Leute stehen das nicht durch? Das Publikum nicht?
0: Nee, das finde ich viel zu lang. Und ich sage mal, er sagte hier, die Band, 60 Minuten, 70 Minuten sind die durch, mit Zugaben. Also bitte, dann könntest du ja in Europa, kannst aber E-Mails oder irgendwie Leserbriefe nach dem Motto, hallo? Ja, das ist, nee, das, ich finde, wenn man sowas macht, dann das haben die Leute auch irgendwo verdient. Ist was anderes, sag ich mal, wenn du jetzt wie in Amerika 4, 5 Vorbands davor hast, dann sind die Leute natürlich auch irgendwo. Nur ich habe gesehen, die Leute kommen eigentlich auch erst ziemlich spät ran, die an die Vorbands da in den Clubs.
1: Will auch keiner sehen.
0: Will eigentlich gar keiner sehen.
1: Ja, so eine Unart irgendwie,
0: finde ich. Und ich finde, wir versuchen immer auf Tour irgendwie was Interessantes als Special Guest zu haben.
1: Wisst ihr das schon, wer da dabei sein wird?
0: Das ist ja schwierig, die Leute haben ja alle kein Geld. Ja, so eine Tour ist natürlich auch, wenn wir machen, ich glaube, wir sind schon mittlerweile schon bei über 50 Shows, die jetzt schon stehen. Und da, sage ich mal, rumzureisen kostet richtig Geld. Und da haben natürlich, das ist auch ein großes Manko. Die Bands wollen alle ganz gerne, aber können nicht, weil keiner mehr zahlt. Ja. Wir hatten Firmen, die geben mir keine Supportung mehr raus. Schwierig. Ja, schwierig. Wir sind da mit so einigen Sachen zu Gange, aber das wäre jetzt blöd, den Namen zu nennen, weil das, weiß ich nicht, wir gucken, wir wollen, was wir machen wollen, ist auf jeden Fall ein Special Guest mitnehmen. Und dann halten wir gerne immer irgendwie eine Band oder vor, so eine junge Band.
1: So auch lokale Bands oder?
0: Ja, dann haben wir mal eine Zeit lang gemacht. Immer in jeder Stadt immer eine lokale Band. Chaos.
1: Ja.
0: Das ist Chaos. Und dann nehmen wir lieber, sagen wir mal, eine junge Band, die dann vielleicht, ich sag mal, Skandinavien mitmacht. Und dann nehmen wir und suchen uns eine andere junge Band, die dann, weiß ich, ein paar andere Länder mitmacht. Aber da in jeder Stadt so eine lokale Band,

0: da kannst du machen, dann die
1: sind saufen dann alle, dein Bier, essen
0: ja, die sind
1: Bier.
0: Da alle höllennervös und dann können sie dann nicht umgehen, weil es ja so wenig Platz dann auf der Bühne und ach, zu Leben Goethe, da war man jetzt mal, und ja, und wie gesagt, mehr als zwei Bands davor, muss nicht sagen.
1: Nee.
0: Dann sind die Leute auch tot. Du, und wie gesagt, ich freue mich auf die Tour, die jetzt da kommt.
1: Ich auch.
0: Wie gesagt, gerade aus Amerika wieder. Hat nach zwölf Jahren nicht in Amerika gewesen.
1: Echt?
0: Ja, weil das hat keinen Sinn gemacht. Da bin ich ja auch sehr bodenständig. Weil wir hatten keine Plattenfirmen, Alben gab es ja, drüben nicht in Amerika. Da haben wir gesagt, ja, haben wir Angebote gekriegt. Ich würde denen gesagt haben, ach nee, das muss man auch nicht unbedingt tun. Wir hatten das große Glück, auch die ganzen Jahre, sag ich mal, Russland war für uns oder ist immer noch. Da habe ich mich auch ganz großartig für Amerika interessiert, weil Metal war auch gar nicht so angesagt. Und jetzt haben wir Management drüben in Amerika. Wir haben die Plattenfirma drüben ein Office aufgemacht, Promotion, Booking etc. Da stimmt das ganze Backup, das Angebot war gut. Und dann haben wir gesagt, okay, wir kommen mal rüber. So hat man das Promotion-Tour gesehen. Und das hat, ohne, ich bin ja da immer sehr zurückhaltend, aber das hat eingeschlagen wie eine Bombe.
1: Ja,
0: und
1: viel, ja.
0: Da weiß ich jetzt schon, dass wir so Mitte Februar für 6 Wochen geholfen werden. Nächstes Jahr.
2: Also nächstes Jahr im Februar Udo Dirkschneider mit Judy O. dann doch wieder in den USA, nachdem sie es nach 12 Jahren jetzt im April dann doch nochmal gewagt haben, rüberzugehen und sehr erfolgreich waren. Im Herbst könnt ihr sie dann hier auch in Deutschland live erleben. Unter anderem am 23.10. in Berlin im C-Club. Darauf freue ich mich persönlich sehr. Wir sind fast am Ende des Rocklabors angekommen. Einen letzten Interviewpart mit Udo habe ich noch. Und dann ist es leider auch fast schon vorbei. Ich hätte mich gerne noch viel länger mit ihm unterhalten, weil er ja einfach auch unheimlich viel zu erzählen hat.
1: Ich habe eben gesagt, das ist die letzte Frage, aber stimmt nicht. Ich habe noch eine, weil die habe ich vergessen zwischendurch.
0: Also ich mache keine Farewell-Tour.
1: nein, ach Quatsch, geht nochmal um das Album. Sag mir doch bitte nochmal was zu dem Albumtitel, Steelhammer. Das ist ja ein sehr prägnanter Begriff. Ja. Was verbindest du jetzt damit? Also ist das jetzt
0: Steelhammer
1: so
0: ist eigentlich Vorschlag? Hommage an die Musik, die wir machen. Ja. Ja, so. Also jetzt nicht kein großgreifender Text. Cover... Also wir hatten ja mal unseren Master-Tutor, der war dann aber auch irgendwann mal zu Ende ausgelutscht, da war ich dann auch mal so ganz glücklich mit. Und wir hatten eigentlich sollte das Album heißen Metal Machine. So, dann haben wir aber gesagt, Mean Machine, Man Machine und jetzt auch noch Metal Machine, nee. Und dann hatten wir Steelhammer, der Song war da, haben wir gesagt, Steelhammer, ein guter Metal-Titel, haben dann praktisch unserem Cover-Menschen den Titel gegeben und gesagt, mach mal. War der erste
1: Entwurf.
0: Das kam. Dann haben wir gedacht, genau so. Da kann man auch nichts zu erklären. Also das ist, wenn man das sieht, weiß man eigentlich, was für eine Musik dann so damit verbunden.
1: Ja, ich wollte gerade sagen, es ist auch eine Ansage, ne? Das ist hier, was du kriegst.
0: So. Und im Prinzip muss ich auch sagen, mit dem Album sind wir eigentlich auch wieder ein bisschen, das hört sich mal blöd an, zurück zu den Wurzeln. Ich habe ja die Wurzeln nicht verlassen.
1: Steht da drauf.
0: Habe ich ja im Prinzip
1: auch
0: nicht.
1: Back to the roots, steht hier.
0: Echt?
1: Ja.
0: Hat man gar nicht gesehen.
1: Steelhammer marks a return to the band's roots.
0: Ja, ich meine...
1: A return to real organic drum sound and biting metal guitars.
0: Es ist im Prinzip, was wir gemacht haben, oder was ich gemacht habe an Produktion, ist im Prinzip, Stefan hat anders gearbeitet, der hat für mich Computer gearbeitet. Da klangen mir die letzten Alben... zu kalt, haben wir so ein bisschen Kühlschrankproduktion. Und jetzt habe ich gesagt, okay, ich will das anders haben, ich will die Leute im Studio haben, ich will auch richtig mit Verstärkern und Boxen arbeiten und mit, also lebende Menschen. Und das hat sehr gut funktioniert. Auch klingt klar, haben wir moderne Technik, aber es gibt ja keine Bandmaschine heute, weil man fällt alles weg. Aber, sag ich mal, das Grundprinzip vom Recording haben wir eigentlich wieder benutzt. Und das, glaube ich, haben viele Leute gesagt, wow, gibt vielleicht auch einen Anreiz vielleicht für andere Bands, vielleicht mal wieder so in die so. Richtung zu
1: es
0: gehen.
1: Es geht auch ja. wieder in die Richtung,
0: so und das finde ich auch gut so. Verstehe. Weil ich meine, ich habe das ja auch gesehen im Studio mit den Gitarristen, die dir gegenüber sitzen, ja, also gerade unser Russe, der ja nur alles alleine eingespielt hat, der war natürlich auch höllennervös, aber da kannst du direkt kommunizieren und kannst sagen, nee, hör mal, das macht doch mal da anders und so. Und das merkt man einfach, ja, da ist, das lebt alles. So, und jetzt gerade in Ibiza bauen wir, sind gerade dabei, das Studio zu bauen. Also richtig, wir haben, ein Studio war ja schon da, wir haben auch Gesang und Gitarren teilweise aufgenommen. Das machen wir jetzt richtig professionell und dann wird sich die ganze Produktion so ziemlich nach Ibiza komplett verlagern. Ist auch angenehm, so, wenn man die Tür aufmacht, guckt auf Palmen, dann Sonne, wird schon nicht schlecht so.
1: Aber nicht, dass ihr dann Reggae macht bald.
0: Ja, auch nicht jetzt.
1: Ja. Das sind die Pläne, ne? Erst die Ballade und dann kommt
0: dann,
1: Reggae.
0: Dann kommt Reggae, ja. Das glaube ich nicht. Aber ein bisschen kommt man nie, aber nee, das kann man eigentlich nicht vorstellen. Aber ich sag mal, ich sag mir immer, ich weiß auch nicht, die Leute sagen immer, ja, mit einem Dudelsack oder mit einem Akkordeon und jetzt hier mit Orchester und nur mit Piano. Ich weiß ja noch gar nicht, was wir jetzt demnächst machen, wenn wir komponieren. Ich habe zwei neue Leute dabei. Ich meine, ich habe da schon so ein paar Ideen von denen gehört. Da würde ich jetzt schon liebend gerne ins Studio gehen, ein neues Album machen, weil ich weiß, da kommen Sachen, da werden eine Leute auch noch ganz komisch aus den Augen gucken. Und da weiß ich noch nicht, wenn die Stücke fertig sind, ich sag mal, wenn ich die Querflöte da brauche oder meine, die muss da sein, dann kommt da eine Querflöte hin, da habe ich nichts mit zu tun. Ja. Weil ich sag mir, aufpassen muss man halt, wenn man so mit solchen Sachen, wir haben ja auch ein paar Keyboards unten drunter, die können wir weglassen, wenn wir die live spielen. Da muss man aufpassen, dass man sagt, wie so überlebt, sondern da hat man im Endeffekt dann auf der Uhr stehen und sagt, machen wir jetzt irgendwie jetzt nur einen Keyboarder mitnehmen, ja. Oder Einspieler, das ist ja ganz gefährlich. Das muss ich nicht haben. Und das ist ein Punkt, wo man halt aufpassen muss, dass man da sagt, okay, die Nummer geht auch ohne. Aber im Studio, da kann man ruhig mal so ein paar Sachen Spielchen loslassen. Wenn, ich sag mal, geht immer um die Atmosphäre. Wenn ich jetzt eine CD höre, geht auch um die ganze Atmosphäre von dem Song. Live ist das immer eine andere Geschichte. So. Manche Songs kommen auch wesentlich härter. Ich weiß zum Beispiel hier, Steelhammer haben wir jetzt live gespielt. Das kommt live wesentlich extremer als auf dem Album. Ja. Also.
1: Dampfhammer,
0: genau, ja. Aber was auch die Leute verbinden, dann wird auch, das Steelhammer hat bestimmt irgendwie mit dem Klitschko zu tun. Ich sage, nein. Na ja, mit der Nennen Dr. Eisenfaust.
1: Achso, okay.
0: Ja,
1: ich bin jetzt nicht so involviert.
0: Im Englischen Dilemma.
1: Ja, in diese Boxszene.
0: Ich habe gedacht, nee, Kinder, also ihr suchen die aber immer Sachen zusammen.
1: Umgekehrt wird schon draus. Wahrscheinlich wird er euch demnächst ansprechen, ob er den Song verwenden darf.
0: Oder was?
1: Ob er den Song verwenden darf, wenn er einmarschiert oder sowas.
0: Ja, das weiß ich nicht, glaube ich, die ganze richtige Affäre.
1: Also nicht pompös genug, nicht genug Hymne.
0: Ist wahrscheinlich nicht genügend Hymne, ja. Wäre auch nicht schlecht, aber ich sag mal so, es ist immer komisch, was die Leute damit verbinden. Aber bitteschön. Wir müssen ja mal irgendwie irgendwas haben, irgendwas schreiben.
1: Also, ich sage mal ganz herzlichen Dank für die viele Zeit, die du genommen hast.
2: Ja, und da hat Ina dann das Gerät ausgestellt. Udo Dirkschnader hier wirklich eine ganze Stunde im Interview fürs Rocklabor am 27.05. in einem Hotel hier in Berlin, um die neue CD Steelhammer zu promoten. Ich habe mich sehr gefreut, ihn zu treffen. Es war ein sehr angenehmes, wunderbares Interview mit ihm. Ich hätte gerne noch 1, 2, 3 Stunden länger mit ihm mich unterhalten, aber das geht ja vielleicht dann auch mal irgendwann bei Gelegenheit. Damit ist das Rocklabor am Ende angekommen. Nächste Woche, wie schon gesagt, Jonas and the Massive Attraction hier im Interview und die neue CD Livered Loud wird vorgestellt. Und wir hören als letzten Song des Rocklabors für heute natürlich einen Song von Except. Und das ist Son of a Bitch. Ina Kass sagt danke fürs Zuhören, bis nächste Woche und tschüss.